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2: Im Studio Dirk Justes. Versöhnlicher Abschluss für England bei der Fußball-WM. Die Mannschaft von Trainer Thomas Tuchel hat das Spiel um Platz 3 in Miami spektakulär mit 6:4 gewonnen. Es ist Englands beste WM seit dem Titelgewinn 1966. Nach einem 0:4 Rückstand zur Halbzeit kam Frankreich nochmal ran. Für Didier Deschamps war es das letzte Spiel als französischer Nationaltrainer. Nachfolger soll wohl Fußballlegende Zinedine Zidane werden. Am Abend unserer Zeit treffen dann im WM-Finale Europameister Spanien und Titelverteidiger Argentinien aufeinander. Die Leihmutter-Affäre hat jetzt zum Rücktritt von Jens Spahn als Unionsfraktionschef geführt. Kanzler Merz hat den Schritt als richtig und unvermeidlich bezeichnet. Spahn und sein Mann waren in den USA mit Hilfe einer Leihmutter Eltern geworden. In Deutschland ist das Verfahren verboten. CDU-Urgestein Wolfgang Bosbach sagt bei NTV.
3: Das ist der letzte Tropfen auf einem ohnehin schon gut gefüllten Fass. Und hier geht es an die Grundlagen einer C-Partei, an das christliche Fundament unserer Partei. Und wenn man doch dran geht, wenn das Fundament bröckelt, ist eine ganz andere Substanz, als wenn es um die eine oder andere politische Sachfrage geht, die man ganz unterschiedlich beurteilen kann.
2: Innenminister Dobrindt warnt vor einer verschärften Sicherheitslage in Deutschland. Er sagte der Welt am Sonntag, dass Anschlagspläne gegen unser Land klar erkennbar seien. Tim Britztrup mit den Infos.
4: Vor dem Hintergrund hat er die Bedrohungslage von abstrakt auf hoch gestellt. Bedeutet, in Deutschland ist jederzeit mit einem Anschlag zu rechnen. Der CSU-Politiker will deswegen die deutschen Nachrichtendienste zu echten Geheimdiensten umbauen. In akuten Terrorlagen sollen beispielsweise Verfassungsschützer auch Wohnungen durchsuchen dürfen, wenn die Polizei nicht rechtzeitig da ist. Bislang beschränkt sich das Aufgabenfeld auf Sammeln und Auswerten von Informationen.
2: Der Waldbrand im Müritz-Nationalpark ist noch nicht gelöscht. Am östlichen Rand schlagen weiter vereinzelt Flammen hoch. Rund 370 Kräfte sind im Einsatz. Der Löschhubschrauber konnte mittlerweile abgezogen werden. Altmunition erschwert die Arbeiten aber weiterhin. Urlauber sollen das Gebiet weiträumig meiden. Formel-1-Pilot Kimi Antonelli hat beim Qualifying zum Großen Preis von Belgien die Pole-Position eingefahren. Der WM-Gesamtführende war im Audi schneller als Red Bull-Pilot Max Verstappen. Der Qualifying-Dritte Lando Norris wurde wegen eines Motorenwechsels in seinem McLaren um 10 Startplätze zurückversetzt.
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5: Mit KI-Support. Viele Wolken und dazu immer mal wieder Schauer. Das ist gerade vor allem im Norden und Osten ein Thema. Sonst ist es oft schon trocken mit klareren Phasen. Aktuell liegen die Temperaturen bei etwa 11 bis 7 Grad. Heute wird es dann gemischt. Richtung Alpen ziehen anfangs noch öfter Schauer und kurze Gewitter durch, später eher vereinzelt. Und von Südwesten her setzt sich öfter sonnigeres Wetter durch bei 17 bis 25 Grad.

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1: 36 Grad und es wird noch heißer. Das wird in den nächsten Wochen immer mal wieder auf uns zukommen, wenn der Sommer in seine heißeste Phase geht. In Dachgeschosswohnungen ist es dann mit der Innentemperatur fast schon gleich mit der Außentemperatur. Aber auch in allen anderen Wohnungen und Häusern wird es auf Dauer unerträglich warm. Kein Wunder also, dass mobile Klimageräte hierzulande boomen, vor allem, weil fest installierte Anlagen mehrere tausend Euro kosten. Nun hat das Stuttgarter Forschungs- und Entwicklungszentrum von Midea aber mal gezeigt, was deutsche Ingenieurskunst so alles kann und ein neuartiges Klimagerät auf den Markt gebracht. Jessica Martin verrät uns mehr.
2: Laut, ein hoher Stromverbrauch und so richtig kühl wird es auch nicht. Mobile Klimageräte haben sicherlich ihre Daseinsberechtigung, aber mit der Leistung und Effizienz einer fest installierten Klimaanlage sind sie nicht zu vergleichen. Allerdings sind letztere ziemlich teuer und der Einbau ist auch sehr aufwendig. Das Hightech-Unternehmen Midea stellt Kühlschränke, Waschmaschinen und auch Klimaanlagen her. Darunter ein besonders innovatives Gerät, das vom Time Magazine als eine der besten Erfindungen des vergangenen Jahres ausgezeichnet wurde.
3: Das Gerät nennt sich Hotter Split. Das ist ein sogenanntes mobiles Split-Klimagerät. Da kann man auch als die erste Wärmepumpe bezeichnen, die ohne Werkzeug installiert wird. Mobiles Split-Klimagerät deshalb, weil es ist flexibel einsetzbar, es muss nicht fest installiert werden und es besteht aus einem Innen- und Außengerät und hat die gleiche Kühlleistung und die gleiche Effizienz wie ein fest installiertes Split-Klimagerät.
2: Erklärt Manuel Seethaler von Midea. Gegenüber anderen mobilen Klimageräten hat die Porta Split eine 6-mal höhere Kühlleistung und ist für Räume bis 42 Quadratmeter geeignet, was für viele Mietwohnungen, Ferien- oder Gartenhäuser und auch Büros ausreicht. Außerdem ist das Gerät sehr sparsam.
3: Also beim Kühlen haben wir die Energieeffizienzklasse von A++. Wenn ich das jetzt auch wieder vergleiche mit einem mobilen Split-Klimagerät, ist es 4-mal so effizient. Für eine Kühlsaison in Deutschland haben wir mal ausgerechnet, bei aktuellen Strompreisen würde mich das ungefähr 22,50 Euro kosten, wenn ich die ganze Saison durchkühlen würde.
2: Bei der Entwicklung war eine große Herausforderung, das Gerät universell einsetzbar zu machen, sodass es zu allen möglichen Fenstervarianten passt.
3: Und der zweite Knackpunkt war der Schall. Die Porta Split hat jetzt eine spezielle Schallisolierung und einen Silent-Modus, da komme ich auf 39 Dezibel. Sie können das vergleichen mit einem Kühlschrank, der im Hintergrund läuft. Wir haben auch Umfragen gemacht und 9 von 10 Menschen haben gesagt, damit kann ich tatsächlich schlafen. Und das möchte man dann gerade in tropischen Nächten, dass man das Gerät laufen lassen kann.
1: Ab jetzt kann die Sommerhitze mal schön draußen bleiben. Mehr Infos zum ersten mobilen Klimagerät, das nicht nur effizient, sondern auch sparsam

0: zusammen extrem leise und ein bisschen revolutionär ist, gibt's unter midea.com.
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1: Fast 90% der Deutschen nutzen inzwischen das Internet. Doch oft hängt es vom Alter ab, wie gut sie damit zurechtkommen. Laut einer Studie benötigen knapp 85% der Menschen über 65 Jahre gelegentlich Unterstützung im Umgang mit der digitalen Welt. Das betrifft nicht nur den Zugang zum Internet, sondern auch die Installation technischer Geräte, die Nutzung von Software, Videochats oder Homebanking. Mehr über das Thema digitale Teilhabe und Hilfe für diejenigen, die sich mit moderner Technik schwer tun, jetzt in einem Beitrag von Steffi Rhein.
2: Wer sich sicher in der digitalen Welt bewegt, vergisst schnell, wie schwer es für andere sein kann, Schritt zu halten. Wer hier abgehängt wird, steht im Alltag oft vor großen Hürden. Deshalb ist digitale Teilhabe so wichtig. Jeder Mensch, ob jung oder alt, sollte die Möglichkeit haben, digitale Angebote zu nutzen. Doch oft scheitert das schon an ganz alltäglichen Dingen, wie der Einrichtung eines Smartphones, Druckers oder Internetzugangs, sagt Max Wunderlich vom Digital Home Service der Telekom.
3: Aber auch Software-Updates oder der Umstieg auf neue Betriebssysteme machen vielen zu schaffen. Zum Beispiel stellt Microsoft im Oktober den Support für Windows 10 ein. Dieses Betriebssystem ist auf rund 30 Millionen Geräten in Deutschland installiert. Aus Sicherheitsgründen wird Nutzerinnen und Nutzern dringend empfohlen, auf Windows 11 zu wechseln. Nicht jeder wird das problemlos hinbekommen, daher stehen wir gerne mit Rat und Tat zur Seite.
2: Besonders ältere Menschen haben häufig mit der Technik zu kämpfen. Die erste Anlaufstelle sind dann oft die Enkel oder andere Familienmitglieder. Doch auch professionelle Hilfsangebote werden immer häufiger in Anspruch genommen.
3: Wir vom Digital Home Service bemerken viel Unsicherheit bei den Kundinnen und Kunden und gleichzeitig den Wunsch, dazuzugehören. Manche trauen sich nicht, dumme Fragen zu stellen, obwohl sie längst den Überblick verloren haben. Wenn da jemand verständlich und geduldig erklärt, öffnet sich oft eine neue Welt.
2: Und es sind längst nicht nur ältere Menschen, die Unterstützung benötigen. Digitale Hilfe sollte für alle zugänglich sein.
3: Ein wichtiger Schritt ist, technische Unterstützung so selbstverständlich zu machen wie ein Besuch beim Hausarzt oder eine Beratung in der Apotheke. Es braucht Angebote, die man kennt, denen man vertraut und die man im Zweifel einfach anrufen kann.
1: Also wenn der Drucker den Dienst versagt, das Smartphone sich nicht mit dem Internet verbindet oder der Computer dringend einen neuen Virenscanner benötigt, dann sollte man nicht zögern, professionelle Hilfe in Anspruch zu nehmen. Alle Infos zum Digital Home Service gibt's auf der Webseite der Telekom.
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4: Im Studio Dirk Justus. Versöhnlicher Abschluss für England bei der Fußball-WM. Die Mannschaft von Trainer Thomas Tuchel hat das Spiel um Platz 3 in Miami spektakulär mit 6:4 gewonnen. Es ist Englands beste WM seit dem Titelgewinn 1966. Nach einem 0:4 Rückstand zur Halbzeit kam Frankreich nochmal ran. Für Didier Deschamps war es das letzte Spiel als französischer Nationaltrainer. Nachfolger soll wohl Fußballlegende Zinedine Zidane werden. Am Abend unserer Zeit treffen dann im WM-Finale Europameister Spanien und Titelverteidiger Argentinien aufeinander. Die Leihmutter-Affäre hat jetzt zum Rücktritt von Jens Spahn als Unionsfraktionschef geführt. Kanzler Merz hat den Schritt als richtig und unvermeidlich bezeichnet. Spahn und sein Mann waren in den USA mit Hilfe einer Leihmutter Eltern geworden. In Deutschland ist das Verfahren verboten. CDU-Urgestein Wolfgang Bosbach sagt bei NTV.
5: Das ist der letzte Tropfen auf einem ohnehin schon gut gefüllten Fass. Und hier geht es an die Grundlagen einer C-Partei, an das christliche Fundament unserer Partei. Und wenn man doch dran geht, wenn das Fundament bröckelt, ist eine ganz andere Substanz, als wenn es um die eine oder andere politische Sachfrage geht, die man ganz unterschiedlich beurteilen kann.
4: Innenminister Dobrindt warnt vor einer verschärften Sicherheitslage in Deutschland. Er sagte der Welt am Sonntag, dass Anschlagspläne gegen unser Land klar erkennbar seien. Tim Britztrup mit den Infos.
6: Vor dem Hintergrund hat er die Bedrohungslage von abstrakt auf hoch gestellt. Bedeutet, in Deutschland ist jederzeit mit einem Anschlag zu rechnen. Der CSU-Politiker will deswegen die deutschen Nachrichtendienste zu echten Geheimdiensten umbauen. In akuten Terrorlagen sollen beispielsweise Verfassungsschützer auch Wohnungen durchsuchen dürfen, wenn die Polizei nicht rechtzeitig da ist. Bislang beschränkt sich das Aufgabenfeld auf Sammeln und Auswerten von Informationen.
4: Der Waldbrand im Müritz-Nationalpark ist noch nicht gelöscht. Am östlichen Rand schlagen weiter vereinzelt Flammen hoch. Rund 370 Kräfte sind im Einsatz. Der Löschhubschrauber konnte mittlerweile abgezogen werden. Altmunition erschwert die Arbeiten aber weiterhin. Urlauber sollen das Gebiet weiträumig meiden. Formel-1-Pilot Kimi Antonelli hat beim Qualifying zum Großen Preis von Belgien die Pole-Position eingefahren. Der WM-Gesamtführende war im Audi schneller als Red Bull-Pilot Max Verstappen. Der Qualifying-Dritte Lando Norris wurde wegen eines Motorenwechsels in seinem McLaren um 10 Startplätze zurückversetzt.

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1: Kaputt heißt künftig nicht mehr automatisch neu kaufen. Der Bundestag hat ein Recht auf Reparatur beschlossen und setzt damit eine EU-Richtlinie um. Hersteller von Waschmaschinen, Tablets, E-Bikes und anderen Elektrogeräten müssen defekte Produkte künftig zu einem angemessenen Preis reparieren. Außerdem sollen neue Geräte leichter zu reparieren sein. Festverbaute Akkus, etwa in Handys, sollen damit der Vergangenheit angehören. Der Hype um künstliche Intelligenz hat den Ausbau großer Rechenzentren angefeuert. Und die meisten Menschen in Deutschland unterstützen das auch. Die Mehrheit hat in einer Umfrage angegeben, dass sie den Ausbau für wichtig halten. Kritisch sehen viele aber den immensen Strombedarf der Rechenzentren. Auch der Wasserverbrauch wird

0: von einigen als problematisch eingestuft. Als erstes Land weltweit hat Australien vor einem halben Jahr ein Social-Media-Verbot für unter 16-Jährige erlassen. Einer Studie im British Medical Journal zufolge umgehen Kinder und Jugendliche das Verbot jedoch häufig, zum Beispiel über falsche Accounts oder Konten von Älteren. Das Gesetz hat laut der Untersuchung kaum Einfluss darauf, wie Kinder soziale Medien nutzen.
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2: Deutschland ächzt unter nahezu tropischen Temperaturen. Wenn man ein eigenes Haus hat, dann kann man ja eine Klimaanlage einbauen. In Mietwohnungen geht das allerdings nur bedingt. Außenanbauten sind da nicht unbedingt gewünscht und der Genehmigungsprozess, der kann langwierig sein. Als Alternative hat Dreamy nun die P-Wind 10, ein mobiles Klimagerät, auf den Markt gebracht. Zugegeben, es ist in erster Linie für kleinere Räume ausgelegt, aber durchaus passend für eine Mietwohnung. Eine 7000 und eine 9000 BTU-Variante arbeiten hier mit einer automatischen Oszillation. So wird die heruntergekühlte Luft nicht nur gerade ausgeblasen, sondern auch ein Stück weit nach links und rechts befördert. Zusätzlich zur Fernbedienung liefert eine optionale App-Steuerung noch mehr Komfort. Die Dreamy P-Wind 10 kommt mit Abluftschlauch samt Schlauchanschluss, Wasserschlauch, Fensterkit, Fensterkit-Adapter, einer Fernbedienung, einem Satz Flügelschrauben, Batterien für die Fernbedienung und der Bedienungsanleitung einher. Das Fensterkit ist dabei allerdings nur für Schiebefenster vorgesehen. Für die in Deutschland weit verbreiteten Flügelfenster muss man eine Abdeckung also separat kaufen. Das ist aber bei nahezu allen mobilen Klimageräten der Fall. Das Klimagerät hat einen Ventilatormodus, bei dem keine Kühlung zugeschaltet wird, sondern Luft wie bei einem regulären Standventilator geblasen wird. Der Luftentfeuchtermodus entfernt, wie der Name verspricht, die Feuchtigkeit aus der Luft im Raum, was vor allem an besonders schwülen Tagen ein Segen sein kann. Per inkludiertem Wasserschlauch entleert man dann das Auffangbecken des P-Wind 10 nach getaner Arbeit. Der Kühlmodus arbeitet mit dem Kühlmittel R290. Zur Auswahl stehen drei Gebläsestufen, eine Timer-Funktion und einen Sleep-Modus gibt es ebenfalls. Im Sleep-Modus reduziert die Klimaanlage die Gebläsestufe. Dadurch ist der Modus zwar leiser als der reguläre Betrieb, aber immer noch recht laut. Bereits wenige Minuten nachdem die Klimaanlage gestartet wurde, fühlt sich die Luft in dem Raum merklich kühler an. Verlässt man das Zimmer und betritt dann den Rest der Wohnung, fällt der Unterschied direkt stark auf und man wird von der drückenden warmen Luft beinahe erschlagen. Hier kann die P-Wind 10 also definitiv überzeugen. Die Bedienung via Fernbedienung und Touchfeld funktioniert problemlos und auch per App lässt sich die kompakte mobile Klimaanlage einfach steuern. Der Formfaktor macht sie vor allem in kleineren Wohnungen zur platzsparenden Kühlmöglichkeit und damit ist es durchaus eine Alternative zu einem fest verbauten Split-Klimagerät.
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2: Im Studio Dirk Justes. Bei der Fußball-WM hat sich England in einer spektakulären Partie die Bronzemedaille geholt. Am Ende stand es im Spiel um Platz 3 in Miami gegen Frankreich 6:4. Und dann steigt heute vor den Toren New Yorks das WM-Finale. Ab 21 Uhr unserer Zeit spielt Spanien gegen Argentinien. Uwe Schimonek blickt voraus.
3: Der amtierende Weltmeister Argentinien kann mit einem Sieg die erste Titelverteidigung seit 64 Jahren klarmachen. Doch die aktuellen Europameister aus Spanien gelten den meisten Experten als die Favoriten. Zu stabil ist die Mannschaft um den erst 19-jährigen Lamine Yamal und seit sagenhaften 37 Spielen unbesiegt. Allerdings ist da auf der anderen Seite Lionel Messi. Der könnte Yamals Vater sein, ist aber immer noch für besondere Momente gut.
2: Jens Spahn tritt in der Leihmutter-Affäre als Unionsfraktionschef zurück. Das hat er in einem Schreiben mitgeteilt. Zuletzt war der Druck immer größer geworden. Auch Kanzler Merz soll ihn zu dem Schritt aufgefordert haben. Leihmutterschaft ist in Deutschland verboten. Die CDU hatte ihre Haltung dazu erst vor kurzem bekräftigt. CDU-Urgestein Wolfgang Busbach sagt bei NTV.
4: Die Politiker im Bundestag machen Regeln für 84 Millionen Menschen. Sie erwarten, dass die Bevölkerung sich an diese Regeln hält. Jens Spahn hat nicht gegen Gesetze in Deutschland verstoßen, aber er hat sie umgangen. Und wenn dann der Eindruck entsteht, Politiker können sich mehr erlauben als der Durchschnitt der Bevölkerung, vor allen Dingen, wenn sie viel Geld haben, geht gar nicht.
2: Nach der Attacke auf einen Bahnsicherheitsmitarbeiter, der dann aus einem fahrenden Zug stürzte, ist der Tatverdächtige wieder auf freiem Fuß. Gegen ihn wurde kein Haftbefehl erlassen. Er soll den Security-Mann auf der Fahrt von Offenburg nach Karlsruhe angegriffen haben. Der Sicherheitsmitarbeiter stürzte aus dem Zug und wurde schwer verletzt. Die SPD lässt beim Thema Steuererhöhungen nicht locker. Generalsekretär Klüssendorf kündigte in der Neuen Osnabrücker Zeitung eine harte Auseinandersetzung mit der Union um die Rückkehr der Vermögenssteuer an. Und auch für eine höhere Erbschaftssteuer will er sich weiter stark machen. In der Schweiz sind fast 100 Schafe vom Blitz erschlagen worden. Etwa 80 haben überlebt. Die Tiere standen dicht zusammen auf einer Bergwiese. Über die Schweiz waren in den vergangenen Tagen immer wieder Gewitter hinweggezogen.
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5: Mit KI-Support. Viele Wolken und dazu immer mal wieder Schauer. Das ist gerade vor allem im Norden und Osten ein Thema. Sonst ist es oft schon trocken mit klareren Phasen. Aktuell liegen die Temperaturen bei etwa 11 bis 7 Grad. Heute wird es dann gemischt. Richtung Alpen ziehen anfangs noch öfter Schauer und kurze Gewitter durch, später eher vereinzelt. Und von Südwesten her setzt sich öfter sonnigeres Wetter durch bei 17 bis 25 Grad.

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1: Beim Online-Shopping gibt es eine wichtige Neuerung, nämlich den Widerrufsbutton. Mit einem Klick muss ein Kauf nun rückgängig gemacht werden können. Das besagt ein neues Gesetz, das in Kraft getreten ist. Die neue Regelung betrifft fast den gesamten Online-Handel. Vom großen Versandriesen bis hin zu kleinen Shops, Streaming-Anbietern oder Online-Kursplattformen. Ausnahmen gibt es für personalisierte Produkte und frische Lebensmittel. Spionage, Drohnen, Cyberangriffe, auf all das wollen die Innenminister von Bund und Ländern mit mehr Schutzmaßnahmen reagieren, bis spätestens 2029. Darauf haben sie sich auf ihrer Konferenz in Hamburg geeinigt. Besonders die Bedrohung durch Russland haben die Innenminister dabei im Blick. Geplant sind zum Beispiel mehr Sicherheit bei der IT-Kommunikation, Zivilschutzkurse und

0: Oder auch ein Schutzraumkonzept. Und das Bundesamt für Sicherheit in der Informationstechnik warnt vor Cyberkriminalität beim Thema Urlaub. Kriminelle nutzen die Ferienzeit gezielt, um über gefälschte Buchungsseiten oder unsichere WLAN-Netzwerke Daten zu stehlen. Das BSI rät, Geräte vor der Reise absichern, öffentliche WLAN-Hotspots meiden und Buchungen nur über bekannte, vertrauenswürdige Portale ablehnen.
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1: Immer mehr Hausbesitzer setzen auf Solaranlagen. Seit dem Ausbruch des Iran-Kriegs ist die Nachfrage nach Photovoltaik sprunghaft gestiegen, weil Öl und Gas teurer geworden sind. Beim Berliner Unternehmen Enpal haben Kunden zuletzt 30% mehr Photovoltaikanlagen bestellt als vor einem Jahr. Laut einer Statista-Umfrage wollen 3/4 der Hausbesitzer eine Solaranlage kaufen, auch ohne staatliche Förderung. Immer mehr Menschen in Deutschland shoppen online, Tendenz steigend. Laut Handelsverband gab es im letzten Jahr einen Online-Umsatz von gut 92 Milliarden Euro. Das ist ein Plus von knapp 4%. Vor allem die Zahl der älteren Nutzer sei überdurchschnittlich stark gestiegen. Zudem nutzen einer Umfrage zufolge immer mehr Leute KI-Assistenten zum Preisvergleich. Autonome Käufe lehnen 60% allerdings noch ab. Und mehr als ein Drittel der Menschen in Deutschland hat regelmäßig Schlafprobleme. Laut Robert-Koch-Institut kann fast jeder Fünfte nicht regelmäßig durchschlafen. Knapp 4% haben Probleme beim Einschlafen und fast 13% leiden unter beidem. Insgesamt schlafen die Menschen in Deutschland schlechter als noch vor etwa 15 Jahren. Als mögliche Gründe nennen die Experten unter anderem die gestiegene Smartphone-Nutzung und gesellschaftliche Krise.
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1: Im Studio Dirk Justes. Bei der Fußball-WM hat sich England in einer spektakulären Partie die Bronzemedaille geholt. Am Ende stand es im Spiel um Platz 3 in Miami gegen Frankreich 6:4. Und dann steigt heute vor den Toren New Yorks das WM-Finale. Ab 21 Uhr unserer Zeit spielt Spanien gegen Argentinien. Uwe Schimonek blickt voraus.
2: Der amtierende Weltmeister Argentinien kann mit einem Sieg die erste Titelverteidigung seit 64 Jahren klarmachen. Doch die aktuellen Europameister aus Spanien gelten den meisten Experten als die Favoriten. Zu stabil ist die Mannschaft um den erst 19-jährigen Lamine Yamal und seit sagenhaften 37 Spielen unbesiegt. Allerdings ist da auf der anderen Seite Lionel Messi. Der könnte Yamals Vater sein, ist aber immer noch für besondere Momente gut.
1: Jens Spahn tritt in der Leihmutter-Affäre als Unionsfraktionschef zurück. Das hat er in einem Schreiben mitgeteilt. Zuletzt war der Druck immer größer geworden. Auch Kanzler Merz soll ihn zu dem Schritt aufgefordert haben. Leihmutterschaft ist in Deutschland verboten. Die CDU hatte ihre Haltung dazu erst vor kurzem bekräftigt. CDU-Urgestein Wolfgang Busbach sagt bei NTV.
3: Die Politiker im Bundestag machen Regeln für 84 Millionen Menschen. Sie erwarten, dass die Bevölkerung sich an diese Regeln hält. Jens Spahn hat nicht gegen Gesetze in Deutschland verstoßen, aber er hat sie umgangen. Und wenn dann der Eindruck entsteht, Politiker können sich mehr erlauben als der Durchschnitt der Bevölkerung, vor allen Dingen, wenn sie viel Geld haben, geht gar nicht.
1: Nach der Attacke auf einen Bahnsicherheitsmitarbeiter, der dann aus einem fahrenden Zug stürzte, ist der Tatverdächtige wieder auf freiem Fuß. Gegen ihn wurde kein Haftbefehl erlassen. Er soll den Security-Mann auf der Fahrt von Offenburg nach Karlsruhe angegriffen haben. Der Sicherheitsmitarbeiter stürzte aus dem Zug und wurde schwer verletzt. Die SPD lässt beim Thema Steuererhöhungen nicht locker. Generalsekretär Klüssendorf kündigte in der Neuen Osnabrücker Zeitung eine harte Auseinandersetzung mit der Union um die Rückkehr der Vermögenssteuer an. Und auch für eine höhere Erbschaftssteuer will er sich weiter stark machen. In der Schweiz sind fast 100 Schafe vom Blitz erschlagen worden. Etwa 80 haben überlebt. Die Tiere standen dicht zusammen auf einer Bergwiese. Über die Schweiz waren in den vergangenen Tagen immer wieder Gewitter hinweggezogen.

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1: Die E-Mobilität macht große Sprünge, so auch bei den Lkw. Volvo Trucks stellt bereits eine zweite Generation vor und das Ergebnis, das kann sich durchaus sehen lassen, sagt Benjamin Schiebler von Volvo Trucks. Hallo, ich grüße Sie.
2: Hallo.
1: Herr Schiebler, mal im Vergleich zu den bisherigen Elektro-Trucks. Welche Verbesserungen gibt es?
2: Ja, wir setzen mit der neuen Generation aus unserer Sicht nochmal neue Maßstäbe. Die Leistung unserer neuen E-Lkw konnte deutlich verbessert werden und wir erreichen mittlerweile Reichweiten von bis zu 700 Kilometern. Und das Wichtige ist, ohne Zwischenladen. Und damit markieren wir aus unserer Sicht als Elektropionier in unserer Branche tatsächlich nochmal einen erneuten Elektrodurchbruch für unsere schwere Baureihe.
1: Inwiefern?
2: Der Volvo FH Aero Electric, das ist unser Flaggschiff. Ein Fahrzeug, das wir nun mit einer sogenannten E-Achse auf den Markt bringen, sorgt dafür, dass diese hohen Reichweiten erzielt werden können. Das liegt zum einen daran, dass wir das Fahrzeug so konstruiert haben, dass wir am Rahmen mehr Platz schaffen für eben diese Batterien und die damit einhergehenden benötigten Batteriekapazitäten. Zum anderen verändern und erhöhen wir auch die Batterieladekapazität am Auto. Das heißt, unsere Kunden und Kundinnen können in Zukunft mit noch höheren Ladegeschwindigkeiten laden. Im Idealfall laden wir das Fahrzeug von 20-80%. Das ist Mittelwert, aber in der typischen Fahrerpause von etwa 45 Minuten auf. Das ist für uns extrem wichtig, für unsere Kunden und Kundinnen ebenso, weil die Anforderung an uns als Hersteller ist, dass das Fahrzeug zum Laden nicht länger Pause machen muss als der Dieselverbrenner als Pendant.
1: Aber das ist ja noch nicht alles, was Volvo Trucks neu im Programm hat, oder?
2: Ja, das stimmt. Wir haben nicht nur den Volvo FH Aero Electric mit E-Achse auf den Markt gebracht, wir sind auch der einzige Hersteller, der den Volvo FH Aero gleich mit zwei anderen Antriebsarten auch noch auf den Markt bringen wird, denn das Fahrzeug wird auch noch mit einem Zentralmotor zu haben sein. Das bedeutet, wir können sehr gezielt unseren Kunden das Fahrzeug anbieten, das sie für ihren tagtäglichen Einsatz brauchen. Ich gebe Ihnen ein Beispiel, wir sprachen bereits vom 700 Kilometer Auto. Das ist eine Reichweite, die aber nicht jeder unserer Kunden und Kundinnen brauchen wird. Wenn ich also weniger Batteriekapazität in diesem Fahrzeug verbaue, habe ich mehr Platz für andere Sachen, zum Beispiel für den Aufbau hinter dem Fahrerhaus, um andere Anwendungen zu realisieren. Dieses Fahrzeug wird dann ergänzt durch Fahrzeuge wie den FM oder den FMX Electric, die Sie zum Beispiel auch auf der Baustelle sehen könnten, oder den FL und FE Electric, den Sie vor allem im urbanen Einsatzbereich finden werden.
1: Der Umweltgedanke steht natürlich bei einer Anschaffung eines Elektro-Lkw an erster Stelle. Aber es gibt noch viel mehr gute Gründe dafür.
2: Für uns als Hersteller ist der Elektroantrieb der alternative Antrieb der Zukunft. Das merkt man im Pkw-Bereich sogar in Deutschland mittlerweile auch. Das liegt auch daran, dass parallel aus traurigen Gründen der Dieselkraftstoff immer teurer werden wird. Aber es sind auch Regularien in Kraft oder werden in Kraft treten, die den Mineralkraftstoff auf Dauer auch weiterhin teurer werden lassen, sodass die alternativen Antriebe, also beispielsweise HVO 100 Bio-LNG oder eben unser E-Lkw, immer wirtschaftlich interessanter werden für Spediteure.
1: Schauen wir nochmal aufs Laden. Was hat sich denn da in den vergangenen Jahren eigentlich grundsätzlich bei der Ladeinfrastruktur an Deutschlands Autobahnen getan?
2: Da hat sich wahnsinnig viel getan. Aus unserer Sicht ist hier gerade an den Autobahnen, wo das schnelle Zwischenladen eine hohe Relevanz hat, viel entstanden, viel mehr als manch einer vielleicht vor 4-5 Jahren gedacht hätte. Aus unserer Sicht ist das aber einer der wichtigen Hebel, bei dem Bund und Länder zusammen mit uns Herstellern noch mehr anpacken müssen, um noch mehr Ladepunkte zu schaffen, damit es für noch mehr E-Lkw diese so wichtigen Lademöglichkeiten gibt.
1: Benjamin Schiebler von Volvo Trucks über die neue Generation von elektrischen Lkw. Ich danke Ihnen für das Gespräch.
2: Danke, dass ich hier sein durfte.
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1: Die Bundesnetzagentur wird in Deutschland zur zentralen Aufsichtsbehörde für künstliche Intelligenz. Der Bundestag setzte damit die neue EU-KI-Verordnung um, die den Einsatz von KI strenger regulieren und Verbraucher besser schützen soll. Die Verordnung gilt als weltweit erstes umfassendes Regelwerk für KI und schreibt jedem EU-Staat eine zentrale Kontrollbehörde vor. Eine große Mehrheit der Menschen in Deutschland fordert von der Politik mehr Schutz für Kinder und Jugendliche. Das geht aus dem Verbraucherreport des Verbraucherzentrale Bundesverbandes hervor, der der Rheinischen Post vorliegt. Demnach wollen rund 80% der Befragten strengere Regeln für Tech-Konzerne und Social-Media-Plattformen. Und fast 90% finden den bisherigen Jugendschutz in sozialen Medien oder Computerspielen schlecht. Und immer öfter wird in Deutschland mit Karte oder Smartphone gezahlt. Laut einer repräsentativen Studie der Bundesbank haben die Menschen ihre täglichen Einkäufe 2025 erstmals häufiger bargeldlos als bar gezahlt. 55% der Zahlungen liefen per Karte oder Smartphone, 45% in bar.
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2: Im Studio Dirk Justes. Versöhnlicher Abschluss für England bei der Fußball-WM. Die Mannschaft von Trainer Thomas Tuchel hat das Spiel um Platz 3 in Miami spektakulär mit 6:4 gewonnen. Es ist Englands beste WM seit dem Titelgewinn 1966. Nach einem 0:4 Rückstand zur Halbzeit kam Frankreich nochmal ran. Für Didier Deschamps war es das letzte Spiel als französischer Nationaltrainer. Nachfolger soll wohl Fußballlegende Zinedine Zidane werden. Am Abend unserer Zeit treffen dann im WM-Finale Europameister Spanien und Titelverteidiger Argentinien aufeinander. Die Leihmutter-Affäre hat jetzt zum Rücktritt von Jens Spahn als Unionsfraktionschef geführt. Kanzler Merz hat den Schritt als richtig und unvermeidlich bezeichnet. Spahn und sein Mann waren in den USA mit Hilfe einer Leihmutter Eltern geworden. In Deutschland ist das Verfahren verboten. CDU-Urgestein Wolfgang Bosbach sagt bei NTV:
3: Das ist der letzte Tropfen auf einem ohnehin schon gut gefüllten Fass. Und hier geht es an die Grundlagen einer C-Partei, an das christliche Fundament unserer Partei. Und wenn man doch dran geht, wenn das Fundament bröckelt, ist eine ganz andere Substanz, als wenn es um die eine oder andere politische Sachfrage geht, die man ganz unterschiedlich beurteilen kann.
2: Innenminister Dobrindt warnt vor einer verschärften Sicherheitslage in Deutschland. Er sagte der Welt am Sonntag, dass Anschlagspläne gegen unser Land klar erkennbar seien. Tim Britztrup mit den Infos.
4: Vor dem Hintergrund hat er die Bedrohungslage von abstrakt auf hoch gestellt. Bedeutet, in Deutschland ist jederzeit mit einem Anschlag zu rechnen. Der CSU-Politiker will deswegen die deutschen Nachrichtendienste zu echten Geheimdiensten umbauen. In akuten Terrorlagen sollen beispielsweise Verfassungsschützer auch Wohnungen durchsuchen dürfen, wenn die Polizei nicht rechtzeitig da ist. Bislang beschränkt sich das Aufgabenfeld auf Sammeln und Auswerten von Informationen.
2: Die SPD will auf Biegen und Brechen eine Vermögensteuer und eine höhere Erbschaftssteuer. Generalsekretär Klüssendorf hat in der Neuen Osnabrücker Zeitung harte Debatten mit der Union nach der Sommerpause angekündigt. Gerade in Deutschland gäbe es eine zunehmende Konzentration von Vermögen, sagte er. Der Waldbrand im Müritz-Nationalpark ist noch nicht gelöscht. Am östlichen Rand schlagen weiter vereinzelt Flammen hoch. Rund 370 Kräfte sind im Einsatz. Der Löschhubschrauber konnte mittlerweile abgezogen werden. Altmunition erschwert die Arbeiten aber weiterhin. Urlauber sollen das Gebiet weiträumig meiden.
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5: Mit KI-Support. Viele Wolken und dazu immer mal wieder Schauer. Das ist gerade vor allem im Norden und Osten ein Thema. Sonst ist es oft schon trocken mit klareren Phasen. Aktuell liegen die Temperaturen bei etwa 11 bis 7 Grad. Heute wird es dann gemischt. Richtung Alpen ziehen anfangs noch öfter Schauer und kurze Gewitter durch, später eher vereinzelt. Und von Südwesten her setzt sich öfter sonnigeres Wetter durch bei 17 bis 25 Grad.

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3: Elektromobilität, das ist längst kein Zukunftsthema mehr, sondern für viele eine echte Option im Alltag. Gerade jetzt überlegen viele Autofahrer, ob der Umstieg aufs E-Auto der richtige Schritt ist. Welche Argumente dafür sprechen und was es dabei zu berücksichtigen gibt, hat Jonas Wolbert herausgefunden.
4: Auf E-Mobilität umzusteigen lohnt sich. Die Autos an sich werden immer erschwinglicher. Es braucht keinen Ölwechsel, es gibt weniger Verschleiß und auch das Laden ist insgesamt günstiger als Kraftstoff, bestätigt auch Elke Gawin vom Ladetechnik-Spezialisten GoE.
5: Ein modernes E-Auto hat in der Regel Reichweiten von rund 400 Kilometern plus. Das reicht locker für den Alltag. Bei langen Autofahrten plant man kurze Ladepausen ein. Meistens dauert es dann keine halbe Stunde und es geht mit vollem Akku wieder weiter.
4: Die staatliche Förderung für Privatpersonen unter einer bestimmten Einkommensgrenze liegt bei reinen E-Autos mittlerweile bei bis zu 6.000 Euro. Und auch für das Laden in Mehrfamilienhäusern gibt es Unterstützung.
5: Die Kriterien sind: mindestens 6 Parkplätze pro Gebäude, müssen zumindest vorverkabelt werden für die Installation einer Wallbox mit maximal 22 kW Ladeleistung. Unsere GoE-Produktlinie Pro Cable erfüllt diese Anforderungen zum Beispiel.
4: Wenn diese Kriterien erfüllt sind, gibt es 1.300 Euro Förderung pro Stellplatz. Und übrigens, entgegen der gängigen Vorurteile, ist das Fahrgefühl durchaus sehr angenehm.
5: Du gleitest dahin ohne Rütteln. Du steuerst im Grunde alles mit einem Pedal. Wenn du beschleunigst, zieht das Auto sofort los, ab der ersten Sekunde. Kein Schalten, kein Kuppeln. Und natürlich nie wieder Tankstelle. Unabhängigkeit vom Ölpreis, man fährt abgasfrei, man fährt leise und die langfristige Kostenersparnis gibt es auch noch.
3: Der Umstieg auf ein E-Auto kann also nicht nur Spaß machen, sondern sich auch durchaus lohnen, gerade weil es aktuell einige Fördermöglichkeiten gibt. 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
1: Im Studio Dirk Justus. Versöhnlicher Abschluss für England bei der Fußball-WM. Die Mannschaft von Trainer Thomas Tuchel hat das Spiel um Platz 3 in Miami spektakulär mit 6:4 gewonnen. Es ist Englands beste WM seit dem Titelgewinn 1966. Nach einem 0:4 Rückstand zur Halbzeit kam Frankreich nochmal ran. Für Didier Deschamps war es das letzte Spiel als französischer Nationaltrainer. Nachfolger soll wohl Fußballlegende Zinedine Zidane werden. Am Abend unserer Zeit treffen dann im WM-Finale Europameister Spanien und Titelverteidiger Argentinien aufeinander. Die Leihmutter-Affäre hat jetzt zum Rücktritt von Jens Spahn als Unionsfraktionschef geführt. Kanzler Merz hat den Schritt als richtig und unvermeidlich bezeichnet. Spahn und sein Mann waren in den USA mit Hilfe einer Leihmutter Eltern geworden. In Deutschland ist das Verfahren verboten. CDU-Urgestein Wolfgang Bosbach sagt bei NTV:
2: Das ist der letzte Tropfen auf einem ohnehin schon gut gefüllten Fass. Und hier geht es an die Grundlagen einer C-Partei, an das christliche Fundament unserer Partei. Und wenn man doch dran geht, wenn das Fundament bröckelt, ist eine ganz andere Substanz, als wenn es um die eine oder andere politische Sachfrage geht, die man ganz unterschiedlich beurteilen kann.
1: Innenminister Dobrindt warnt vor einer verschärften Sicherheitslage in Deutschland. Er sagte der Welt am Sonntag, dass Anschlagspläne gegen unser Land klar erkennbar seien. Tim Britztrup mit den Infos.
3: Vor dem Hintergrund hat er die Bedrohungslage von abstrakt auf hoch gestellt. Bedeutet, in Deutschland ist jederzeit mit einem Anschlag zu rechnen. Der CSU-Politiker will deswegen die deutschen Nachrichtendienste zu echten Geheimdiensten umbauen. In akuten Terrorlagen sollen beispielsweise Verfassungsschützer auch Wohnungen durchsuchen dürfen, wenn die Polizei nicht rechtzeitig da ist. Bislang beschränkt sich das Aufgabenfeld auf Sammeln und Auswerten von Informationen.
1: Die SPD will auf Biegen und Brechen eine Vermögensteuer und eine höhere Erbschaftssteuer. Generalsekretär Klüssendorf hat in der Neuen Osnabrücker Zeitung harte Debatten mit der Union nach der Sommerpause angekündigt. Gerade in Deutschland gäbe es eine zunehmende Konzentration von Vermögen, sagte er. Der Waldbrand im Müritz-Nationalpark ist noch nicht gelöscht. Am östlichen Rand schlagen weiter vereinzelt Flammen hoch. Rund 370 Kräfte sind im Einsatz. Der Löschhubschrauber konnte mittlerweile abgezogen werden. Altmunition erschwert die Arbeiten aber weiterhin. Urlauber sollen das Gebiet weiträumig meiden.
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4: Bonnie und Clyde sind ja bis heute das berühmteste Gangsterpärchen der amerikanischen Geschichte. Diesen Titel hat ihnen vor ein paar Monaten aber ein anderes legendäres Liebespaar auf der großen Kinoleinwand streitig gemacht. Genauer gesagt geht's dabei um Frankensteins Monster und seine Gefährtin in The Bride. Es lebe die Braut. Von Drehbuchautorin und Regisseurin Maggie Gyllenhaal. In den Hauptrollen sind Oscar-Kandidatin Jessie Buckley und Oscar-Preisträger Christian Bale zu sehen und an ihrer Seite außerdem Annette Bening, Peter Sarsgaard, Jake Gyllenhaal und Penelope Cruz. The Bride. Es lebe die Braut gibt es ab sofort auch auf 4K Ultra HD, Blu-ray und DVD. Mario Hattig verrät uns.
5: Chicago in den 1930er Jahren. Frankensteins Monster ist einsam und bittet eine geniale Wissenschaftlerin darum, ihm eine Braut zu erschaffen. Dafür graben sie eine ermordete junge Frau aus und erwecken die wieder zum Leben.
6: Ah! Kann mir jemand helfen? Bitte! Ich wollte das nicht. Ich wollte nichts davon! Bitte! Hilfe! Hilfe!
5: Natürlich hat Dean nach ihrer Wiedergeburt erstmal jede Menge Fragen.
6: Was ist passiert? Wie ist mein Name? Ich weiß ihn nicht mehr.
7: Alles, was wir taten, geschah mit Absicht. Ich bin genauso geboren von den Toten. Ich bin ein Monster.
6: Ja, das bin ich auch.
7: Jetzt gibt es nichts weiter zu tun, als zu leben.
5: Genau das machen die beiden dann auch. Allerdings so radikal und rücksichtslos.
6: Angst.
8: Bitte tun Sie mir nichts, bitte, es tut mir leid.
6: Was genau tut Ihnen leid? Haben Sie was angestellt? Etwas, womit Sie davon zu kommen hoffen?
5: Dass sie schon bald zu Geächteten werden.
9: Was ist, großer Mann?
10: Und süßes Kätzchen. Ah,
9: willst du spielen?
6: Frankie!
5: Und als sich dann auch noch die Polizei an ihre Fersen heftet, wird ihre ungewöhnliche Liebesromanze erst recht auf eine harte Bewährungsprobe gestellt.
9: Kein Schritt weiter!
7: Diese Welt ist ein schwarzes Loch.
10: Die Ehrlosen werden verraten! Das Leben ist hier und es kommt zu euch durch die Monster!
9: Ja! Ja!
7: Bis dass der Tod uns scheidet.
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1: Wie sagt man doch immer so schön, Vater werden ist nicht schwer, Vater sein dagegen sehr. Vor allem dann, wenn man meint, alles läuft rund und gar nichts schnallt, dass man in der Familie alle nur noch nervt. Jan Weiler hat das wunderbar lustig in seinem Bestseller Die Eltern beschrieben, den Regisseur Sönke Wortmann verfilmt hat. Die Hauptrollen spielen Sebastian Betzel und Anja Schut. Mehr von Helke Michael.
2: Hannes ist mit sich im Reinen. Er lebt als Schriftsteller von den Tantiemen seines letzten Bestsellers, hat ein Haus im Grünen und eine liebevolle Familie. Der gehen allerdings seine Überfürsorglichkeit und seine blöden Sprüche zunehmend auf die Nerven.
3: Wie findest du meinen neuen Duft?
4: Du riechst wie ein depressiver Blumenhändler.
5: Du bist ja bloß neidisch, weil du riechst wie ein Vater.
6: Sag mal, riech ich wie ein Vater?
7: Wie riecht dein Vater?
6: Angeblich ungeil.
7: Du riechst wie immer.
2: Kurz darauf kommt es allerdings zu einem ganz großen Knall, als ihm seine Tochter unerwartet mitteilt:
8: Papa, ich zieh aus.
6: Viel zu früh.
8: Ich werde 21 und ich habe echt keine Lust mehr auf dein Rumschnüffeln oder Lüften.
2: Eine Mega-Drei-Zimmer-Wohnung hat sie bereits gefunden. Und als Hannes nachfragt, warum sie so eine große braucht, antwortet seine Frau überraschenderweise:
7: Weil ich mit ihr einziehen möchte.
6: Aber du wohnst doch hier.
7: Unser Leben ist langweilig, unsere Ehe ist festgefahren.
6: Sie ist stabil.
7: Sie ist eingerostet.
2: Hannes kapituliert und fügt sich in sein Schicksal. Bis er im Hallenbad zufällig Vanessa kennenlernt.
6: Noch zu schwimmen hier?
9: Nee, ich gebe hier meine Steuererklärung ab.
10: Na dann, tschüss.
5: Vergiss es, 3 Level über dir.
2: Aber ihr gelingt es zumindest, Hannes aus seiner Komfortzone zu kicken, damit er an sich arbeitet und mal was Neues ausprobiert.
7: Auf was hast du Lust? Das ist mein Mann.
6: Guten Abend.
7: Der Klaus, der wird unser Liebesspiel mit seiner Bratsche begleiten.

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1: Es wird wieder wild und vor allem tierisch spannend. Mit Woodwalkers 2 geht das Abenteuer um Puma-Wandler Carrack weiter, welches auf den erfolgreichen Büchern von Katja Brandes basiert. Ab sofort gibt's die fantasievolle Story über Freundschaft, Geheimnisse und Action zwischen Menschen und Tierwelt endlich auch fürs Heimkino. Jessica Martin verrät uns mehr.
2: Die Sommerferien sind für Carrack, Brandon, Holly und Lou vorbei.
3: Liebe Woodwalker, willkommen im neuen Schuljahr an der Clearwater High.
4: Viel Spaß euch!
2: Neben dem Verbessern seiner Gestaltwandlerfähigkeiten
5: im heutigen Unterricht geht es um Verwandlung und um Tarnung.
2: Muss Carrack noch immer seinen Platz zwischen der Menschen- und der Tierwelt finden. Dabei trifft er auch auf alte Bekannte.
6: Hey Carrack. Lange her, was?
2: Wie seinen früheren herrschsüchtigen Mentor Andrew Milling.
7: Milling will Gouverneur werden.
8: Er hält sich schon von dem König der Tiere. Klar, dass er auch noch König der Menschen werden will.
9: Da steckt bestimmt mehr dahinter.
2: Was genau, will Carrack natürlich herausfinden.
9: Was hast du vor?
10: Das wüsstest du gerne.
2: Wie sich herausstellt, hat Milling große Pläne für das Naturschutzgebiet rund um die Schule.
8: Er will unseren Wald verkaufen.
2: Damit sind das Revier der Gestaltwandler und alle Schüler in Gefahr. Das versuchen Carrack und seine Freunde natürlich mit allen Mitteln zu verhindern.
9: Jetzt reicht's.
8: Machen wir sie fertig.
2: Hilfe bekommen sie von der Schneewölfin Tikani. Doch kann Carrack ihr wirklich trauen und ist da vielleicht sogar mehr als Freundschaft zwischen den beiden?
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12: Im Studio Dirk Justes. Bei der Fußball-WM hat sich England in einer spektakulären Partie die Bronzemedaille geholt. Am Ende stand es im Spiel um Platz 3 in Miami gegen Frankreich 6:4. Und dann steigt heute vor den Toren New Yorks das WM-Finale. Ab 21 Uhr unserer Zeit spielt Spanien gegen Argentinien. Uwe Schimonek blickt voraus.
13: Der amtierende Weltmeister Argentinien kann mit einem Sieg die erste Titelverteidigung seit 64 Jahren klarmachen. Doch die aktuellen Europameister aus Spanien gelten den meisten Experten als die Favoriten. Zu stabil ist die Mannschaft um den erst 19-jährigen Lamine Yamal und seit sagenhaften 37 Spielen unbesiegt. Allerdings ist da auf der anderen Seite Lionel Messi. Der könnte Yamals Vater sein, ist aber immer noch für besondere Momente gut.
12: Jens Spahn tritt in der Leihmutter-Affäre als Unionsfraktionschef zurück. Das hat er in einem Schreiben mitgeteilt. Zuletzt war der Druck immer größer geworden. Auch Kanzler Merz soll ihn zu dem Schritt aufgefordert haben. Leihmutterschaft ist in Deutschland verboten. Die CDU hatte ihre Haltung dazu erst vor kurzem bekräftigt. CDU-Urgestein Wolfgang Busbach sagt bei NTV.
14: Die Politiker im Bundestag machen Regeln für 84 Millionen Menschen. Sie erwarten, dass die Bevölkerung sich an diese Regeln hält. Jens Spahn hat nicht gegen Gesetze in Deutschland verstoßen, aber er hat sie umgangen. Und wenn dann der Eindruck entsteht, Politiker können sich mehr erlauben als der Durchschnitt der Bevölkerung, vor allen Dingen, wenn sie viel Geld haben, geht gar nicht.
12: Die SPD lässt beim Thema Steuererhöhungen nicht locker. Generalsekretär Klüssendorf kündigte in der Neuen Osnabrücker Zeitung eine harte Auseinandersetzung mit der Union um die Rückkehr der Vermögenssteuer an. Und auch für eine höhere Erbschaftssteuer will er sich weiter stark machen. Nach der Attacke auf einen Bahnsicherheitsmitarbeiter, der dann aus einem fahrenden Zug stürzte, ist der Tatverdächtige wieder auf freiem Fuß. Gegen ihn wurde kein Haftbefehl erlassen. Er soll den Security-Mann auf der Fahrt von Offenburg nach Karlsruhe angegriffen haben. Der Sicherheitsmitarbeiter stürzte aus dem Zug und wurde schwer verletzt. In der Schweiz sind fast 100 Schafe vom Blitz erschlagen worden. Etwa 80 haben überlebt. Die Tiere standen dicht zusammen auf einer Bergwiese. Über die Schweiz waren in den vergangenen Tagen immer wieder Gewitter hinweggezogen.
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15: Mit KI-Support. Wolkig geht's in den Morgen und im Norden und Osten kann's auch immer mal wieder regnen, vereinzelt mit Gewitter. Im Laufe des Tages wird's Richtung Westen und Südwesten öfter trocken und freundlicher. An den Alpen halten sich anfangs noch Schauer und Gewitter. Die Höchstwerte liegen bei 17 bis 23 Grad. Morgen dann mehr Sonne und Wolken, meist trocken, maximal bis 26 Grad.

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1: Die Fußball-WM läuft. Fußballfans und diejenigen, die sonst nicht so viel mit dem Ball am Hut haben, werden sicherlich das ein oder andere Spiel schauen. Die WM findet ja in den USA, Kanada und Mexiko statt. Das heißt, Spiele wird es ab den frühen Abendstunden geben. Und die schauen viele dann natürlich im heimischen Wohnzimmer, aber vielleicht auch mit ein paar Freunden im Garten, vielleicht mit einem Beamer. Und klar, das Bild ist wichtig. Aber ohne den richtigen Sound kommt so echte Stadionatmosphäre gar nicht erst auf. Wie man das Beste aus dem Fußballabend rausholt, weiß Hanna Kerst.
2: Echtes Stadiongefühl im heimischen Wohnzimmer? Das ist mit den allermeisten Fernsehern leider nicht möglich.
3: Der Sound reicht nicht aus, obwohl die neuen Fernseher wirklich klasse Bild vermitteln und auch ganz schick aussehen. Aber die sind eben unheimlich dünn, Design spielt eine große Rolle. Aber es ist so ein bisschen, was man kennt, einen guten Computer, guten Laptop und schlechtes Internet. Da wird man auch nicht glücklich damit. Und das kann leider der Flachbildfernseher eben auch nicht, den guten Sound. Und deswegen muss man sich überlegen, welche zusätzlichen Soundkomponenten man mit nach Hause bringt.
2: Erklärt Sascha Maller vom Soundspezialisten Teufel aus Berlin. Die Lösung für dieses Problem heißt Soundbar, die man mit nur einem Kabel an den Fernseher anschließt.
3: Meine persönliche Empfehlung ist die Teufel Cinebar 11 mit Dolby Atmos. Das bringt eine wahnsinnig starke Stadionatmosphäre in die eigenen vier Wände und es ist super einfach zu bedienen und es begeistert jeden in der Familie.
2: Alle, die die Fußball-WM bei gutem Wetter im Garten schauen wollen, sollten bedenken:
3: Draußen haben wir natürlich nicht diese vier Wände, die wir drinnen haben. Da brauchen wir dann ein bisschen basslastigere Lautsprecher. Da empfehlen wir eher die tragbare Version. 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Die ist auch ganz einfach anzuschließen an einem Beamer zum Beispiel. Und damit kombiniert man dann ein tolles Stadiongefühl im Garten mit Freunden und Familie.
1: Ob im Wohnzimmer oder draußen im Garten, mit dem richtigen Sound wird die WM 2026 erst zum richtigen Erlebnis. Denn ohne Stadionatmosphäre bleibt selbst das beste Spiel nur halb so spannend. 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
1: Avatar: The Way of Water war der bisher erfolgreichste Film aller Zeiten in Deutschland. Ja, und wer dachte, vom Planeten Pandora schon alles gesehen zu haben, der wurde von seinem Nachfolger Avatar Fire and Ash im vergangenen Kinojahr eines Besseren belehrt. Denn Kultregisseur James Cameron führte die epische Saga weiter und entführte uns in die vulkanischen Regionen des blauen Planeten. Der Film ist der dritte Teil einer insgesamt fünfteiligen Saga mit spektakulären Bildern, emotionaler Tiefe und vielen spannenden neuen Charakteren, die man jetzt auch zu Hause im Heimkino erleben kann. Denn Avatar, Fire and Ash gibt es ab sofort auf DVD, Blu-ray, 4K UHD und sogar 3D Blu-ray. Mein Kollege Matthias Piller spricht.
2: Für die Sully-Familie beginnt ein neues Kapitel auf Pandora. Doch nicht in einem üppigen und lebendigen Urwald, sondern in einer ihnen unbekannten Region. Eine karge Vulkanlandschaft voller Rauch, Asche und Feuer. Hier treffen sie auf das mysteriöse Aschevolk, dessen Kultur so ganz anders ist als die ihre.
3: Das ist das einzig Reine in dieser Welt. Das Feuer kam vom Berg, verbrannte unseren Wald.
4: Mein Volk. Es schrie um Hilfe.
3: Aber Ava ist nicht gekommen.
2: Die Sullys bewegen sich vorsichtig durch die verwüstete Landschaft, denn jeder Schritt ins Unbekannte kann über Leben und Tod entscheiden.
5: Diese Welt umfasst so viel mehr, als ihr es euch vorstellen könnt.
6: Beschützt deine Schwester!
7: Ja, Sir. Bleibt in Deckung! Was sagt Adam?
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2: Aber auch die Menschen kehren zurück nach Pandora. Und wieder haben sie es auf die Ressourcen des Planeten abgesehen. 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
5: Was, wenn jeder Mensch von der Erde hier ohne Maske leben könnte? 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
9: 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Dann brauchst du mich.
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6: Passt auf!
7: 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Ich schwör's!

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1: Im Studio Dirk Justes. Bei der Fußball-WM hat sich England in einer spektakulären Partie die Bronzemedaille geholt. Am Ende stand es im Spiel um Platz 3 in Miami gegen Frankreich 6:4. Und dann steigt heute vor den Toren New Yorks das WM-Finale. Ab 21 Uhr unserer Zeit spielt Spanien gegen Argentinien. Uwe Schimonek blickt voraus.
2: Der amtierende Weltmeister Argentinien kann mit einem Sieg die erste Titelverteidigung seit 64 Jahren klarmachen. Doch die aktuellen Europameister aus Spanien gelten den meisten Experten als die Favoriten. Zu stabil ist die Mannschaft um den erst 19-jährigen Lamine Yamal und seit sagenhaften 37 Spielen unbesiegt. Allerdings ist da auf der anderen Seite Lionel Messi. Der könnte Yamals Vater sein, ist aber immer noch für besondere Momente gut.
1: Jens Spahn tritt in der Leihmutter-Affäre als Unionsfraktionschef zurück. Das hat er in einem Schreiben mitgeteilt. Zuletzt war der Druck immer größer geworden. Auch Kanzler Merz soll ihn zu dem Schritt aufgefordert haben. Leihmutterschaft ist in Deutschland verboten. Die CDU hatte ihre Haltung dazu erst vor kurzem bekräftigt. CDU-Urgestein Wolfgang Busbach sagt bei NTV.
3: Die Politiker im Bundestag machen Regeln für 84 Millionen Menschen. Sie erwarten, dass die Bevölkerung sich an diese Regeln hält. Jens Spahn hat nicht gegen Gesetze in Deutschland verstoßen, aber er hat sie umgangen. Und wenn dann der Eindruck entsteht, Politiker können sich mehr erlauben als der Durchschnitt der Bevölkerung, vor allen Dingen, wenn sie viel Geld haben, geht gar nicht.
1: Die SPD lässt beim Thema Steuererhöhungen nicht locker. Generalsekretär Klüssendorf kündigte in der Neuen Osnabrücker Zeitung eine harte Auseinandersetzung mit der Union um die Rückkehr der Vermögenssteuer an. Und auch für eine höhere Erbschaftssteuer will er sich weiter stark machen. Nach der Attacke auf einen Bahnsicherheitsmitarbeiter, der dann aus einem fahrenden Zug stürzte, ist der Tatverdächtige wieder auf freiem Fuß. Gegen ihn wurde kein Haftbefehl erlassen. Er soll den Security-Mann auf der Fahrt von Offenburg nach Karlsruhe angegriffen haben. Der Sicherheitsmitarbeiter stürzte aus dem Zug und wurde schwer verletzt. In der Schweiz sind fast 100 Schafe vom Blitz erschlagen worden. Etwa 80 haben überlebt. Die Tiere standen dicht zusammen auf einer Bergwiese. Über die Schweiz waren in den vergangenen Tagen immer wieder Gewitter hinweggezogen.

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1: Ja, jetzt reden wir mal über ein Thema, das wirklich uns alle betrifft. Und ich wette, jeder von uns hat mindestens 2, 3 oder mehr davon zu Hause und auch in Benutzung. Die Rede ist von Mehrfachsteckdosen. Prinzipiell eine super Sache. Steckdosen sind oft rar und nicht gerade dort, wo man sie braucht. Ja, und dann kann man mit so einer Steckerleiste gleich mehrere Geräte an einem Ort mit Strom versorgen oder vielleicht auch noch eine kleine Verlängerung geben. Soweit so gut. Allerdings kann eine solche Mehrfachsteckdose auch zum Risiko für Leib und Leben werden, weiß Mario Hartwig.
2: Gefahrenquelle Nummer 1 bei den Mehrfachsteckdosen sind die Produkte selbst. So Dr. Susanne Wölk von der Aktion Das sichere Haus.
3: Es geht hier oft wirklich um Billigware. Da reden wir über brüchige oder zu dünne Kabel, eine minderwertige Verarbeitung und schwergängige Kontakte. Vor ein paar Jahren hat übrigens die Stiftung Warentest Steckdosenleisten getestet. Da waren 11 von 19 geprüften Produkten in der elektrischen Sicherheit mangelhaft. Das heißt, bei hohem Stromfluss bestand die Gefahr, dass sie sich stark erhitzen.
2: Ob eine Steckdosenleiste sicher ist, erkennt man als Laie vor allem am GS-Zeichen, das für geprüfte Sicherheit steht. Auch die Angabe der Adresse des Herstellers oder Importeurs, ein robustes Gehäuse und eine dicke Anschlussleitung sind Indikatoren für vertrauenswürdige Produkte. Gefahrenquelle Nummer 2 sind wir, indem wir Mehrfachsteckdosen falsch benutzen. Also zum Beispiel eine Steckerleiste mit der nächsten verbinden.
3: Der Strom der angeschlossenen Geräte summiert sich nämlich und fließt durch die Steckdosenleiste, die in die Wandsteckdose eingesteckt ist. Also in die erste Steckdosenleiste. Vor allem dort droht dann eine Überlastung. Ein weiteres Risiko besteht, wenn mehrere Geräte mit hoher Wattzahl an eine Steckerleiste angeschlossen werden, zum Beispiel in der Küche. Da sind dann Wasserkocher, Toaster, Kaffeemaschine und vielleicht noch die Heißluftfritteuse an einer Leiste eingesteckt. Die Summe der Wattzahlen darf aber die Belastungsgrenze der Steckdosenleiste nicht überschreiten. Meistens sind das 3600 Watt. Das ist aber auf der Leiste abgedruckt und man kann sich daran gut orientieren.
2: Ebenfalls wichtig: Heizlüfter, Wärmestrahler oder große Haushaltsgeräte wie Kühlschränke sollte man nicht über eine Steckerleiste betreiben.
3: Ein Kühlschrank, der läuft ja auf Dauerbetrieb und einfache Steckerleisten sind für diese hohe kontinuierliche Belastung einfach nicht ausgelegt. Eine weitere Gefahr sind verdeckte Steckerleisten, bei denen die Wärme nicht abgeleitet werden kann. Dann ist die Brandgefahr natürlich deutlich erhöht. Und ein dritter Punkt: Wenn ich zum Beispiel eine Steckerleiste im Badezimmer oder auch im Garten nutzen möchte, also da, wo es feucht ist, muss ich auf die IP-Schutzklasse achten. Es sollte mindestens IP44 sein, sonst kann Feuchtigkeit für einen Stromschlag sorgen.
1: Also, ich habe gelernt, keine Mehrfachsteckdosen hintereinander schalten, große Haushaltsgeräte direkt in die Wand, keine Billigware kaufen und, ganz wichtig, auf das GS- und CE-Zeichen achten. Mehr Infos zu diesem und vielen weiteren Themen rund um Sicherheit in Heim und Freizeit gibt's auf der Webseite das-sichere-haus.de.
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1: 36 Grad und es wird noch heißer. Das wird in den nächsten Wochen immer mal wieder auf uns zukommen, wenn der Sommer in seine heißeste Phase geht. In Dachgeschosswohnungen ist es dann mit der Innentemperatur fast schon gleich mit der Außentemperatur. Aber auch in allen anderen Wohnungen und Häusern wird es auf Dauer unerträglich warm. Kein Wunder also, dass mobile Klimageräte hierzulande boomen, vor allem, weil fest installierte Anlagen mehrere tausend Euro kosten. Nun hat das Stuttgarter Forschungs- und Entwicklungszentrum von Midea aber mal gezeigt, was deutsche Ingenieurskunst so alles kann und ein neuartiges Klimagerät auf den Markt gebracht. Jessica Martin verrät uns mehr.
2: Laut, ein hoher Stromverbrauch und so richtig kühl wird es auch nicht. Mobile Klimageräte haben sicherlich ihre Daseinsberechtigung, aber mit der Leistung und Effizienz einer fest installierten Klimaanlage sind sie nicht zu vergleichen. Allerdings sind letztere ziemlich teuer und der Einbau ist auch sehr aufwendig. Das Hightech-Unternehmen Midea stellt Kühlschränke, Waschmaschinen und auch Klimaanlagen her. Darunter ein besonders innovatives Gerät, das vom Time Magazine als eine der besten Erfindungen des vergangenen Jahres ausgezeichnet wurde.
3: Das Gerät nennt sich Hotter Split. Das ist ein sogenanntes mobiles Split-Klimagerät. Das kann man auch als die erste Wärmepumpe bezeichnen, die ohne Werkzeug installiert wird. Mobiles Split-Klimagerät deshalb, weil es ist flexibel einsetzbar, es muss nicht fest installiert werden und es besteht aus einem Innen- und Außengerät und hat die gleiche Kühlleistung und die gleiche Effizienz wie ein fest installiertes Split-Klimagerät.
2: Erklärt Manuel Seethaler von Midea. Gegenüber anderen mobilen Klimageräten hat die Porta Split eine 6-mal höhere Kühlleistung und ist für Räume bis 42 Quadratmeter geeignet, was für viele Mietwohnungen, Ferien- oder Gartenhäuser und auch Büros ausreicht. Außerdem ist das Gerät sehr sparsam.
3: Also beim Kühlen haben wir die Energieeffizienzklasse von A++. Wenn ich das jetzt auch wieder vergleiche mit einem mobilen Split-Klimagerät, ist es 4-mal so effizient. Für eine Kühlsaison in Deutschland haben wir mal ausgerechnet, bei aktuellen Strompreisen würde mich das ungefähr 22,50 Euro kosten, wenn ich die ganze Saison durchkühlen würde.
2: Bei der Entwicklung war eine große Herausforderung, das Gerät universell einsetzbar zu machen, sodass es zu allen möglichen Fenstervarianten passt.
3: Und der zweite Knackpunkt war der Schall. Die Porta Split hat jetzt eine spezielle Schallisolierung und einen Silent-Modus, da komme ich auf 39 Dezibel. Sie können das vergleichen mit einem Kühlschrank, der im Hintergrund läuft. Wir haben auch Umfragen gemacht und 9 von 10 Menschen haben gesagt, damit kann ich tatsächlich schlafen. Und das möchte man dann gerade in tropischen Nächten, dass man das Gerät laufen lassen kann.
1: Ab jetzt kann die Sommerhitze mal schön draußen bleiben. Mehr Infos zum ersten mobilen Klimagerät, das nicht nur effizient, sondern auch sparsam, extrem leise und ein bisschen revolutionär ist, gibt's unter midea.com.

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2: Im Studio Dirk Justes. Bei der Fußball-WM hat sich England in einer spektakulären Partie die Bronzemedaille geholt. Am Ende stand es im Spiel um Platz 3 in Miami gegen Frankreich 6:4. Und dann steigt heute vor den Toren New Yorks das WM-Finale. Ab 21 Uhr unserer Zeit spielt Spanien gegen Argentinien. Uwe Schimonek blickt voraus.
3: Der amtierende Weltmeister Argentinien kann mit einem Sieg die erste Titelverteidigung seit 64 Jahren klarmachen. Doch die aktuellen Europameister aus Spanien gelten den meisten Experten als die Favoriten. Zu stabil ist die Mannschaft um den erst 19-jährigen Lamine Yamal und seit sagenhaften 37 Spielen unbesiegt. Allerdings ist da auf der anderen Seite Lionel Messi. Der könnte Yamals Vater sein, ist aber immer noch für besondere Momente gut.
2: Jens Spahn tritt in der Leihmutter-Affäre als Unionsfraktionschef zurück. Das hat er in einem Schreiben mitgeteilt. Zuletzt war der Druck immer größer geworden. Auch Kanzler Merz soll ihn zu dem Schritt aufgefordert haben. Leihmutterschaft ist in Deutschland verboten. Die CDU hatte ihre Haltung dazu erst vor kurzem bekräftigt. CDU-Urgestein Wolfgang Busbach sagt bei NTV.
4: Die Politiker im Bundestag machen Regeln für 84 Millionen Menschen. Sie erwarten, dass die Bevölkerung sich an diese Regeln hält. Jens Spahn hat nicht gegen Gesetze in Deutschland verstoßen, aber er hat sie umgangen. Und wenn dann der Eindruck entsteht, Politiker können sich mehr erlauben als der Durchschnitt der Bevölkerung, vor allen Dingen, wenn sie viel Geld haben, geht gar nicht.
2: Die SPD lässt beim Thema Steuererhöhungen nicht locker. Generalsekretär Klüssendorf kündigte in der Neuen Osnabrücker Zeitung eine harte Auseinandersetzung mit der Union um die Rückkehr der Vermögenssteuer an. Und auch für eine höhere Erbschaftssteuer will er sich weiter stark machen. Nach der Attacke auf einen Bahnsicherheitsmitarbeiter, der dann aus einem fahrenden Zug stürzte, ist der Tatverdächtige wieder auf freiem Fuß. Gegen ihn wurde kein Haftbefehl erlassen. Er soll den Security-Mann auf der Fahrt von Offenburg nach Karlsruhe angegriffen haben. Der Sicherheitsmitarbeiter stürzte aus dem Zug und wurde schwer verletzt. In der Schweiz sind fast 100 Schafe vom Blitz erschlagen worden. Etwa 80 haben überlebt. Die Tiere standen dicht zusammen auf einer Bergwiese. Über die Schweiz waren in den vergangenen Tagen immer wieder Gewitter hinweggezogen.
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5: Mit KI-Support. Wolkig geht's in den Morgen und im Norden und Osten kann's auch immer mal wieder regnen, vereinzelt mit Gewitter. Im Laufe des Tages wird's Richtung Westen und Südwesten öfter trocken und freundlicher. An den Alpen halten sich anfangs noch Schauer und Gewitter. Die Höchstwerte liegen bei 17 bis 23 Grad. Morgen dann mehr Sonne und Wolken, meist trocken, maximal bis 26 Grad.

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1: Fast 90% der Deutschen nutzen inzwischen das Internet. Doch oft hängt es vom Alter ab, wie gut sie damit zurechtkommen. Laut einer Studie benötigen knapp 85% der Menschen über 65 Jahre gelegentlich Unterstützung im Umgang mit der digitalen Welt. Das betrifft nicht nur den Zugang zum Internet, sondern auch die Installation technischer Geräte, die Nutzung von Software, Videochats oder Homebanking. Mehr über das Thema digitale Teilhabe und Hilfe für diejenigen, die sich mit moderner Technik schwer tun, jetzt in einem Beitrag von Steffi Rhein.
2: Wer sich sicher in der digitalen Welt bewegt, vergisst schnell, wie schwer es für andere sein kann, Schritt zu halten. Wer hier abgehängt wird, steht im Alltag oft vor großen Hürden. Deshalb ist digitale Teilhabe so wichtig. Jeder Mensch, ob jung oder alt, sollte die Möglichkeit haben, digitale Angebote zu nutzen. Doch oft scheitert das schon an ganz alltäglichen Dingen, wie der Einrichtung eines Smartphones, Druckers oder Internetzugangs, sagt Max Wunderlich vom Digital Home Service der Telekom.
3: Aber auch Software Updates oder der Umstieg auf neue Betriebssysteme machen vielen zu schaffen. Zum Beispiel stellt Microsoft im Oktober den Support für Windows 10 ein. Dieses Betriebssystem ist auf rund 30 Millionen Geräten in Deutschland installiert. Aus Sicherheitsgründen wird Nutzerinnen und Nutzern dringend empfohlen, auf Windows 11 zu wechseln. Nicht jeder wird das problemlos hinbekommen, daher stehen wir gerne mit Rat und Tat zur Seite.
2: Besonders ältere Menschen haben häufig mit der Technik zu kämpfen. Die erste Anlaufstelle sind dann oft die Enkel oder andere Familienmitglieder. Doch auch professionelle Hilfsangebote werden immer häufiger in Anspruch genommen.
3: Wir vom Digital Home Service bemerken viel Unsicherheit bei den Kundinnen und Kunden und gleichzeitig den Wunsch, dazuzugehören. Manche trauen sich nicht, dumme Fragen zu stellen, obwohl sie längst den Überblick verloren haben. Wenn da jemand verständlich und geduldig erklärt, öffnet sich oft eine neue Welt.
2: Und es sind längst nicht nur ältere Menschen, die Unterstützung benötigen. Digitale Hilfe sollte für alle zugänglich sein.
3: Ein wichtiger Schritt ist, technische Unterstützung so selbstverständlich zu machen wie ein Besuch beim Hausarzt oder eine Beratung in der Apotheke. Es braucht Angebote, die man kennt, denen man vertraut und die man im Zweifel einfach anrufen kann.
1: Also wenn der Drucker den Dienst versagt, das Smartphone sich nicht mit dem Internet verbindet oder der Computer dringend einen neuen Virenscanner benötigt, dann sollte man nicht zögern, professionelle Hilfe in Anspruch zu nehmen. Alle Infos zum Digital Home Service gibt's auf der Webseite der Telekom.
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1: Kaputt heißt künftig nicht mehr automatisch neu kaufen. Der Bundestag hat ein Recht auf Reparatur beschlossen und setzt damit eine EU-Richtlinie um. Hersteller von Waschmaschinen, Tablets, E-Bikes und anderen Elektrogeräten müssen defekte Produkte künftig zu einem angemessenen Preis reparieren. Außerdem sollen neue Geräte leichter zu reparieren sein. Fest verbaute Akkus, etwa in Handys, sollen damit der Vergangenheit angehören. Der Hype um künstliche Intelligenz hat den Ausbau großer Rechenzentren angefeuert. Und die meisten Menschen in Deutschland unterstützen das auch. Die Mehrheit hat in einer Umfrage angegeben, dass sie den Ausbau für wichtig halten. Kritisch sehen viele aber den immensen Strombedarf der Rechenzentren. Auch der Wasserverbrauch wird von einigen als problematisch eingestuft. Als erstes Land weltweit hat Australien vor einem halben Jahr ein Social-Media-Verbot für unter 16-Jährige erlassen. Einer Studie im British Medical Journal zufolge umgehen Kinder und Jugendliche das Verbot jedoch häufig, zum Beispiel über falsche Accounts oder Konten von Älteren. Das Gesetz hat laut der Untersuchung kaum Einfluss darauf, wie Kinder soziale Medien nutzen.
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2: Im Studio Dirk Justes. Bei der Fußball-WM hat sich England in einer spektakulären Partie die Bronzemedaille geholt. Am Ende stand es im Spiel um Platz 3 in Miami gegen Frankreich 6:4. Und dann steigt heute vor den Toren New Yorks das WM-Finale. Ab 21 Uhr unserer Zeit spielt Spanien gegen Argentinien. Uwe Schimonek blickt voraus.
3: Der amtierende Weltmeister Argentinien kann mit einem Sieg die erste Titelverteidigung seit 64 Jahren klarmachen. Doch die aktuellen Europameister aus Spanien gelten den meisten Experten als die Favoriten. Zu stabil ist die Mannschaft um den erst 19-jährigen Lamine Yamal und seit sagenhaften 37 Spielen unbesiegt. Allerdings ist da auf der anderen Seite Lionel Messi. Der könnte Yamals Vater sein, ist aber immer noch für besondere Momente gut.
2: Jens Spahn tritt in der Leihmutter-Affäre als Unionsfraktionschef zurück. Das hat er in einem Schreiben mitgeteilt. Zuletzt war der Druck immer größer geworden. Auch Kanzler Merz soll ihn zu dem Schritt aufgefordert haben. Leihmutterschaft ist in Deutschland verboten. Die CDU hatte ihre Haltung dazu erst vor kurzem bekräftigt. CDU-Urgestein Wolfgang Busbach sagt bei NTV.
4: Die Politiker im Bundestag machen Regeln für 84 Millionen Menschen. Sie erwarten, dass die Bevölkerung sich an diese Regeln hält. Jens Spahn hat nicht gegen Gesetze in Deutschland verstoßen, aber er hat sie umgangen. Und wenn dann der Eindruck entsteht, Politiker können sich mehr erlauben als der Durchschnitt der Bevölkerung, vor allen Dingen, wenn sie viel Geld haben, geht gar nicht.
2: Die SPD lässt beim Thema Steuererhöhungen nicht locker. Generalsekretär Klüssendorf kündigte in der Neuen Osnabrücker Zeitung eine harte Auseinandersetzung mit der Union um die Rückkehr der Vermögenssteuer an. Und auch für eine höhere Erbschaftssteuer will er sich weiter stark machen. Nach der Attacke auf einen Bahnsicherheitsmitarbeiter, der dann aus einem fahrenden Zug stürzte, ist der Tatverdächtige wieder auf freiem Fuß. Gegen ihn wurde kein Haftbefehl erlassen. Er soll den Security-Mann auf der Fahrt von Offenburg nach Karlsruhe angegriffen haben. Der Sicherheitsmitarbeiter stürzte aus dem Zug und wurde schwer verletzt. In der Schweiz sind fast 100 Schafe vom Blitz erschlagen worden. Etwa 80 haben überlebt. Die Tiere standen dicht zusammen auf einer Bergwiese. Über die Schweiz waren in den vergangenen Tagen immer wieder Gewitter hinweggezogen.

0: An alle. An alle. Diesseits und jenseits der Grenzen. Wir grüßen euch. Wir grüßen euch. Wir grüßen euch. Wir grüßen euch. Wir grüßen euch.
1: Hallo. Deine Wahl ist echt okay, das ist die Bravo. Und ich bin die CD, ich spiel mich rauf und spiel mich runter. Gib es mir und mein persönlicher Tipp sind die Fantastischen Vier. 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
3: Deutschland ächzt unter nahezu tropischen Temperaturen. Wenn man ein eigenes Haus hat, dann kann man ja eine Klimaanlage einbauen. In Mietwohnungen geht das allerdings nur bedingt. Außenanbauten sind da nicht unbedingt gewünscht und der Genehmigungsprozess, der kann langwierig sein. Als Alternative hat Dreamy nun die P-Wind 10, ein mobiles Klimagerät, auf den Markt gebracht. Zugegeben, es ist in erster Linie für kleinere Räume ausgelegt, aber durchaus passend für eine Mietwohnung. Eine 7000 und eine 9000 PTU-Variante arbeiten hier mit einer automatischen Oszillation. So wird die heruntergekühlte Luft nicht nur gerade ausgeblasen, sondern auch ein Stück weit nach links und rechts befördert. Zusätzlich zur Fernbedienung liefert eine optionale App-Steuerung noch mehr. Die Dreamy P-Wind 10 kommt mit Abluftschlauch samt Schlauchanschluss, Wasserschlauch, Fensterkit, Fensterkit-Adapter, einer Fernbedienung, einem Satz Flügelschrauben, Batterien für die Fernbedienung und der Bedienungsanleitung einher. Das Fensterkit ist dabei allerdings nur für Schiebefenster vorgesehen. Für die in Deutschland weit verbreiteten Flügelfenster muss man eine Abdeckung also separat kaufen. Das ist aber bei nahezu allen mobilen Klimageräten der Fall. Das Klimagerät hat einen Ventilatormodus, bei dem keine Kühlung zugeschaltet wird, sondern Luft wie bei einem regulären Standventilator geblasen wird. Der Luftentfeuchtermodus entfernt, wie der Name verspricht, die Feuchtigkeit aus der Luft im Raum, was vor allem an besonders schwülen Tagen ein Segen sein kann. Per inkludiertem Wasserschlauch entleert man dann das Auffangbecken des P-Wind 10 nach getaner Arbeit. Der Kühlmodus arbeitet mit dem Kühlmittel R290. Zur Auswahl stehen drei Gebläsestufen, eine Timer-Funktion und einen Sleep-Modus gibt es ebenfalls. Im Sleep-Modus reduziert die Klimaanlage die Gebläsestufe, dadurch ist der Modus zwar leiser als der reguläre Betrieb, aber immer noch recht laut. Bereits wenige Minuten nachdem die Klimaanlage gestartet wurde, fühlt sich die Luft in dem Raum merklich kühler an. Verlässt man das Zimmer und betritt dann den Rest der Wohnung, fällt der Unterschied direkt stark auf und man wird von der drückenden warmen Luft beinahe erschlagen. Hier kann die P-Wind 10 also definitiv überzeugen. Die Bedienung via Fernbedienung und Touchfeld funktioniert problemlos und auch per App lässt sich die kompakte mobile Klimaanlage einfach steuern. Der Formfaktor macht sie vor allem in kleineren Wohnungen zur platzsparenden Kühlmöglichkeit und damit ist es durchaus eine Alternative zu einem fest verbauten Split-Klimagerät.
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1: Beim Online-Shopping gibt es eine wichtige Neuerung, nämlich den Widerrufsbutton. Mit einem Klick muss ein Kauf nun rückgängig gemacht werden können. Das besagt ein neues Gesetz, das in Kraft getreten ist. Die neue Regelung betrifft fast den gesamten Online-Handel. Vom großen Versandriesen bis hin zu kleinen Shops, Streaming-Anbietern oder Online-Kursplattformen. Ausnahmen gibt es für personalisierte Produkte und frische Lebensmittel. Spionage, Drohnen, Cyberangriffe, auf all das wollen die Innenminister von Bund und Ländern mit mehr Schutzmaßnahmen reagieren, bis spätestens 2029. Darauf haben sie sich auf ihrer Konferenz in Hamburg geeinigt. Besonders die Bedrohung durch Russland haben die Innenminister dabei im Blick. Geplant sind zum Beispiel mehr Sicherheit bei der IT-Kommunikation, Zivilschutzkurse oder auch ein Schutzraumkonzept. Und das Bundesamt für Sicherheit in der Informationstechnik warnt vor Cyberkriminalität beim Thema Urlaub. Kriminelle nutzen die Ferienzeit gezielt, um über gefälschte Buchungsseiten oder unsichere WLAN-Netzwerke Daten zu stehlen. Das BSI rät, Geräte vor der Reise absichern, öffentliche WLAN-Hotspots meiden und Buchungen nur über bekannte, vertrauenswürdige Portale ablehnen.
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2: Im Studio Dirk Justes. Bei der Fußball-WM hat sich England in einer spektakulären Partie die Bronzemedaille geholt. Am Ende stand es im Spiel um Platz 3 in Miami gegen Frankreich 6:4. Und dann steigt heute vor den Toren New Yorks das WM-Finale. Ab 21 Uhr unserer Zeit spielt Spanien gegen Argentinien. Uwe Schimonek blickt voraus.
3: Der amtierende Weltmeister Argentinien kann mit einem Sieg die erste Titelverteidigung seit 64 Jahren klarmachen. Doch die aktuellen Europameister aus Spanien gelten den meisten Experten als die Favoriten. Zu stabil ist die Mannschaft um den erst 19-jährigen Lamine Yamal und seit sagenhaften 37 Spielen unbesiegt. Allerdings ist da auf der anderen Seite Lionel Messi. Der könnte Yamals Vater sein, ist aber immer noch für besondere Momente gut.
2: Jens Spahn tritt in der Leihmutter-Affäre als Unionsfraktionschef zurück. Das hat er in einem Schreiben mitgeteilt. Zuletzt war der Druck immer größer geworden. Auch Kanzler Merz soll ihn zu dem Schritt aufgefordert haben. Leihmutterschaft ist in Deutschland verboten. Die CDU hatte ihre Haltung dazu erst vor kurzem bekräftigt. CDU-Urgestein Wolfgang Busbach sagt bei NTV.
4: Die Politiker im Bundestag machen Regeln für 84 Millionen Menschen. Sie erwarten, dass die Bevölkerung

mit KI-Support. Heute Morgen hängen viele Wolken drin und ab und zu gibt's auch mal Regen, teils mit kurzen Gewittern, an der Küste ebenfalls. Später wird's im Westen und Südwesten freundlicher mit mehr Sonne, während sonst immer mal Schauer unterwegs sind. Die Höchstwerte liegen bei 17 bis 25 Grad. Morgen dann oft sonnig und trocken, maximal bis 26 Grad.

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1: Immer mehr Hausbesitzer setzen auf Solaranlagen. Seit dem Ausbruch des Iran-Kriegs ist die Nachfrage nach Photovoltaik sprunghaft gestiegen, weil Öl und Gas teurer geworden sind. Beim Berliner Unternehmen Enpal haben Kunden zuletzt 30% mehr Photovoltaikanlagen bestellt als vor einem Jahr. Laut einer Statista-Umfrage wollen 3/4 der Hausbesitzer eine Solaranlage kaufen, auch ohne staatliche Förderung. Immer mehr Menschen in Deutschland shoppen online, Tendenz steigend. Laut Handelsverband gab es im letzten Jahr einen Online-Umsatz von gut 92 Milliarden Euro. Das ist ein Plus von knapp 4%. Vor allem die Zahl der älteren Nutzer sei überdurchschnittlich stark gestiegen. Zudem nutzen einer Umfrage zufolge immer mehr Leute KI-Assistenten zum Preisvergleich. Autonome Käufe lehnen 60% allerdings noch ab. Und mehr als ein Drittel der Menschen in Deutschland hat regelmäßig Schlafprobleme. Laut Robert-Koch-Institut kann fast jeder Fünfte nicht regelmäßig durchschlafen. Knapp 4% haben Probleme beim Einschlafen und fast 13% leiden unter beidem. Insgesamt schlafen die Menschen in Deutschland schlechter als noch vor etwa 15 Jahren. Als mögliche Gründe nennen die Experten unter anderem die gestiegene Smartphone-Nutzung und gesellschaftliche Krisen.
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1: Die E-Mobilität macht große Sprünge, so auch bei den Lkw. Volvo Trucks stellt bereits seine zweite Generation vor und das Ergebnis, das kann sich durchaus sehen lassen, sagt Benjamin Schiebler von Volvo Trucks. Hallo, ich grüße Sie.
2: Hallo.
1: Herr Schiebler, mal im Vergleich zu den bisherigen Elektro-Trucks. Welche Verbesserungen gibt es?
2: Ja, wir setzen mit der neuen Generation aus unserer Sicht nochmal neue Maßstäbe. Die Leistung unserer neuen E-Lkw konnte deutlich verbessert werden und wir erreichen mittlerweile Reichweiten von bis zu 700 Kilometern. Und das Wichtige ist, ohne Zwischenladen. Und damit markieren wir aus unserer Sicht als Elektropionier in unserer Branche tatsächlich nochmal einen erneuten Elektrodurchbruch für unsere schwere Baureihe.
1: Inwiefern?
2: Der Volvo FH Aero Electric, das ist unser Flaggschiff. Ein Fahrzeug, das wir nun mit einer sogenannten E-Achse auf den Markt bringen, sorgt dafür, dass diese hohen Reichweiten erzielt werden können. Das liegt zum einen daran, dass wir das Fahrzeug so konstruiert haben, dass wir am Rahmen mehr Platz schaffen für eben diese Batterien und die damit einhergehenden benötigten Batteriekapazitäten. Zum anderen verändern und erhöhen wir auch die Batterieladekapazität am Auto. Das heißt, unsere Kunden und Kundinnen können in Zukunft mit noch höheren Ladegeschwindigkeiten laden. Im Idealfall laden wir das Fahrzeug von 20-80%. Das ist Mittelwert, aber in der typischen Fahrerpause von etwa 45 Minuten auf. Das ist für uns extrem wichtig, für unsere Kunden und Kundinnen ebenso, weil die Anforderung an uns als Hersteller ist, dass das Fahrzeug zum Laden nicht länger Pause machen muss als der Dieselverbrenner als Pendant.
1: Aber das ist ja noch nicht alles, was Volvo Trucks neu im Programm hat, oder?
2: Ja, das stimmt. Wir haben nicht nur den Volvo FH Aero Electric mit E-Achse auf den Markt gebracht, wir sind auch der einzige Hersteller, der den Volvo FH Aero gleich mit zwei anderen Antriebsarten auch noch auf den Markt bringen wird, denn das Fahrzeug wird auch noch mit einem Zentralmotor zu haben sein. Das bedeutet, wir können sehr gezielt unseren Kunden das Fahrzeug anbieten, das sie für ihren tagtäglichen Einsatz brauchen. Ich gebe Ihnen ein Beispiel, wir sprachen bereits vom 700 Kilometer Auto. Das ist eine Reichweite, die aber nicht jeder unserer Kunden und Kundinnen brauchen wird. Wenn ich also weniger Batteriekapazität in diesem Fahrzeug verbaue, habe ich mehr Platz für andere Sachen. Zum Beispiel für den Aufbau hinter dem Fahrerhaus, um andere Anwendungen zu realisieren. Dieses Fahrzeug wird dann ergänzt durch Fahrzeuge wie den FM oder den FMX Electric, die Sie zum Beispiel auch auf der Baustelle sehen könnten, oder den FL und FE Electric, den Sie vor allem im urbanen Einsatzbereich finden werden.
1: Der Umweltgedanke steht natürlich bei einer Anschaffung eines Elektro-Lkw an erster Stelle. Aber es gibt noch viel mehr gute Gründe dafür.
2: Für uns als Hersteller ist der Elektroantrieb der alternative Antrieb der Zukunft. Das merkt man im Pkw-Bereich sogar in Deutschland mittlerweile auch. Das liegt auch daran, dass parallel aus traurigen Gründen der Dieselkraftstoff immer teurer werden wird, aber es sind auch Regularien in Kraft oder werden in Kraft treten, die den Mineralkraftstoff auf Dauer auch weiterhin teurer werden lassen, sodass die alternativen Antriebe, also beispielsweise HVO 100 Bio-LNG oder eben unser E-Lkw, immer wirtschaftlich interessanter werden für Spediteure.
1: Schauen wir nochmal aufs Laden. Was hat sich denn da in den vergangenen Jahren eigentlich grundsätzlich bei der Ladeinfrastruktur an Deutschlands Autobahnen getan?
2: Da hat sich wahnsinnig viel getan. Aus unserer Sicht ist hier gerade an den Autobahnen, wo das schnelle Zwischenladen eine hohe Relevanz hat, viel entstanden, viel mehr als manch einer vielleicht vor 4-5 Jahren gedacht hätte. Aus unserer Sicht ist das aber einer der wichtigen Hebel, bei dem Bund und Länder zusammen mit uns Herstellern noch mehr anpacken müssen, um noch mehr Ladepunkte zu schaffen, damit es für noch mehr E-Lkw diese so wichtigen Lademöglichkeiten gibt.
1: Benjamin Schiebler von Volvo Trucks über die neue Generation von elektrischen Lkw. Ich danke Ihnen für das Gespräch.
2: Danke, dass ich hier durfte.

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1: Im Studio Dirk Justes. Bei der Fußball-WM hat sich England in einer spektakulären Partie die Bronzemedaille geholt. Am Ende stand es im Spiel um Platz 3 in Miami gegen Frankreich 6:4. Und dann steigt heute vor den Toren New Yorks das WM-Finale. Ab 21 Uhr unserer Zeit spielt Spanien gegen Argentinien. Uwe Schimonek blickt voraus.
2: Der amtierende Weltmeister Argentinien kann mit einem Sieg die erste Titelverteidigung seit 64 Jahren klarmachen. Doch die aktuellen Europameister aus Spanien gelten den meisten Experten als die Favoriten. Zu stabil ist die Mannschaft um den erst 19-jährigen Lamine Yamal und seit sagenhaften 37 Spielen unbesiegt. Allerdings ist da auf der anderen Seite Lionel Messi. Der könnte Yamals Vater sein, ist aber immer noch für besondere Momente gut.
1: Jens Spahn tritt in der Leihmutter-Affäre als Unionsfraktionschef zurück. Das hat er in einem Schreiben mitgeteilt. Zuletzt war der Druck immer größer geworden. Auch Kanzler Merz soll ihn zu dem Schritt aufgefordert haben. Leihmutterschaft ist in Deutschland verboten. Die CDU hatte ihre Haltung dazu erst vor kurzem bekräftigt. CDU-Urgestein Wolfgang Busbach sagt bei NTV.
3: Die Politiker im Bundestag machen Regeln für 84 Millionen Menschen. Sie erwarten, dass die Bevölkerung sich an diese Regeln hält. Jens Spahn hat nicht gegen Gesetze in Deutschland verstoßen, aber er hat sie umgangen. Und wenn dann der Eindruck entsteht, Politiker können sich mehr erlauben als der Durchschnitt der Bevölkerung, vor allen Dingen, wenn sie viel Geld haben, geht gar nicht.
1: Die SPD lässt beim Thema Steuererhöhungen nicht locker. Generalsekretär Klüssendorf kündigte in der Neuen Osnabrücker Zeitung eine harte Auseinandersetzung mit der Union um die Rückkehr der Vermögenssteuer an. Und auch für eine höhere Erbschaftssteuer will er sich weiter stark machen. Nach der Attacke auf einen Bahnsicherheitsmitarbeiter, der dann aus einem fahrenden Zug stürzte, ist der Tatverdächtige wieder auf freiem Fuß. Gegen ihn wurde kein Haftbefehl erlassen. Er soll den Security-Mann auf der Fahrt von Offenburg nach Karlsruhe angegriffen haben. Der Sicherheitsmitarbeiter stürzte aus dem Zug und wurde schwer verletzt. In der Schweiz sind fast 100 Schafe vom Blitz erschlagen worden. Etwa 80 haben überlebt. Die Tiere standen dicht zusammen auf einer Bergwiese. Über die Schweiz waren in den vergangenen Tagen immer wieder Gewitter hinweggezogen.

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1: Die Bundesnetzagentur wird in Deutschland zur zentralen Aufsichtsbehörde für künstliche Intelligenz. Der Bundestag setzte damit die neue EU-KI-Verordnung um, die den Einsatz von KI strenger regulieren und Verbraucher besser schützen soll. Die Verordnung gilt als weltweit erstes umfassendes Regelwerk für KI und schreibt jedem EU-Staat eine zentrale Kontrollbehörde vor. Eine große Mehrheit der Menschen in Deutschland fordert von der Politik mehr Schutz für Kinder und Jugendliche. Das geht aus dem Verbraucherreport des Verbraucherzentrale Bundesverbandes hervor, der der Rheinischen Post vorliegt. Demnach wollen rund 80% der Befragten strengere Regeln für Tech-Konzerne und Social-Media-Plattformen. Und fast 90% finden den bisherigen Jugendschutz in sozialen Medien oder Computerspielen schlecht. Und immer öfter wird in Deutschland mit Karte oder Smartphone gezahlt. Laut einer repräsentativen Studie der Bundesbank haben die Menschen ihre täglichen Einkäufe 2025 erstmals häufiger bargeldlos als bar gezahlt. 55% der Zahlungen liefen per Karte oder Smartphone, 45% in bar.
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Wenn alle friedlich schlafen, tot steigt er, dennoch leblos nicht. Aus seiner Gruft hernieder, verschwindet in der Finsternis des Nächtens immer wieder.

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2: Im Studio Dirk Justes. Bei der Fußball-WM hat sich England in einer spektakulären Partie die Bronzemedaille geholt. Am Ende stand es im Spiel um Platz 3 in Miami gegen Frankreich 6:4. Und dann steigt heute vor den Toren New Yorks das WM-Finale. Ab 21 Uhr unserer Zeit spielt Spanien gegen Argentinien. Uwe Schimonek blickt voraus.
3: Der amtierende Weltmeister Argentinien kann mit einem Sieg die erste Titelverteidigung seit 64 Jahren klarmachen. Doch die aktuellen Europameister aus Spanien gelten den meisten Experten als die Favoriten. Zu stabil ist die Mannschaft um den erst 19-jährigen Lamine Yamal und seit sagenhaften 37 Spielen unbesiegt. Allerdings ist da auf der anderen Seite Lionel Messi. Der könnte Yamals Vater sein, ist aber immer noch für besondere Momente gut.
2: Jens Spahn tritt in der Leihmutter-Affäre als Unionsfraktionschef zurück. Das hat er in einem Schreiben mitgeteilt. Zuletzt war der Druck immer größer geworden. Auch Kanzler Merz soll ihn zu dem Schritt aufgefordert haben. Leihmutterschaft ist in Deutschland verboten. Die CDU hatte ihre Haltung dazu erst vor kurzem bekräftigt. CDU-Urgestein Wolfgang Busbach sagt bei NTV.
4: Die Politiker im Bundestag machen Regeln für 84 Millionen Menschen. Sie erwarten, dass die Bevölkerung sich an diese Regeln hält. Jens Spahn hat nicht gegen Gesetze in Deutschland verstoßen, aber er hat sie umgangen. Und wenn dann der Eindruck entsteht, Politiker können sich mehr erlauben als der Durchschnitt der Bevölkerung, vor allen Dingen, wenn sie viel Geld haben, geht gar nicht.
2: Die SPD lässt beim Thema Steuererhöhungen nicht locker. Generalsekretär Klüssendorf kündigte in der Neuen Osnabrücker Zeitung eine harte Auseinandersetzung mit der Union um die Rückkehr der Vermögenssteuer an. Und auch für eine höhere Erbschaftssteuer will er sich weiter stark machen. Nach der Attacke auf einen Bahnsicherheitsmitarbeiter, der dann aus einem fahrenden Zug stürzte, ist der Tatverdächtige wieder auf freiem Fuß. Gegen ihn wurde kein Haftbefehl erlassen. Er soll den Security-Mann auf der Fahrt von Offenburg nach Karlsruhe angegriffen haben. Der Sicherheitsmitarbeiter stürzte aus dem Zug und wurde schwer verletzt. In der Schweiz sind fast 100 Schafe vom Blitz erschlagen worden. Etwa 80 haben überlebt. Die Tiere standen dicht zusammen auf einer Bergwiese. Über die Schweiz waren in den vergangenen Tagen immer wieder Gewitter hinweggezogen.
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5: Mit KI-Support. Ziemlich wolkig geht's in den Morgen und ab und zu sind auch ein paar Tropfen oder ein kurzer Schauer drin.

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2: Im Studio Dirk Justes. Bei der Fußball-WM hat sich England in einer spektakulären Partie die Bronzemedaille geholt. Am Ende stand es im Spiel um Platz 3 in Miami gegen Frankreich 6:4. Und dann steigt heute vor den Toren New Yorks das WM-Finale. Ab 21 Uhr unserer Zeit spielt Spanien gegen Argentinien. Uwe Schimonek blickt voraus.
3: Der amtierende Weltmeister Argentinien kann mit einem Sieg die erste Titelverteidigung seit 64 Jahren klarmachen. Doch die aktuellen Europameister aus Spanien gelten den meisten Experten als die Favoriten. Zu stabil ist die Mannschaft um den erst 19-jährigen Lamine Yamal und seit sagenhaften 37 Spielen unbesiegt. Allerdings ist da auf der anderen Seite Lionel Messi. Der könnte Yamals Vater sein, ist aber immer noch für besondere Momente gut.
2: Jens Spahn tritt in der Leihmutter-Affäre als Unionsfraktionschef zurück. Das hat er in einem Schreiben mitgeteilt. Zuletzt war der Druck immer größer geworden. Auch Kanzler Merz soll ihn zu dem Schritt aufgefordert haben. Leihmutterschaft ist in Deutschland verboten. Die CDU hatte ihre Haltung dazu erst vor kurzem bekräftigt. CDU-Urgestein Wolfgang Busbach sagt bei NTV.
4: Die Politiker im Bundestag machen Regeln für 84 Millionen Menschen. Sie erwarten, dass die Bevölkerung sich an diese Regeln hält. Jens Spahn hat nicht gegen Gesetze in Deutschland verstoßen, aber er hat sie umgangen. Und wenn dann der Eindruck entsteht, Politiker können sich mehr erlauben als der Durchschnitt der Bevölkerung, vor allen Dingen, wenn sie viel Geld haben, geht gar nicht.
2: Die SPD lässt beim Thema Steuererhöhungen nicht locker. Generalsekretär Klüssendorf kündigte in der Neuen Osnabrücker Zeitung eine harte Auseinandersetzung mit der Union um die Rückkehr der Vermögenssteuer an. Und auch für eine höhere Erbschaftssteuer will er sich weiter stark machen. Nach der Attacke auf einen Bahnsicherheitsmitarbeiter, der dann aus einem fahrenden Zug stürzte, ist der Tatverdächtige wieder auf freiem Fuß. Gegen ihn wurde kein Haftbefehl erlassen. Er soll den Security-Mann auf der Fahrt von Offenburg nach Karlsruhe angegriffen haben. Der Sicherheitsmitarbeiter stürzte aus dem Zug und wurde schwer verletzt. In der Schweiz sind fast 100 Schafe vom Blitz erschlagen worden. Etwa 80 haben überlebt. Die Tiere standen dicht zusammen auf einer Bergwiese. Über die Schweiz waren in den vergangenen Tagen immer wieder Gewitter hinweggezogen.
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5: Mit KI-Support. Viele Wolken sind heute am Vormittag am Himmel und ab und zu kommt auch mal Regen runter, vereinzelt mit einem kurzen Gewitter. Später wird es von Westen her freundlicher und oft trocken. Nur Richtung Alpen kann am Nachmittag nochmal ein Gewitter dabei sein. Dazu Höchstwerte zwischen 19 und 25 Grad. Morgen dann mehr Sonne, aber ab und zu noch Schauer, maximal bis 26 Grad.

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1: Also das Allerschönste, was Füße tun können, ist tanzen. Und was Füße noch tun können, das finde ich das Allerschönste. Ihr werdet sehen. 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
2: Okay.

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2: Im Studio Dirk Justes. Bei der Fußball-WM hat sich England in einer spektakulären Partie die Bronzemedaille geholt. Am Ende stand es im Spiel um Platz 3 in Miami gegen Frankreich 6:4. Und dann steigt heute vor den Toren New Yorks das WM-Finale. Ab 21 Uhr unserer Zeit spielt Spanien gegen Argentinien. Uwe Schimonek blickt voraus.
3: Der amtierende Weltmeister Argentinien kann mit einem Sieg die erste Titelverteidigung seit 64 Jahren klarmachen. Doch die aktuellen Europameister aus Spanien gelten den meisten Experten als die Favoriten. Zu stabil ist die Mannschaft um den erst 19-jährigen Lamine Yamal und seit sagenhaften 37 Spielen unbesiegt. Allerdings ist da auf der anderen Seite Lionel Messi. Der könnte Yamals Vater sein, ist aber immer noch für besondere Momente gut.
2: Jens Spahn tritt in der Leihmutter-Affäre als Unionsfraktionschef zurück. Das hat er in einem Schreiben mitgeteilt. Zuletzt war der Druck immer größer geworden. Auch Kanzler Merz soll ihn zu dem Schritt aufgefordert haben. Leihmutterschaft ist in Deutschland verboten. Die CDU hatte ihre Haltung dazu erst vor kurzem bekräftigt. CDU-Urgestein Wolfgang Busbach sagt bei NTV.
4: Die Politiker im Bundestag machen Regeln für 84 Millionen Menschen. Sie erwarten, dass die Bevölkerung sich an diese Regeln hält. Jens Spahn hat nicht gegen Gesetze in Deutschland verstoßen, aber er hat sie umgangen. Und wenn dann der Eindruck entsteht, Politiker können sich mehr erlauben als der Durchschnitt der Bevölkerung, vor allen Dingen, wenn sie viel Geld haben, geht gar nicht.
2: Die SPD lässt beim Thema Steuererhöhungen nicht locker. Generalsekretär Klüssendorf kündigte in der Neuen Osnabrücker Zeitung eine harte Auseinandersetzung mit der Union um die Rückkehr der Vermögenssteuer an. Und auch für eine höhere Erbschaftssteuer will er sich weiter stark machen. Nach der Attacke auf einen Bahnsicherheitsmitarbeiter, der dann aus einem fahrenden Zug stürzte, ist der Tatverdächtige wieder auf freiem Fuß. Gegen ihn wurde kein Haftbefehl erlassen. Er soll den Security-Mann auf der Fahrt von Offenburg nach Karlsruhe angegriffen haben. Der Sicherheitsmitarbeiter stürzte aus dem Zug und wurde schwer verletzt. In der Schweiz sind fast 100 Schafe vom Blitz erschlagen worden. Etwa 80 haben überlebt. Die Tiere standen dicht zusammen auf einer Bergwiese. Über die Schweiz waren in den vergangenen Tagen immer wieder Gewitter hinweggezogen.
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5: Mit KI-Support. Viele Wolken sind heute am Vormittag am Himmel und ab und zu kommt auch mal Regen runter, vereinzelt mit einem kurzen Gewitter. Später wird es von Westen her freundlicher und oft trocken. Nur Richtung Alpen kann am Nachmittag nochmal ein Gewitter dabei sein. Dazu Höchstwerte zwischen 19 und 25 Grad. Morgen dann mehr Sonne, aber ab und zu noch Schauer, maximal bis 26 Grad.

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2: 36 Grad und es wird noch heißer. Das wird in den nächsten Wochen immer mal wieder auf uns zukommen, wenn der Sommer in seine heißeste Phase geht. In Dachgeschosswohnungen ist es dann mit der Innentemperatur fast schon gleich mit der Außentemperatur. Aber auch in allen anderen Wohnungen und Häusern wird es auf Dauer unerträglich warm. Kein Wunder also, dass mobile Klimageräte hierzulande boomen, vor allem, weil fest installierte Anlagen mehrere tausend Euro kosten. Nun hat das Stuttgarter Forschungs- und Entwicklungszentrum von Midea aber mal gezeigt, was deutsche Ingenieurskunst so alles kann und ein neuartiges Klimagerät auf den Markt gebracht. Jessica Martin verrät uns mehr.
3: Laut, ein hoher Stromverbrauch und so richtig kühl wird es auch nicht. Mobile Klimageräte haben sicherlich ihre Daseinsberechtigung, aber mit der Leistung und Effizienz einer fest installierten Klimaanlage sind sie nicht zu vergleichen. Allerdings sind letztere ziemlich teuer und der Einbau ist auch sehr aufwendig. Das Hightech-Unternehmen Midea stellt Kühlschränke, Waschmaschinen und auch Klimaanlagen her. Darunter ein besonders innovatives Gerät, das vom Time Magazine als eine der besten Erfindungen des vergangenen Jahres ausgezeichnet wurde.
4: Das Gerät nennt sich PortaSplit. Das ist ein sogenanntes mobiles Split-Klimagerät. Da kann man auch als die erste Wärmepumpe bezeichnen, die ohne Werkzeug installiert wird. Mobiles Split-Klimagerät deshalb, weil es ist flexibel einsetzbar, es muss nicht fest installiert werden und es besteht aus einem Innen- und Außengerät und hat die gleiche Kühlleistung und die gleiche Effizienz wie ein fest installiertes Split-Klimagerät.
3: Erklärt Manuel Seethaler von Midea. Gegenüber anderen mobilen Klimageräten hat die PortaSplit eine 6-mal höhere Kühlleistung und ist für Räume bis 42 Quadratmeter geeignet, was für viele Mietwohnungen, Ferien- oder Gartenhäuser und auch Büros ausreicht. Außerdem ist das Gerät sehr sparsam.
4: Also beim Kühlen haben wir die Energieeffizienzklasse von A++. Wenn ich das jetzt auch wieder vergleiche mit einem mobilen Split-Klimagerät, ist es 4-mal so effizient. Für eine Kühlsaison in Deutschland haben wir mal ausgerechnet, bei aktuellen Strompreisen würde mich das ungefähr 22,50 Euro kosten, wenn ich die ganze Saison durchkühlen würde.
3: Bei der Entwicklung war eine große Herausforderung, das Gerät universell einsetzbar zu machen, sodass es zu allen möglichen Fenstervarianten passt.
4: Und der zweite Knackpunkt war der Schall. Die PortaSplit hat jetzt eine spezielle Schallisolierung und einen Silent-Modus, da komme ich auf 39 Dezibel. Sie können das vergleichen mit einem Kühlschrank, der im Hintergrund läuft. Wir haben auch Umfragen gemacht und 9 von 10 Menschen haben gesagt, damit kann ich tatsächlich schlafen. Und das möchte man dann gerade in tropischen Nächten, dass man das Gerät laufen lassen kann.
2: Ab jetzt kann die Sommerhitze mal schön draußen bleiben. Mehr Infos zum ersten mobilen Klimagerät, das nicht nur effizient, sondern auch sparsam, extrem leise und ein bisschen revolutionär ist, gibt's unter midea.com.

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2: Avatar: The Way of Water war der bisher erfolgreichste Film aller Zeiten in Deutschland. Ja, und wer dachte, vom Planeten Pandora schon alles gesehen zu haben, der wurde von seinem Nachfolger Avatar Fire and Ash im vergangenen Kinojahr eines Besseren belehrt. Denn Kultregisseur James Cameron führte die epische Saga weiter und entführte uns in die vulkanischen Regionen.

0: 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Mein Kollege Matthias Piller spricht.
1: Für die Sully-Familie beginnt ein neues Kapitel auf Pandora. Doch nicht in einem üppigen und lebendigen Urwald, sondern in einer ihnen unbekannten Region. Eine karge Vulkanlandschaft voller Rauch, Asche und Feuer. Hier treffen sie auf das mysteriöse Aschevolk, dessen Kultur so ganz anders ist als die ihre.
2: Das ist das einzig Reine in dieser Welt. Das Feuer kam vom Berg, verbrannte unseren Wald.
3: Mein Volk. Es schrie um Hilfe. Hilfe.
2: Aber Ava ist nicht gekommen.
1: Die Sullys bewegen sich vorsichtig durch die verwüstete Landschaft, denn jeder Schritt ins Unbekannte kann über Leben und Tod entscheiden.
4: Diese Welt umfasst so viel mehr, als ihr es euch vorstellen könnt.
5: Beschützt deine Schwester!
6: Ja, Sir. Bleibt in Deckung! Was sagt Adam?
7: Die Sullys halten zusammen!
6: Nein, das andere!
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6: Genau, die Sullys geben nie auf!
1: Aber auch die Menschen kehren zurück nach Pandora. Und wieder haben sie es auf die Ressourcen des Planeten abgesehen. Eine Bedrohung, die das Aschevolk unmöglich alleine bewältigen kann.
4: Was, wenn jeder Mensch von der Erde hier ohne Maske leben könnte? Dann wird es das Volk der Na'vi nicht mehr geben.
8: Du willst dein Feuer in die ganze Welt tragen? Dann brauchst du mich.
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6: Wir müssen kämpfen!
9: Ich rufe die Kriegerin, Mutter!
5: Passt auf!
6: Ich töte dich! Ich schwör's!

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4: Deutschland ächzt unter nahezu tropischen Temperaturen. Wenn man ein eigenes Haus hat, dann kann man ja eine Klimaanlage einbauen. In Mietwohnungen geht das allerdings nur bedingt. Außenanbauten sind da nicht unbedingt gewünscht und der Genehmigungsprozess, der kann langwierig sein. Als Alternative hat Dreamy nun die P-Wind 10, ein mobiles Klimagerät, auf den Markt gebracht. Zugegeben, es ist in erster Linie für kleinere Räume ausgelegt, aber durchaus passend für eine Mietwohnung. Eine 7000 und eine 9000 PTU-Variante arbeiten hier mit einer automatischen Oszillation. So wird die heruntergekühlte Luft nicht nur gerade ausgeblasen, sondern auch ein Stück weit nach links und rechts befördert. Zusätzlich zur Fernbedienung liefert eine optionale App-Steuerung noch mehr. Die Dreamy P-Wind 10 kommt mit Abluftschlauch samt Schlauchanschluss, Wasserschlauch, Fensterkit, Fensterkit-Adapter, einer Fernbedienung, einem Satz Flügelschrauben, Batterien für die Fernbedienung und der Bedienungsanleitung einher. Das Fensterkit ist dabei allerdings nur für Schiebefenster vorgesehen. Für die in Deutschland weit verbreiteten Flügelfenster muss man eine Abdeckung also separat kaufen. Das ist aber bei nahezu allen mobilen Klimageräten der Fall. Das Klimagerät hat einen Ventilatormodus, bei dem keine Kühlung zugeschaltet wird, sondern Luft wie bei einem regulären Standventilator geblasen wird. Der Luftentfeuchtermodus entfernt, wie der Name verspricht, die Feuchtigkeit aus der Luft im Raum, was vor allem an besonders schwülen Tagen ein Segen sein kann. Per inkludiertem Wasserschlauch entleert man dann das Auffangbecken des P-Wind 10 nach getaner Arbeit. Der Kühlmodus arbeitet mit dem Kühlmittel R290. Zur Auswahl stehen drei Gebläsestufen, eine Timer-Funktion und einen Sleep-Modus gibt es ebenfalls. Im Sleep-Modus reduziert die Klimaanlage die Gebläsestufe, dadurch ist der Modus zwar leiser als der reguläre Betrieb, aber immer noch recht laut. Bereits wenige Minuten nachdem die Klimaanlage gestartet wurde, fühlt sich die Luft in dem Raum merklich kühler an. Verlässt man das Zimmer und betritt dann den Rest der Wohnung, fällt der Unterschied direkt stark auf und man wird von der drückenden warmen Luft beinahe erschlagen. Hier kann die P-Wind 10 also definitiv überzeugen. Die Bedienung via Fernbedienung und Touchfeld funktioniert problemlos und auch per App lässt sich die kompakte mobile Klimaanlage einfach steuern. Der Formfaktor macht sie vor allem in kleineren Wohnungen zur platzsparenden Kühlmöglichkeit und damit ist es durchaus eine Alternative zu einem fest verbauten Split-Klimagerät.
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5: Im Studio Dirk Justes. Bei der Fußball-WM hat sich England in einer spektakulären Partie die Bronzemedaille geholt. Am Ende stand es im Spiel um Platz 3 in Miami gegen Frankreich 6:4. Und dann steigt heute vor den Toren New Yorks das WM-Finale. Ab 21 Uhr unserer Zeit spielt Spanien gegen Argentinien. Uwe Schimonek blickt voraus.
6: Der amtierende Weltmeister Argentinien kann mit einem Sieg die erste Titelverteidigung seit 64 Jahren klarmachen. Doch die aktuellen Europameister aus Spanien gelten den meisten Experten als die Favoriten. Zu stabil ist die Mannschaft um den erst 19-jährigen Lamine Yamal und seit sagenhaften 37 Spielen unbesiegt. Allerdings ist da auf der anderen Seite Lionel Messi. Der könnte Yamals Vater sein, ist aber immer noch für besondere Momente gut.
5: Jens Spahn tritt in der Leihmutter-Affäre als Unionsfraktionschef zurück. Das hat er in einem Schreiben mitgeteilt. Zuletzt war der Druck immer größer geworden. Auch Kanzler Merz soll ihn zu dem Schritt aufgefordert haben. Leihmutterschaft ist in Deutschland verboten. Die CDU hatte ihre Haltung dazu erst vor kurzem bekräftigt. CDU-Urgestein Wolfgang Busbach sagt bei NTV.
7: Die Politiker im Bundestag machen Regeln für 84 Millionen Menschen. Sie erwarten, dass die Bevölkerung sich an diese Regeln hält. Jens Spahn hat nicht gegen Gesetze in Deutschland verstoßen, aber er hat sie umgangen. Und wenn dann der Eindruck entsteht, Politiker können sich mehr erlauben als der Durchschnitt der Bevölkerung, vor allen Dingen, wenn sie viel Geld haben, geht gar nicht.
5: Die SPD lässt beim Thema Steuererhöhungen nicht locker. Generalsekretär Klüssendorf kündigte in der Neuen Osnabrücker Zeitung eine harte Auseinandersetzung mit der Union um die Rückkehr der Vermögenssteuer an. Und auch für eine höhere Erbschaftssteuer will er sich weiter stark machen. Nach der Attacke auf einen Bahnsicherheitsmitarbeiter, der dann aus einem fahrenden Zug stürzte, ist der Tatverdächtige wieder auf freiem Fuß. Gegen ihn wurde kein Haftbefehl erlassen. Er soll den Security-Mann auf der Fahrt von Offenburg nach Karlsruhe angegriffen haben. Der Sicherheitsmitarbeiter stürzte aus dem Zug und wurde schwer verletzt. In der Schweiz sind fast 100 Schafe vom Blitz erschlagen worden. Etwa 80 haben überlebt. Die Tiere standen dicht zusammen auf einer Bergwiese. Über die Schweiz waren in den vergangenen Tagen immer wieder Gewitter hinweggezogen.

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2: Fast 90% der Deutschen nutzen inzwischen das Internet. Doch oft hängt es vom Alter ab, wie gut sie damit zurechtkommen. Laut einer Studie benötigen knapp 85% der Menschen über 65 Jahre gelegentlich Unterstützung im Umgang mit der digitalen Welt. Das betrifft nicht nur den Zugang zum Internet, sondern auch die Installation technischer Geräte, die Nutzung von Software, Videochats oder Homebanking. Mehr über das Thema digitale Teilhabe und Hilfe für diejenigen, die sich mit moderner Technik schwer tun, jetzt in einem Beitrag von Steffi Rhein.
3: Wer sich sicher in der digitalen Welt bewegt, vergisst schnell, wie schwer es für andere sein kann, Schritt zu halten. Wer hier abgehängt wird, steht im Alltag oft vor großen Hürden. Deshalb ist digitale Teilhabe so wichtig. Jeder Mensch, ob jung oder alt, sollte die Möglichkeit haben, digitale Angebote zu nutzen. Doch oft scheitert das schon an ganz alltäglichen Dingen, wie der Einrichtung eines Smartphones, Druckers oder Internetzugangs, sagt Max Wunderlich vom Digital Home Service der Telekom.
4: Aber auch Software Updates oder der Umstieg auf neue Betriebssysteme machen vielen zu schaffen. Zum Beispiel stellt Microsoft im Oktober den Support für Windows 10 ein. Dieses Betriebssystem ist auf rund 30 Millionen Geräten in Deutschland installiert. Aus Sicherheitsgründen wird Nutzerinnen und Nutzern dringend empfohlen, auf Windows 11 zu wechseln. Nicht jeder wird das problemlos hinbekommen, daher stehen wir gerne mit Rat und Tat zur Seite.
3: Besonders ältere Menschen haben häufig mit der Technik zu kämpfen. Die erste Anlaufstelle sind dann oft die Enkel oder andere Familienmitglieder. Doch auch professionelle Hilfsangebote werden immer häufiger in Anspruch genommen.
4: Wir vom Digital Home Service bemerken viel Unsicherheit bei den Kundinnen und Kunden und gleichzeitig den Wunsch, dazuzugehören. Manche trauen sich nicht, dumme Fragen zu stellen, obwohl sie längst den Überblick verloren haben. Wenn da jemand verständlich und geduldig erklärt, öffnet sich oft eine neue Welt.
3: Und es sind längst nicht nur ältere Menschen, die Unterstützung benötigen. Digitale Hilfe sollte für alle zugänglich sein.
4: Ein wichtiger Schritt ist, technische Unterstützung so selbstverständlich zu machen wie ein Besuch beim Hausarzt oder eine Beratung in der Apotheke. Es braucht Angebote, die man kennt, denen man vertraut und die man im Zweifel einfach anrufen kann.
2: Also wenn der Drucker den Dienst versagt, das Smartphone sich nicht mit dem Internet verbindet oder der Computer dringend einen neuen Virenscanner benötigt, dann sollte man nicht zögern, professionelle Hilfe in Anspruch zu nehmen. Alle Infos zum Digital Home Service gibt's auf der Webseite der Telekom.

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2: Elektromobilität, das ist längst kein Zukunftsthema mehr, sondern für viele eine echte Option im Alltag. Gerade jetzt überlegen viele Autofahrer, ob der Umstieg aufs E-Auto der richtige Schritt ist. Welche Argumente dafür sprechen und was es dabei zu berücksichtigen gibt, hat Jonas Wolbert herausgefunden.
3: Auf E-Mobilität umzusteigen lohnt sich. Die Autos an sich werden immer erschwinglicher. Es braucht keinen Ölwechsel, es gibt weniger Verschleiß und auch das Laden ist insgesamt günstiger als Kraftstoff, bestätigt auch Elke Gawin vom Ladetechnik-Spezialisten GoE.
4: Ein modernes E-Auto hat in der Regel Reichweiten von rund 400 Kilometern plus. Das reicht locker für den Alltag. Bei langen Autofahrten plant man kurze Ladepausen ein. Meistens dauert es dann keine halbe Stunde und es geht mit vollem Akku wieder weiter.
3: Die staatliche Förderung für Privatpersonen unter einer bestimmten Einkommensgrenze liegt bei reinen E-Autos mittlerweile bei bis zu 6.000 Euro. Und auch für das Laden in Mehrfamilienhäusern gibt es Unterstützung.
4: Die Kriterien sind: mindestens 6 Parkplätze pro Gebäude, müssen zumindest vorverkabelt werden für die Installation einer Wallbox mit maximal 22 kW Ladeleistung. Unsere GoE-Produktlinie Pro Cable erfüllt diese Anforderungen zum Beispiel.
3: Wenn diese Kriterien erfüllt sind, gibt es 1.300 Euro Förderung pro Stellplatz. Und übrigens, entgegen der gängigen Vorurteile, ist das Fahrgefühl durchaus sehr angenehm.
4: Du gleitest dahin ohne Rütteln, du steuerst im Grunde alles mit einem Pedal. Wenn du beschleunigst, zieht das Auto sofort los, ab der ersten Sekunde. Kein Schalten, kein Kuppeln. Und natürlich nie wieder Tankstelle. Unabhängigkeit vom Ölpreis, man fährt abgasfrei, man fährt leise und die langfristige Kostenersparnis gibt's auch noch.
2: Der Umstieg auf ein E-Auto kann also nicht nur Spaß machen, sondern sich auch durchaus lohnen, gerade weil es aktuell einige Fördermöglichkeiten gibt. Weitere Infos gibt's unter go-e.com.

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2: Die E-Mobilität macht große Sprünge, so auch bei den Lkw. Volvo Trucks stellt bereits seine zweite Generation vor und das Ergebnis, das kann sich durchaus sehen lassen, sagt Benjamin Schiebler von Volvo Trucks. Hallo, ich grüße Sie.
3: Hallo.
2: Herr Schiebler, mal im Vergleich zu den bisherigen Elektro-Trucks, welche Verbesserungen gibt es?
3: Ja, wir setzen mit der neuen Generation aus unserer Sicht nochmal neue Maßstäbe. Die Leistung unserer neuen E-Lkw konnte deutlich verbessert werden und wir erreichen mittlerweile Reichweiten von bis zu 700 Kilometern. Und das Wichtige ist, ohne Zwischenladen. Und damit markieren wir aus unserer Sicht als Elektropionier in unserer Branche tatsächlich nochmal einen erneuten Elektrodurchbruch für unsere schwere Baureihe.
2: Inwiefern?
3: Der Volvo FH Aero Electric, das ist unser Flaggschiff. Ein Fahrzeug, das wir nun mit einer sogenannten E-Achse auf den Markt bringen, sorgt dafür, dass diese hohen Reichweiten erzielt werden können. Das liegt zum einen daran, dass wir das Fahrzeug so konstruiert haben, dass wir am Rahmen mehr Platz schaffen für eben diese Batterien und die damit einhergehenden benötigten Batteriekapazitäten. Zum anderen verändern und erhöhen wir auch die Batterieladekapazität am Auto. Das heißt, unsere Kunden und Kundinnen können in Zukunft mit noch höheren Ladegeschwindigkeiten laden. Im Idealfall laden wir das Fahrzeug von 20-80%. Das ist Mittelwert, aber in der typischen Fahrerpause von etwa 45 Minuten auf. Das ist für uns extrem wichtig, für unsere Kunden und Kundinnen ebenso, weil die Anforderung an uns als Hersteller ist, dass das Fahrzeug zum Laden nicht länger Pause machen muss als der Dieselverbrenner als Pendant.
2: Aber das ist ja noch nicht alles, was Volvo Trucks neu im Programm hat, oder?
3: Ja, das stimmt. Wir haben nicht nur den Volvo FH Aero Electric mit E-Achse auf den Markt gebracht, wir sind auch der einzige Hersteller, der den Volvo FH Aero gleich mit zwei anderen Antriebsarten auch noch auf den Markt bringen wird, denn das Fahrzeug wird auch noch mit einem Zentralmotor zu haben sein. Das bedeutet, wir können sehr gezielt unseren Kunden das Fahrzeug anbieten, das sie für ihren tagtäglichen Einsatz brauchen. Ich gebe Ihnen ein Beispiel, wir sprachen bereits vom 700 Kilometer Auto. Das ist eine Reichweite, die aber nicht jeder unserer Kunden und Kundinnen brauchen wird. Wenn ich also weniger Batteriekapazität in diesem Fahrzeug verbaue, habe ich mehr Platz für andere Sachen. Zum Beispiel für den Aufbau hinter dem Fahrerhaus, um andere Anwendungen zu realisieren. Dieses Fahrzeug wird dann ergänzt durch Fahrzeuge wie den FM oder den FMX Electric, die Sie zum Beispiel auch auf der Baustelle sehen könnten, oder den FL und FE Electric, den Sie vor allem im urbanen Einsatzbereich finden werden.
2: Der Umweltgedanke steht natürlich bei einer Anschaffung eines Elektro-Lkw an erster Stelle. Aber es gibt noch viel mehr gute Gründe dafür.
3: Für uns als Hersteller ist der Elektroantrieb der alternative Antrieb der Zukunft. Das merkt man im Pkw-Bereich sogar in Deutschland mittlerweile auch. Das liegt auch daran, dass parallel aus traurigen Gründen der Dieselkraftstoff immer teurer werden wird. Aber es sind auch Regularien in Kraft oder werden in Kraft treten, die den Mineralkraftstoff auf Dauer auch weiterhin teurer werden lassen, sodass die alternativen Antriebe, also beispielsweise HVO 100 Bio-LNG oder eben unser E-Lkw, immer wirtschaftlich interessanter werden für Spediteure.
2: Schauen wir nochmal aufs Laden. Was hat sich denn da in den vergangenen Jahren eigentlich grundsätzlich bei der Ladeinfrastruktur an Deutschlands Autobahnen getan?
3: Da hat sich wahnsinnig viel getan. Aus unserer Sicht ist hier gerade an den Autobahnen, wo das schnelle Zwischenladen eine hohe Relevanz hat, viel entstanden, viel mehr als manch einer vielleicht vor 4-5 Jahren gedacht hätte. Aus unserer Sicht ist das aber einer der wichtigen Hebel, bei dem Bund und Länder zusammen mit uns Herstellern noch mehr anpacken müssen, um noch mehr Ladepunkte zu schaffen, damit es für noch mehr E-Lkw diese so wichtigen Lademöglichkeiten gibt.
2: Benjamin Schiebler von Volvo Trucks über die neue Generation von elektrischen Lkw. Ich danke Ihnen für das Gespräch.
3: Danke, dass ich hier durfte.

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2: Im Studio Dirk Justes. Bei der Fußball-WM hat sich England in einer spektakulären Partie die Bronzemedaille geholt. Am Ende stand es im Spiel um Platz 3 in Miami gegen Frankreich 6:4. Und dann steigt heute vor den Toren New Yorks das WM-Finale. Ab 21 Uhr unserer Zeit spielt Spanien gegen Argentinien. Uwe Schimonek blickt voraus.
3: Der amtierende Weltmeister Argentinien kann mit einem Sieg die erste Titelverteidigung seit 64 Jahren klarmachen. Doch die aktuellen Europameister aus Spanien gelten den meisten Experten als die Favoriten. Zu stabil ist die Mannschaft um den erst 19-jährigen Lamine Yamal und seit sagenhaften 37 Spielen unbesiegt. Allerdings ist da auf der anderen Seite Lionel Messi. Der könnte Yamals Vater sein, ist aber immer noch für besondere Momente gut.
2: Jens Spahn tritt in der Leihmutter-Affäre als Unionsfraktionschef zurück. Das hat er in einem Schreiben mitgeteilt. Zuletzt war der Druck immer größer geworden. Auch Kanzler Merz soll ihn zu dem Schritt aufgefordert haben. Leihmutterschaft ist in Deutschland verboten. Die CDU hatte ihre Haltung dazu erst vor kurzem bekräftigt. CDU-Urgestein Wolfgang Busbach sagt bei NTV.
4: Die Politiker im Bundestag machen Regeln für 84 Millionen Menschen. Sie erwarten, dass die Bevölkerung sich an diese Regeln hält. Jens Spahn hat nicht gegen Gesetze in Deutschland verstoßen, aber er hat sie umgangen. Und wenn dann der Eindruck entsteht, Politiker können sich mehr erlauben als der Durchschnitt der Bevölkerung, vor allen Dingen, wenn sie viel Geld haben, geht gar nicht.
2: Die SPD lässt beim Thema Steuererhöhungen nicht locker. Generalsekretär Klüssendorf kündigte in der Neuen Osnabrücker Zeitung eine harte Auseinandersetzung mit der Union um die Rückkehr der Vermögenssteuer an. Und auch für eine höhere Erbschaftssteuer will er sich weiter stark machen. Nach der Attacke auf einen Bahnsicherheitsmitarbeiter, der dann aus einem fahrenden Zug stürzte, ist der Tatverdächtige wieder auf freiem Fuß. Gegen ihn wurde kein Haftbefehl erlassen. Er soll den Security-Mann auf der Fahrt von Offenburg nach Karlsruhe angegriffen haben. Der Sicherheitsmitarbeiter stürzte aus dem Zug und wurde schwer verletzt. In der Schweiz sind fast 100 Schafe vom Blitz erschlagen worden. Etwa 80 haben überlebt. Die Tiere standen dicht zusammen auf einer Bergwiese. Über die Schweiz waren in den vergangenen Tagen immer wieder Gewitter hinweggezogen.
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5: Mit KI-Support. Mal mehr, mal weniger Wolken sind unterwegs. Und dazu kann es im Norden immer wieder Schauer geben, vereinzelt auch kurze Gewitter. Richtung Nachmittag wird es von Westen her freundlicher mit mehr Sonne. Am Abend bleibt es dann meist ruhig. Nur ganz vereinzelt blitzt es noch am Alpenrand auf. Die Höchstwerte liegen bei 17 bis 26 Grad. Morgen geht's wechselnd wolkig weiter mit Schauern und kurzen Gewittern, maximal bis 22 Grad.

0: Dosen sind oft rar und nicht gerade dort, wo man sie braucht. Ja, und dann kann man mit so einer Steckerleiste gleich mehrere Geräte an einem Ort mit Strom versorgen oder vielleicht auch noch eine kleine Verlängerung geben. Soweit so gut. Allerdings kann eine solche Mehrfachsteckdose auch zum Risiko für Leib und Leben werden, weiß Mario Hartwig.
1: Gefahrenquelle Nummer 1 bei den Mehrfachsteckdosen sind die Produkte selbst, so Dr. Susanne Wölk von der Aktion Das sichere Haus.
2: Es geht hier oft wirklich um Billigware. Da reden wir über brüchige oder zu dünne Kabel, eine minderwertige Verarbeitung und schwergängige Kontakte. Vor ein paar Jahren hat übrigens die Stiftung Warentest Steckdosenleisten getestet. Da waren 11 von 19 geprüften Produkten in der elektrischen Sicherheit mangelhaft. Das heißt, bei hohem Stromfluss bestand die Gefahr, dass sie sich stark erhitzen.
1: Ob eine Steckdosenleiste sicher ist, erkennt man als Laie vor allem am GS-Zeichen, das für geprüfte Sicherheit steht. Auch die Angabe der Adresse des Herstellers oder Importeurs, ein robustes Gehäuse und eine dicke Anschlussleitung sind Indikatoren für vertrauenswürdige Produkte. Gefahrenquelle Nummer 2 sind wir, indem wir Mehrfachsteckdosen falsch benutzen, also zum Beispiel eine Steckerleiste mit der nächsten verbinden.
2: Der Strom der angeschlossenen Geräte summiert sich nämlich und fließt durch die Steckdosenleiste, die in die Wandsteckdose eingesteckt ist, also in die erste Steckdosenleiste. Vor allem dort droht dann eine Überlastung. Ein weiteres Risiko besteht, wenn mehrere Geräte mit hoher Wattzahl an eine Steckerleiste angeschlossen werden, zum Beispiel in der Küche. Da sind dann Wasserkocher, Toaster, Kaffeemaschine und vielleicht noch die Heißluftfritteuse an einer Leiste eingesteckt. Die Summe der Wattzahlen darf aber die Belastungsgrenze der Steckdosenleiste nicht überschreiten. Meistens sind das 3600 Watt. Das ist aber auf der Leiste abgedruckt und man kann sich daran gut orientieren.
1: Ebenfalls wichtig: Heizlüfter, Wärmestrahler oder große Haushaltsgeräte wie Kühlschränke sollte man nicht über eine Steckerleiste betreiben.
2: Ein Kühlschrank, der läuft ja auf Dauerbetrieb und einfache Steckerleisten sind für diese hohe kontinuierliche Belastung einfach nicht ausgelegt. Eine weitere Gefahr sind verdeckte Steckerleisten, bei denen die Wärme nicht abgeleitet werden kann. Dann ist die Brandgefahr natürlich deutlich erhöht. Und ein dritter Punkt: Wenn ich zum Beispiel eine Steckerleiste im Badezimmer oder auch im Garten nutzen möchte, also da, wo es feucht ist, muss ich auf die IP-Schutzklasse achten. Es sollte mindestens IP44 sein, sonst kann Feuchtigkeit für einen Stromschlag sorgen.
0: Also, ich habe gelernt, keine Mehrfachsteckdosen hintereinander schalten, große Haushaltsgeräte direkt in die Wand, keine Billigware kaufen und, ganz wichtig, auf das GS- und CE-Zeichen achten. Mehr Infos zu diesem und vielen weiteren Themen rund um Sicherheit in Heim und Freizeit gibt's auf der Webseite das-sichere-haus.de.
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1: Bonnie und Clyde sind ja bis heute das berühmteste Gangsterpärchen der amerikanischen Geschichte. Diesen Titel hat ihnen vor ein paar Monaten aber ein anderes legendäres Liebespaar auf der großen Kinoleinwand streitig gemacht. Genauer gesagt geht's dabei um Frankensteins Monster und seine Gefährtin in The Bride. Es lebe die Braut. Von Drehbuchautorin und Regisseurin Maggie Gyllenhaal. In den Hauptrollen sind Oscar-Kandidatin Jessie Buckley und Oscar-Preisträger Christian Bale zu sehen und an ihrer Seite außerdem Annette Bening, Peter Sarsgaard, Jake Gyllenhaal und Penelope Cruz. The Bride. Es lebe die Braut gibt es ab sofort auch auf 4K Ultra HD, Blu-ray und DVD. Mario Hattig verrät uns.
2: Chicago in den 1930er Jahren. Frankensteins Monster ist einsam und bittet eine geniale Wissenschaftlerin darum, ihm eine Braut zu erschaffen. Dafür graben sie eine ermordete junge Frau aus und erwecken die wieder zum Leben.
3: Kann mir jemand helfen? Bitte! Ich wollte das nicht. Ich wollte nichts davon! Bitte! Hilfe! Hilfe!
2: Natürlich hat Dee nach ihrer Wiedergeburt erstmal jede Menge Fragen.
3: Was ist passiert? Wie ist mein Name? Ich weiß ihn nicht mehr.
4: Alles, was wir taten, geschah mit Absicht. Ich bin genauso geboren von den Toten. Ich bin ein Monster.
3: Ja, das bin ich auch.
4: Jetzt gibt es nichts weiter zu tun, als zu leben.
2: Genau das machen die beiden dann auch. Allerdings so radikal und rücksichtslos.
3: Angst.
5: Bitte tun Sie mir nichts, bitte, es tut mir leid.
3: Was genau tut Ihnen leid? Haben Sie was angestellt? Etwas, womit Sie davon zu kommen hoffen?
2: Dass sie schon bald zu Geächteten werden.
6: Das ist großer Mann.
7: Und süßes Kätzchen.
6: Ah, willst du spielen?
3: Frankie!
2: Und als sich dann auch noch die Polizei an ihre Fersen heftet, wird ihre ungewöhnliche Liebesromanze erst recht auf eine harte Bewährungsprobe gestellt.
8: Kein Schritt weiter!
4: Diese Welt ist ein schwarzes Loch.
3: Die Ehrlosen werden verraten! Das Leben ist hier und es kommt zu euch durch die Monster!
8: Ja! Ja!
4: Bis dass der Tod uns scheidet.
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9: Im Studio Dirk Justes. Bei der Fußball-WM hat sich England in einer spektakulären Partie die Bronzemedaille geholt. Am Ende stand es im Spiel um Platz 3 in Miami gegen Frankreich 6:4. Und dann steigt heute vor den Toren New Yorks das WM-Finale. Ab 21 Uhr unserer Zeit spielt Spanien gegen Argentinien. Uwe Schimonek blickt voraus.
10: Der amtierende Weltmeister Argentinien kann mit einem Sieg die erste Titelverteidigung seit 64 Jahren klarmachen. Doch die aktuellen Europameister aus Spanien gelten den meisten Experten als die Favoriten. Zu stabil ist die Mannschaft um den erst 19-jährigen Lamine Yamal und seit sagenhaften 37 Spielen unbesiegt. Allerdings ist da auf der anderen Seite Lionel Messi. Der könnte Yamals Vater sein, ist aber immer noch für besondere Momente gut.
9: Jens Spahn tritt in der Leihmutter-Affäre als Unionsfraktionschef zurück. Das hat er in einem Schreiben mitgeteilt. Zuletzt war der Druck immer größer geworden. Auch Kanzler Merz soll ihn zu dem Schritt aufgefordert haben. Leihmutterschaft ist in Deutschland verboten. Die CDU hatte ihre Haltung dazu erst vor kurzem bekräftigt. CDU-Urgestein Wolfgang Busbach sagt bei NTV.
11: Die Politiker im Bundestag machen Regeln für 84 Millionen Menschen. Sie erwarten, dass die Bevölkerung sich an diese Regeln hält. Jens Spahn hat nicht gegen Gesetze in Deutschland verstoßen, aber er hat sie umgangen. Und wenn dann der Eindruck entsteht, Politiker können sich mehr erlauben als der Durchschnitt der Bevölkerung, vor allen Dingen, wenn sie viel Geld haben, geht gar nicht.
9: Die SPD lässt beim Thema Steuererhöhungen nicht locker. Generalsekretär Klüssendorf kündigte in der Neuen Osnabrücker Zeitung eine harte Auseinandersetzung mit der Union um die Rückkehr der Vermögenssteuer an. Und auch für eine höhere Erbschaftssteuer will er sich weiter stark machen. Nach der Attacke auf einen Bahnsicherheitsmitarbeiter, der dann aus einem fahrenden Zug stürzte, ist der Tatverdächtige wieder auf freiem Fuß. Gegen ihn wurde kein Haftbefehl erlassen. Er soll den Security-Mann auf der Fahrt von Offenburg nach Karlsruhe angegriffen haben. Der Sicherheitsmitarbeiter stürzte aus dem Zug und wurde schwer verletzt. In der Schweiz sind fast 100 Schafe vom Blitz erschlagen worden. Etwa 80 haben überlebt. Die Tiere standen dicht zusammen auf einer Bergwiese. Über die Schweiz waren in den vergangenen Tagen immer wieder Gewitter hinweggezogen.

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1: Wie sagt man doch immer so schön, Vater werden ist nicht schwer, Vater sein dagegen sehr. Vor allem dann, wenn man meint, alles läuft rund und gar nichts schnallt, dass man in der Familie alle nur noch nervt. Jan Weiler hat das wunderbar lustig in seinem Bestseller Die Eltern beschrieben, den Regisseur Sönke Wortmann verfilmt hat. Die Hauptrollen spielen Sebastian Betzel und Anja Schut. Mehr von Helke Michael.
2: Hannes ist mit sich im Reinen. Er lebt als Schriftsteller von den Tantiemen seines letzten Bestsellers, hat ein Haus im Grünen und eine liebevolle Familie. Der gehen allerdings seine Überfürsorglichkeit und seine blöden Sprüche zunehmend auf die Nerven.
3: Wie findest du meinen neuen Duft?
4: Du riechst wie ein depressiver Blumenhändler.
5: Du bist ja bloß neidisch, weil du riechst wie ein Vater.
6: Sag mal, riech ich wie ein Vater?
7: Wie riecht denn ein Vater?
6: Angeblich ungeil.
7: Du riechst wie immer.
2: Kurz darauf kommt es allerdings zu einem ganz großen Knall, als ihm seine Tochter unerwartet mitteilt:
8: Papa, ich zieh aus.
6: Zu früh.
8: Ich werde 21 und ich habe echt keine Lust mehr auf dein Rumschnüffeln oder Lüften.
2: Eine Mega-Drei-Zimmer-Wohnung hat sie bereits gefunden. Und als Hannes nachfragt, warum sie so eine große braucht, antwortet seine Frau überraschenderweise:
9: Weil ich mit ihr einziehen möchte.
6: Aber du wohnst doch hier.
9: Unser Leben ist langweilig, unsere Ehe ist festgefahren.
6: Sie ist stabil.
9: Sie ist eingerostet.
2: Hannes kapituliert und fügt sich in sein Schicksal, bis er im Hallenbad zufällig Vanessa kennenlernt.
6: Oh, auch zu schwimmen hier?
10: Nee, ich gebe hier meine Steuererklärung ab.
11: Na dann, tschüss.
12: Vergiss es, 3 Level über dir.
2: Aber ihr gelingt es zumindest, Hannes aus seiner Komfortzone zu kicken, damit er an sich arbeitet und mal was Neues ausprobiert.
9: Auf was hast du Lust? Das ist mein Mann.
6: Guten Abend.
9: Der Klaus, der wird unser Liebesspiel mit seiner Bratsche begleiten.

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2: Immer mehr Hausbesitzer setzen auf Solaranlagen. Seit dem Ausbruch des Iran-Kriegs ist die Nachfrage nach Photovoltaik sprunghaft gestiegen, weil Öl und Gas teurer geworden sind. Beim Berliner Unternehmen Enpal haben Kunden zuletzt 30% mehr Photovoltaikanlagen bestellt als vor einem Jahr. Laut einer Statista-Umfrage wollen 3/4 der Hausbesitzer eine Solaranlage kaufen, auch ohne staatliche Förderung. Immer mehr Menschen in Deutschland shoppen online, Tendenz steigend. Laut Handelsverband gab es im letzten Jahr einen Online-Umsatz von gut 92 Milliarden Euro. Das ist ein Plus von knapp 4%. Vor allem die Zahl der älteren Nutzer sei überdurchschnittlich stark gestiegen. Zudem nutzen einer Umfrage zufolge immer mehr Leute KI-Assistenten zum Preisvergleich. Autonome Käufe lehnen 60% allerdings noch ab. Und mehr als ein Drittel der Menschen in Deutschland hat regelmäßig Schlafprobleme. Laut Robert-Koch-Institut kann fast jeder Fünfte nicht regelmäßig durchschlafen. Knapp 4% haben Probleme beim Einschlafen und fast 13% leiden unter beidem. Insgesamt schlafen die Menschen in Deutschland schlechter als noch vor etwa 15 Jahren. Als mögliche Gründe nennen die Experten unter anderem die gestiegene Smartphone-Nutzung und gesellschaftliche Krisen.
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Hallo, liebe Hörerinnen und Hörer. Wir nähern uns langsam, aber sicher der 600. Sendung von Radio DARC. Heute dürfen wir Sie schon recht herzlich zu Ausgabe Nummer 597 begrüßen. Hier erfahren Sie allerlei Interessantes aus der Welt der Technik und vor allem aus der Welt der Funktechnik. Das Datum der Erstveröffentlichung ist Freitag, der 17. Juli 2026. Ich bin Conny Farren und werde Sie durch die kommende Sendestunde führen. Der Radiopionier und Funkamateur Jürgen von Wedel, Delta Golf 3, Whisky Zulu, ist kürzlich verstorben. Er machte in den 70er Jahren Furore, als er einen UKW-Sender in den Bergen von Südtirol aufbaute und von dort aus ganz Süddeutschland mit Piratenfunk beschallte. Wir erinnern heute nochmals an einen der ganz Großen in der Radiogeschichte, und zwar mit Jürgens eigenen Erzählungen. Ja, das Radiomachen und der Amateurfunk sind und waren schon immer eng miteinander verbunden. Deshalb hören Sie ja genau diese Sendung. Starten wir durch mit einem Feuerwerk der guten Laune, und zwar mit Bob Moore und Mexico.

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1: Heute mit diesen Themen. Ferngesteuerte Kinderspielzeuge, 60% halten EU-Standards nicht ein. Antennenfernsehen steht möglicherweise 2030 vor dem Aus. Funktag Kassel findet 2027 nicht statt und Exponate für die UKW-Tagung in Weinheim gesucht. Am Mikrofon Conny Farren. Bei einer von der EU finanzierten Prüfung von ferngesteuerten Spielzeugen für Kinder im Alter von 3 bis 14 Jahren stellte sich heraus, dass 60% die EU-Normen für Störstrahlung nicht erfüllten. Signalstörungen können Kommunikationsdienste beeinträchtigen, darunter auch solche, die für Navigation und Sicherheit genutzt werden. Sie stellen daher ein erhebliches Risiko dar, so der Bericht der EU. Zu den getesteten Produkten gehörten ferngesteuerte Fahrzeuge, Walkie-Talkies und Laptops für Kinder, elektronische Haustiere, Roboter, Musikplayer und Lautsprecher. Eine Hauptursache für die festgestellten Störungen waren Störstrahlungen und Außerbandsignale sowie die Strahlungsleistung, die Stärke des Signals eines Senders in einer bestimmten Richtung. Überschreitet sie bestimmte Grenzwerte, kann das Signal andere Geräte stören. Neben den Laboruntersuchungen gemäß den geltenden Normen prüften die Marktüberwachungsbehörden, ob die Proben mit den vorgeschriebenen Warnhinweisen, Kennzeichnungen und Anweisungen versehen waren. Insgesamt wurden 63% als nicht konform befunden. Zusammen mit den Ergebnissen der Laboruntersuchungen erfüllten insgesamt 81% der Proben die EU-Anforderungen nicht, zum ganz überwiegenden Teil von Herstellern aus China. Das klassische Antennenfernsehen steht möglicherweise bald vor dem Aus. Das legt ein entsprechender Artikel im Magazin Heise Online vom 11. Juni 2026 nahe. Demzufolge laufen im Jahr 2030 wichtige Nutzungsrechte für Funkfrequenzen für das terrestrische Antennenfernsehen aus, die sich ab diesem Zeitpunkt Telekommunikationsanbieter einverleiben wollen. Die Deutsche Telekom, Vodafone und O2 Telefonica stellten in Berlin eine von ihnen bezahlte Studie des Beratungsunternehmens WIK Consult vor, der zufolge bestimmte Funkfrequenzbereiche ab 2031 freigegeben werden sollten für Mobilfunk. Sollten die Mobilfunker tatsächlich den Zuschlag darauf bekommen, wäre dies das Aus für Fernsehempfang über Antenne. Wirtschaftlich betrachtet wäre eine Zuweisung der Frequenzen für Handynetze vorteilhaft, heißt es in der Studie. Bei ihrer Vorstellung bekräftigten Firmenvertreter der drei Netzbetreiber ihren Wunsch, besagte Frequenzen ab 2031 nutzen zu können. Der Studie zufolge haben in Deutschland noch schätzungsweise 2,3 Millionen Haushalte Antennenfernsehen, meist in Form von DVB-T2. Tendenz sinkend. Die meisten Haushalte bekommen in Deutschland TV über eine Satellitenschüssel oder über Fernsehkabel. Auch die Übertragung übers Internet ist möglich, hier steigt die Nachfrage. WIK-Studienautor Bernd Sörries betonte, nach einer möglichen Abschaltung der Antennentechnologie könnten die Verbraucher öffentlich-rechtliche Sender kostenlos auch im Internet sehen. Es gäbe keine Kostensteigerung aus Sicht der Endkunden, wenn man dieses Netz abschaltet. Sörries verwies darauf, dass Antennenfernsehen lineares Fernsehen sei, das aus der Mode komme. Die Nachfrage nach zeitlich flexibel abrufbaren Sendungen im Internet steige hingegen. Die Studienautoren kommen zu dem Schluss, dass die öffentlich-rechtlichen Rundfunkanstalten bis zu 369 Millionen Euro binnen 10 Jahren einsparen könnten, wenn sie DVB-T2 abschalteten. Was in der Studie allerdings nicht erwähnt wird, ist, dass der Wegfall eines redundanten, unabhängigen Übertragungsweges für die Fernsehsignale einen deutlichen Sicherheitsverlust bedeuten würde. Die DVB-T2-Fernsehsender existieren nämlich zusätzlich und redundant zu anderen Übertragungswegen. Ob der Wunsch der Mobilfunkanbieter Gehör findet oder nicht, ist jedoch offen. Die künftige Frequenznutzung soll auf der Weltfunkkonferenz im kommenden Jahr besprochen werden. Danach wird sich die Bundespolitik damit befassen. Im Digitalzeitalter steigt die Datenmenge rasant, daher müssten die Telekommunikationsanbieter ihre Netze immer weiter optimieren. Auch Sicherheitsbehörden peilen eigenes Netz an. Der beliebte Funktag kann im Jahr 2027 nicht stattfinden. Trotz intensiver Gespräche mit der Messe Kassel konnte kein geeigneter Termin gefunden werden. Die ursprünglich geplanten Termine waren bereits vergeben, weitere mögliche Zeitfenster kamen aufgrund von Terminüberschneidungen mit anderen Veranstaltungen und Contestwochenenden nicht in Frage. Auch alternative Veranstaltungsorte erfüllten die Anforderungen nicht. Das Ziel des DARC bleibt, den Funktag langfristig in den Messehallen Kassel zu veranstalten. Für 2028 wurde bereits ein Termin angefragt. Im Jahr 2027 liegt unser Fokus auf dem 50. Jubiläum der Funkfachmesse Ham Radio in Friedrichshafen am Bodensee. Es sind noch wenige Wochen bis zur 71. UKW-Tagung in Weinheim, die Anfang September vom 11. bis 13. des Monats stattfinden wird. Schon heute kann man sich aber in seiner Funkbude umschauen, ob nicht doch ein Selbstbauprojekt dabei ist, welches man zum Selbstbauwettbewerb der Tagung vorlegen könnte. Der Wettbewerb zeigt eindrucksvoll die Innovationskraft und Kreativität der Amateurfunkszene. Zahlreiche Eigenentwicklungen demonstrieren, wie aus Ideen funktionierende Technik entsteht und wie groß das Know-how innerhalb der Community ist. Für viele Besucher bietet der Wettbewerb wertvolle Anregungen für eigene Projekte. Bewerbungen zum Selbstbauprojekt sind bitte per E-Mail an die Tagungsleitung zu richten. Weitere Informationen zur Veranstaltung gibt es online auf deren Webseite der UKW-Tagung in Weinheim. Das waren unsere heutigen Meldungen aus der Funkwelt für Sie. Weiter geht es mit einem typischen Vertreter des sogenannten Parling-Stils. Das ist eine Musikrichtung aus den Niederlanden, die sich vor allem Mitte der 1970er Jahre großer Beliebtheit erfreute. Typisch waren eingängige, glatte und schöne Melodien. Und so einen Titel haben wir nun aufliegen. Hier sind die Classics mit Wings of an Eagle.

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1: Der Radiopionier und Funkamateur Jürgen von Wedel ist kürzlich verstorben. Er hatte das Rufzeichen Delta Golf 3 Whisky Zulu. Jürgen machte in den 70er Jahren Furore, als er einen UKW-Sender in den Bergen von Südtirol aufbaute und von dort aus ganz Süddeutschland mit Piratenrundfunk beschallte. Unser Mitarbeiter Wolf-Dieter Roth konnte vor einigen Jahren bei einem persönlichen Besuch mit ihm sprechen. Bei dieser Gelegenheit erzählte Jürgen von Wedel seine bizarre Geschichte. Die Geschichte, wie er zum Studium der Elektrotechnik nach München kam und dann in die Radioszene reinrutschte. Die Folge war schließlich der erste deutschsprachige Privatsender namens Radio Bavaria International. Wir möchten mit diesem Beitrag an sein

nicht die große Ahnung. So bat er mich, ihm das zu testende Funkgerät in seinen alten Volks-Porsche einzubauen. Es entwickelte sich eine Freundschaft, die nicht zuletzt auf unser beider Interesse an neuer Technik bestand. Joe hatte einige Vorkenntnisse im Radiomachen, da er eine Zeit lang bei Radio Nordsee gearbeitet und danach eine Diskothek in Kolbermoor geleitet hatte. Dieser Funke sprang auch auf mich über, da ich schon früher gerne kleine UKW-Sender gebastelt und damit natürlich nicht ganz legal die Nachbarschaft beglückt habe. Joe fing parallel zu seiner Journalistentätigkeit damit an, Rundfunksendungen auf Band zu produzieren und damit deutsche Urlauber in Italien mit deutscher Information und Popmusik zu unterhalten. Diese Kassetten gingen ein- oder zweimal pro Woche per Post oder per Auto an verschiedene private Radiostationen, die in Italien seit 1977 schon erlaubt waren. Eines schönen Tages rief er mich ganz aufgeregt an, ich müsste sofort in seine Wohnung in der Osterwaldstraße kommen. Er bräuchte ganz dringend meine technische Hilfe. Als ich bei ihm angekommen war, bat er mich auf seinen winzigen Südbalkon im 9. Stock. Hier stand sein alter, klappriger, grundig Satellit, trotzdem natürlich ein Radio, das damals einen der empfindlichsten UKW-Tuner auf dem Markt besaß. Was ich hörte, brachte mich zum Staunen. Zwar mit leichtem Rauschen, aber eindeutig war Joes eigene Sendung Holiday Radio zu hören. Schnell stellte sich heraus, dass es die UKW-Frequenz 102,8 MHz von Radio Isaac war, einem Sender, der in Italien Joes Sendung ausstrahlte. Nachdem wir uns einigermaßen beruhigt hatten, bat mich Joe, die größtmögliche UKW-Antenne, die ich bekommen konnte, zu organisieren. Auch meine Argumente, dass es sich wahrscheinlich um Überreichweiten handelte, wollte er nicht gelten lassen. Also gesagt, getan, ich besorgte ihm die Stolle 14-Element-Antenne und installierte diese. Obwohl der Balkon jetzt nicht mehr begehbar war, lief das Signal jetzt fast rauschfrei. Nach 2 Tagen rief ich ihn an, in der Annahme, ihn wahrscheinlich trösten zu müssen, weil die Überreichweiten sicherlich vorbei waren. Zu meinem Erstaunen sagte er mir, dass das Signal zwar sehr viel schwächer, aber noch hörbar war. Dies war wohl die Geburtsstunde unseres Planes, selbst Privatradio zu machen, aber vor uns lag noch ein weiter, steiniger Weg. Ich nahm mir erstmal ein Urlaubssemester und wir legten los mit unseren Versuchen. Es passte ganz gut, dass ich gerade meine Amateurfunklizenz bestanden hatte, denn die Ausbreitung der Wellen im 2-Meter-Band sind ähnlich wie bei UKW-Radiofrequenzen. Wir kauften bei einem Münchner Amateurfunkgeschäft 2 kleine 2-Meter-Funkgeräte und einen Nachbrenner mit 75 Watt. Zusätzlich kauften wir noch eine schnell zerlegbare 2-Meter-Antenne und einen Teleskopmast. Das war unser Testequipment. Wir fuhren so ziemlich jeden einigermaßen begehbaren Berg in Südtirol an und machten unsere Versuche. Als groben Test suchten wir das Amateurfunkrelais auf der Zugspitze, das uns auch als Kommunikationsmittel zwischen Italien und München diente. Denn Handys gab es ja noch nicht. Einer von uns war dann immer in Italien auf den Bergen und der andere an meiner Hochantenne in München-Schwabing. So konnten wir auch mit Hilfe von mehreren sehr hilfsbereiten anderen Amateurfunkern gut die beste Position austesten. Da wir leider über sehr geringe finanzielle Mittel verfügten, meine Familie hatte uns mit 75.000 D-Mark ausgestattet, mussten wir die preiswerteste und trotzdem funktionierende Möglichkeit wählen und das war der Berg Zirock, 50 Kilometer hinter der österreichischen Grenze. Auch die zwar guten, aber sehr teuren Antennen von Kathrein waren für uns nicht erschwinglich. Ich entschloss mich also daraufhin, die Antennen selber zu bauen. Als Vorlage diente mir unsere Testantenne, eine 2x9-Element Visi-Zirkular-Antenne für den 2-Meter-Amateurfunkbereich. Mit Hilfe diverser Antennenbücher konstruierte ich die Antenne um. Mein Vater war bis zu seinem Tod 1975 Geschäftsführer der Firma Schüco Aluminium in Bielefeld gewesen. Durch meine guten Kontakte kamen wir jetzt zu einer günstigen Aluminiumquelle. Das komplette Material für alle Antennen kostete mich gerade mal 600 D-Mark. Ich baute zunächst innerhalb einer Woche eine zerlegbare Testantenne, die ich dann mit dem Auto nach Italien brachte. Wir konstruierten verschiedene Testsituationen und stellten sie dann mittels 2er Gartenstühle auf der Terrasse des Gasthofes auf. Joe hatte in meiner Montagewoche einen 25-Watt-Sender von einer befreundeten Radiostation in Florenz organisiert und so stand unserem ersten Test nichts mehr im Wege. Ein Auto-Reverse-Kassettenrekorder aus dem gerade eröffneten Mediamarkt bot uns die Audioquelle. Wir fuhren jetzt in Richtung Österreich und hörten unser eigenes Signal zum ersten Mal im Autoradio. Ein tolles Gefühl. Hoch über den Dächern von Innsbruck stand ein verblüffend gutes Signal und das mit nur 25 Watt. Und Antennen Marke Eigenbau. Unser erster Sitz war im Hotel Olympia am Brenner, in dem wir ein Studio in einem der Gästezimmer einrichteten. Bezahlt werden sollte

0: das zum großen Teil schon durch die Werbung für dieses tolle Hotel. Da wir natürlich auch Innsbruck erreichten, war das für das Hotel interessant. Oben auf dem Zierock sprachen wir mit dem Besitzer Peter Seidner ab, wo die Antenne stehen sollte und wie die Stromversorgung gelegt werden musste. Glücklicherweise wurde gerade auf einem benachbarten Berg ein alter Skilift abgebaut. Und wir bekamen, so zum Schrottpreis, einen ca. 10 Meter hohen Skiliftmast. Nun trennten sich Joes und mein Aufgabengebiet für ca. einen Monat. Ich fuhr nach Norddeutschland, um bei Schüko die 8 Zirkularantennen zu bauen. Und Joe beaufsichtigte die Arbeiten zur Mastaufstellung auf dem Berg. Außerdem organisierte er in Florenz die Herstellung unserer Rundfunksender. Die Sender wurden von einer kleinen Elektronikfirma, Kelmer Firenze, in Handarbeit hergestellt. Das war immer noch billiger, als wenn sie von Rode und Schwarz bezogen würden. Radio One in Florenz, mit deren Besitzer Joe sehr befreundet war, lieferte uns das erste Studio-Equipment. Unter anderem einen 8-Track-Player mit Magnetstreifen für Jingles. Wir hatten zu dieser Zeit ja nur das Mischpult von Riem Elektronik und zwei Technics-Plattenspieler und den besagten Auto-Reverse-Kassettenrekorder. Ein Freund von Joe aus Rosenheim war Schreiner und zimmerte uns das erste Studio zusammen. Wir wussten natürlich auch, dass so ein Studio für einen guten Klang abgedämmt werden musste. Aber was soll ich sagen, auch das kostet natürlich Geld. Was wie immer sehr klamm war. Also verwendeten wir als Dämmung Glasfasermatten aus dem Baumarkt, mit dem Effekt, dass wir uns immer häufig kratzen mussten, wenn wir im Studio saßen. Als ich mit dem Bau der Antennen fertig war, jeder Dipol wurde von Hand gebogen, musste ich einen LKW mieten und die Sachen nach Südtirol schaffen. Nach circa 3 Tagen im Zoll, bei denen ich die Zöllner überzeugen musste, dass daraus nur ein einfacher Zaun gebaut werden sollte, schaffte ich es endlich, auf den Berg zu kommen. Netterweise stellte mir der Bauer einen Stall zur Verfügung, in dem ich die Antennen zusammenbauen konnte. Das war wichtig, denn mittlerweile fiel schon der erste Schnee und wir wollten unbedingt noch vor dem richtigen Winter auf Sendung gehen. Joe hatte inzwischen die aufregenden Arbeiten auf dem Berg überwacht. Auf sehr abenteuerliche Weise war der Mast mit einem Umlenkmast und einem Unimog in das Fundament gezogen worden. Das erste Drahtseil war zu dünn und riss, woraufhin der Unimog mit Peter in einem Wahnsinnstempo den Berg herunterraste. Glücklicherweise brachte er ihn aber gerade noch rechtzeitig zum Stillstand. Das zweite Seil hielt und der Mast saß perfekt. Mit einer Leiter und einem Schweißgerät machte ich mich dann mit Unterstützung des örtlichen Schlossers an die Arbeit, die Antennenhalterung an den Mast zu schweißen. Stück für Stück wurden jetzt die Antennen angebracht und miteinander verschraubt. Ein weiteres Problem war die Zusammenschaltung der Antennen. Immerhin mussten 16 Dipole miteinander verbunden werden. Nächste Frage: Wo bekommen wir ein günstiges Senderhäuschen her? Wir entschieden uns für ein kleines Aluminiumhäuschen, wie man es an stillen Örtchen auf Baustellen findet. Das passte optimal. Im Studio hatte ich mittlerweile einen 25-Watt-Sender installiert und eine Antenne auf dem Dach angebracht. Diese Antenne richtete ich auf den Berg aus, um so ein Einspeisesignal zu haben. Nach vielen Tests schafften wir es, auf dem Berg ein Stehwellenverhältnis von 1 zu 1,3 zu realisieren. Inzwischen war auch unser Hauptsender mit 500 Watt angekommen. Einiges Abstimmen später hatten wir dann endlich die Antennenanlage aktiviert. Im Häuschen stellte ich einen Frequency Lock Receiver auf die Studiofrequenz ein und speiste das Audiosignal in unseren Bergsender. Auf der Frequenz 103,5 MHz gingen wir dann erstmals auf Sendung. Das Signal in Innsbruck war spitze und somit hatten wir unsere erste Hörergruppe.
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Radio Bavaria International, RBI, die Geschichte des ersten süddeutschen Privatradiosenders und wie alles begann. Fans, DJs und kleine Störungen. Kaum waren wir die ersten Wochen auf Sendung, kamen die Carabinieri, um uns mitzuteilen, dass eine gewerbliche Nutzung von Hotelräumen nicht erlaubt wäre. Schade, dass unsere rote On-Air-Lampe im Fenster so falsch verstanden wurde. Wir suchten also verzweifelt den Ort Brenner ab und wurden in einem Kleidergeschäft fündig. Der Besitzer, Herr Tedoldi, hatte einen Lagerraum, in dem das blanke Chaos herrschte. Er bot uns an, dort bis auf Weiteres unser Studio betreiben zu können, wenn wir den Raum aufräumen und den Schrott entsorgen würden. Etwas Besseres konnte uns gar nicht passieren, denn hier unten konnten wir zu jeder Tages- und Nachtzeit so laut sein, wie wir wollten. Das war sicherlich auch ein Grund, warum es den Hotelbesitzern ganz recht war, dass wir auszogen. Wir mussten nämlich teilweise auf Socken durch den Hotelflur gehen, damit wir die Hotelgäste nicht störten. Die Studioantenne war in kürzester Zeit wieder auf dem Dach installiert und wir konnten ungestört weitersenden. Jetzt endlich bekamen wir auch unseren Telefonanschluss. Nach nur 8 Wochen. So langsam kam Radiofieber auf. Die ersten Hörer riefen an, leider zumeist nur aus Innsbruck, da es mit dem Empfang in München noch nicht so rosig aussah. Aber dazu später. Direkt im Ort wohnten 2 16-jährige Schüler, Werner und Gerhard, die uns relativ bald ansprachen. Sie waren so begeistert, dass sie sofort anboten, für uns Nonstop-Musik zu produzieren und das Ganze kostenlos. Somit hatten wir unsere ersten DJs. Fast zur gleichen Zeit kam Carlo, der in Sterzing wohnte und unser bester Mix-DJ wurde. Plattenmäßig wurden wir übrigens dank Joes Verbindung zu diversen Plattenfirmen in Deutschland und sogar einer aus Kanada kostenlos bemustert. Ja, das ging noch ohne Probleme damals. Leider traten immer mehr Schwierigkeiten mit der Zusammenschaltung der 16 Antennenebenen auf, was sich auch in einem sanften Knistern bemerkbar machte. Auch war das kleine Klohäuschen für den Bergsender anscheinend nicht die beste Wahl. Der Schnee war hartnäckig und kroch gerne mal in die Ritzen. Etwas Abhilfe brachte ein komplettes Auskleiden mit Styropor und Montageschaum. Ein unerwarteter Zwischenfall erreichte mich, als ich wieder mal auf dem Weg von Innsbruck zum Brenner war. Im Autoradio lief natürlich RBI mit Carlo. Plötzlich hörte ich eine Kinderstimme. »Hallo, kannst du mich hören? Ich stehe gerade neben dieser Riesenantenne.« Ich fuhr fast in den Graben neben der Brenner Startstraße. Circa 15 Minuten später war ich am Lift und fuhr sofort hoch auf den Berg. Im Kofferradio ging diese tolle Unterhaltung die ganze Zeit weiter. Als ich an der Antenne ankam, saß dort ein 12-jähriger Junge auf seinem Schlitten und auf seinem Schoß eine Zigarrenkiste mit einem kleinen Selbstbausender. In circa 20 Meter Entfernung stand sein Freund mit einem Kofferradio. Zufälligerweise waren die beiden beim Spielen auf unsere Studio-Eingabefrequenz gekommen und da sie direkt neben der Empfangsantenne standen, waren sie natürlich stärker. Nach einigen Erklärungen, in denen ich ihnen freundlich klar machte, dass sie rauschfrei in ganz Innsbruck zu hören waren, schalteten sie den Sender natürlich sofort wieder aus und Carlo war wieder bestens zu hören. Wir verstärkten daraufhin unser Studiosignal und brachten die Empfangsantenne an einem höheren Ort an. Natürlich war uns klar, dass wir schnellstens auf UHF wechseln mussten. Da in Innsbruck und Umgebung unsere Fangemeinde immer größer wurde, begann Joe, diverse örtliche Diskotheken in Österreich anzusprechen und mit den Besitzern zu verabreden, für sie kostenlose Werbung zu machen, wenn wir im Gegenzug dafür an einem Abend in der Woche, meistens donnerstags, unseren Top 50 Countdown bei ihnen produzieren könnten. Die Sendungen wurden dann jeweils am Freitag und am Samstag ausgestrahlt. Schnell sprach sich diese Aktion herum und wurde der absolute Renner. Auf diese Weise bekamen wir schnell neue DJs, die auch moderierte Sendungen für uns produzieren konnten. Der erste in dieser Riege war Ronny Prinz. Er hatte eine aufregend rauchige Stimme und wurde schnell neben Joe unser beliebtester DJ.

Radio Bavaria International. Die Geschichte des ersten süddeutschen Privatradiosenders und wie alles begann. Größer, höher, weiter. Es war zwar toll, dass unser Erfolg in Innsbruck so riesig war, aber in unserem eigentlichen Zielgebiet München war der Empfang nur bedingt gut. Durch die Berge hinter Innsbruck wurde das Signal teilweise abgeblockt und auch gespiegelt. Dafür hatten wir eigentlich die zirkulare Polarisation gedacht. Bedingt funktionierte das zwar schon, wir waren im Westen von München sehr viel besser zu empfangen als in der City, aber natürlich gab es kaum Empfang im Auto. Das Frühjahr hatte gerade angefangen, da hatten wir die Idee, einen Mast auf einem höheren Punkt zu testen. Es bot sich hierfür das Ende der Enzianseilbahn an. Hier war ein perfektes Betonfundament für die Umlenkrolle des Liftes vorhanden. Wir ließen uns bei einem Schlosser einen Mast herstellen, der zwei unserer Zirkularantennen tragen konnte. Hier stellte sich natürlich die Frage, wie man hier den Sender mit Strom versorgen sollte. Ich setzte mich mit einem Elektrogroßhändler in München in Verbindung und nach 10 Verhandlungen bestellten wir 2 Kabeltrommeln à 400 Meter mit einem Aderndurchmesser von jeweils 10 mm. Das sollte unseren Berechnungen nach für einen 1 Kilowatt Sender ausreichen. Zwischenzeitlich hatten wir einen neuen DJ bekommen, der zweckmäßigerweise auch Radiofernsehtechniker war. Ein Glücksgriff. Freddy Leitner dachte sich in so ziemlich jedes Problem schnellstens rein und war eine sehr große Hilfe für mich. Er war außerdem DJ der größten Diskothek in Sterzing und versorgte uns mit Scheiben, an die Joe nicht herankam. Zum Beispiel lief auf unserem Sender als ersten deutschsprachigen Sender überhaupt durch Freddys Hilfe die Scheibe Funky Town von Lips Inc.

Als nun das Kabel ankam, war Freddy sofort zur Stelle, um zu helfen. Trotzdem stellte sich die Frage, wie sollen wir dieses bleischwere Kabel zum Sendepunkt ziehen? Jetzt kam wieder der Almbesitzer Peter Seidner ins Gespräch. Die Skisaison war gerade vorbei und so kam er auf die Idee, den Lift für diese Arbeit einzusetzen. Wir montierten 2 Schleppliftshaken an das Seil und langsam, aber stetig, wurde das Kabel auf den Berg gezogen, direkt unter dem Lift. Das sollte uns später noch zum Verhängnis werden. Nach diesem Gewaltakt musste ich nur noch die beiden Kabel miteinander verbinden und unten im Skilifthäuschen anschließen. Den Belastungstest machten wir, nicht ganz so professionell, mit einem 3000 Watt Heizlüfter, der bestens funktionierte. Jetzt installierte ich 2 Antennen von unten auf dem oberen Mast. Mit unserem 25 Watt Testsender sendeten wir ein Signal nach Norden. Kurz darauf riefen wir von der Zierockalm Ronny in Innsbruck an, der uns bestätigte, dass auf der neuen Frequenz ein sehr sauberes und störungsfreies Signal in Innsbruck ankam. Test bestanden. Jetzt war Schwerstarbeit angesagt. Wir ließen einen Notsender, den ersten 500-Watt-Sender, auf dem alten Mast mit 4 Antennen laufen und bauten den 1000-Watt-Sender ab. In schönster Handarbeit zogen Freddy, Carlo, Joe, Peter und ich, natürlich mit einem großen Schlitten, den Sender und das Senderhäuschen über die letzten verbliebenen Schneefelder auf den Berg. Nachdem wir das Häuschen und den Sender oben installiert hatten, kam der große Moment. Die Stromspannung passte einwandfrei und der Sender lief sauber. Jetzt kam die Testfahrt. In Innsbruck war das Signal natürlich bestens. Jetzt war auch in München ein besseres Signal vorhanden. Die Dachantennen in Schwabing hatten endlich ein gutes Signal. Auch wenn es im Auto nicht perfekt lief, konnte man uns hören, wenn man wollte. Im Westen von München war das Signal im Auto fast rauschfrei. Also mussten wir nun die Werbetrommel rühren. In einem kleinen Lokal in Schwabing, das Shortstop in der Nordenstraße, lernte ich einen UKW-Freak kennen. Der Besitzer, Mike Kane, hatte früher mal für RFE gearbeitet und schon von unserem Sender gehört. Er war so begeistert, dass er sich auf das Dach des Lokals eine UKW-Antenne installiert hatte. Somit war dieses Lokal der erste öffentliche Punkt, in dem unser Signal durchgehend lief. Ohne Werbeeinnahmen läuft nichts. Mittlerweile war das Studio viel zu klein für unsere Anforderungen. Darum suchten wir nach neuen Räumlichkeiten. Im Ort Brenner gab es keine Möglichkeiten mehr. So dachten wir an Sterzing, da das ja auch relativ schnell zu erreichen war. Ein Händler aus dem Ort Brenner baute gerade in Sterzing ein neues Haus und das Erdgeschoss-Apartment war noch frei. Ein sehr großer und ein kleiner Raum waren absolut ausreichend. Joes Schreiner kam wieder zum Einsatz und zimmerte uns, welchen Luxus, 2 Studios zusammen. Jetzt hatten wir auch endlich die Möglichkeit, relativ aktuelle Nachrichten zu senden. Von Vorteil war hier, dass gerade die deutschen und österreichischen TV-Sender mit Videotext anfingen, den wir kurzerhand übernahmen. Der Empfang der deutschsprachigen Programme war dank der RAS mit Antennenumsetzern auf dem Berg Hühnerspiel in Sterzing möglich. Nachdem wir auf der anderen Bergseite in Pflanz, wo es nur ca. 5 Häuser gab, bei einem Bauern einen zweiten Sender errichteten, versorgte der nun wieder unseren Sender auf dem Berg. Eine direkte Versorgung war leider wegen des Berges Hühnerspiel, der uns im Weg stand, nicht möglich. Die neuen Studios waren super. Endlich waren wir wieder in einem Ort, wo man auch noch mehr als nur Radio machen konnte. Jetzt konnten wir auch noch einen weiteren DJ einstellen, der sich bei uns gemeldet hatte. Es war Axel Ricken aus Aachen. Er war ein Radiomann mit Leib und Seele. Auch wenn wir ihm am Anfang wirklich keine traumhafte Gage zahlen konnten, war er genau der Freak, den wir brauchten. Er verstand sich prächtig mit Freddy und das freute nicht zuletzt die Damenwelt in Sterzing. Leider sprudelte unsere Einnahmequelle Werbung immer noch nicht übermäßig stark. Deshalb versuchten wir, einen Werbefachmann aus München zu engagieren. Karl-Heinz Wieder sollte für die nötigen Einnahmen sorgen. 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Zwar wurde auch hier nur mit Wasser gekocht, aber dort hatte man sehr viel mehr Geld zur Verfügung als wir. Der Chef, Alfred Scholz, war ein Sprücheklopfer und sein berühmter Satz, wenn ich den Sender auf der Flatschspitze einschalte, dann wackelt in Hamburg der Michel und wir werden sogar noch in der Tiefgarage des BR zu hören sein, entsprach bei weitem nicht dem Erfolg. Der eigentliche Kopf und die Seele von Radio Brenner war Bernie Kühl, ohne dessen Einsatz der Sender wahrscheinlich noch schneller wieder verschwunden wäre als wir.
Leider war das Ende für RBI vorerst eingeläutet und ich ging schweren Herzens zurück zum Studium nach München. Dass mit dem Schwarzenstein schon bald ein neues Kapitel für RBI beginnen sollte, konnte damals noch niemand ahnen.

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1: Das Radiomachen und der Amateurfunk sind und waren schon immer eng miteinander verbunden. Deshalb hören Sie ja genau diese Sendung. Und es geht eigentlich bei beiden Medien im Grunde um dasselbe. Die Ausstrahlungen werden über Kurzwelle übertragen und landen ohne weiteres Zutun beim Empfänger. Ganz ohne Internet. Ein unschätzbarer Vorteil in den Zeiten, in denen totalitäre Staaten das Netz zunehmend blockieren. Wie die Verhältnisse in diesem Medium aktuell sind, darüber klärt uns an dieser Stelle wieder Christian Reiber, Delta Lima 8, Mike, Delta Whisky, vom HF-Referat des DARC auf, mit seiner Funkwettervorhersage.
2: Die letzte Woche war eine ziemlich ruhige, sowohl was die Sonnenaktivität anbelangt, als auch die möglichen Störungen der Kurzwellenausbreitung. Vor allem die, die durch ein unruhiges Erdmagnetfeld verursacht werden. Die wenigen auf der Vorderseite der Sonne verbliebenen aktiven Regionen glänzten vor allem durch Nichtaktivität. Deutlich sichtbar ist das auch in der Flare-Statistik. Einstellige Anzahlen von C-Flares pro Tag und ein einsames M-Flare vom letzten Sonntag sprechen eine deutliche Sprache. Es wurde daher auch nichts aus der Hoffnung auf einen schwachen Aufwärtstrend beim solaren Flux. Der verlor im Gegenteil jeden Tag etwas mehr an Boden und lag dann Mitte letzter Woche knapp unter 100 Einheiten. Im Erdmagnetfeld halfen ein koronales Loch und ein koronaler Masseauswurf am letzten Sonntag zusammen und verursachten einen schwachen Magnetsturm. Danach kam dann die große Ruhe, nur ab und zu unterbrochen durch kurze aktive Phasen. Die höchste nutzbare Frequenz stieg über Mitteleuropa bis 22 MHz. Darüber regierte wieder die sporadische E-Schicht und so konnten bei der IARU HF Championship am letzten Wochenende auf allen Bändern gearbeitet werden. Vor allem auf 10 Meter musste man aber den richtigen Zeitpunkt mitbekommen. Aber das gehört dazu, wenn man in einem Contest vorne dabei sein möchte. Jetzt tut sich aber wieder etwas mehr. Am Freitag wurde eine erste, kleinere aktive Region sichtbar, die sich bislang auf der Sonnenrückseite befand. Am Sonntag und Montag erwarten wir dann die beiden ehemaligen Regionen 4478 und 4479 zurück, die vor 2 Wochen schon ordentlich Aktivität versprüht und den solaren Flux kurzzeitig über 200 Einheiten getrieben hatten. Beide sind weiter aktiv und vor allem die 4478 scheint noch über eine hohe magnetische Komplexität zu verfügen. Daher wird wieder mit einem Anstieg der Sonnenaktivität gerechnet. Der solare Flux wird sich über die Woche Richtung 150 Einheiten bewegen. Vielleicht wird es sogar ein bisschen mehr. Das sorgt dann für längere Öffnungen auf 15 Meter. Vor allem wird sich aber das in den letzten Tagen sehr tiefe Mufftal am frühen Morgen auffüllen, das bis 10 MHz hinunterreichte. Mit etwas mehr Sonnenaktivität wird 20 Meter dann nur noch kurz schließen. Größere F2-Öffnungen auf 12 und 10 Meter sind dagegen unwahrscheinlich. Dafür sind die Bedingungen noch viel zu sommerlich. Erst im September wird es da wieder interessanter werden. Allerdings erreicht die Muff an manchen Tagen über dem Mittelmeer 28 MHz und mehr, oft am späten Nachmittag, wenn die Tagesdämpfung zurückgeht. Dann ist zumindest in südliche Richtungen auch die Langstrecke auf dem 10-Meter-Band nutzbar. Ausschlaggebend ist dafür aus unserer mitteleuropäischen Sicht vor allem die Muff am ersten Brechungspunkt und der ist etwa 1500 Kilometer vom eigenen Standort entfernt. Und dann bleibt mir ein weiteres Mal noch der Hinweis auf die sporadische E-Schicht. Die wird nicht müde, auf 10, 6 und auch immer wieder auf 2 Meter Shortskip-Öffnungen zu produzieren. Gut, die X.

Das war's nun für heute. Wir sind leider schon wieder am Ende von Radio DARC angelangt. Die Sendung der vergangenen Stunde war ein Programmbeitrag des gemeinnützigen Deutschen Amateur-Radio-Clubs im Rahmen der Sendefolgen unserer Übernahmepartner. Redaktion und Musikauswahl hatte Rainer Englert, Delta Foxtrot 2, November Uniform. Wir hoffen, die Sendung hat Spaß gemacht. Wenn ja, sagen Sie es doch einfach weiter. Wenn Sie wollen, hören wir uns nächste Woche wieder. Gleiche Zeit, gleiche Frequenz. 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Auf Wiederhören. Moin, tschüss, servus und 73, gut DX. Bis zum nächsten Mal.

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1: Schön, dass Sie immer noch dabei sind und von Hey Music nicht genug bekommen können. Nicht nur, dass Sie vielleicht schon in diesen 40 Jahren des Öfteren am Montag 19.30 Uhr bis 22 Uhr normalerweise reingehört haben, sondern dass Sie sich auch mit der Vergangenheit hier ein bisschen beschäftigen wollen. Get It On, einer der großen Hits von T-Rex und auch einer der großen Klassiker aus der Hey Music.

Und jetzt hören wir wieder rein in die Sendung, die vor 20 Jahren auf 20 Jahre Hey Music zurückblickte. Vom 20.09.87 mit weiteren Ausschnitten. Rainer Bertram, der Moderator der ersten Stunde, Klaus Werker, der Redakteur, all sie, auch Christian Eckert, der zeitweise die Sendung co-moderierte, all sie waren an diesem Tag mit dabei. Auch das war ein Vorspann von Hey Music.

muss so ganz früh in den 70er Jahren gewesen sein. Das Soul-Theme. Das Super-Soul-Theme.

0: unsere jetzige Musik, die kommt von ABC. Und die Möglichkeit, die es seit Januar gibt, ist folgende: uns die HeyMusic-Chartbögen zurückzuschicken oder aber auch gleich wieder abzugeben. Egal wo auch immer sie ausliegen, in den Plattengeschäften, die auch unsere Plattengutscheine einlösen. Oder aber hier beim Sender Freies Berlin im Haus des Rundfunks, direkt in der Masurenallee. Unten beim Pförtner liegen sie aus und man kann sie auch beim Pförtner gleich wieder abgeben.
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0: Wer kann das schon? Du gehst ja nie raus, Junge.
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0: Auch er braucht HeyMusic, wie er gerade zu verstehen gibt. Und er ist platziert. Acht Wochen ist er dabei und von Platz 8 auf Platz 17 verschlechtert. Michael Jackson und I Just Can't Stop Loving You.

Und aus dem Geburtstagsanlass 20 Jahre hier Music ist natürlich auch die Rückseite vom hier Music Chartbogen ein bisschen anders als normalerweise. Und es ist immer wieder putzig am Sonntag, wenn ich zur Sendung komme, bin ich so, naja, normalerweise eine halbe Stunde vorher immer da. Und dann stehen auch schon immer so ein paar, die Music-Chartbogen, die aktuellen haben wollen. Die liegen dann aber immer noch nicht da, sondern die bringe ich dann immer erst noch kurz vor der Sendung dahin. Und auf diese Art und Weise lernt man dann auch seine Hörer kennen. Also ich grüße all jene und alle anderen darüber hinaus. Michael Jackson. Und wenn ich gerade hier schon Grüße ausgesprochen habe, dann natürlich ganz spezielle Grüße an die Hörer im Osten, in Ostberlin und in der DDR. Die natürlich auch über all die Jahre ihre Probleme gehabt haben, an der Hear Music mitzumachen. Und wir kriegen hin und wieder Post, die dann auf verschlängelten Wegen hier in die Redaktion kommt. Wir wissen, dass dort sehr viele Hörer sind, die ganz gebannt zuhören. Viele Grüße also auch an all jene, die über 20 Jahre die Treue gehalten haben. In diesem Sinne, I just can't stop loving you, Michael Jackson, die 27 in der Hear Music. Und ein Titel wird ganz besonders geliebt von den Hörern der Hear Music.

0: gut, dass man eine Fachkraft dabei hat. Was war, Herr Eckert? Ich habe eben 27
1: Platz
0: gesagt.
1: 17, Herr Jürgen.
0: 17. Ach Gott, das ist die Aufregung zum Geburtstag.
1: Ja, eben.
0: So, dann gewöhne ich mal daran, dass wir die Titel nicht mehr rausschmeißen nach einer gewissen Zeit, so wie wir das jahrelang getan haben, sondern Sie können so lange drin bleiben, wie Sie wollen.
1: Das habe ich ja nur mitgekriegt.
0: Na, also auch ein Jubiläum.
1: Wie lange soll ich sie ausspielen? 5 Wochen lang.
0: 5 Wochen lang.
1: Kann nicht mehr.
0: Danach radikal, nur in dieser etwas zerfledderten Form.
1: Und die ersten 5 immer.
0: So ist es.
1: Ob ich mir das merken kann.
0: Naja, die nächsten 3 Wochen brauchst du es dann. So, U2 sind das. Jubiläum für Sie. 25 Wochen dabei. Und aber jetzt von 9 auf 16. Das gibt mir Hoffnung, dass wir dann demnächst doch mehr von der neuen Single von U2 hören werden. With or Without You.

0: U2, With or Without You, der Platz Nummer 16 in der Hillmusik. So, dann wollen wir noch mal fragen, Ringo Starr, was er von Hillmusik hält.
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Ringo Starr und Year 16, auch ein Hit aus der Hey Music. Ja, und bei uns geht's jetzt mit den aktuellen Titeln weiter und da haben wir in dieser Woche auf Platz Nummer 15 in der Neuvorstellung der letzten Woche ein ganz sanfter LL Cool J, I Need Love. When I'm alone in my room.

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1: Ich finde es immer sehr schön, und das ist ja auch eigentlich mit diesem Buch so geschehen, wenn sich Hobby mit der eigentlichen Arbeit verbindet. Also meine grafische Begabung habe ich hier auch wieder anwenden können und habe das gesamte Layout des Buches, so wie es da jetzt veröffentlicht wurde, selbst gemacht. Und im Grunde hat das Tradition. Ich habe meine Schülerzeitung damals, für die ich das Interview mit Rainer Bertram, dem ersten Moderator der Hey Music, gemacht, auch damals gelayoutet. Und insofern schließt sich an dieser Stelle auch so ein bisschen ein Kreis. Und die anderen Hobbys wie eben Zeichnen oder aber auch Filmen haben sich in Videoclips für das Haus, aber auch nicht nur für das Haus, niedergeschlagen. Und auch das Betexten von Poptiteln hat immer wieder Spaß gemacht, auch wenn nie ein großer Hit dabei rausgekommen ist. Eine schöne Geschichte ist verbunden mit meinem Text auf Sonderzug nach Pankow. Das war ja Chattanooga Choo Choo von Udo Lindenberg. Da habe ich, als die Mauer fiel, mit einem Freund einen Titel drauf gemacht mit dem Text Der schnellste Weg zum Kudamm. Da es aber Schwierigkeiten mit einem Verlagsvertrag gab, habe ich den nicht unterschrieben und war deshalb sehr froh, als dann 2 Monate später ein Brief aus Schweden kam, wo ein Verlag mich fragte, ob sie denn diesen Text, ich weiß gar nicht, wie die an den gekommen sind, aber ob sie diesen Text abdrucken könnten in Schulbüchern für schwedische Kinder, damit sie Deutsch lernen können. Und das habe ich natürlich ganz besonders gern gemacht und muss immer wieder daran denken, wenn einmal im Jahr so ein Scheck über irgendwas 10 Euro kommt in diesem Zusammenhang, dass da immer noch Kinder mit diesem Text etwas über deutsche Geschichte lernen. Und das macht mich dann immer ein klein bisschen stolz.

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1: 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Kostet 9,80 Euro, ist mit vielen, vielen Bildern, nämlich 70 Seiten voll. Die anderen 70 sind mit Anekdoten und Geschichten und Erinnerungen versehen. 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Weiter geht's mit unserer Geburtstagssendung von vor 20 Jahren über 20 Jahre He-Music.
2: So, und nun haben wir sie doch noch auf Umwegen gekriegt.
3: Die Top 10 aus Great Britain.
2: Und zwar Peter Lüders hat angerufen und der Reinhard Mein hat sich das alles brav notiert. Und da sind also die ersten 10 aus England. Sinitta Toyboy 10, 9, Levert oder Levert mit Casanova auf 8. Pet Shop Boys, What Have I Done to Deserve This. Die 7, Madonna, Causing a Commotion. 6, Cliff Richard, Some People. 5, U2, Where the Streets Have No Name. 4, T-Pow, Heart and Soul. 3, Fat Boys und Beach Boys, Wipeout. Und die 2... M-A-R-R-S, Pump Up the Volume. Und die 1, Rick Astley, Never Gonna Give You Up, nach wie vor.
3: Die Top 10 aus Amerika.
2: Und auch die jetzt nur noch. Auf 10, Grateful Dead mit Touch of Grey. Auf 9, Liza Liza and Culture und Lost in Emotion. Die Herrschaften, die zusammen... Nein, nicht Blödsinn. Auf 8. Vergessen wir, löschen wir. Auf 8, Bananarama, I Heard a Rumor. Auf 7, Dan Hill mit Can't Be Fry. Try. Auf 6, Huey Lewis in the News, Doing It All for My Baby. Auf 5, ABC, When Smokey Sings. 4, Whitesnake, Here I Go Again. 3, Los Lobos, La Bamba. 2, Whitney Houston, Didn't We Almost Have It All. Und die 1, na, wer soll's sein? Michael Jackson, I... Just can't stop loving you.
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2: Soweit also die englischen und die amerikanischen Charts. Bei uns auf Platz 14, Where the Streets Have No Name, von CD in voller Schönheit. U2 nun auch mal wieder mit einer neuen Nummer.

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1: Gleich kurz nach dem Mauerfall erhielt ich eine Einladung für das DDR-Fernsehen für eine Kindersendung. Ingo Kiewitz war der Moderator und der fragte, ob ich denn auch einen Künstler mitbringen könnte. Und da Nena zu diesem Zeitpunkt in Berlin lebte, hatte sie ja gesagt und fuhr mit uns in einem himmelblauen, nicht Trabant, sondern Rolls-Royce. Denn dieser Freund war mal vor vielen Jahren in einem Diplomatenwagen aus der DDR in den Westen geflüchtet, war zu Geld gekommen und hatte sich diesen Jux erlaubt, einen Rolls-Royce in Himmelblau zu spritzen, in Anlehnung an den himmelblauen Trabant. Jedenfalls fuhren wir damit zu der Fernsehsendung, wurden natürlich von Schaulustigen sofort umringt. Als wir nach der Sendung wieder in den Wagen stiegen, stand ein Kind, das war die Tochter eines Redakteurs dieser Sendung, mit ganz großen Augen vor dem Wagen und wir haben sie dann eingeladen. Sind zurückgefahren zum Kontrollpunkt, der ja immer noch bestand, und haben dort kurz, allerdings verbotenerweise, gehalten, weil wir ja das Kind umladen wollten zu den Eltern, die uns in einem Wartburg vorausgefahren waren. Sofort schoss ein Volkspolizist auf den Wartburg zu und beschimpfte die Insassen, weil sie dort eben verkehrt stehen würden. Nena und ich sind dann ausgestiegen, um zu beschwichtigen, aber das ging nicht. Der Mann war so laut und Nena bekam sofort mit, dass mit dem was nicht stimmte, und sagte auch sehr laut: "Oh, der Mann ist ja besoffen." Da dachte ich, oh, das könnte jetzt ja etwas länger dauern. Aber der Polizist wollte vielleicht auch nicht, dass jemand merkt, dass er was getrunken hat. Jedenfalls sind wir dann doch sehr schnell von diesem Grenzkontrollpunkt auch wieder weggekommen. Und Nena konnte endlich, war zu diesem Zeitpunkt hochschwanger, auch wieder nach Hause.

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1: Und nach Nena noch einmal ein weiterer Ausschnitt aus der Geburtstagssendung zur Hey Music vor 20 Jahren.
2: Hochkarätige Gäste haben wir immer wieder. So können wir also zum Beispiel auch darauf jetzt verweisen, was Barry Gibb zu dem Thema sagt. Barry Gibb von den Bee Gees auf die Frage, seit wann sie Hey Music hören würden.
3: We started when I was 9 and Maurice and Robin was 6. And we've never done anything else, never wanted to do anything else.
2: Oh, so lange schon und können nicht genug bekommen. Das verstehe ich. Hier sind die Bee Gees, sie sind nämlich auch wieder platziert von 0 auf 12, You Win Again.

0: 20 Jahre hier Music und in dieser Geburtstagssendung auf Platz 12, You Win Again von den Bee Gees. Und jetzt wollen wir vielleicht noch mal ein bisschen über die Zeiten mit den Hey Music Partys reden, also in Schulen beziehungsweise in den Jugendclubs. Christian, du bist auch irgendwie manchmal mit dabei gewesen.
1: Ich hab immer geübt bei dir, ne?
0: Ah, ja.
1: Also immer so im Vorprogramm, damit sich der Moderator der Sendung für die Hauptsache dann ausruhen konnte, ne?
0: Ah, ja.
1: Nee, es war ja ganz lustig deshalb, weil ich habe damals die Deutsche Schlagerparade moderiert und der Jürgen hat Aufnahmeleitung bei den öffentlichen Veranstaltungen der Deutschen Schlagerparade gemacht und ich Aufnahmeleitung eigentlich dann bei dir. Und so ging das dann immer hin und her. Und dann immer dann halt die Vertretung, wenn du in Urlaub warst, eigentlich nur einmal, glaube ich, krank in den letzten 14 Jahren. Ich kann mich nur einmal erinnern, dass ich eine Music gemacht habe, wo du nicht in Urlaub warst, aber wo du krank warst. Ein einziges Mal in 14 Jahren, glaube ich nur.
0: Dafür aber heftig.
1: Dafür heftig, ja.
0: Ich wollte nochmal abheben auf so Leute, die durch Music auch sehr bekannt geworden sind. Der Rainer Bertram hat vorhin von Scaffold erzählt mit dem Titel Thank You Very Much. Einer, der zumindest in Berlin sicherlich seine größten Erfolge auch irgendwo mit der Hey Music in Verbindung sehen darf, muss oder wie auch immer, ist Frank Zander. Denn seine ersten Hits hatte er zum Beispiel durch Auftritte auch in der Hey Music Party, wo er also mit seinen Titeln wahnsinnig abgeräumt hat und eine ganze Turnhalle bebte, wenn zum Beispiel das erklang.

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Ich richte mein Labor schon lange. Ja, nicht nur Frank Zander war ein großer Abräumer dort, der war ja leibhaftig auch dann bei solchen Veranstaltungen dann mit dabei. Aber ich will noch ein paar Sachen nennen, die so auch in dieser Zeit eben passiert sind. Ich meine, nach der Beatles-Ära, die Flower Power Songs, der Glitter Glamour Rock, das Saturday Night Fever, New Wave Punk, Synthie Pop, Breakdance, Hard Rock und sanfte Balladen, all das war überall die Jahre vertreten. Und gerade speziell für die öffentlichen Veranstaltungen sind sicherlich T-Rex, Susie Quattro, Gary Glitter, Creedence Clearwater Revival, Jazz Rotal, Locomotive Press ganz oben, Village People oder auch Boney M. zu nennen. Aber auch zum Beispiel sowas hier in dieser Preisklasse, was ungeheuer abgeräumt hat in den Turnhallen.

Das also aus der Stimmungsecke der Hey Music Partys. Ayla Ayla von Access war auch damals in den 70ern platziert. Aber wenn es einen Titel gibt, der für mich so ganz speziell mit diesen Partys verbunden ist, weil es also so oftmals ein Höhepunkt war, dann ist es dieser.

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1: Tapfer, tapfer, wenn Sie bislang durchgehalten haben. Auch in der nächsten Stunde, das ist dann die letzte, werden wir uns mit 40 Jahre Hey-Music in der langen Hey-Music-Nacht beschäftigen. Ich würde mich freuen, wenn Sie auch diese noch durchhalten.
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1: Schön, dass Sie auch in dieser Stunde noch bei unserer ganz besonderen langen Hey-Music-Nacht-Sendung dabei sind, mit einem Blick auf die vergangenen Zeiten. Ein ganz großer Hit, der in der Hey-Music Geschichte gemacht hat, eine Band, die Geschichte gemacht hat und die am Freitag mit dabei sein wird, wenn wir im Tempodrom 40 Jahre feiern, das sind die Sweet, hier mit Teenage Rampage.

0: Und noch einmal schauen wir 20 Jahre zurück auf die Sendung vom 20.09.87.
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2: So ist es auf Kurzwelle, Mittelwelle und UKW und auf diversen Internetstreams. Herzlich willkommen zu den Seesender-Hits und Dankeschön an den netten Schlager-Fuzzi, der gerade dran war. Der Schlager lebt. Ich habe heute im Programm schon einiges an Schlagern gehört. Bei unserem Hans-Joachim, das fällt mir gerade spontan ein, da habe ich die Shadows gehört. Karel Gott mit Weißt du wohin? Roy Black, das Mädchen Carina. Aber auch bei den anderen Kollegen. Also der Schlager lebt und wenn du gerne Schlager hörst, eine Stunde zu spät gekommen, nächstes Mal eine Stunde früher einschalten. Aber dennoch bist du richtig hier bei Radio Nords International. Wir sind bei den Seesender-Hits und mit den Seesender-Hits erinnern wir an die glorreiche Zeit als Seesender von Radio Nordsee International und natürlich an die vielen anderen Piratensender, die es hauptsächlich in der Nordsee gegeben hat. Und wir erinnern in dieser Sendung mit Jingles, mit Mitschnitten und natürlich auch mit ganz viel Musik. Und wenn es natürlich zu diesem Thema irgendwelche Nachrichten gibt, die bringen wir natürlich auch. Haben wir zum Beispiel heute mit, es geht um Bart van Leeuwen. Er kehrt ins Radio zurück und mehr heute in der Sendung. Dann erinnern wir an Mr. Veronica Robout. Der ist exakt vor 5 Jahren im Dezember verstorben, am 2. Weihnachtstag. Da wollen wir auch dran erinnern. Und einem unserer holländischen Stammhörer habe ich einen Studiomitschnitt zu verdanken von Bert Bennett bei Radio Mi Amigo 1974. Und wir hören da raus einen Zusammenschnitt mit auch mit ganz toller Musik aus dieser Zeit aus 1974. Einiges im Programm, ich muss mich sputen, deswegen fangen wir auch direkt an. Erste schwarze Scheibe, eine echte Schallplatte, die sich auf dem Plattenteller dreht. Demis Roussos, We Shall Dance und los geht's.
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9: Tolles Museum in Nykerk und ich habe vor, im kommenden Jahr da auch nochmal hinzupilgern. Vielleicht mache ich da auch mal eine richtige Reportage, was es da alles zu sehen gibt. Jede Menge Utensilien aus der Seesenderzeit. Tolle Sache, wenn man im deutsch-niederländischen Grenzgebiet wohnt oder da gar in den Niederlanden mal Urlaub macht und es passt, dass man da dieses Museum besuchen kann. Es lohnt sich immer hier, Radio Nordsee International einzuschalten, besonders jetzt auch zwischen den Jahren um die Weihnachtszeit. Tolle Programme haben wir in unserem Sendeplan, die Sie da entdecken können. Einfach mal draufgehen, rni220.com und auf drei oder vier Sendungen möchte ich eben hinweisen, dann immer um Mitternacht am Wochenende. Unser Programmdirektor Peter T. schaufelt da immer Platz frei und bringt da historische Sendungen. Unter anderem, wenn ihr heute die Erstausstrahlung am 3. Advent hört, um 0 Uhr, R&I, eine Stunde lang, englischer Dienst, Stevie Merrick vom 10. Juli 1971. 0 Uhr heute im Programm von Radio Nordsee International. Und wenn es schwierig ist, da einzuschalten, noch wach zu sein, Mitglied werden im Hörerclub ist kostenlos, dann habt ihr über den Online-Speicher Zugriff auch auf diese historischen Programme. Dann haben wir montags immer einen internationalen Tag und Piet aus Dörpen bringt dann immer um 10 Uhr die Guten Morgen-Sendung mit den Geburtstagen der Woche und er hat so viel Material aktuell, dass er momentan immer 2 Stunden macht. Also 10 Uhr Montag. Piet aus Dörpen, guten Morgen, R&I. Und dann gibt's um 16 Uhr Music from the High Seas, 2 Stunden lang mit unserem Jingle Tom. Und um 13 Uhr, da gibt's immer eine Top 40 vom Peter Voss. Und diesmal am Montag die Top 40 vom 18. Dezember 1971. Erstmal genug an Informationen, wieder Musik. Ein echter Seesender-Hit aus den 60s. I Can Sing a Rainbow. Hier sind die Dells.
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1: Tolle Internetseite offshoreradio.de mit Informationen aus dem Seesendergeschehen und jede Menge nostalgische Erinnerungen an die Seesenderzeit, wie wir auch hier in den Seesender-Hits. Ja, ich möchte unsere Empfangsfreaks, die möchte ich erinnern, an die Mittelwelle 1395 kHz, da hat Seabreeze AM von einem neuen Standort, von einem besseren Standort Testsendungen angekündigt.
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1: Seabreeze AM auf 1395 kHz. Dann möchte ich an die Frequenz 1224 kHz erinnern. Da soll es Testsendungen geben von der Rem Island, die Bohrinsel in der Nordsee, von der es aus auch mal ein Radio Nordsee gab. Hab schon mehrfach hier drauf hingewiesen. 1224 kHz, wie gesagt, soll es Testsendungen geben. Dann noch für die Kurzwellenfreaks 6070 kHz, da ist Channel 292. Und aktuell hat man eine zweite Frequenz 7440 kHz. Da soll es erstmal dabei gewesen sein mit Erinnerung an unsere Empfangsfreaks, die noch über tolle Empfänger, Antennen und Möglichkeiten verfügen, da richtig reinzuhören. Hier ist noch einmal eine ID von Seabreeze AM und dann gibt's einen Titel aus den 80s. Chili mit Johnny Loves Jenny und danach schwenken wir ein zu Radio Veronica.
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1: 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Dankeschön an die Stichting. Stichting ist das holländische Wort für Stiftung Noordenij, den wir diesen Fernsehton zu verdanken haben. Und wer sich für diese Stiftung interessiert, dies zu erreichen über die Seite noordenij.nl. Noordenij.nl. Und immer wieder haben wir hier auch in den Seesender-Hits Mitschnitte, die wir dieser Stiftung zu verdanken haben. Dankeschön nochmal. Nächster Seesender-Hit hier in den Seesender-Hits Konsortium mit All the Love in the World.
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0: Der Roger Blue ist bei euch mit den Seesender. It's Big Country. In a Big Country habe ich auch ganz viel tolle Erinnerungen an diesen Titel. Der WDR war in den 80ern immer mit so einem Truck unterwegs und hat da live aus diversen Städten in NRW Fernsehsendungen ausgestrahlt. Und er war damals in Wesel eben auch mit der Gruppe Big Country, und Kim Wilde war da. Und ich kann mich entsinnen, moderiert wurde das von einem Engländer, der dann auch englischen DJ, der auch in meinem Rockpalast präsent war. Mir liegt der Name auf der Zunge, aber ein gewisser Herr Trenkel hat für den WDR moderiert, und dieser gewisse Herr Trenkel ist dann später als Bodo Bach noch ganz berühmt geworden. Tolle Erinnerung an die 80er, Big Country, und diese Vinyl-Moment, eine tolle Reihe damals von Peter van Damme auf Radio Mango, dass diese Vinyl-Momente, die möchte ich immer mal so hier in die Seesender-Hits einstreuen. Einstreuen möchte ich auch immer an tolle Infos von anderen Programmen, die an die Seesenderzeit erinnern, hier auf Radio Nordsee International. Ich erinnere an den zweiten Weihnachtstag. Da gibt's ein tolles Spezial über Earth and Fire zwischen 20 und 22 Uhr. Und da hören wir jetzt ein Promo zu. Und anschließend Chicory Tip mit Son of My Father. Und dann gehen wir zu Radio Mi Amigo. Hier ist das Promo für das tolle Earth and Fire Spezial.
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1: Der Kollege, der hier gerade bei mir im Studio rumkreuzt, der meint Alan Banks, heißt der englische Kollege. Ich bin mir jetzt nicht ganz sicher, aber Alan Banks kommt mir auch bekannt vor. Ja, also Namensgedächtnis, da bin ich wirklich schlecht. Ich kann mir wunderbar Gesichter merken. Jedenfalls, und auch die Sendung vom WDR, die hieß Musikkonvoi. Und da ist immer so ein Truck durch die Lande gefahren. Und damals gab es diese regionalen Werbefenster zwischen 18 und 20 Uhr bei den einzelnen ARD-Anstalten. Und da gab es, glaube ich, immer donnerstags im Sommer diesen Musikkonvoi aus irgendeiner Stadt in NRW. Jedenfalls waren die damals auch mein Wesel mit Kim Wild und Big Country. Kann mich noch ganz toll an diese Zeit erinnern. Aber zurück zu unseren Seesender-Hits. Ein Mitschnitt, den ich Henk de Brouwer zu verdanken habe. Ein Studiomitschnitt. Studiomitschnitt hieß damals, das wurde auf Kassette vorproduziert. Bert Bennett bei Radio Mi Amigo 1974. Und zwei Titel habe ich ungeschnitten gelassen. Wir sind etwa für 14 Minuten bei Radio Mi Amigo und hören einen Titel voll ausgespielt von Lobo und einen tollen Titel von den Bee Gees. Jetzt aber zu Radio Mi Amigo für 14 Minuten.
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2: Wir hörten zum Schluss Radio Mi Amigo mit Bert Bennett aus dem Jahre 1974. Wir haben dieses Studio-Tape Henk de Brouwer zu verdanken und ich sagte noch, Nachrichten über Bart van Leeuwen, die werde ich dann ausführlich nächste Woche behandeln in den Seesender. Jetzt aber so viel sei schon gesagt, er wird am 13. Januar im neuen Jahr die Sendung Theater van het Sentiment auf Radio 5 übernehmen, aber ausführliche Nachrichten dazu. Wie gesagt, nächste Woche in den Seesender Hits schaffe ich heute nicht mehr. Noch ganz viel Spaß mit den weiteren Sendungen von Radio Nordsee International. Dankeschön fürs Zuhören und ich würde mich freuen, wenn ihr nächste Woche wieder dabei seid. Schon beim Schlagercafé und anschließend bei den Seesender Hits. Letzter Titel, Bonnie M, I See a Boat on the River. Und noch einen schönen Sonntag mit Radio Nordsee International.
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1: Hallo liebe Radiofreunde in nah und fern, hier ist FM Kompakt mit dem Radiomagazin. Schön, dass ihr eingeschaltet habt. Ich bin Kruno Taufenbach und habe diese Sendung für euch zusammengestellt.

0: Hallo liebe Radiofreunde, ich bin Kuno Taufenbach und begrüße euch zur Ausgabe 266 unseres Radiomagazins. Ich danke schon jetzt allen Zuhörern, die sich mit Einsendungen an der heutigen Sendung beteiligt haben. Los geht es mit den DX-Infos von Hein Schulz aus dem Studio Frankfurt am Main. Anschließend hört ihr einen neuen Beitrag der AGDX und Mediennews des ADXB aus Österreich.
1: Herzlich willkommen zu einer neuen Ausgabe der DX-Tipps bei Radio HCJB und FM Kompakt. Am Mikrofon begrüßt euch wie immer Heinz Schulz. Alle Sendezeiten sind, sofern nicht anders angegeben, in UTC. Der Rückzug bekannter Rundfunkstationen, die noch auf Mittelwelle senden, geht weiter. Jetzt ist die spanische katholische Senderkette COPE an der Reihe. Eine Vielzahl von Regionalstationen haben auf ihren Mittelwellensendern Ansageschleifen geschaltet, die auf die kurzfristige Abschaltung und alternative Verbreitungswege hinweisen, oder sie sind sogar schon komplett stillgelegt worden. Eine genaue Auflistung, welche Standorte konkret betroffen sind, würde den Rahmen dieser Sendung sprengen. Es sind eine Vielzahl. Wer genaueres erfahren möchte, kann entweder bei den einschlägigen Foren wie Medium Wave Circle oder bei FM List fündig werden. Radio Taiwan International sendet im Juli, wie ich bereits berichtete, direkt aus Tamsui, und zwar zusätzlich zu den regulären Sendungen via Kostinbrot. Gesendet wird ein halbstündiges Programm an den noch verbleibenden Wochenenden 10. bis 12., 17. bis 19. und 24. bis 26. Juli, jeweils Freitag bis Sonntag ab 17 Uhr. Zum Einsatz kommt die Frequenz 15.145 kHz, ab 17.30 Uhr wird die Sendung auf 11.995 kHz wiederholt. Ebenfalls nach diesem Schema sollen im August an den Wochenenden Sendungen der französischen Redaktion von RTI ausgestrahlt werden. Die Voice of America bzw. deren Mutterorganisation USAGM, bei uns hinlänglich bekannt als International Broadcasting Bureau, kehrt zurück auf Kurzwelle, und zwar über die Sendeanlage in Lampertheim. Es soll zunächst am Anfang Testsendungen geben, wie Bernd Seiser vom RTI-Hörerclub Ottenau mitteilt. Ausstrahlungen sind dienstags und donnerstags nach folgendem Plan in Englisch vorgesehen: 5860, 7370, 9950, 12.035 und 13.710 kHz jeweils von 7 bis 13 Uhr, 13.760 kHz von 8 bis 11 und 15.690 und 15.730 kHz von 7 bis 11 Uhr UTC. Wann genau der Sendebetrieb dieser Testsendungen stattfinden wird, ist noch nicht bekannt. Empfänge konnten jedoch noch nicht festgestellt werden. Bernd Seiser informiert weiterhin, dass Radio de Vliegende Hollander, ein kleiner niederländischer Low-Power-Sender, am 14. August ab 18 Uhr über die Sendeanlage in Romul in Südfrankreich mit einer reduzierten Leistung von 500 Kilowatt auf Sendung gehen will. Eine Frequenzangabe ist noch nicht bekannt, aber ich vermute sehr stark, dass es die dortige Stammfrequenz 1467 kHz sein wird. Außerdem wird diese Frequenz vom Vliegende Hollander mit geringer Leistung von 0,05 Kilowatt lokal auch in Meppel im Nordosten der Niederlande eingesetzt. Free Radio Service Holland veranstaltet wieder seinen Summer Splash, und zwar jeweils am 26.07., 2. und 9.08. in der Zeit von 19 bis 21 Uhr. Die Frequenzen sind noch nicht fix, möglicherweise werden es wie am 31. Mai wieder 5840, 7400, 7700 9300 und 3985 kHz sein. Ich werde darüber im kommenden Beitrag Näheres vermelden. Am 26.07. geht Michael Fischer zum 100. Mal mit Jake FM auf Sendung. Von 12 bis 14 Uhr wird er auf Kurzwelle 6070 und 9670 kHz via Channel 292 zu hören sein. Danke an Thomas Becker in Bonn für diese beiden Informationen. Es geht weiter mit Meldungen aus dem Digitalradiobereich. Deutschlandradio treibt die Digitalisierung des Hörfunks weiter voran. Mit 10 neuen, für die zweite Jahreshälfte 2026 geplanten Anlagen erhöht sich die Anzahl der Sendestandorte für den ersten bundesweiten DAB Plus Multiplex im Kanal 5C auf insgesamt 193. Nachdem der Standort Rottweil-Deilingen Ende Juni erfolgreich aufgeschaltet wurde, sollen im dritten und vierten Quartal weitere Inbetriebnahmen erfolgen. Hier eine kurze Übersicht. Baden-Württemberg, Wittow und Heidenheim, Bayern, Gemünden, Esselbach und Einödriegel, Mecklenburg-Vorpommern, Wustrow, Rheinland-Pfalz, Linz, Thüringen-Suhl, Sachsen, Weißwasser und in Schleswig-Holstein der Standort Puttgarden. Mit den Investitionen in die Stärkung des DAB Plus Sendenetzes folgt Deutschlandradio auch den Vorgaben der Kommission zur Ermittlung des Finanzbedarfs. Mit den für dieses Jahr geplanten Inbetriebnahmen steigt die Zahl der Menschen, die Deutschlandfunk, Deutschlandfunk Kultur und Deutschlandfunk Nova zu Hause mit einer Zimmerantenne empfangen können, auf fast 80 Millionen. Das sind in etwa mehr als 92% der Bevölkerung. Die Flächenversorgung für den mobilen Empfang liegt jetzt schon bei mehr als 98% und wird weiter wachsen. Die Versorgung entlang der Autobahnen liegt bereits bei über 99% und entspricht damit nahezu einer Vollversorgung. Vom Ausbau des Sendernetzes für den ersten bundesweiten DAB Plus Multiplex profitieren neben den Deutschlandradio-Programmen auch Privatsender wie Absolute Relax, Klassikradio und Schwarzwaldradio. Zum Schluss eine Meldung aus Hessen. Der Hessische Rundfunk plant einen weiteren Sender für seinen landesweiten DAB Plus Multiplex im Kanal 7b. Vorgesehener Standort ist Marburg-Spiegelslust mit einer Strahlungsleistung von 2 Kilowatt. Das geht aus den Daten der Bundesnetzagentur hervor. Der Sender könnte Versorgungslücken im Stadtgebiet Marburg schließen. Wann die Station in Betrieb genommen werden könnte, ist noch nicht absehbar. Und das waren die DX-Tipps für heute. Beste 73 und 55 aus Frankfurt am Main und auf Wiederhören bis zum nächsten Mal.

0: Willkommen zum DX-Programm der AGDX, der Arbeitsgemeinschaft DX. Mein Name ist Olaf Mertens und ich habe dieses Programm zusammengestellt. Medi 1 Radio, auch genannt Radio Mediterranee Internationale, ist ein marokkanischer Radiosender. Er erreicht nach eigenen Angaben rund 23 Millionen Hörer und sendet in den gesamten Maghreb-Staaten in Nordwestafrika. Das Programm ist zweisprachig. Es werden Sendungen sowohl auf Arabisch als auch auf Französisch produziert. Auch das Online-Angebot unter medi1.com wird zweisprachig präsentiert. Medi 1 Radio nahm im Jahr 1980 seinen Sendebetrieb auf und hat seinen Sitz in der marokkanischen Hafenstadt Tanger an der Straße von Gibraltar. Der Sender wurde von dem französischen Journalisten korsischer Abstammung Pierre Casalta gegründet und bis 2010 geleitet. Er gründete auch den Fernsehsender Medi 1 Sat, später Medi 1 TV. Pierre Casalta verstarb im Jahr 2021 im Alter von 85 Jahren. Obwohl Medi 1 Radio ehemals als eine private Radiostation gegründet wurde, steht der Sender seit 2024 aber mehrheitlich unter der Kontrolle der staatlichen marokkanischen Rundfunkgesellschaft SNRT. Die Nationale Rundfunk- und Fernsehgesellschaft hatte durch den Erwerb von 86,3% des Aktienkapitals und der Stimmrechte von Radio Mediterranee Internationale ihre Präsenz in der marokkanischen Medienlandschaft weiter ausgebaut. Der Sender versteht sich als politisch unabhängig, dennoch gilt seine Berichterstattung als subjektiv und monarchiefreundlich, was ihm den Spitznamen Stimme des Königs einbrachte. Der Slogan der Radiostation lautet Medi 1, la radio du Grand Maghreb.
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0: Das Programm wird über den starken Langwellensender Nador auf 171 kHz, ein Netzwerk von UKW-Sendern, Digitalradio DAB+, sowie über Internet und die Satelliten Hotbird 13 Grad Ost und Nilesat 101-102, 7 Grad West ausgestrahlt. In Frankreich wird für die Region Nizza-Monaco auch ein UKW-Sender auf 90,6 MHz betrieben. In Westafrika gibt es UKW-Stationen in Yaoundé, Kamerun, Abidjan, Elfenbeinküste, Dakar, Senegal und Libreville, Gabun. Der Langwellensender Nador in Marokko hat eine beeindruckende Sendeleistung von ursprünglich 2 Megawatt und ist damit einer der stärksten Rundfunksender der Welt. 2009 wurde die Firma Thomson mit der Modernisierung der Langwellenstation beauftragt und zwei neue 800 Kilowatt Halbleitersender des Typs S7HP installiert. Die neuen effizienteren Sender mit einer Gesamtleistung von 1600 Kilowatt ersetzten die bisherigen, die 30 Jahre lang in Betrieb waren. Insbesondere nachts ist der Sender auch in Deutschland hörbar. Die Anlage befindet sich 18 Kilometer südlich der Stadt Nador bei der Stadt Seloane. Der Standort wird seit Ende 1982 von Medi 1 zur Verbreitung seines Programms genutzt. Für die Langwelle 171 kHz werden drei jeweils 380 Meter hohe abgespannte Stahlfachwerkmasten als Antenne genutzt. Diese Langwellenmasten gehören zu den höchsten Bauwerken Afrikas. Bis vor einigen Jahren wurde von der Sendeanlage Nador das Programm von Medi 1 Radio auch über einen 250 Kilowatt Kurzwellensender auf der Frequenz 9575 kHz ausgestrahlt. Diese Kurzwellensendungen wurden jedoch im Mai 2017 eingestellt.

Das war der heutige AGDX-Beitrag. Vielen Dank fürs Zuhören. Empfangsberichte bestätige ich gerne mit einer QSL-Karte. Bitte schickt eure Empfangsberichte und Briefe an folgende Adresse: AGDX e.V. 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

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Herzlich willkommen zu den DIX und Mediennews im Juni 2026. Zusammengestellt und vor dem Mikrofon sitzend sind Harald Süß und Franz Bratzda. Satellit Astra 19,2 Grad Ost. Shopping-TV-Sender. Unter HSE Trend HD wurde jetzt die HD-Version aufgeschaltet. Und Shop LC schaltete eine dritte SD-Kopie auf. Die beiden Plätze wurden vormals vom aufgelassenen Channel 21 genutzt. Änderungen bzw. Sparmaßnahmen bei den deutschen Radiosendern. Unter Das Ding vom SWR und Das Ding vom HR wurden die beiden Jugendsender UFM des Hessischen Rundfunks und Das Ding vom Südwestrundfunk fusioniert. BR24 Live, der Live-Übertragungssender des Bayerischen Rundfunks, wurde ersatzlos gestrichen. Und am Satelliten Hotbird 13 Grad Ost kann man unter Kabeliu Vendej TV, einen interessanten Musiksender aus Estland, bislang unverschlüsselt, verfolgen. Der Link dazu ist vendejtv.eu. UKW Österreich, Oberösterreich und Tirol. Radio 886, das Rockradio, erweiterte das UKW-Sendegebiet in Oberösterreich und Tirol mit der Aufschaltung von 102,6 MHz aus Steyr, 106,6 MHz Kremsmünster und 107,5 MHz in Kirchdorf bei Krems. Diese Sender nutzte vormals die Welle 1 Oberösterreich. Und in Tirol wurden 103,9 MHz Heiming, 104,7 MHz Imst und 107,1 MHz Landeck aufgeschaltet. Diese drei Sender nutzte vorher das aufgelassene Magic Hit Radio. Die Homepage von Radio 886 lautet radio886.at. Digitales Radio DRB Plus Österreich. Mit Rufzeichen XXXL das Radio, Rufzeichen ONAU und dem oberösterreichischen Rufzeichen Stern Live Radio Stern änderten diese Sender ihre Kennung. Mit dem voranstehenden Rufzeichen sollen diese Programme dann schneller vom Hörer alphabetisch am Gerät gefunden werden. DRB Plus UKW Schweiz. Die geplante flächendeckende UKW-Abschaltung in der Schweiz ist vom Parlament gestoppt worden. Entgegen den ursprünglichen Plänen dürfen Radiosender nun auch über das Jahr 2026 hinaus auf UKW senden. Die SRG kehren wegen hoher Hörerverluste im Juli 2026 auf UKW zurück und der Bund hat Lizenzen bis mindestens Ende 2031 verlängert. Danach sollte terrestrisch es nur mehr DRB Plus in der Schweiz geben. Auf der Homepage des ADXB Infoservice, adxb.at, findet man die genauen aktuellen Frequenzangaben etwa unter Österreich Satellitenprogrammierung und der

0: Astra-Senderliste, Österreich-Sortierung, die nach einem Astra-Vollsender-Suchlauf bei vielen Geräten mit dem Software-Tool Gensort direkt mittels USB-Stick ins TV-Gerät überspielt werden kann. Man erspart sich dann das mühsame manuelle Sendersortieren am Gerät. Weiters gibt es wie gewohnt auf adxb.at aktuelle Rundfunk-Fernsehlisten zum kostenlosen Runterladen, als auch die gesammelten Dix- und Medien-News. Und jetzt zu den weltweiten Radio-Infos von Harald.
1: Taiwan. Auch heuer wird Radio Taiwan International mit der deutschen und französischen Redaktion Sendungen im Sommer anbieten, die direkt aus Tamsui, einem Senderstandort in Taiwan, ausgestrahlt werden. Dafür wird es wieder Sonder-QSL-Karten geben. Diese werden unterschiedlich von den jeweiligen Redaktionen gestaltet sein. Zuvor hat es am 20. Juni noch 5 Minuten Testsendungen gegeben, mit denen man die richtigen Frequenzen gefunden hat. Da wir beim Erstellen dieser Information noch nicht die Ergebnisse dieser Testsendungen wissen und bei Ausstrahlungen dieser Information diese aber schon vorliegen werden, werden wir alle diese in Frage kommenden Frequenzen angeben. Aus folgenden 3 Frequenzen werden jeweils 2 davon ausgewählt werden. 15.145 kHz, 11.995 und 9.545 kHz. Das Schedule für die deutsche Sendung aus Tamsui im Juli, wobei eine halbe Stunde auf einer Frequenz von 17 bis 17.30 UTC und eine halbe Stunde auf der zweiten Frequenz von 17.30 bis 18 Uhr UTC gesendet wird, ist folgendes. 3. bis 5.7., 10. bis 12.7., 17. bis 19.7. und schließlich 24. bis 26. Juli 2026. Um die Sonder-QSL-Karte von RTI Deutsch zu bekommen, möge man seinen Empfangsbericht via E-Mail an folgende E-Mail-Adresse schicken. deutsch@rti.org.tw für Taiwan. Für die französischen Direktsendungen werden die gleichen Frequenzen und Zeiten benutzt wie für die deutsche Redaktion, nur eben im Zeitraum August 26. Die Berichte an die französische Redaktion können entweder über das Webformular auf der Homepage oder aber auch direkt an folgende E-Mail geschickt werden. fren, also fren@rti.org.tw. Wer jedoch die Briefform für den Bericht bevorzugt, kann an folgende Postadresse seinen Bericht schicken. RTI Radio Taiwan International, German Service oder eben French Service, PO Box 123-199 in Taipei 11199 in Taiwan. Holland bzw. Niederlanden. Seit vor einigen Jahren die Niederlande die Möglichkeit bietet, sich als Privatperson oder als Verein die Aussendungen via Mittel- und Kurzwelle eine Lizenz erwerben zu lassen, gibt es nun eine ganze Reihe von diesen Sendern, die allerdings alle eine begrenzte Sendeleistung haben dürfen. Deshalb ist es für jene Hörer, die nicht ganz in der Nähe dieser Senderwohnung, schwierig, sie zu empfangen. Außer man benutzt einen Web-SDR-Empfänger aus Holland oder nimmt gar den bekannten Twente-Universität Web-SDR zum Hören. Die meisten Stationen versenden auch teilweise sehr schöne EQSLs als Bestätigung zurück. Aber Achtung, oft senden die Stationen nur an Wochenenden oder Feiertagen. Beispielhaft möchte ich ein paar hier auflisten. Radio Casanova International mit Musik aus den 60er bis in die 90er Jahre. Der Sender ist in der Mitte von den Niederlanden mit dem Senderstandort Winterswijk und sendet mit einem Kilowatt auf der Frequenz 6020 kHz. Ansagen erfolgen in Englisch und Holländisch und der Sendebetreiber ist ein Herr Ludwig Karels. Er sendet innerhalb von Stunden eine schöne EQSL, wenn man folgende E-Mail benutzt. Radio Casanova @hotmail.com. Korrespondenz ist neben Holländisch entweder in Englisch oder Deutsch möglich. Superklein Radio aus Overslag, direkt an der Grenze zu Belgien gelegen, sendet ebenfalls auf Kurzwelle, aber auf der neuen Frequenz 5955 kHz. Als Kontakt kann folgende E-Mail herangezogen werden: superklanradio@yahoo.com. Als Betreiber wurde ein Herbert Visser genannt. Ein weiterer holländischer Privatfunk ist Radio Europe aus Alphen aan den Rijn. Der sendet unregelmäßig auf der 6130 mit 600 Watt und bringt vor allem holländische Schlagermusik, aber auch Oldies aus den früheren Jahren. Auch kann es musikalisch rockig vor sich gehen. Man sendet zumindest tagsüber auf der Mittelwelle auch auf 801 kHz, aber nur mit einem Kilowatt, ist also auf dieser Frequenz nur im lokalen Umkreis zu hören. Der Kontakt dazu lautet per E-Mail radioeuropa@hotmail.com. Fast alle diese Sender waren früher illegale Piratensender und heute senden sie legal über lizenzierte eigene Anlagen oder mieten sich zum Beispiel bei Channel 292 ein, der auf 6070 und 9670 eine 10 Kilowatt Station in Deutschland betreibt. Diesen Sender hatte ich sogar vor einem Jahr mitten in Ostafrika empfangen, aber eben nur diesen einen Privatsender, der aus Rohrbach in Deutschland sendet. Ich hoffe, für den einen oder anderen Hörer eine Anregung gegeben zu haben, sich auch mit den schwachen Privatsendern zu beschäftigen.
0: Und das waren die Juni 2026 Dicks und Medientipps von Harald Süß und dem ADXB Infoservice. Die nächsten Tipps werden voraussichtlich im September nach der Sommerpause ausgestrahlt. Quellen waren diesmal Franz Pratzler, ADXB Infoservice, satindex.de, RTI Taiwan und Harald Süß. Über Reaktionen freuen sich nach wie vor Harald Süß via E-Mail h.us@aon.at und Franz Pratzler via E-Mail franz.pratzler@gmail.com bzw. der ADXB Homepage adxb.at.

ist der Piratensender Kolibri. Wir bringen die ganze Nacht keine Nachrichten und keine Politik.

0: Das war zum Ende unseres Newsblogs ein Song über den Piratensender Radio Kolibri. Wir bleiben noch ein wenig bei Aktuellem. Am 11. Juni gab es offensichtlich Probleme in den Studios von FFH in Bad Vilbel.
1: Bildungsministerium betont, unsere Schulen sind alle gut.
2: Es muss nicht gleich ein Elefant sein.
3: Ich glaube, wir haben einen Stromausfall. Hier ist alles dunkel im Studio. Judith, wir hören dich nicht mehr, aber ich sehe dich noch. Du bist noch da. Ich weiß nicht, ob man mich hört. Hier ist Hitradio FFH. Ich höre mich selbst, das ist gut. Ich guck mal, ob ich uns das Wetter abspielen kann.
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3: Das funktioniert. Ich weiß nur nicht, ob ihr mich hört. Wir haben hier komplett gerade Stromausfall im FFH-Studio. Hier ist alles dunkel, aber das Wetter, das kann ich noch sehen. 17 bis 20 Grad heute. In Südhessen, da knacken wir, wenn es gut läuft, die 20-Grad-Marke. Aber eher so realistisch sind 17, 18 Grad. Es bleibt wechselhaft mit vielen Wolken, Regen und Gewittern. Jetzt kommt Evren. Evren, komm doch mal rein. Hört man mich da draußen? Wir finden das raus. 069 1972 5. Könnt ihr uns anrufen, falls ihr uns hört?
5: Das ist ja Wahnsinn. Hier ist alles. Also, ich muss das mal ganz kurz beschreiben. Das ist so ein bisschen wie Armageddon hier. Alle Bildschirme schwarz. Lichter sind alle ausgegangen. Alle Laptops runtergefahren. Das Einzige, was hier noch anscheinend funktioniert, ist dieses Studio. Aber wir wissen es halt nicht.
3: Wir wissen es nicht. Wir gehen mal kurz ans Telefon. Hier sind Evren und Johann. Hallo.
6: Hallo, hier ist der Olaf. Ja, man hört euch, aber ihr habt den ganzen Tag schon Probleme.
5: Echt? Ja, ich habe viele Probleme, das stimmt. Ja, das aber du meinst jetzt so
6: Sendeprobleme. Ich fahre die Strecke durch den Ort und der Sender schaltet 5 und 6 Mal zwischen verschiedenen Sounds hin und her. Also warum, wieso, keine Ahnung. Ist sonst nicht so.
3: Okay. Olaf,
6: aber
3: danke,
6: ich höre euch.
3: Danke fürs Bescheid geben. Ja, wir haben super viele Sendeprobleme auch. Wir sind aber dran, die Techniker sind dran. Das scheint jetzt aber wohl das kleinste Problem zu sein.
5: Ich wollte gerade sagen, aber schön, dass du da schon fest davon überzeugt bist, dass die Techniker dran sind. Sind die nicht gerade beim Mittagessen?
3: Ja, aber wann sind sie das nicht, Evren? Ja.
6: Olaf, danke schön. Danke. Schön, euch zu hören. Danke, tschüss.
5: Ciao. Ruf doch jemand an. Guck doch mal, ist doch jemand.
3: Ja, natürlich. Evren und Johann hier, hallo. Also die telefonieren jetzt. Hallo?
7: Hallo, ich wollte nur sagen, dass man euch hört. Wetter ist auch durchgekommen.
3: Das ist super. Dann können wir noch den Verkehr machen, oder?
5: Mach das doch gerade, weil das ist, also ich bin tatsächlich sehr überrascht. Wie heißt du denn? Wer ist dran?
7: Ich bin die Brigitte.
5: Brigitte, also nur auch, um dir das nochmal zu erklären. Hier funktioniert nichts mehr, aber der Rechner oder der Bildschirm, auf dem die Verkehrsmeldungen zu sehen sind, der ist noch an. Von daher könnte Johann das jetzt mal sagen. Du bist ja auch gerade unterwegs, gell?
7: Ja, ich bin dran, aber ich höre euch schön. Ich nehme euch hier mit durch den schönen Taunus Richtung Kronberg.
5: Oh, schön.
3: Ja. Selbst bei dem Wetter sieht's da schön aus. Und es hört sich anscheinend noch gut an, wenn wir jetzt sogar hier vielleicht noch die Musik abspielen können. Brigitte, danke schön fürs Durchrufen.
5: Mach du doch
7: mal. Ja, gerne.
5: Ciao. Mach du doch erstmal einen Verkehr. Vielleicht läuft die Musik ja auch.
3: Hier ist der FFH-Verkehrsservice. Haben wir sonst so kleine haben wir so AA-Batterien? Vielleicht müssen wir die hier irgendwo reinwerfen gleich, wenn hier alles ausfällt.
5: Und wenn es jetzt hier, entschuldige, dass ich gerade unterbreche, aber wenn es jetzt ein bisschen lauter wird, also die Technik-Jucks sind da. Hallo, herzlich willkommen.
3: Hallo.
5: Ja. Ja, guck dir mal sein Gesicht an.
3: Oh. Nee, wir fragen gleich, wie das Mittagessen war. Wir gucken erstmal auf die Staus A3 Frankfurt-Köln zwischen Kelsterbach und Raunheim. Hier 5 Kilometer stockender Verkehr, da ist eine Baustelle. A60 Rüsselsheim-Mainz zwischen Mainz-Hechtsheim-Ost und dem Kreuz Mainz-Süd. 3 Kilometer Stau, ihr braucht eine Viertelstunde länger. Und die A661 Oberursel-Egelsbach zwischen dem Bad Homburger Kreuz und dem Preungesheimer Dreieck. 5 Kilometer stockender Verkehr, hier die Dauerbaustelle. Es wird geblitzt in Baunatal auf der Friedrich-Ebert-Allee, da beim Stadion. 50 dürft ihr fahren. Marco hat uns den Blitzer gemeldet über die FFH-App. Die funktioniert anscheinend auch noch.
5: Das ist Wahnsinn, oder? Die wichtigsten Dinge funktionieren einfach.
3: So, Evren, bist du bereit?
5: Ich bin bereit.
3: Okay.
5: Ja. Oh!
3: Lichter gehen an!
5: Drück!
0: Wow. Danke für diese authentische Aufnahme. Schön, dass immer irgendwo wer aufnahmebereit ist. China Radio International hat im Juni diesen Jahres einen neuen Sprachdienst eingeführt. Ja, auch sowas gibt es tatsächlich noch. Die neue Sendesprache von CRI ist Sinhala und das Zielgebiet dürfte Sri Lanka sein.
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0: In der letzten Ausgabe unseres Radiomagazins hatte ich bereits auf das Sendeende der BBC-Langwelle hingewiesen. In der Nacht vom 26. auf den 27. Juni war es dann soweit. Die Programmausstrahlung vom BBC Radio 4 und auch des Seewetterberichtes auf Langwelle 198 kHz wurde beendet.
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1: Danke an alle, die entsprechende Aufnahmen zur Verfügung gestellt haben. 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
2: Denn die vielen kleinen Ostereierchen. Guten Morgen, ihr Lieben da draußen im Radioland. Hallo Europa, Free Radio Service Holland, 7315 kHz im 41 Meter Band. Und Chris am Mikrofon, der wünscht euch einen ganzen großen Strauß von Ostereiern.

0: nackter Wahnsinn. 8 Uhr GMT. Das hält man ja nicht aus. Gott sei Dank haben wir die Sommerzeit hier. Und wir haben also so runde 5 Minuten nach 10 Uhr in Deutschland und ja, übrigens auch in der DDR. Und da muss ich gleich zu Beginn etwas sagen. Wir haben gehört, dass Gerwin Schütte...
1: Rainer Schütte.
0: Der Rainer Schütte, der ist Beginn März in der DDR verhaftet worden. Wir wissen nicht warum und so. Aber wenn einer Kontakt mit Rainer hat, der sagt ihm dann bitte mal viele, viele Grüße von uns und wir wünschen ihm das Allerbeste. Wir hoffen, dass er bald wieder unsere Sendung hören kann und wir würden uns wirklich mal freuen, wenn wir wieder etwas von ihm hören. Alles Gute wünschen wir dir, Rainer, und na, immer die Ohren schön steif halten, okay? Ihr habt es gehört, wir kommen heute wieder aus Großengland und wir sagen Dankeschön an unsere englischen Kollegen und wir hoffen, dass der Empfang gut ist. Ihr wisst, 10 Watt reichen aus, um bis nach Afrika zu kommen. Warum soll es dann mitten Europa nicht langen? Was machen wir heute? Wir haben ein paar Grüße, ein paar dumme Bemerkungen.

Das war ein Stationssong von Radio Mexiko. Grüße an die Kollegen der Freien Radios, insbesondere an Lukas von Radio TDK, den ich kürzlich persönlich kennenlernen durfte. Die folgende Aufnahme stammt von BFBS, dem britischen Soldatensender. In den 80er Jahren war er vor allem in Deutschland aktiv. Es gab aber auch Sender an anderen Standorten. Wo überall? Das hört ihr in der folgenden Aufnahme auch in Französisch, Italienisch, Niederländisch und Deutsch.

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5: Deutsche Töne gab es aber nicht nur beim BFBS. Auch im Programm von EFN gab es deutsche Klänge zu hören.
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5: Ja, okay, es war offensichtlich ein Sprachkurs. Aber es war Deutsch. Radio München, das Münchner Kulturprogramm, brachte zum 30-jährigen Jubiläum der BLM am 12. Juli 2015 den folgenden Beitrag.
8: Erstmal herzlichen Glückwunsch zu 30 Jahren BLM, deren Geschäftsführer Sie immerhin seit 25 Jahren sind.
9: Ja, ich bin 5 Jahre später gekommen, als die BLM gegründet worden ist. Da war das Allerschlimmste schon vorbei.
8: Was meinen Sie mit das Allerschlimmste?
9: Ja, die Chaoszeiten am Anfang, weil es war ja so, dass alle anfangen wollten zu senden, nachdem Möglichkeiten da waren für die Privaten. Und gleichzeitig war der Aufbau der BLM ja noch im Gange, da war noch relativ wenig Personal da. Und da mussten in sehr kurzer Zeit sehr viele Genehmigungen erteilt werden. Und das war teilweise dann schon ein bisschen chaotisch. Bei uns ging dann immer der Spruch, die senden nicht aufgrund eines Bescheides, sondern aufgrund einer Pressemitteilung.
8: Ihre Themen sind heute nicht nur die Vergabe von Sendelizenzen für Hörfunk und Fernsehen und die Weiterentwicklung der Technik, sondern auch die Aufsicht, Aus- und Fortbildung, Medienpädagogik und auch die Begleitung von Geschäftsmodellen in den neuen Medien. Wenn Sie einverstanden sind, sprechen wir über den Hörfunk, weil sonst ist die Bandbreite zu groß.
9: Klar, ja.
8: Die Bayerische Verfassung sagt, dass alle Hörfunkprogramme nur in öffentlich-rechtlicher Trägerschaft ausgeführt werden dürfen. Solange wir also nicht nur im Internet senden, sondern uns auch über UKW oder DAB verbreiten wollen, sind Sie also unser Chef.
9: Genau. Ja, man könnte auch sagen, die Landeszentrale hat eine ähnliche Funktion wie letztlich der Intendant beim öffentlich-rechtlichen Rundfunk, der sozusagen über allem steht und alles verantwortet, auch wenn er nicht jeden Tag alles weiß, was genau passiert.
8: Das muss man den jungen Menschen schon verdeutlichen, die ja mittlerweile eine ganz andere Freiheit im Netz gewöhnt sind. Die fangen ja an, ihre eigenen Kanäle zu machen, wie sie wollen.
9: Ja, wobei genau genommen auch das, was im Internet passiert, natürlich Rundfunk sein kann, wenn es strukturell aufgebaut ist und wenn es sich an die Allgemeinheit richtet, also wenn es nicht nur die Kommunikation zwischen zwei einzelnen Personen ist. Der Unterschied ist nur der, dass der Hörfunk im Internet nur anmeldepflichtig ist. Aber von den Vorschriften muss er sich an die gleichen halten, wie die, die auf den klassischen Rundfunkverbreitungswegen wie UKW oder Digitalradio senden.
8: Welchen Einfluss oder welche Möglichkeiten haben Sie denn da, habhaft zu werden?
9: Ja, meistens ist es ja so, dass man das durch irgendwelche Zufälle dann rauskriegt bei denen, die sich dann vielleicht auch nicht angemeldet haben. Auf der anderen Seite muss man natürlich der Ehrlichkeit halber auch sagen, im Internet ist ja der Zuspruch der Allgemeinheit zu einzelnen Sendern nun noch außerordentlich gering. Also die Radios haben da ja keine so große Bedeutung. Und wenn sie eine im Web haben, dann sind es meistens abgeleitete von großen Marken. Also sagen wir mal sowas wie Antenne Bayern, die da eine ganze Reihe von Webradios machen. Aber die sind ja schon wieder ganz nah an uns dran und die halten sich natürlich auch dort an die gleichen Vorschriften, wie sie sich in ihrem Hauptprogramm halten. Ich denke mal, das Schwierigste wird sein, dass man dann auf Dauer auch die Werberegelungen durchsetzt. Jugendschutz ist ja im Hörfunk nun nicht so das große Thema. Das ist ja ganz selten, dass da mal irgendwelche Dinge passieren. Aber bei den Werberegelungen ist es natürlich so, dass alle schon auf dem gleichen Feld spielen sollten und sich gleichmäßig verhalten sollten.
8: Wenn jemand seinen Webserver im Ausland hat, dann haben Sie sowieso keinen Zugriff mehr drauf.
9: Dann sind wir außen vor, ja, genau.
8: Die DLM, die Direktorenkonferenz der Landesmedienanstalten, haben im Mai eine Pressemitteilung rausgegeben, in der sich der Vorsitzende für die Stärkung lokaler und regionaler Medien und Medieninhalte ausgesprochen hat und sogar angemahnt hat, die lokale Vielfalt doch zu erhalten. Wie sieht denn heute in Bayern die Hörfunklandschaft aus? Wie viel kommerzielle gibt es, wie viel nicht kommerzielle lokale Rundfunkstationen haben wir denn?
9: Ja, wir haben ja in Bayern eine außerordentlich breite Landschaft, weil wir eigentlich gegenüber vielen anderen Bundesländern alles ausgenutzt haben, was wir an Möglichkeiten haben. Das heißt, wir haben im Hörfunk einzelne zugelassen, die bundesweit senden, also die vom Grundsatz her zunächst mal Satellitenprogramme sind. Ich nehme ein Beispiel, was hier auch in München dann nochmal eine lokale Komponente hat, ein Sender wie Radio Horeb, aus dem Bereich der katholischen Kirche kommt. Dann haben wir den landesweiten Hörfunk gemacht. Das haben manche anderen nicht gemacht, wie beispielsweise Nordrhein-Westfalen. Die haben das dann aus wirtschaftlichen Gründen nicht gemacht, mit dem großen Sender Antenne Bayern, aber eben dann im Digitalradio auch mit weiteren Angeboten. Und wir haben eine ganz breite lokale Hörfunklandschaft, die eigentlich nirgendwo in Deutschland so ausgeprägt ist wie bei uns. Und wenn man das dann alles zusammennimmt, dann haben wir mittlerweile 114 Hörfunkangebote in Bayern genehmigt. Und von diesen 114 sind 29 welche, die man dann als nicht kommerziell bezeichnen kann, weil sie eben nicht auf der Werbebasis senden, sondern auf anderen Basis, auf einer Vereinsbasis, auf Spendenbasis. Und das sind dann nicht immer volle Programme, 24-Stunden-Programme, sondern teilweise auch Spartenangebote, wie beispielsweise Angebote vom Jugendring oder von kirchlichen Institutionen oder von kulturellen Institutionen eben. Also das ist sehr eine breite Landschaft.
8: Mhm. Wie finanzieren sich denn die Radiostationen heute oder wie sollten sie es Ihrer Meinung nach tun?
9: Also mal ganz grundsätzlich ist es ja so, dass wir im Bereich der privaten Anbieter, anders als beim öffentlich-rechtlichen Rundfunk, der sich ja aus der Haushaltsabgabe finanziert, das Grundsatzprinzip haben, jeder muss sich selbst finanzieren. Und das heißt normalerweise, klassischerweise, dass sich ein Hörfunksender über Werbung finanziert. Das ist dann einerseits die normale Spotwerbung, wie man sie im Programm hören kann. Aber das geht dann auch über Sponsoring von einzelnen Beiträgen. Und das kann natürlich dann darüber hinausgehen in andere Bereiche wie Off-Air-Aktionen, wenn man irgendwelche Veranstaltungen macht und so, die dann mit irgendwelchen Dingen auch wieder beitragen können, das Programm mitzufinanzieren. Wir haben aber in Bayern grundsätzlich auch die Möglichkeit, und das unterscheidet uns von anderen Bundesländern eben durch diese Verfassungsbestimmung, die Sie vorhin genannt haben, diese Trägerschaft, dass wir auch als Landeszentrale in Programme hinein fördern dürfen. Das heißt, wir dürfen von unserem Geld, was auch aus dem Rundfunkbeitrag kommt, knapp 2% des Rundfunkbeitrages, das machen wir eben auch bei Hörfunksendern.
8: Gehen wir nochmal einen Schritt zurück. Sie haben in einer Retrospektive der BLM selbst recht kritisch auf verschiedene Finanzierungsmodelle eingegangen, die Sie schon mal umgesetzt hatten. Ist es eigentlich zeitgemäß, mit Werbung und mit Spots den Journalismus zu finanzieren, also quasi die Wirtschaft und den Journalismus in eins zu bringen?
9: Man kann natürlich auch anders finanzieren, zum Beispiel über Spendenmodelle, Crowdfunding-Modelle, Beteiligungsmodelle, wo Leute sozusagen ihr Ding finanzieren wollen. Aber auf der anderen Seite ist Werbung ja ein ganz wesentlicher Bestandteil unserer Gesellschaft letztendlich, die sozusagen das Gesamtgefüge im Lauf hält. Und es ist ja so, dass Werbung schon immer war, also auch im öffentlich-rechtlichen Rundfunk gab es ja schon immer Werbung. Aber das Entscheidende ist eigentlich, dass die journalistischen Inhalte und die Werbeinhalte nicht sozusagen in Konflikt miteinander geraten dürfen, dass die Werbung oder die Wirtschaft Einfluss nimmt auf das, was journalistisch gebracht wird. Also es ist ja auch eines der Grundgebote unserer Regulierung, der Trennungsgrundsatz von Werbung und Programm. Und da muss man natürlich sagen, wird schon leider immer wieder gesündigt, auch von Hörfunkstationen gesündigt, wo dann in lokaler Ebene, was weiß ich, irgendwo das Autohaus sowieso, dann plötzlich im redaktionellen Programm vorkommt und in einer Art und Weise, wo wir dann sagen müssen, Leute, so geht's nicht, das ist Schleichwerbung.
8: Kann man denn überhaupt einen kritischen Hörfunk machen, wenn genau dieses werbende Autohaus, sagen wir mal, einen kleinen Umweltskandal verursacht? Würde diese Station tatsächlich unabhängig berichten können? Das wissen wir doch, dass das sowohl in den ganz großen Medien nicht passiert, dass wir diese Problematiken sonst wo haben. Muss man nicht anfangen, langsam in eine andere Richtung zu denken und zu sagen, Journalismus darf doch gar nicht gekoppelt sein an die Wirtschaft?
9: Also ich sehe das ein bisschen anders, weil ich denke, man darf nicht jetzt einzelne Ausreißer, die passieren, dann gleich auf das ganze System stülpen. Auf der anderen Seite ist es ja so, dass durch dieses werbefinanzierte System ja auch eine wahnsinnig hohe Anzahl von Mitteln reinkommt, um überhaupt Rundfunk möglich zu machen. Die Frage ist ja, was bliebe denn übrig, wenn die Werbefinanzierung wegfallen würde? Irgendwoher muss das Geld ja kommen. Und wir haben ja eine Systemfrage, wo man sagt, es gibt ja einen Rundfunk, der unabhängig von diesen Werbeeinnahmen agieren kann. Das ist der öffentlich-rechtliche Rundfunk. Der wird eben von den Bürgern über die Haushaltsbeitrag bezahlt. Und daneben gibt es eben andere Formen. Es ist dann eher für uns oft das Problem, dass wir uns sagen, warum muss dann eigentlich der öffentlich-rechtliche Rundfunk auch noch Werbung machen, wenn er doch so gut über den Haushaltsbeitrag finanziert ist und damit dann manchmal die Werbeluft für die Privaten noch dünner macht. Also eine saubere Trennung des Systems würde, glaube ich, dem, was Sie da angesprochen haben, zusätzlich beförderlich sein.
8: Dann gleich mal die Frage, aus welchen Töpfen hat denn die BLM die Gelder, um erstmal ihren Apparat zu finanzieren? Und dann, woher kommen die Gelder für die Förderung der Hörfunksender?
9: Ja, die BLM wird letztlich auch aus dem Rundfunkbeitrag finanziert. Das ist mal im Rundfunkstaatsvertrag festgelegt worden, dass eine bestimmte Summe an die Landesmedienanstalten für ihre Aufgabenstellungen geht. Und das sind im Moment sind es 1,89% des Haushaltsbeitrages, der da bei uns landet. Und von dem müssen diese Aufgaben erfüllt werden. Und das ist natürlich so, dass die Grundaufgabe ja immer erstmal die der Aufsicht ist, der Regulierung, also Zulassung und Aufsicht. Aber wir haben im Gesetz eben auch eine ganze Fülle von Förderaufgaben bekommen. Und für die können dann und müssen dann aus diesen Mitteln auch die entsprechenden Gelder zur Verfügung gestellt werden. Das ist im Übrigen von Landesmedienanstalt zu Landesmedienanstalt auch sehr unterschiedlich, wie da die Aufgabenstellung in den Förderbereichen ausgelegt ist.
8: Können Sie sagen, wie viel Prozent des Geldes, was Sie insgesamt zur Verfügung haben, läuft in den Apparat, in die Regulierungsbehörde und wie viel in die Förderung?
9: Also man kann es mal recht grob sagen, der Haushaltsumfang der Landeszentrale liegt bei etwa 30 Millionen Euro im Jahr. Und von denen fließen knapp die Hälfte, so 48%, in unterschiedliche Förderbereiche. Also etwa die Hälfte.
8: Und der Rest, der Rest
9: verteilt sich dann eben auf, wir haben ja ein Haus. Ein Bürogebäude, also mit all den Kosten, die da sind und eben die Kosten für das Personal.
8: Und wie viel davon wieder von dieser Hälfte fließt in den Hörfunk?
9: Ja, das müsste man dann mal aufspalten, weil es gibt ja unterschiedliche Förderbereiche. Die beiden wesentlichsten Förderbereiche sind einmal die Förderung der technischen Verbreitung, also der technischen Infrastruktur, damit die Sender überhaupt beim Hörer ankommen. Und dann gibt es noch die unmittelbare Förderung in Programme hinein. Also bei der technischen Infrastrukturförderung sieht es so aus, dass da jetzt im laufenden Jahr rund 1,5 Millionen ausgegeben werden, die gerade vorrangig auch dazu dienen, einerseits Sender zu unterstützen, die in schwierigen Regionen leben. Das läuft aber aus. Und dann wird diese Förderung eigentlich ausschließlich konzentriert auf die Digitalisierung des Hörfunks, also zur Unterstützung der Angebote in Digitalradio. Und der zweite wichtige Teil ist die Förderung in die Programme hinein. Das sind 700.000 Euro Programmförderung, die dann für einzelne Programmangebote nach Anträgen durch Entscheidungen des entsprechenden Gremiums unseres Medienrates vergeben werden. Aber der Hörfunk profitiert natürlich auch noch an anderen Stellen, wo man das jetzt nicht so quantifizieren kann, bei der Ausbildungsförderung, wo Leute zu uns geschickt werden können und dort kostenfreie Fortbildung bekommen, oder bei der Förderung der Funkanalyse, also der jährlichen Umfrage, wo die Sender dann entsprechend die Daten bekommen über ihre Dinge. Das fließt natürlich auch letztlich mittelbar dann an den Hörfunk.
8: Ja, erstmal die Frage. Sie haben schon gesagt, es werden Anträge gestellt für die Programmförderung. Wer ruft denn diese Programmförderung überhaupt ab?
9: Also wir haben festgestellt, dass sich das in den letzten Jahren ein Stück verschoben hat. In den früheren Jahren haben auch die, wie man so sagt, kommerziellen Anbieter das stärker nachgefragt. Das ist ein bisschen rückläufig. Mittlerweile konzentriert sich die Programmförderung sehr stark auf gemeinnützige Anbieter und Zulieferer bei den Stationen. Das heißt also sehr stark eben Bereiche kirchlicher Bereich, kultureller Bereich, sozialer Bereich, Jugendprogramme von Institutionen des Bayerischen Jugendrings und solche Dinge. Das hat sich jetzt sehr stark darauf konzentriert. Finden wir aber auch vom Grundsatz her gar nicht schlecht, weil gerade diese ja in diesem Gesamtkonstrukt ganz wesentliche inhaltliche Beiträge auch leisten.
8: Es ist ein Aufwand, diese Programmförderanträge zu stellen, haben Sie schon gesagt. Die Sendungen müssen erstmal erdacht werden, konzipiert werden, dann werden die Anträge gestellt, dann werden die Sendungen gemacht, dann werden die Belege an die BLM geschickt, dann müssen die Gelder stundenweise belegt werden. Das ist ein recht großer zeitlicher und bürokratischer Aufwand für die einzelnen Stationen. Wir kennen das selbst auch. Das geht alles von der Zeit des Radiomachens weg und meistens sind das ja ehrenamtliche Radios. Haben Sie schon mal im Haus über Sockelförderung nachgedacht, was ja in anderen Ländern bereits der Fall ist, dass diese Radios eine Sockelförderung erhalten?
9: Also zunächst mal vom Ersten, was Sie gesagt haben, es sind ja nun öffentliche Gelder. Also auch der Rundfunkbeitrag ist ja etwas, was praktisch ähnlich fast wie eine Steuer abgefordert wird vom Bürger, also öffentliche Gelder. Also insoweit müssen auch die entsprechenden Förderdinge beachtet werden. Und wir sind da eigentlich eher nicht so penibel im Detail, wie das beispielsweise bei der staatlichen Förderung oft ist. Das andere ist eine ganz andere Frage. Das ist die Frage, ob man von der Einzelförderung zur Strukturförderung kommt. Das ist aber eine Frage, die eigentlich nicht die Landeszentrale selber zu beantworten hat, sondern die hat der Gesetzgeber zu beantworten. Wenn der Gesetzgeber das will, dass man hier umstellt und in eine strukturelle Förderung geht, da muss der Gesetzgeber es tun. Und wir wissen ja auch, dass es da entsprechende Initiativen gibt, die dem Bayerischen Landtag vorliegen. Andererseits muss der Gesetzgeber auch, nachdem unser Geld ja im Prinzip verbraucht wird, dann auch irgendwo sagen, wo er es dann vielleicht gerne anders hätte und wo das Geld dann herkommen wird, weil frisches Geld wird es nicht geben.
8: Kommen wir nochmal zu der Programmförderung. Jedes Jahr gibt die BLM ein Schwerpunktthema vor, was selbstverständlich von den Stationen, die Geld brauchen, aufgegriffen wird, weil es sehr sicher dann auch gefördert wird. Auch die Selektion der Programme, die eingereicht werden, ist ein Fakt. Sehen Sie, dass mal ganz vorsichtig gesagt die Pressefreiheit angefasst wird?
9: Nee, das sehe ich jetzt eigentlich gar nicht, weil das ja immer nur globale Ansätze sind, wo man dann sagt, wir fänden es jetzt gut, wenn mal das Thema Behinderte stärker in den Vordergrund geht. Wir fänden es gut, wenn sich Stationen mal etwas mehr medienpädagogischen Themen annehmen. Wir fänden es gut, wenn sie mehr für Integration mit Ausländern tut. Das ist ja nicht jetzt in irgendeine Detailfrage hineingegangen. Das ist ja nur eine Anregung, sich einem Themenbereich etwas stärker anzunehmen. Und das hat eigentlich in der Vergangenheit auch immer guten Erfolg gehabt. Vor allen Dingen sind dadurch auch viele Dinge entstanden, die dann nachher, wenn vielleicht auch für die konkrete Sendung gar keine Förderung mehr gegeben werden konnte oder auch nicht mehr beantragt worden ist, doch weitergelaufen ist. Das heißt, dass man damit etwas in Gang gebracht hat. Das Problem würde ja erst dann gehen, wenn man wirklich in die Einzelinhalte Vorgaben machen würde. Das ist natürlich nicht beabsichtigt.
8: Ich kann nur ein Beispiel nennen aus diesem Prozedere. Natürlich wenden sich die Radiostationen, die die Fördermittel bekommen wollen, dann diesen Themen zu. Und wenn man dann in den verschiedenen Institutionen nach Interviews anfragt, dann zeigen die sich verwundert, dass sie so viele Interviewanfragen bekommen, wo wir den Menschen dann schon sagen müssen, ja, es ist nicht wirklich spontan gewählt, sondern es ist von der Bayerischen Landesmedienzentrale vorgegeben. Das machen wir jetzt alle.
9: Also das muss ich doch mal sagen, das Thema ist nicht vorgegeben. Das heißt nicht, Sie bekommen nur Programmförderung, wenn Sie dieses Thema nehmen. Wir haben immer, sagen wir mal, also das ist maximal ein Drittel der Förderung im Jahr, die dann für dieses Thema rausgibt, weil es gibt ja andere, die andere Themen haben, bei denen vielleicht auch das Thema gar nicht zur Ausrichtung des Senders passt. Es soll wirklich immer nur Anregungscharakter haben. Also natürlich erhöht man vielleicht etwas die Chance, wenn man sich auf das Thema dann ein Stück draufsetzt, aber es ist keinesfalls so, dass das eine Vorgabe ist und die Mittel nur da reingehen.
8: Setzen Sie sich eigentlich für Sockelförderung ein oder wissen Sie dann, dass Ihre Stellen, die sich ja heute mit der Abwicklung dieses ganzen Hörfunkprogramms beschäftigen, dann vielleicht auf der Kippe stehen?
9: Also das glaube ich nicht. Das hat mit den Stellenfragen gar nichts zu tun, weil das, was heute Förderung ist, läuft ja im Prinzip auch irgendwo in dem Gesamtkonzept mit. Vor allen Dingen die Frage, dass man Programme anschaut. Wir schauen jetzt natürlich die Programme, die Förderung kriegen, auch besonders an, weil man dann sehen muss, ob der Förderzweck auch erreicht wird. Aber die Programme müssen ja auch unabhängig von Förderungen angeschaut werden. Also zum Beispiel bei der Programmbeobachtung könnte ich mir überhaupt nicht vorstellen, dass sich jetzt irgendwas ändert. Im Gegenteil, wenn es eine Strukturförderung gibt, müsste man ja die Programme vielleicht die Strukturförderung kriegen, noch breiter anschauen, um dann auch wieder feststellen zu können, ob auf Dauer das gewährleistet ist. Also das ist nicht der Punkt. Der Punkt ist eher der in der Fragestellung, wenn Strukturförderung Gelder abgreift und man sieht ja bei manchen anderen Landesmedienanstalten, welchen Umfang das ausmacht, dann müssten wir an anderen Stellen einsparen. Das heißt also, wir müssten dann bei Themen wie Außenfortbildung oder bei der Funkanalyse oder bei der Unterstützung von Veranstaltungen im Medienbereich oder beim Thema Standortdinge, müssten wir dann zurückfahren. Ob das letztlich von der Politik gewünscht ist, ob das von unseren Gremien gewünscht ist, habe ich so ein bisschen meine Zweifel.
8: Oder die BLM bekäme einen höheren Etat.
9: Das ist am Gang. Mit frischem Geld tun sie sich leichter, das ist klar.
8: Zwei Fragen hätte ich noch, wenn ich sie schon hier habe. Zum Dauerbrenner der letzten Jahre. Wo steht die Umsetzung des digitalen Hörfunks heute?
9: Wir sind, denke ich mal, mittlerweile auf einem sehr guten Weg. Wir haben in Deutschland ein Grundproblem, dass wir föderal sind und dass deswegen die Meinung zu diesem Thema in den einzelnen Bundesländern sehr unterschiedlich ist. Also wir haben immer noch ein gewisses Süd-Nord-Gefälle. Das heißt, dass in Süddeutschland, nicht nur in Bayern, auch Baden-Württemberg oder Sachsen, das sehr promotet wird, da weiterzukommen. Und in den anderen Ländern ist es etwas zögerlich. Wir haben aber mittlerweile eigentlich beim öffentlich-rechtlichen Rundfunk, der ja sehr wichtig ist, weil er ja doch praktisch die Hälfte des Systems ausmacht, wenn man das mal so ganz pauschal sieht. In manchen Ländern ist es ja noch sogar noch mehr von den Marktanteilen, dass der eigentlich jetzt eine sehr einheitliche Meinung hat zu dem Thema, ja, wir wollen in Digitalradio. Übrigens auch naheliegend, weil er über UKW ja auch sich nicht mehr weiter ausbreiten kann und eigentlich nur über Digitalradio die Möglichkeit hat, zusätzliche Programme ins Netz zu bringen, wie das in Bayern ja beispielsweise auch der Fall ist. Bei den Privaten ist es immer etwas schwieriger, weil wir haben einfach die Erkenntnis, dass diejenigen, die auf guten UKW-Frequenzen sitzen, sagen, so schön wie in diesem umgrenzten Raum wird es nie mehr und warum sollen wir eigentlich da weg und sollen uns dann auch noch Konkurrenz aussetzen, die dann in den breiteren Digitalradio-Angeboten da ist. und die deswegen das Thema sehr zögerlich angehen. Auch da ist es in Bayern eigentlich ein Stück besser, weil wir auch eigentlich da die große Anbieter wie Antenne Bayern oder auch die ganz großen Lokalsender dazu gebracht haben, sich hier entsprechend mit zu engagieren. Das heißt, wir haben in Bayern das beste Digitalradio-Angebot in ganz Deutschland, hier in München ganz speziell. Es ist alles drauf, was man auf UKW hat und vieles mehr, was ja auch der Sinn ist. Und es geht jetzt eigentlich im Wesentlichen darum, den Endgerätemarkt in Gang zu bringen. Die Technik steht, die Programme sind da, der Endgerätemarkt muss kommen. Das ist ein schwieriges Thema, wird aber auch besser. Also wenn man heutzutage in einen Elektromarkt geht, dann stehen dort DAB-Geräte. Also früher waren die ja irgendwo in der Nische und man hat die gar nicht gefunden. Und mittlerweile sind die aber dann doch Standardware und das lässt hoffen. Und wir haben ja auch in der letzten Funkanalyse festgestellt, dass es zwar jetzt nicht gerade explosionsartig, aber doch deutlich in der Wahrnehmung und in der Geräteausstattung nach oben geht. Also ich denke, wir sind auf dem richtigen Weg. Was spannend wird, ist die Frage, wie es letztendlich weitergeht. Das heißt, in welchem Verfahren und in welchen Zeiträumen die volle Ablösung von UKW durch DAB vonstatten gehen wird.
8: Das klingt sehr selbstbewusst. Wenn ich jetzt mit Menschen auf der Straße diskutiere, dann steht für die im Raum, ja, wir wissen ja noch gar nicht, ob das wirklich kommt oder ob nicht doch alles ins Netz geht. Wenn alles ins Netz geht, löst sich die BLM dann auf? Sind sie sich dann überholt?
9: Also das ist jetzt für mich nicht die Frage. Für uns ist eher die Frage, was ist Hörfunk, wenn alles ins Netz geht? Sie fragen oft so, als ob die Existenzberechtigung der BLM unsere größte Sorge ist. Unsere größte Sorge ist die Frage, was ist Hörfunk in der Zukunft? Und wir sind nach wie vor der Auffassung, dass Hörfunk, wenn es sich rein aufs Netz eingehen würde, sehr in der Gefahr steht, praktisch als Mediengattung irgendwo unterzugehen, aufgerieben zu werden in den vielen Angeboten, sondern dass sie einen eigenen Ausspielweg brauchen, einen verlässlichen Rundfunk-Ausspielweg, bei dem sie auch nicht von Dritten abhängig sind im Internet von irgendwelchen Providern. Darum geht es eigentlich letztlich. Natürlich wird alles im Netz sein. Es wird alles auch im Netz sein. Aber ob das Netz die alleinige Grundlage sein kann, das ist doch mit großen Fragezeichen zu versehen, zumal es ja heute auch noch so ist, dass das Netz keineswegs überall so ausgebaut ist, dass man nun überall und zu jeder Zeit Hörfunk locker hören könnte, weil seine eigenen Erfahrungen macht, der weiß, wie schnell es auch irgendwo plötzlich weg ist. Also Rundfunk auf einem gesicherten Weg und damit auch dann als Gattung in eine gesicherte Zukunft, das ist eigentlich unsere große Aufgabe.
8: Das klingt doch ganz hoffnungsfroh für DAB+. Herzlichen Dank, Herr Gebrande, Geschäftsführer der Bayerischen Landeszentrale für neue Medien hier im Studio. Danke fürs Kommen.
9: Danke auch.
5: Weiter geht es mit Beiträgen aus unserer virtuellen Mottenkiste. 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

0: Daraus entsteht eine Folge der wöchentlichen Sendung Salam. Die ist besonders, obwohl es sich noch nicht danach anhört.
1: Waren Sie schon mal beispielsweise in Algerien, in der Ukraine oder in Syrien?
2: In Algerien war ich tatsächlich noch nicht. In Syrien habe ich studiert. 2000, 2001, super Zeit gewesen. In der Ukraine war ich mal im Urlaub und habe das Dorf besucht, in dem mein Opa geboren ist. Das war nämlich bis 1940 ein deutsches Dorf.
0: Das Außergewöhnliche? Das Interview wird dreisprachig geführt, später auch so ausgestrahlt, um sprachliche Brücken zu bauen. Die Mitarbeit an dem interkulturellen Projekt hat auch für die Ukrainerin Christina eine große Bedeutung.
3: Diese ehrenamtlichen Tätigkeiten leisten mir viel. Ich kann mit Menschen interagieren, ich kann Interview aufnehmen, ich kann Geschichte erzählen.
0: Geschichten und Informationen aus Aschas Leben. Entstanden ist das Projekt aus einem Sprachkurs, wird seit 2017 ausgestrahlt. Ute erinnert sich an erste Sendungen, die verwirrten.
1: Als die Sendung neu war, riefen Leute beim Radio an, wie das sein kann, dass Montag früh um 9 bei HBW plötzlich Arabisch gesprochen wird. Also das ist nicht gut und für die Kinder und die bekommen Angst. Und da dachte ich, also hier ist noch einiges zu tun.
2: Ein solches Radioangebot gibt es selten. Und fast alle Flüchtlinge, zumindest in Aschersleben, kennen das auch, weil es ein Stück der normalen Realität auch für diese Gruppe, es gibt denen auch was Normales.
0: Kurzes Selfie, dann wartet Teil 2 des Tages auf die engagierte Radiogruppe. Ein paar Straßen weiter, der Bürgerradioverein Aschersleben strahlt die Sendung aus. Im Flur hängen die Auszeichnungen, die Radio Salam sich bereits verdiente. Und gerade erst wurde das Projekt mit dem Landesintegrationspreis ausgezeichnet. Sie empfinden das als Bestätigung.
4: Dass wir im richtigen Weg sind, wir müssen weitermachen.
5: Genau.
0: Heute entsteht aus dem Interview mit der Ausländerbeauftragten eine rund halbstündige Radiosendung. Auch die Zwischenmoderationen mehrsprachig. Die Routine am Mikrofon kommt nicht von ungefähr. Christina war in ihrer Heimat Pressesprecherin und berichtet in den Sendungen hier regelmäßig auch über persönliche Erlebnisse.
3: Ich finde es sehr wichtig, diese Situation zeigen, weil in Europa viele Menschen haben sehr sichere Leben und verstehen absolut nicht, wie einfach können wir diese Frieden und diese einfache Sache verlieren.
0: Auch das ermöglicht das ehrenamtliche Projekt ungefilterte Einblicke in Lebenswelten. Sonntags um 19 Uhr seit über 400 Sendungen, mit denen Ute und ihr Team Integration fördern.
1: Es ist so, wenn mir so einiges nicht gefällt, was passiert im Land oder in meiner Umgebung. Ich könnte mich hinsetzen, ich könnte meckern, ich könnte auch mich mit anderen hinsetzen. Ach, wie schrecklich ist doch das alles. Ich kann aber auch sagen, diese Möglichkeit habe ich und wenn das nur ein kleiner Teil ist, den ich beitragen kann, dann mache ich das.
6: Das war Radio Salam, das interkulturelle Magazin auf Radio HBW.
7: Im folgenden Beitrag geht es um ein kleines, aber feines Radio. Das Bulungula Community Radio. Es liegt sehr weit entfernt von Städten und Straßen in einem kleinen Dorf an der White Coast Südafrikas. Yabu ist dort Moderatorin. Mit nur 15 jungen Leuten sendet das Team täglich 11 Stunden. Nie wird wiederholt. Da gibt es Musik und Informationen. Oft wird sogar live gesungen. Seit etwa 2016 ist das Radio on Air. Sendesprache ist Xhosa. Und Ziel ist es, die Kommunikation im Dorf und drumherum zu verbessern. Es gibt auch einen Livestream auf der Internetseite des Bulungula Community Radios. Der folgende Beitrag stammt ursprünglich vom Bermuda-Funk.
8: Ganz oben auf einem Hügel mit Blick auf den Indischen Ozean steht eine Rundhütte, mit Gras gedeckt und bunt angemalt. Bulungula Community Radio steht dran. Das Rondavel steht neben einer Halle. Dorthin sind wir unterwegs, ich mit 30 Leuten aus Heidelberg und Mannheim. Wir sind die Imbongis, ein Chor, und wir werden gleich auftreten. Aber jetzt staunen wir alle erst einmal. Unglaublich, eine Radiostation hier an einem der entlegensten Orte Südafrikas an der Wild Coast. Aus der Halle hören wir bereits Songs. der Schulchor des Dorfes.

0: Ich schaue durch die Glasscheibe ins Studio. Es sitzt eine Moderatorin am Mikrofon und ich freue mich, denn ich kenne sie bereits. Es ist unsere Powerfrau Jabu. Am Tag zuvor hat sie uns auf der Women's Power Tour den harten Arbeitstag der Tschosa Frauen gezeigt, mit Kopftuch und zwei Kleidern übereinander gezogen, ganz nach traditionellem Brauch. Jetzt sitzt sie hier in Jeans und schickem T-Shirt am Mikrofon. Sie kommt in ihrer Musikpause kurz raus und bittet um ein Interview. Ich bin dann tatsächlich später bei ihr zu Gast. Jabu kündigt mich so an. Annette ist bei mir im Studio. Sie ist mit einem Chor aus Jamaika unterwegs. Der Chor singt heute hier. Oh, lach ich. Wir sind ein Chor aus Germany, nicht aus Jamaika. Wirklich, sagt sie, ich dachte, ihr seid aus Jamaika, denn dort sind ja vor langer Zeit viele Sklaven aus Afrika gelandet und ihr singt ja afrikanisch. Ich muss sie leider enttäuschen und erzähle unsere Mbongi-Story. Bei ihren Fragen verwechselt sie dann eigentlich meistens noch Jamaika und Germany und am Schluss erfahre ich auch den Grund. Jabu hat aber vorher viele Fragen an mich.
1: Right, so as you are here in South Africa, like in Bulungula, I hear that you perform a nice songs and Xhosa with other languages. How do you choose the song?
2: For this today, we choose yes. Some songs where there's a lot of Xhosa
1: in it.
2: We choose the Xhosa songs.
0: Wie sucht ihr eure Songs aus? Ich habe gehört, ihr singt auch Xhosa und anderen afrikanischen Sprachen. Ich erkläre, dass wir seit 20 Jahren nur afrikanische Lieder singen und die Songs bei unseren Chorreisen in den Süden Afrikas direkt von den Chören dort lernen. Und hier an der Wild Coast im Land der Xhosas singen wir die Xhosa-Songs. Ich spiele mal den Regensong im Wula zur Demonstration ein.

0: Sie fragt aber noch viel mehr, zum Beispiel, was unseren Chor so lange schon zusammenhält. Die erfolgreichen Auftritte natürlich, die wunderbaren Gäste aus Südafrika, die wir regelmäßig nach Deutschland einladen und mit ihnen auftreten, die Gummistiefeltänzer, Chöre aus Südafrika und Namibia. Und ganz besonders hält uns unser Projekt zusammen, ein Projekt in Eswatini. Ja, wir haben schon über 700 AIDS-Waisen Berufsausbildung, Schulausbildung, Kindergarten, Essen, Kleidung bezahlt in den letzten 20 Jahren. Und unser Chor bekommt dabei aber auch große Unterstützung von PartInnen und Spenderinnen.
1: Alright, so what has been your proudest moment like so far? Like achievement so far?
2: Achievement. Our first trip to South Africa, maybe. It was 19 years ago or so. It was our first trip to South Africa.
1: Yes.
2: And we started it in Soweto. We lived in Soweto. And then we were invited.
0: Was war denn euer stolzester Augenblick als Chor, fragt sie mich ganz ernsthaft. Da muss ich nachdenken, aber ja, vielleicht mein schönster Moment war auf unserer ersten Chorreise in Soweto, unser erster Auftritt. Wir sangen dort Lieder aus dem Struggle, aus dem Freiheitskampf gegen die Apartheid, in Zulu und Xhosa. 2000 Menschen in der Kirche Regina Mundi hätten das nie erwartet von uns Weißen. Sie sprangen auf und waren total begeistert.
2: All of a sudden they jumped up and they were so amazed that we are doing that. I mean, that was so touching for us.
0: Und die letzte Frage führt uns wieder nach Jamaika.
1: So, as you're from Jamaica,
2: Germany.
1: What is the difference?
0: Du aus Jamaika, was denkst du, ist denn der größte Unterschied zwischen Germany und Südafrika, fragt sie mich.
2: The people.
1: The people.
2: The people. The people here are very open, very vivid, very, yes, you...
0: Na, die Menschen sind es. Die sind sowas von offen und freundlich.
1: Okay.
0: Mit dieser Meinung stehe ich sicher nicht allein.
2: Yes.
1: All right. So, thank you so much for your time. Thank you so much for your information. We are very excited that you are here and showing us your beautiful music.
2: Thank you for the interview. It was fun to listen to you and to be here at your station.
1: All right. 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

0: Hinterher mache ich ein kleines Interview mit ihr, mit Jabu, für das freie Radio Rhein-Neckar, den Bermuda-Funk. Und natürlich möchte ich als erstes wissen, welche Bedeutung Jamaika für sie hat.
1: And then my show is Reggae Show. I'm playing the reggae music and doing some interviews with artists from Jamaica, like from different cities and overseas.
2: Do you call them? So,
0: nun, yes, sie ist wohl ein großer Reggae-Fan und ihre Radioshows sind Reggae-Shows. Manchmal interviewt sie sogar Musiker aus dem fernen Jamaika telefonisch. Sie fragt nach der Reggae-Kultur, nach ihrem künstlerischen Weg. Also Jabu und Reggae, das gehört zusammen. Zu schade, dass wir in Bongis nicht aus Jamaika kommen.
2: You have always 2 hours?
1: I have 2 hours on Sunday, then Saturday I have 3 hours.
0: Jabu ist seit 8 Jahren beim Radio. Immer am Wochenende sind ihre Shows. Mit nur 15 jungen Leuten betreiben sie das gesamte Programm jeden Tag von 5 Uhr morgens bis 9 Uhr am Abend. Es wird über Internet und auf 97,3 MHz gesendet. Auch die Dörfer ringsherum hören gerne zu, weil das Radio alle wichtigen Informationen für die Leute der Region gibt. Viele in der Community können nicht lesen, denn erst vor 23 Jahren startete hier ein regelmäßiger Schulunterricht. Da ist ein Radio wichtig zur Information, aber natürlich auch zur Unterhaltung. Jabu ist eine DJ mit 2 eigenen Shows. Sie sagt, das Radio soll dem Dorf helfen, damit die Leute wissen, was im Dorf passiert. Sie sollen einfach über alles informiert werden. Wir haben 15 Shows, die werden nie wiederholt. Alle Shows senden auch lokale und südafrikanische Nachrichten. Ich erfahre, dass das Bulungula-Radio vor 10 Jahren erstmals on air ging. Die Schweizer NGO Viva Con Agua hat ihnen Geld zum Aufbau gegeben für Haus, Technik und Musikinstrumente. Jabu hat damals eine Gitarre bekommen. So präsentiert sie ab und zu ihre Songs und ihr Markenzeichen Spoken Word Poetry vor dem Mikro. Jabu hat 3 Kinder, mehr als 5 Stunden pro Woche kann sie da nicht senden. Sie macht das ohne Bezahlung, wie alle anderen auch. Radio Bulungula hat eine Facebook-Seite und über die können die Leute fragen und kommentieren. Mehr als 18.000 haben das bereits getan. Ein wunderbares Radio, lokal und international, von Jamaika bis Germany und immer ganz nah dran an den Menschen.
3: Soweit für heute die Beiträge aus der FMK-Mottenkiste. Weiter geht es mit einem Beitrag aus meiner Radiothek für Radio HCJB. Heute geht es mal um Radio Free Afghanistan. Ich weiß, dass viele von euch meine historischen Beiträge mögen. In der letzten Folge von Kunus Radiothek habe ich euch einiges zu Radio Maccabi erzählt. Die Station sollte auf Antrag von US-amerikanischen Kongressabgeordneten ab 1986 mit Programmen in russischer Sprache jüdische Hörerinnen und Hörer in Osteuropa und vor allem der UdSSR informieren. Nach einem Jahr Diskussionen und Beratungen wurden die Bemühungen zur Etablierung eines derartigen Programms 1986 eingestellt und es blieb innerhalb des russischen Programms von Radio Liberty bei der seit 1970 ausgestrahlten Sendung Shalom, welche sich an jüdische Hörer richtete.
4: Говорит Радио Свобода. Начинаем передачу о жизни евреев в разных странах мира. Шалом.

Die Idee zur Gründung einer US-finanzierten Radiostation im Irak stammt von der Heritage Foundation, einer in Washington ansässigen konservativen Denkfabrik. Sie sollte Teil der psychologischen Kriegsführung US-amerikanischer Interessen im Land sein und wurde vom 1998 republikanisch geführten Kongress unterstützt. Der Leiter der damaligen irakischen Oppositionspartei, Iraq National Congress, Ahmed Shalabi, befürwortete eine solche Station. Die Station wurde unter dem Dach von Radio Free Europe, Radio Liberty in Prag etabliert und sendete auf Kurzwelle, Mittelwelle und schließlich auch auf UKW im Irak selbst. Die Sendungen von Radio Free Irak wurden am 31. Juli 2015 eingestellt und in das arabischsprachige Programm der VOA Radio Sava integriert. Für die Grenzregion zwischen Afghanistan und Pakistan ging am 15. Januar 2010 eine weitere anlassbezogene Station aus dem Hause RFERL an den Start. Radio Mashhal –

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0: 这里是自由西藏华语电台。听众朋友，你们好。
1: 首先，请听今日的内容提要。
2: Alle hier genannten Stationen und Programme wurden aufgrund einer Anordnung des US-Präsidenten im Jahr 2025 wegen nicht mehr bewilligter finanzieller Mittel eingestellt. Liebe Radiofreunde, das war ein Beitrag aus Kunos Radiothek. In der letzten Ausgabe unseres Radiomagazins begann Olaf Kuhlbutt aus Bad Segeberg mit einer Erinnerungsreihe an den Radio-DJ Stefan Kramer. Auch FM Kompakt war mit Stefan eng verbunden. Und so strahle ich natürlich diese Gedenksendereihe sehr gerne aus.
3: Lollys Secret Diamonds präsentiert Abschied von Stefan Kramer. Willkommen zum zweiten Teil an meiner Reminiszenz an einen großen freien Radio-Disc-Jockey und sehr langem Freund von mir, Stefan Kramer, alias Jesko Dirk. Stefan Kramer ist leider am Samstag, dem 7.3.2026, verstorben, mit 54 Jahren. Und das war auch für mich relativ unerwartet. Ich hatte kurz vorher noch Kontakt mit ihm. Und so war ich, wie viele andere auch, sehr geschockt und sehr betroffen und bin es auch noch. Aber wer war Stefan Kramer eigentlich? Lass mir ihn sich selbst einmal vorstellen.
4: Hi, ich bin Stefan Kramer und bei BNL Rock moderiere ich die Sendung, wie heißt sie? Ah, Stefan Kramer Show, natürlich. Ja, und wie bin ich zum Radio gekommen? Naja, zum einen für Wetten, das war ich zu uncool und für Deutschland sucht den Superstar war ich zu unschwul. Und das andere ist, dass ich damals schon 1983 begeistert am Radio hing, als BNL den ostbelgischen Äther unsicher machte. Und heute bin ich auf der anderen Seite des Radios und präsentiere Stefan Kramers Monster Show.
3: Jesko über sich selber. Das fand ich wirklich toll, wie er sich das... Er hatte also wirklich viel Humor, hat sich nicht zu ernst genommen und hatte unheimlich viel Spaß bei seinen Sachen gehabt. Und das hat man auch gemerkt. Und das war auch eins seiner Markenzeichen, das ihn ausgezeichnet hat. Und deshalb hat es auch wahnsinnig viel Spaß gemacht, seine Monstershows, seine Stefan Kramer Monstershows zu hören. Das war ein ja auch seine Sendung über all die Jahrzehnte, die er auf verschiedensten Sendern gebracht hat. Eigentlich war es auf allen Sendern ähnlich gelabelt dann mit seiner Show und man konnte ihn dann über verschiedene Sender dann verfolgen. Ja, wie klang sie denn, die Stefan Kramer Monster Show? Hören wir doch mal rein, wie so ein typischer, oder ein typischer Anfang gab es eigentlich gar nicht, aber wie so eine Stefan Kramer Monster Show anfangen konnte.
5: Meine Damen und Herren, wir schalten nun um ins Studio von Stefan Kramer.
4: Nein, nicht da. Ich bin kitzelig, weißt du doch. Außerdem habe ich gleich Sendung. Hör mal, nein, nicht schon wieder an der Stelle. Ich muss doch gleich Sendung machen hier. Hör auf.
5: Es hat den Anschein, dass der Herr Kramer noch nicht so weit ist. Wir bitten um ein wenig Geduld und spielen einstweilen ein Jingle.
6: Jetzt wird Rundfunk hören wieder ein Genuss.

0: Mashup hier zum Anfang der Stefan Kramer Radioshow. Das waren die Cutter Boys. Und ihr Mashup von Snap vs. Sugar Hill Gang, The Power vs. Rapper's Delight.
1: Hey, Stefan!
0: Ich hoffe, ihr habt euch angeschnallt und genießt eine Stunde geile Jingles, geile Musik und ein notgeiler DJ. Hallo, sagt Stefan Kramer.
2: Das Partymonster, das

0: aus dem Jahre 86. El Giro und Real Tight. Tja, und was hier aus eurem Radio blubbert, aus euren Lautsprechern, ist ganz, ganz abgefahrene Musik. 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Ja, warum nicht? Das ist unser Ziel, dass ihr euch richtig gut fühlt. Ja, also irgendwie wiederholt er sich ein bisschen. Ich glaube, der hat eine Schallplatte gefressen, der Norman Cook. Norman Cook, a.k.a. Fatboy Slim. Herzlich willkommen, liebe Freunde. Zu BNF Nightflies.
1: So, weiter geht's mit unserer Musik hier in der Michael Henry Show. The Headbands sind angesagt und Don't It Make You Feel Good on 103.3, baby. Come on!
2: Da-di-da-da-da-da, Audrey Frederik.
3: 30 Jahre. 1980 startete in einer Dachkammer im Hotel Barack Michel im Hohen Venn in Ostbelgien ein privates Projekt von Radioenthusiasten.
4: Radio Benelux Rock 101.
3: Mit viel Enthusiasmus, ohne Werbung, ohne Millionengebühren und nur vom Taschengeld der Macher finanziert.
5: Im Saunaclub von Schwarzenau ist heute große Wachtzuschau.
3: Das war noch Radio für die Hörer, handgemacht und kein automatisiertes Formatradio als Werbeträger und Gelddruckmaschine für Investoren.
6: Ich habe Stefan wahrscheinlich auch nichts mehr mit so einer großen Begeisterung getan wie damals. Das heißt, es waren die schönsten Radiomomente meines Lebens.
7: Ja, es war einfach diese wahnsinnige Faszination, auch an diesem Standort Radio zu machen. Also Barack Michel, also ich kann euch echt nur die Internetseite von Jesko empfehlen.
3: Zu all dem gibt es eine hochinteressante Erinnerungswebseite mit vielen Fotos, Jingles, Interviews und etlichen Programmmitschnitten.
8: Der freie Radiosender Benelux ist heute Nachmittag gegen 16 Uhr stillgelegt worden.
3: Einfach mal www.radio-benelux.de besuchen. Nochmal die Webadresse www.radio-benelux.de.
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10: Hallo, ich bin Helmut Peters von BNL Radio Benelux und ich wünsche euch viel Spaß mit Stefan Kramers Radioshow.

0: Ja, da müssen wir erstmal ein bisschen runterkommen. Da ist richtig Druck drauf, da ist richtig Dampf hinter. Stefan Kramer hat wirklich richtig Spaß gemacht, eine Jingle-Orgie abgefeiert und dazu auch noch witzige Werbespots gebracht. Die hören wir dann aber erst nächstes Mal. Interessant ist der Hinweis auf die BNL Memorial-Seite zu hören unter oder aufzurufen unter radio-benelux.de. Die läuft derzeit auch noch und wurde betreut von Stefan Kramer, Jesko Dirk als großer BNL-Fan mit vielen Bildern und Mitschnitten. Und da könnt ihr euch einmal reinlesen und gucken, was alles damals so in Ostbelgien abgegangen ist. Es waren Ausschnitte aus der Weihnachtssendung auf City FM, einem Sender aus in der Nähe von Düsseldorf, am 25.12.2011, 19 Uhr zu Weihnachten. Ich hoffe, ihr hattet auch viel Spaß, denn wir wollen nicht vergessen, bei aller Trauer um den Tod von Jesko Dirk war er ein fröhlicher, positiver Mensch, hat ordentlich viel Spaß gehabt und gemacht und war albern und verrückt, und das soll hier auch rüberkommen. Ich denke mal, das ist auch wichtig, dass es hier nicht so von der Stimmung her nur traurig ist, sondern auch mal sehen, wie sein Leben so war, und das wollen wir dann auch mit ihm ein bisschen feiern, denn wir wissen ja auch alle, ein Mensch stirbt nur ganz, wenn wir ihn aus einer Erinnerung nicht mehr haben, also wenn sich keiner mehr daran erinnert und keiner mehr an ihn denkt. Und insofern wollen wir ihn hier hochleben lassen. Jesko Dirk ala Stefan Kramer hier bei der City FM Monster Stefan Kramer Show. Ihr könnt mich erreichen bei Lolly Secret Diamonds unter der Webseite olaf mit F geschrieben .robinradio.de. Bis zum nächsten Mal. Bye bye, das war Lolly Secret Diamonds. Abschied von Stefan Kramer, Teil 2.
1: Liebe Radiofreunde, das war Ausgabe 266 unseres Radiomagazins. 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

Hallo, liebe Hörerinnen und Hörer. Wir nähern uns langsam, aber sicher der 600. Sendung von Radio DARC. Heute dürfen wir Sie schon recht herzlich zu Ausgabe Nummer 597 begrüßen. Hier erfahren Sie allerlei Interessantes aus der Welt der Technik und vor allem aus der Welt der Funktechnik. Das Datum der Erstveröffentlichung ist Freitag, der 17. Juli 2026. Ich bin Colly Farren und werde Sie durch die kommende Sendestunde führen. Der Radiopionier und Funkamateur Jürgen von Wedel, Delta Golf 3, Whisky Zulu, ist kürzlich verstorben. Er machte in den 70er Jahren Furore, als er einen UKW-Sender in den Bergen von Südtirol aufbaute und von dort aus ganz Süddeutschland mit Piratenfunk beschallte. Wir erinnern heute nochmals an einen der ganz Großen in der Radiogeschichte, und zwar mit Jürgens eigenen Erzählungen. Ja, das Radiomachen und der Amateurfunk sind und waren schon immer eng miteinander verbunden. Deshalb hören Sie ja genau diese Sendung. Starten wir durch mit einem Feuerwerk der guten Laune, und zwar mit Bob Moore und Mexico.

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1: Heute mit diesen Themen. Ferngesteuerte Kinderspielzeuge, 60% halten EU-Standards nicht ein. Antennenfernsehen steht möglicherweise 2030 vor dem Aus. Funktag Kassel findet 2027 nicht statt und Exponate für die UKW-Tagung in Weinheim gesucht. Am Mikrofon Conny Farren. Bei einer von der EU finanzierten Prüfung von ferngesteuerten Spielzeugen für Kinder im Alter von 3 bis 14 Jahren stellte sich heraus, dass 60% die EU-Normen für Störstrahlung nicht erfüllten. Signalstörungen können Kommunikationsdienste beeinträchtigen, darunter auch solche, die für Navigation und Sicherheit genutzt werden. Sie stellen daher ein erhebliches Risiko dar, so der Bericht der EU. Zu den getesteten Produkten gehörten ferngesteuerte Fahrzeuge, Walkie-Talkies und Laptops für Kinder, elektronische Haustiere, Roboter, Musikplayer und Lautsprecher. Eine Hauptursache für die festgestellten Störungen waren Störstrahlungen und Außerbandsignale sowie die Strahlungsleistung, die Stärke des Signals eines Senders in einer bestimmten Richtung. Überschreitet sie bestimmte Grenzwerte, kann das Signal andere Geräte stören. Neben den Laboruntersuchungen gemäß den geltenden Normen prüften die Marktüberwachungsbehörden, ob die Proben mit den vorgeschriebenen Warnhinweisen, Kennzeichnungen und Anweisungen versehen waren. Insgesamt wurden 63% als nicht konform befunden. Zusammen mit den Ergebnissen der Laboruntersuchungen erfüllten insgesamt 81% der Proben die EU-Anforderungen nicht, zum ganz überwiegenden Teil von Herstellern aus China. Das klassische Antennenfernsehen steht möglicherweise bald vor dem Aus. Das legt ein entsprechender Artikel im Magazin Heise Online vom 11. Juni 2026 nahe. Demzufolge laufen im Jahr 2030 wichtige Nutzungsrechte für Funkfrequenzen für das terrestrische Antennenfernsehen aus, die sich ab diesem Zeitpunkt Telekommunikationsanbieter einverleiben wollen. Die Deutsche Telekom, Vodafone und O2 Telefonica stellten in Berlin eine von ihnen bezahlte Studie des Beratungsunternehmens WIK Consult vor, der zufolge bestimmte Funkfrequenzbereiche ab 2031 freigegeben werden sollten für Mobilfunk. Sollten die Mobilfunker tatsächlich den Zuschlag darauf bekommen, wäre dies das Aus für Fernsehempfang über Antenne. Wirtschaftlich betrachtet wäre eine Zuweisung der Frequenzen für Handynetze vorteilhaft, heißt es in der Studie. Bei ihrer Vorstellung bekräftigten Firmenvertreter der drei Netzbetreiber ihren Wunsch, besagte Frequenzen ab 2031 nutzen zu können. Der Studie zufolge haben in Deutschland noch schätzungsweise 2,3 Millionen Haushalte Antennenfernsehen, meist in Form von DVB-T2, Tendenz sinkend. Die meisten Haushalte bekommen in Deutschland TV über eine Satellitenschüssel oder über Fernsehkabel. Auch die Übertragung übers Internet ist möglich, hier steigt die Nachfrage. WIK-Studienautor Bernd Sörries betonte, nach einer möglichen Abschaltung der Antennentechnologie könnten die Verbraucher öffentlich-rechtliche Sender kostenlos auch im Internet sehen. Es gäbe keine Kostensteigerung aus Sicht der Endkunden, wenn man dieses Netz abschaltet. Sörries verwies darauf, dass Antennenfernsehen lineares Fernsehen sei, das aus der Mode komme. Die Nachfrage nach zeitlich flexibel abrufbaren Sendungen im Internet steige hingegen. Die Studienautoren kommen zu dem Schluss, dass die öffentlich-rechtlichen Rundfunkanstalten bis zu 369 Millionen Euro binnen 10 Jahren einsparen könnten, wenn sie DVB-T2 abschalteten. Was in der Studie allerdings nicht erwähnt wird, ist, dass der Wegfall eines redundanten, unabhängigen Übertragungsweges für die Fernsehsignale einen deutlichen Sicherheitsverlust bedeuten würde. Die DVB-T2-Fernsehsender existieren nämlich zusätzlich und redundant zu anderen Übertragungswegen. Ob der Wunsch der Mobilfunkanbieter Gehör findet oder nicht, ist jedoch offen. Die künftige Frequenznutzung soll auf der Weltfunkkonferenz im kommenden Jahr besprochen werden. Danach wird sich die Bundespolitik damit befassen. Im Digitalzeitalter steigt die Datenmenge rasant, daher müssten die Telekommunikationsanbieter ihre Netze immer weiter optimieren. Auch Sicherheitsbehörden peilen eigenes Netz an. Der beliebte Funktag kann im Jahr 2027 nicht stattfinden. Trotz intensiver Gespräche mit der Messe Kassel konnte kein geeigneter Termin gefunden werden. Die ursprünglich geplanten Termine waren bereits vergeben, weitere mögliche Zeitfenster kamen aufgrund von Terminüberschneidungen mit anderen Veranstaltungen und Contestwochenenden nicht in Frage. Auch alternative Veranstaltungsorte erfüllten die Anforderungen nicht. Das Ziel des DARC bleibt, den Funktag langfristig in den Messehallen Kassel zu veranstalten. Für 2028 wurde bereits ein Termin angefragt. Im Jahr 2027 liegt unser Fokus auf dem 50. Jubiläum der Funkfachmesse Ham Radio in Friedrichshafen am Bodensee. Es sind noch wenige Wochen bis zur 71. UKW-Tagung in Weinheim, die Anfang September vom 11. bis 13. des Monats stattfinden wird. Schon heute kann man sich aber in seiner Funkbude umschauen, ob nicht doch ein Selbstbauprojekt dabei ist, welches man zum Selbstbauwettbewerb der Tagung vorlegen könnte. Der Wettbewerb zeigt eindrucksvoll die Innovationskraft und Kreativität der Amateurfunkszene. Zahlreiche Eigenentwicklungen demonstrieren, wie aus Ideen funktionierende Technik entsteht und wie groß das Know-how innerhalb der Community ist. Für viele Besucher bietet der Wettbewerb wertvolle Anregungen für eigene Projekte. Bewerbungen zum Selbstbauprojekt sind bitte per E-Mail an die Tagungsleitung zu richten. Weitere Informationen zur Veranstaltung gibt es online auf deren Webseite der UKW-Tagung in Weinheim. Das waren unsere heutigen Meldungen aus der Funkwelt für Sie. Weiter geht es mit einem typischen Vertreter des sogenannten Parling-Stils. Das ist eine Musikrichtung aus den Niederlanden, die sich vor allem Mitte der 1970er Jahre großer Beliebtheit erfreute. Typisch waren eingängige, glatte und schöne Melodien. Und so einen Titel haben wir nun aufliegen. Hier sind die Classics mit Wings of an Eagle.

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1: Der Radiopionier und Funkamateur Jürgen von Wedel ist kürzlich verstorben. Er hatte das Rufzeichen Delta Golf 3 Whisky Zulu. Jürgen machte in den 70er Jahren Furore, als er einen UKW-Sender in den Bergen von Südtirol aufbaute und von dort aus ganz Süddeutschland mit Piratenrundfunk beschallte. Unser Mitarbeiter Wolf-Dieter Roth konnte vor einigen Jahren bei einem persönlichen Besuch mit ihm sprechen. Bei dieser Gelegenheit erzählte Jürgen von Wedel seine bizarre Geschichte. Die Geschichte, wie er zum Studium der Elektrotechnik nach München kam und dann in die Radioszene reinrutschte. Die Folge war schließlich der erste deutschsprachige Privatsender namens Radio Bavaria International. Wir möchten mit diesem Beitrag an sein Lebenswerk erinnern, denn mit seinen Aktivitäten krempelte er die Radioszene nachhaltig um und trieb die öffentlich-rechtlichen Sender vor sich her. Hier also die Geschichte von Jürgen von Wedel, erzählt von ihm persönlich.
2: Die Geburt einer Idee. Im Jahr 1977 kam ich zum Studium der Elektrotechnik nach München. Doch es sollte alles ganz anders kommen. Nach circa 2 Semestern lernte ich, natürlich über Funk, Joe Lüders kennen, einen Medienjournalisten, der vor kurzem nach Bayern gezogen war. Er schrieb gerade einen Testbericht über ein CB-Funkgerät, hatte aber technisch damals nicht die große Ahnung. So bat er mich, ihm das zu testende Funkgerät in seinen alten Volks-Porsche einzubauen. Es entwickelte sich eine Freundschaft, die nicht zuletzt auf unser beider Interesse an neuer Technik bestand. Joe hatte einige Vorkenntnisse im Radiomachen, da er eine Zeit lang bei Radio Nordsee gearbeitet und danach eine Diskothek in Kolbermoor geleitet hatte. Dieser Funke sprang auch auf mich über, da ich schon früher gerne kleine UKW-Sender gebastelt und damit natürlich nicht ganz legal die Nachbarschaft beglückt habe. Joe fing parallel zu seiner Journalistentätigkeit damit an, Rundfunksendungen auf Band zu produzieren und damit deutsche Urlauber in Italien mit deutscher Information und Popmusik zu unterhalten. Diese Kassetten gingen ein- oder zweimal pro Woche per Post oder per Auto an verschiedene private Radiostationen, die in Italien seit 1977 schon erlaubt waren. Eines schönen Tages rief er mich ganz aufgeregt an, ich müsste sofort in seine Wohnung in der Osterwaldstraße kommen. Er bräuchte ganz dringend meine technische Hilfe. Als ich bei ihm angekommen war, bat er mich auf seinen winzigen Südbalkon im 9. Stock. Hier stand sein alter, klappriger, grundig Satellit, trotzdem natürlich ein Radio, das damals einen der empfindlichsten UKW-Tuner auf dem Markt besaß. Was ich hörte, brachte mich zum Staunen. Zwar mit leichtem Rauschen, aber eindeutig war Joes eigene Sendung Holiday Radio zu hören. Schnell stellte sich heraus, dass es die UKW-Frequenz 102,8 MHz von Radio Isaac war, einem Sender, der in Italien Joes Sendung ausstrahlte. Nachdem wir uns einigermaßen beruhigt hatten, bat mich Joe, die größtmögliche UKW-Antenne, die ich bekommen konnte, zu organisieren. Auch meine Argumente, dass es sich wahrscheinlich um Überreichweiten handelte, wollte er nicht gelten lassen. Also gesagt, getan, ich besorgte ihm die Stolle 14-Element-Antenne und installierte diese. Obwohl der Balkon jetzt nicht mehr begehbar war, lief das Signal jetzt fast rauschfrei. Nach 2 Tagen rief ich ihn an, in der Annahme, ihn wahrscheinlich trösten zu müssen, weil die Überreichweiten sicherlich vorbei waren. Zu meinem Erstaunen sagte er mir, dass das Signal zwar sehr viel schwächer, aber noch hörbar war. Dies war wohl die Geburtsstunde unseres Planes, selbst Privatradio zu machen, aber vor uns lag noch ein weiter, steiniger Weg. Ich nahm mir erstmal ein Urlaubssemester und wir legten los mit unseren Versuchen. Es passte ganz gut, dass ich gerade meine Amateurfunklizenz bestanden hatte, denn die Ausbreitung der Wellen im 2-Meter-Band sind ähnlich wie bei UKW-Radiofrequenzen. Wir kauften bei einem Münchner Amateurfunkgeschäft 2 kleine 2-Meter-Funkgeräte und einen Nachbrenner mit 75 Watt. Zusätzlich kauften wir noch eine schnell zerlegbare 2-Meter-Antenne und einen Teleskopmast. Das war unser Testequipment. Wir fuhren so ziemlich jeden einigermaßen begehbaren Berg in Südtirol an und machten unsere Versuche. Als groben Test suchten wir das Amateurfunkrelais auf der Zugspitze, das uns auch als Kommunikationsmittel zwischen Italien und München diente. Denn Handys gab es ja noch nicht. Einer von uns war dann immer in Italien auf den Bergen und der andere an meiner Hochantenne in München-Schwabing. So konnten wir auch mit Hilfe von mehreren sehr hilfsbereiten anderen Amateurfunkern gut

Antenne für den 2 Meter Amateurfunkbereich. Mit Hilfe diverser Antennenbücher konstruierte ich die Antenne um. Mein Vater war bis zu seinem Tod 1975 Geschäftsführer der Firma Schüco Aluminium in Bielefeld gewesen. Durch meine guten Kontakte kamen wir jetzt zu einer günstigen Aluminiumquelle. Das komplette Material für alle Antennen kostete mich gerade mal 600 D-Mark. Ich baute zunächst innerhalb einer Woche eine zerlegbare Testantenne, die ich dann mit dem Auto nach Italien brachte. Wir konstruierten verschiedene Testsituationen und stellten sie dann mittels zweier Gartenstühle auf der Terrasse des Gasthofes auf. Joe hatte in meiner Montagewoche einen 25-Watt-Sender von einer befreundeten Radiostation in Florenz organisiert und so stand unserem ersten Test nichts mehr im Wege. Ein Auto-Reverse-Kassettenrekorder aus dem gerade eröffneten Mediamarkt bot uns die Audioquelle. Wir fuhren jetzt in Richtung Österreich und hörten unser eigenes Signal zum ersten Mal im Autoradio. Ein tolles Gefühl. Hoch über den Dächern von Innsbruck stand ein verblüffend gutes Signal und das mit nur 25 Watt. Und Antennen Marke Eigenbau. Unser erster Sitz war im Hotel Olympia am Brenner, in dem wir ein Studio in einem der Gästezimmer einrichteten. Bezahlt werden sollte das zum großen Teil schon durch die Werbung für dieses tolle Hotel. Da wir natürlich auch Innsbruck erreichten, war das für das Hotel interessant. Oben auf dem Zirock sprachen wir mit dem Besitzer Peter Seidner ab, wo die Antenne stehen sollte und wie die Stromversorgung gelegt werden musste. Glücklicherweise wurde gerade auf einem benachbarten Berg ein alter Skilift abgebaut. Und wir bekamen, so zum Schrottpreis, einen ca. 10 Meter hohen Skiliftmast. Nun trennten sich Joes und mein Aufgabengebiet für ca. einen Monat. Ich fuhr nach Norddeutschland, um bei Schüco die 8 Zirkularantennen zu bauen. Und Joe beaufsichtigte die Arbeiten zur Mastaufstellung auf dem Berg. Außerdem organisierte er in Florenz die Herstellung unserer Rundfunksender. Die Sender wurden von einer kleinen Elektronikfirma, Kelmer Firenze, in Handarbeit hergestellt. Das war immer noch billiger, als wenn sie von Rode und Schwarz bezogen würden. Radio One in Florenz, mit deren Besitzer Joe sehr befreundet war, lieferte uns das erste Studio-Equipment. Unter anderem einen 8-Track-Player mit Magnetstreifen für Jingles. Wir hatten zu dieser Zeit ja nur das Mischpult von Riem Elektronik und zwei Technics-Plattenspieler und den besagten Auto-Reverse-Kassettenrekorder. Ein Freund von Joe aus Rosenheim war Schreiner und zimmerte uns das erste Studio zusammen. Wir wussten natürlich auch, dass so ein Studio für einen guten Klang abgedämmt werden musste. Aber was soll ich sagen, auch das kostet natürlich Geld. Was wie immer sehr klamm war. Also verbindeten wir als Dämmung Glasfasermatten aus dem Baumarkt, mit dem Effekt, dass wir uns immer häufig kratzen mussten, wenn wir im Studio saßen. Als ich mit dem Bau der Antennen fertig war, jeder Dipol wurde von Hand gebogen, musste ich einen LKW mieten und die Sachen nach Südtirol schaffen. Nach circa 3 Tagen im Zoll, bei denen ich die Zöllner überzeugen musste, dass daraus nur ein einfacher Zaun gebaut werden sollte, schaffte ich es endlich, auf den Berg zu kommen. Netterweise stellte mir der Bauer einen Stall zur Verfügung, in dem ich die Antennen zusammenbauen konnte. Das war wichtig, denn mittlerweile fiel schon der erste Schnee und wir wollten unbedingt noch vor dem richtigen Winter auf Sendung gehen. Joe hatte inzwischen die aufregenden Arbeiten auf dem Berg überwacht. Auf sehr abenteuerliche Weise war der Mast mit einem Umlenkmast und einem Unimog in das Fundament gezogen worden. Das erste Drahtseil war zu dünn und riss. Woraufhin der Unimog mit Peter in einem Wahnsinnstempo den Berg herunterraste. Glücklicherweise brachte er ihn aber gerade noch rechtzeitig zum Stillstand. Das zweite Seil hielt und der Mast saß perfekt. Mit einer Leiter und einem Schweißgerät machte ich mich dann mit Unterstützung des örtlichen Schlossers an die Arbeit, die Antennenhalterung an den Mast zu schweißen. Stück für Stück wurden jetzt die Antennen angebracht und miteinander verschraubt. Ein weiteres Problem war die Zusammenschaltung der Antennen. Immerhin mussten 16 Dipole miteinander verbunden werden. Nächste Frage, wo bekommen wir ein günstiges Senderhäuschen her? Wir entschieden uns für ein kleines Aluminiumhäuschen, wie man es an stillen Örtchen auf Baustellen findet. Das passte optimal. Im Studio hatte ich mittlerweile einen 25-Watt-Sender installiert und eine Antenne auf dem Dach angebracht. Diese Antenne richtete ich auf den Berg aus, um so ein Einspeisesignal zu haben. Nach vielen Tests schafften wir es, auf dem Berg ein Stehwellenverhältnis von 1 zu 1,3 zu realisieren. Inzwischen war auch unser Hauptsender mit 500 Watt angekommen. Einiges Abstimmen später hatten wir dann endlich die Antennenanlage aktiviert.
Im Häuschen stellte ich einen Frequency Lock Receiver auf die Studiofrequenz ein und

0: speiste das Audiosignal in unseren Bergsender. Auf der Frequenz 103,5 MHz gingen wir dann erstmals auf Sendung. Das Signal in Innsbruck war spitze und somit hatten wir unsere erste Hörergruppe.
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Kaum waren wir die ersten Wochen auf Sendung, kamen die Carabinieri, um uns mitzuteilen, dass eine gewerbliche Nutzung von Hotelräumen nicht erlaubt wäre. Schade, dass unsere rote On-Air-Lampe im Fenster so falsch verstanden wurde. Wir suchten also verzweifelt den Ort Brenner ab und wurden in einem Kleidergeschäft fündig. Der Besitzer, Herr Tedoldi, hatte einen Lagerraum, in dem das blanke Chaos herrschte. Er bot uns an, dort bis auf Weiteres unser Studio betreiben zu können, wenn wir den Raum aufräumen und den Schrott entsorgen würden. Etwas Besseres konnte uns gar nicht passieren, denn hier unten konnten wir zu jeder Tages- und Nachtzeit so laut sein, wie wir wollten. Das war sicherlich auch ein Grund, warum es den Hotelbesitzern ganz recht war, dass wir auszogen. Wir mussten nämlich teilweise auf Socken durch den Hotelflur gehen, damit wir die Hotelgäste nicht störten. Die Studioantenne war in kürzester Zeit wieder auf dem Dach installiert und wir konnten ungestört weitersenden. Jetzt endlich bekamen wir auch unseren Telefonanschluss. Nach nur 8 Wochen. So langsam kam Radiofieber auf. Die ersten Hörer riefen an, leider zumeist nur aus Innsbruck, da es mit dem Empfang in München noch nicht so rosig aussah. Aber dazu später. Direkt im Ort wohnten 2 16-jährige Schüler, Werner und Gerhard, die uns relativ bald ansprachen. Sie waren so begeistert, dass sie sofort anboten, für uns Nonstop-Musik zu produzieren und das Ganze kostenlos. Somit hatten wir unsere ersten DJs. Fast zur gleichen Zeit kam Carlo, der in Staatsing wohnte und unser bester Mix-DJ wurde. Plattenmäßig wurden wir übrigens dank Joes Verbindung zu diversen Plattenfirmen in Deutschland und sogar einer aus Kanada kostenlos bemustert. Ja, das ging noch ohne Probleme damals. Leider traten immer mehr Schwierigkeiten mit der Zusammenschaltung der 16 Antennenebenen auf, was sich auch in einem sanften Knistern bemerkbar machte. Auch war das kleine Klohäuschen für den Bergsender anscheinend nicht die beste Wahl. Der Schnee war hartnäckig und kroch gerne mal in die Ritzen. Etwas Abhilfe brachte ein komplettes Auskleiden mit Styropor und Montageschaum. Ein unerwarteter Zwischenfall erreichte mich, als ich wieder mal auf dem Weg von Innsbruck zum Brenner war. Im Autoradio lief natürlich RBI mit Carlo. Plötzlich hörte ich eine Kinderstimme. »Hallo, kannst du mich hören? Ich stehe gerade neben dieser Riesenantenne.« Ich fuhr fast in den Graben neben der Brenner Startstraße. Circa 15 Minuten später war ich am Lift und fuhr sofort hoch auf den Berg. Im Kofferradio ging diese tolle Unterhaltung die ganze Zeit weiter. Als ich an der Antenne ankam, saß dort ein 12-jähriger Junge auf seinem Schlitten und auf seinem Schoß eine Zigarrenkiste mit einem kleinen Selbstbausender. In circa 20 Meter Entfernung stand sein Freund mit einem Kofferradio. Zufälligerweise waren die beiden beim Spielen auf unsere Studio-Eingabefrequenz gekommen und da sie direkt neben der Empfangsantenne standen, waren sie natürlich stärker. Nach einigen Erklärungen, in denen ich ihnen freundlich klar machte, dass sie rauschfrei in ganz Innsbruck zu hören waren, schalteten sie den Sender natürlich sofort wieder aus und Carlo war wieder bestens zu hören. Wir verstärkten daraufhin unser Studiosignal und brachten die Empfangsantenne an einem höheren Ort an. Natürlich war uns klar, dass wir schnellstens auf UHF wechseln mussten. Da in Innsbruck und Umgebung unsere Fangemeinde immer größer wurde, begann Joe, diverse örtliche Diskotheken in Österreich anzusprechen und mit den Besitzern zu verabreden, für sie kostenlose Werbung zu machen, wenn wir im Gegenzug dafür an einem Abend in der Woche, meistens donnerstags, unseren Top 50 Countdown bei ihnen produzieren könnten. Die Sendungen wurden dann jeweils am Freitag und am Samstag ausgestrahlt. Schnell sprach sich diese Aktion herum und wurde der absolute Renner. Auf diese Weise bekamen wir schnell neue DJs, die auch moderierte Sendungen für uns produzieren konnten. Der erste in dieser Riege war Ronny Prinz. Er hatte eine aufregend rauchige Stimme und wurde schnell neben Joe unser beliebtester DJ.

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Größer, höher, weiter. Es war zwar toll, dass unser Erfolg in Innsbruck so riesig war, aber in unserem eigentlichen Zielgebiet München war der Empfang nur bedingt gut. Durch die Berge hinter Innsbruck wurde das Signal teilweise abgeblockt und auch gespiegelt. Dafür hatten wir eigentlich die zirkulare Polarisation gedacht. Bedingt funktionierte das zwar schon, wir waren im Westen von München sehr viel besser zu empfangen als in der City, aber natürlich gab es kaum Empfang im Auto. Das Frühjahr hatte gerade angefangen, da hatten wir die Idee, einen Mast auf einem höheren Punkt zu testen. Es bot sich hierfür das Ende der Enzianseilbahn an. Hier war ein perfektes Betonfundament für die Umlenkrolle des Liftes vorhanden. Wir ließen uns bei einem Schlosser einen Mast herstellen, der zwei unserer Zirkularantennen tragen konnte. Hier stellte sich natürlich die Frage, wie man hier den Sender mit Strom versorgen sollte. Ich setzte mich mit einem Elektrogroßhändler in München in Verbindung und nach 10 Verhandlungen bestellten wir 2 Kabeltrommeln à 400 Meter mit einem Aderndurchmesser von jeweils 10 mm. Das sollte unseren Berechnungen nach für einen 1 Kilowatt Sender ausreichen. Zwischenzeitlich hatten wir einen neuen DJ bekommen, der zweckmäßigerweise auch Radiofernsehtechniker war. Ein Glücksgriff. Freddy Leitner dachte sich in so ziemlich jedes Problem schnellstens rein und war eine sehr große Hilfe für mich. Er war außerdem DJ der größten Diskothek in Sterzing und versorgte uns mit Scheiben, an die Joe nicht herankam. Zum Beispiel lief auf unserem Sender als ersten deutschsprachigen Sender überhaupt durch Freddys Hilfe die Scheibe Funky Town von Lips Inc.

Als nun das Kabel ankam, war Freddy sofort zur Stelle, um zu helfen. Trotzdem stellte sich die Frage, wie sollen wir dieses bleischwere Kabel zum Sendepunkt ziehen? Jetzt kam wieder der Almbesitzer Peter Seidner ins Gespräch. Die Skisaison war gerade vorbei und so kam er auf die Idee, den Lift für diese Arbeit einzusetzen. Wir montierten zwei Schleppliftshaken an das Seil und langsam, aber stetig, wurde das Kabel auf den Berg gezogen, direkt unter dem Lift. Das sollte uns später noch zum Verhängnis werden. Nach diesem Gewaltakt musste ich nur noch die beiden Kabel miteinander verbinden und unten im Skilifthäuschen anschließen. Den Belastungstest machten wir, nicht ganz so professionell, mit einem 3000 Watt Heizlüfter, der bestens funktionierte. Jetzt installierte ich zwei Antennen von unten auf dem oberen Mast. Mit unserem 25 Watt Testsender sendeten wir ein Signal nach Norden. Kurz darauf riefen wir von der Zierockalm Ronny in Innsbruck an, der uns bestätigte, dass auf der neuen Frequenz ein sehr sauberes und störungsfreies Signal in Innsbruck ankam. Test bestanden. Jetzt war Schwerstarbeit angesagt. Wir ließen einen Notsender, den ersten 500 Watt Sender, auf dem alten Mast mit vier Antennen laufen und bauten den 1000 Watt Sender ab. In schönster Handarbeit zogen Freddy, Carlo, Joe, Peter und ich, natürlich mit einem großen Schlitten, den Sender und das Senderhäuschen über die letzten verbliebenen Schneefelder auf den Berg. Nachdem wir das Häuschen und den Sender oben installiert hatten, kam der große Moment. Die Stromspannung passte einwandfrei und der Sender lief sauber. Jetzt kam die Testfahrt. In Innsbruck war das Signal natürlich bestens. Jetzt war auch in München ein besseres Signal vorhanden. Die Dachantennen in Schwabingen hatten endlich ein gutes Signal. Auch wenn es im Auto nicht perfekt lief, konnte man uns hören, wenn man wollte. Im Westen von München war das Signal im Auto fast rauschfrei. Also mussten wir nun die Werbetrommel rühren. In einem kleinen Lokal in Schwabingen, das Shortstop in der Nordenstraße, lernte ich einen UKW-Freak kennen. Der Besitzer, Mike Kane, hatte früher mal für RFE gearbeitet und schon von unserem Sender gehört. Er war so begeistert, dass er sich auf das Dach des Lokals eine UKW-Antenne installiert hatte. Somit war dieses Lokal der erste öffentliche Punkt, in dem unser Signal durchgehend lief. Ohne Werbeeinnahmen läuft nichts. Mittlerweile war das Studio viel zu klein für unsere Anforderungen. Darum suchten wir nach neuen Räumlichkeiten. Im Ort Brenner gab es keine Möglichkeiten mehr. So dachten wir an Sterzing, da das ja auch relativ schnell zu erreichen war. Ein Händler aus dem Ort Brenner baute gerade in Sterzing ein neues Haus und das Erdgeschoss-Apartment war noch frei. Ein sehr großer und ein kleiner Raum waren absolut ausreichend. Joes Schreiner kam wieder zum Einsatz und zimmerte uns, welch Luxus, zwei Studios zusammen. Jetzt hatten wir auch endlich die Möglichkeit, relativ aktuelle Nachrichten zu senden. Von Vorteil war hier, dass gerade die deutschen und österreichischen TV-Sender mit Videotext anfingen, den wir kurzerhand übernahmen. Der Empfang der deutschsprachigen Programme war dank der RAS mit Antennenumsetzern auf dem Berg Hühnerspiel in Sterzing möglich. Nachdem wir auf der anderen Bergseite in Pflanz, wo es nur ca. 5 Häuser gab, bei einem Bauern einen zweiten Sender errichteten, versorgte der nun wieder unseren Sender auf dem Berg. Eine direkte Versorgung war leider wegen des Berges Hühnerspiel, der uns im Weg stand, nicht möglich. Die neuen Studios waren super. Endlich waren wir wieder in einem Ort, wo man auch noch mehr als nur Radio machen konnte. Jetzt konnten wir auch noch einen weiteren DJ einstellen, der sich bei uns gemeldet hatte. Es war Axel Ricken aus Aachen. Er war ein Radiomann mit Leib und Seele. Auch wenn wir ihm am Anfang wirklich keine traumhafte Gage zahlen konnten, war er genau der Freak, den wir brauchten. Er verstand sich prächtig mit Freddy und das freute nicht zuletzt die Damenwelt in Sterzing. Leider sprudelte unsere Einnahmequelle Werbung immer noch nicht übermäßig stark. Deshalb versuchten wir, einen Werbefachmann aus München zu engagieren. Karl-Heinz Wieder sollte für die nötigen Einnahmen sorgen. Aber leider hatte er keinen allzu guten Start, denn zur selben Zeit startete nämlich Radio Brenner von der Flatschspitze. Zwar wurde auch hier nur mit Wasser gekocht, aber dort hatte man sehr viel mehr Geld zur Verfügung als wir. Der Chef, Alfred Scholz, war ein Sprücheklopfer. Und sein berühmter Satz, wenn ich den Sender auf der Flatschspitze einschalte, dann wackelt in Hamburg der Michel und wir werden sogar noch in der Tiefgarage des BR zu hören sein, entsprach bei weitem nicht dem Erfolg. Der eigentliche Kopf und die Seele von Radio Brenner war Bernie Kühl, ohne dessen Einsatz der Sender wahrscheinlich noch schneller wieder verschwunden wäre als wir.
Leider war das Ende für RBI vorerst eingeläutet und ich ging schweren Herzens zurück zum Studium nach München. Dass mit dem Schwarzenstein schon bald ein neues Kapitel für RBI beginnen sollte, konnte damals noch niemand ahnen.

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1: Das Radiomachen und der Amateurfunk sind und waren schon immer eng miteinander verbunden. Deshalb hören Sie ja genau diese Sendung. Und es geht eigentlich bei beiden Medien im Grunde um dasselbe. Die Ausstrahlungen werden über Kurzwelle übertragen und landen ohne weiteres Zutun beim Empfänger. Ganz ohne Internet. Ein unschätzbarer Vorteil in den Zeiten, in denen totalitäre Staaten das Netz zunehmend blockieren. Wie die Verhältnisse in diesem Medium aktuell sind, darüber klärt uns an dieser Stelle wieder Christian Reiber, Delta Lima 8, Mike, Delta Whisky, vom HF-Referat des DARC auf, mit seiner Funkwettervorhersage.
2: Die letzte Woche war eine ziemlich ruhige, sowohl was die Sonnenaktivität anbelangt, als auch die möglichen Störungen der Kurzwellenausbreitung. Vor allem die, die durch ein unruhiges Erdmagnetfeld verursacht werden. Die wenigen auf der Vorderseite der Sonne verbliebenen aktiven Regionen glänzten vor allem durch Nichtaktivität. Deutlich sichtbar ist das auch in der Flare-Statistik. Einstellige Anzahlen von C-Flares pro Tag und ein einsames M-Flare vom letzten Sonntag sprechen eine deutliche Sprache. Es wurde daher auch nichts aus der Hoffnung auf einen schwachen Aufwärtstrend beim solaren Flux. Der verlor im Gegenteil jeden Tag etwas mehr an Boden und lag dann Mitte letzter Woche knapp unter 100 Einheiten. Im Erdmagnetfeld halfen ein koronales Loch und ein koronaler Masseauswurf am letzten Sonntag zusammen und verursachten einen schwachen Magnetsturm. Danach kam dann die große Ruhe, nur ab und zu unterbrochen durch kurze aktive Phasen. Die höchste nutzbare Frequenz stieg über Mitteleuropa bis 22 MHz. Darüber regierte wieder die sporadische E-Schicht und so konnten bei der IARU HF Championship am letzten Wochenende auf allen Bändern gearbeitet werden. Vor allem auf 10 Meter musste man aber den richtigen Zeitpunkt mitbekommen. Aber das gehört dazu, wenn man in einem Contest vorne dabei sein möchte. Jetzt tut sich aber wieder etwas mehr. Am Freitag wurde eine erste, kleinere aktive Region sichtbar, die sich bislang auf der Sonnenrückseite befand. Am Sonntag und Montag erwarten wir dann die beiden ehemaligen Regionen 4478 und 4479 zurück, die vor 2 Wochen schon ordentlich Aktivität versprüht und den solaren Flux kurzzeitig über 200 Einheiten getrieben hatten. Beide sind weiter aktiv und vor allem die 4478 scheint noch über eine hohe magnetische Komplexität zu verfügen. Daher wird wieder mit einem Anstieg der Sonnenaktivität gerechnet. Der solare Flux wird sich über die Woche Richtung 150 Einheiten bewegen. Vielleicht wird es sogar ein bisschen mehr. Das sorgt dann für längere Öffnungen auf 15 Meter. Vor allem wird sich aber das in den letzten Tagen sehr tiefe Mufftal am frühen Morgen auffüllen, das bis 10 MHz hinunterreichte. Mit etwas mehr Sonnenaktivität wird 20 Meter dann nur noch kurz schließen. Größere F2-Öffnungen auf 12 und 10 Meter sind dagegen unwahrscheinlich. Dafür sind die Bedingungen noch viel zu sommerlich. Erst im September wird es da wieder interessanter werden. Allerdings erreicht die Muff an manchen Tagen über dem Mittelmeer 28 MHz und mehr, oft am späten Nachmittag, wenn die Tagesdämpfung zurückgeht. Dann ist zumindest in südliche Richtungen auch die Langstrecke auf dem 10-Meter-Band nutzbar. Ausschlaggebend ist dafür aus unserer mitteleuropäischen Sicht vor allem die Muff am ersten Brechungspunkt und der ist etwa 1500 Kilometer vom eigenen Standort entfernt. Und dann bleibt mir ein weiteres Mal noch der Hinweis auf die sporadische E-Schicht. Die wird nicht müde, auf 10, 6 und auch immer wieder auf 2 Meter Shortskip-Öffnungen zu produzieren. Gut, die X.

Das war's nun für heute. Wir sind leider schon wieder am Ende von Radio DARC angelangt. 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Redaktion und Musikauswahl hatte Rainer Englert, Delta Foxtrot 2, November Uniform. Wir hoffen, die Sendung hat Spaß gemacht. Wenn ja, sagen Sie es doch einfach weiter. Wenn Sie wollen, hören wir uns nächste Woche wieder. Gleiche Zeit, gleiche Frequenz. 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Auf Wiederhören. Moin, tschüss, servus und 73, gut DX. Bis zum nächsten Mal.

0: hing immer noch ein bisschen so dem politischen Frust nach, der hier im Moment also die Leute befällt wie die Tuberkel. Ich frage mich die ganze Zeit, Friedemann, wann nun endlich eigentlich mal Beate Uhse hier das politische Regiment übernimmt. Mal mindestens halten deren Massagestäbe länger als jeder Koalitionsbeschluss. Und stell dir doch mal vor, welch herrlicher Schub das bedeuten würde für die verschiedensten Wirtschaftszweige. Beispiel: Strapse aus Meißner Porzellan, ja, oder Plaste und Elaste aus Schkopau, ne? Welch herrliche Mieterware kann man daraus herstellen? Und wenn der Gesetzgeber noch ein paar flankierende Maßnahmen ergreifen würde, beispielsweise die Profiltiefe bei der Gummiware nicht weniger als 0,002%, dann käme eigentlich auch noch die Galvanisieranstalt gut durch die Flaute. Alles in allem halte ich das für eine sinnvolle Idee, die das Parlament mal prüfen sollte.
1: So, ja. Ich komme ja irgendwie. Ja, gut, okay, jetzt wieder zum Thema. Mir ist auch noch einiges eingefallen. Ich komme ja nicht irgendwie. Ja, gut, okay. Markus aus Künzelsau sucht fürs Wochenende Leute, die ihn mitnehmen nach Dresden. Vielleicht findet sich da auch eine Beate.
0: Darf ich noch was dranhängen? Ja, weil sowas versöhnt mich dann immer wieder, weil ich merke, dass es unten klappt. Unten funktioniert es halt einfach mal. Ich hoffe, Markus findet ein paar Leute, die mit ihm nach Dresden fahren. Unter welchen Konditionen, Friedemann?
1: Zur Abschlussfeier gar keine Konditionen stehen. Es gibt hier nur
0: Telefonnummer. Er sagt doch, dass Leute einfach mit ihm mittrampen sollen oder so.
1: Ja, er möchte, dass Leute ihn mitnehmen.
0: Ach, ihn?
1: Ja, mitnehmen. Er möchte mitgenommen werden, der Gute. Ja. Und er gibt hier seine Telefonnummer durch. Also ihr könnt ihn anrufen. Markus könnte.
0: Da wird sich doch Teufel noch eins jemand finden, der den Markus mitnimmt.
1: Sagst du die Rufnummer? Ja, 06294. Ich wiederhole, 06294 95215. Die Rufnummer 95215. Das ist der Markus aus Künzelsau. Er möchte gern mitgenommen werden am kommenden Samstag nach Dresden. Das heißt, wenn ihr am Freitag schon losfahrt, dann seid auch rechtzeitig da. Denn die Abschlussveranstaltung gehen wir nachher nochmal genauer durch, wer alles spielt und wann das losgeht und so weiter.
0: Also da herrscht ja offensichtlich auch der Ferio Konfuzius. Wir ziehen den irritierenden Stier nach Hämmern aus der Birne raus. Unser hochbegabter Redakteur Axel ferkelt draußen schon die Einzelheiten zusammen und wir setzen es dann am Block und auch mal alle Stunde hintereinander ab, damit ihr dann wirklich erstmal wisst, was Ambach ist, nämlich wer tritt in Stuttgart auf und wer tritt in Dresden auf und wie sind denn die Kartensituationen, wo und wo kann man sie kaufen und all das, was so zum Eingemachten gehört.
1: Gell? Wir haben genau 15 Uhr und 40 Minuten auf diesem Sender auf SDR3 und DT64 mit Ram Jam und Black Betty auf der Position 415. Dann kommt Eye of the Tiger mit Survivor auf 414 und dann kommt der schöne Song Mercedes-Benz von Janis Joplin auf 4.13.

0: 16:01.
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2: Hier ist wieder Berlin am Mikrofon, Friedemann Leinert und Lutz, der hier fröhlich vor sich her summt.
3: Die Aristokraten an die Laterne.
2: Was? Hast du ein neues Lied komponiert?
3: Ja!
2: Die Telefonnummern nochmal für alle, die jetzt dazugekommen sind und nicht genau wissen. Hier in Berlin Ost, 5777. Dann die Faxnummer 6362502. Und da gibt es noch eine Telex-Nummer. 11-22-76 und ich sag mal unsere Faxnummer in Stuttgart 0711-22-40-99 und das Telefon in Stuttgart 0711-288-2938 oder 2939. Ich hoffe, da sitzt jemand und nimmt es auch ab. Und jetzt haben wir einen absoluten Hammer für euch.
3: Gestatten Sie es,
2: ja? Gerne, Sir.
3: Da das ein langer Riemen ist, der von Herrn Friedemann in Aussicht gestellte absolute Hammer ist, ein längerer Riemen und darum genehmigen wir uns vorab noch einen größeren Bahnhof. Wir sagen also, dass wir demnächst auch mal wieder mit unseren Reportern im hohen Norden verbunden sind. Mhm. Dass wir dann eine Befragung von Herrn Friedemann zu seiner Person vornehmen. Es ist von den Hörern eingeklagt worden.
2: Darf ich sitzen bleiben?
3: Ja, Sie dürfen sitzen bleiben, Sir. Sie wüssten über alle Moderatoren alles, bloß dich hätten wir noch nicht umfänglich vernommen. Das holen wir im Verfolg der nächsten Stunden nach. Darüber hinaus werden wir selbst

0: Selbstverständlich mit den Dauer- und Hörern und Sauerhuren noch ein bisschen.
1: Mit den sauren Hörern.
0: mit den Dauerhörern und den sauren Hörern in Süddeutschland und in Ostdeutschland wahlweise sukzessiv telefonieren und haben jetzt einen von Friedemann angekündigten langen Riemen.
2: Der Oberhammer von Mike Oldfield heißt Tubular Bells in voller Länge 410.

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1: Ja, das war die Petra, mein lieber Lutz. Das war die Petra.
2: Donnerkeil, man will es nicht glauben.
3: Nee.
2: Sie erscheinen immer unangemeldet und die Intelligenz steht Ihnen schrill im Gesicht geschrieben. Unsere beiden Freunde des Kamikaze-Reportagewagens. Wo seid ihr?
4: Ja, wir sind diesmal in einem kleinen Neubaugebiet auf halbem Weg zwischen der Rostocker Innenstadt und dem Vorort Warnemünde, also der ja direkt an der Ostsee, in der Roald-Amundsen-Straße 9 bei Opales. Und da sitzen wir so in einem klassischen Jugendzimmer, wie wir es auch schon in Cottbus gesehen haben, in Frankfurt. Auch hier sind Europe an der Wand und Sandra und Pierre Cousseau und selbst die Heavy-Gruppe Beast. Das musst du uns einfach mal erklären, Anita, nachdem du uns hierher eingeladen hast. Warum so von Soft bis Heavy? Wie geht das zusammen?
5: Na, ich stehe auf ziemlich viele Richtungen.
3: Blicken wir uns in der Wohnung noch ein bisschen um oder im Zimmer, dann kommen wir auf den obligatorischen Top 2000D-Hörertisch. Da ist alles drauf, was dazugehört. Das Bild vom Freund, das bei Schmusetiteln wahrscheinlich angehimmelt wird. Dazu exakt 53 beschriebene Blätter und um alles richtig zu schreiben, auch ein englisch-deutsches Wörterbuch und natürlich auch der
1: Starschnitt.
3: Der Wecker, damit man früh rechtzeitig
1: aufsteht. Der Starschnitt von Lutz.
2: Na,
1: der Starschnitt von Lutz fehlt.
2: Was ist mit Kopfhörer und Tupfer und Skalpell?
4: Skalpell nicht, Kopfhörer hat sie auf, die Anita. Also ja. Wir können da einfach mal reinrufen. Super. Anita, wie viele Titel hast du versäumt? Du hörst ganz alleine.
5: Verschlafen habe ich insgesamt genau 679 Titel.
1: Oh, auch nicht schlecht.
4: Das ist also so, du machst immer genau einen Punkt, wenn du die Augen zumachst Titel. Und sofort wieder, wenn du einsteigst.
1: Sehr gut.
5: Genau.
3: Ja. Hast du denn am Abend mal überlegt und gesagt, Mensch, der Titel ist so schön, jetzt kommt noch ein schönerer, ich bleibe auf?
5: Na, ein bisschen länger war es manchmal schon. Und ich habe mir auch überlegt, die letzten 2 Tage werde ich wahrscheinlich nicht schlafen.
4: Jetzt ist die Mutter reingekommen. Sie will das natürlich hören, wenn die Tochter live in der Sendung ist. Tolerieren Sie das, dass Ihre Tochter, sie ist ja die älteste von insgesamt 5, dass die den anderen sowas vormacht, die ganze Zeit in der guten Stube nur sitzen, bei diesem Wetter nicht an den Strand fahren?
6: Ja. Ja, ich finde die Sendung toll. Ich finde das ganz einwandfrei für die Jugendlichen, mal was sehr, sehr Gutes, mal viele Titel zu hören, die sie interessieren, die sie gerne mögen. Ja. Und die paar Tage da noch Ferien sind, habe ich eigentlich nichts dagegen.
4: Was sind Sie von Beruf? Können Sie auf der Arbeit auch hören?
6: Nein. Das heißt doch, ab und zu holen wir uns mal das Radio für die Kinder. Ich bin im Kindergarten tätig. Aber naja, das sind dann doch mehr Kinderlieder.
4: Es hat ja keinen Einfluss mehr auf die Wertung. Aber worauf stehen Rostocker Kinder zwischen 3 und 6?
6: Ach, ja, hier, Life is Life und Eiermann und sowas hören sie eigentlich noch.
3: Der Eiermann, ich habe jetzt, glaube ich, gar nicht drum hier und stelle mir Friedemann, Lenard und Lutz Bertram im Kindergarten vor. Wir wollen hier aber auf jeden Fall noch erklären, wie wir hierher gerufen worden sind, denn das hat eine gewisse Einmaligkeit. Erzähl mal.
5: Na, da wir ja kein Telefon haben und Telefax sowieso nicht.
3: Aber du weißt, was ein Fax ist.
5: Nö. Eigentlich nicht so, na, irgendwie mit Papier hat das zu tun, das weiß ich ja.
3: Ja, vielleicht können das die Moderatoren irgendwann mal fallen lassen für die vielen, vielen Hörer, die das vielleicht gar nicht wissen. Aber nun erzähl, wie wir zu dir
2: das
3: hier
2: Das war eine
3: haben.
2: Ermahnung.
5: Na, als ich gehört habe, dass ihr auch nach Rostock kommt, habe ich mir überlegt, dass ich ein Telegramm schicke und mir die auch mal hierher hole.
3: Und um uns hierher zu locken, hast du auch einen Kuchen gebacken. Wann hast du dich denn entschieden und was wäre mit dem Kuchen passiert, wären wir nicht hier in der Amundsenstraße aufgekreuzt?
5: Na, da wir ja genug sind, hätten wir den eben allein aufgegessen.
4: Ja, und nun wird es mir langsam warm hier wegen des vielen Kaffees. Wir wollen eins vor allen Dingen für die Hörer in Süddeutschland sagen. Wir fahren jetzt dorthin, wo es so richtig schön norddeutsch ist, nämlich ans Wasser. Da sind wir zu einem großen Schiff gerufen worden. Da wird uns richtig die Salzluft um die Nase wehen. Da werden wir euch richtig das Wasser im Munde zusammenlaufen lassen. Aber Tommy hat noch einen Spruch.
3: Ich will nur noch sagen, dass wir mit dem blauen Mobil, Barkas Mobil AH 8703 fahren und wer kein Fax hat, kein Telefon und auch nicht mal ein Telegramm in der Nähe, der kann uns natürlich auf der Straße auch anhalten, sollte sein Motorrad, sein Fahrrad oder was auch immer vor dem Wagen querstellen, damit unsere Bremsen quietschen.
4: Ja, denn wir haben immer noch Leerkassetten an Bord für all diejenigen, denen das Tonbandmaterial beim Mitschneiden allmählich zu Hause zu Ende gegangen ist.
3: Und jetzt heißt es Friedemann und Lutz im Studio auf.
2: Zunächst wünschen wir uns... Danke, danke.
1: Wir sind wach, danke. Ja, wir sind wach.
2: Ja, zunächst wünschen wir uns, dass der Kollege da in Rostock bei dem Wort Faksch in Zukunft den Walkman aus der Backentasche nimmt. Wir wollen es etwas launiger haben. Sagen Sie bitte mal Faksch, Herr Friedemann.
1: Faksch.
2: Ja. Bilden Sie bitte einen Satz mit Faksch.
1: Ich helfe. Ich liebe meinen Faksch.
2: Nee, nein? In DDR ist Faksch am Ende.
1: Also Gloria Gaynor mit dem Titel I Will Survive 409, danach Peter Gabriel und Kate Bush Don't Give Up auf 408.

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2: Im Studio Dirk Justes. Bei der Fußball-WM hat sich England in einer spektakulären Partie die Bronzemedaille geholt. Am Ende stand es im Spiel um Platz 3 in Miami gegen Frankreich 6:4. Und dann steigt heute vor den Toren New Yorks das WM-Finale. Ab 21 Uhr unserer Zeit spielt Spanien gegen Argentinien. Uwe Schimonek blickt voraus.
3: Der amtierende Weltmeister Argentinien kann mit einem Sieg die erste Titelverteidigung seit 64 Jahren klarmachen. Doch die aktuellen Europameister aus Spanien gelten den meisten Experten als die Favoriten. Zu stabil ist die Mannschaft um den erst 19-jährigen Lamine Yamal und seit sagenhaften 37 Spielen unbesiegt. Allerdings ist da auf der anderen Seite Lionel Messi. Der könnte Yamals Vater sein, ist aber immer noch für besondere Momente gut.
2: Jens Spahn tritt in der Leihmutter-Affäre als Unionsfraktionschef zurück. Das hat er in einem Schreiben mitgeteilt. Zuletzt war der Druck immer größer geworden. Auch Kanzler Merz soll ihn zu dem Schritt aufgefordert haben. Leihmutterschaft ist in Deutschland verboten. Die CDU hatte ihre Haltung dazu erst vor kurzem bekräftigt. CDU-Urgestein Wolfgang Busbach sagt bei NTV.
4: Die Politiker im Bundestag machen Regeln für 84 Millionen Menschen. Sie erwarten, dass die Bevölkerung sich an diese Regeln hält. Jens Spahn hat nicht gegen Gesetze in Deutschland verstoßen, aber er hat sie umgangen. Und wenn dann der Eindruck entsteht, Politiker können sich mehr erlauben als der Durchschnitt der Bevölkerung, vor allen Dingen, wenn sie viel Geld haben, geht gar nicht.
2: Die SPD lässt beim Thema Steuererhöhungen nicht locker. Generalsekretär Klüssendorf kündigte in der Neuen Osnabrücker Zeitung eine harte Auseinandersetzung mit der Union um die Rückkehr der Vermögenssteuer an. Und auch für eine höhere Erbschaftssteuer will er sich weiter stark machen. Nach der Attacke auf einen Bahnsicherheitsmitarbeiter, der dann aus einem fahrenden Zug stürzte, ist der Tatverdächtige wieder auf freiem Fuß. Gegen ihn wurde kein Haftbefehl erlassen. Er soll den Security-Mann auf der Fahrt von Offenburg nach Karlsruhe angegriffen haben. Der Sicherheitsmitarbeiter stürzte aus dem Zug und wurde schwer verletzt. In der Schweiz sind fast 100 Schafe vom Blitz erschlagen worden. Etwa 80 haben überlebt. Die Tiere standen dicht zusammen auf einer Bergwiese. Über die Schweiz waren in den vergangenen Tagen immer wieder Gewitter hinweggezogen.
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5: Mit KI-Support. Wolkig und teils nass geht's durch den Abend. Vor allem im Norden mit Schauern und vereinzelt auch mal einem Gewitter. Sonst bleibt's öfter trocken mit etwas Sonne. In der Nacht ziehen weiter Schauer durch, dazu Wolken, zwischendurch aber auch mal klar. Die Tiefstwerte liegen bei 15 bis 6 Grad. Morgen dann, in der Nordhälfte viele Wolken und immer wieder Schauer. Im Süden freundlicher mit viel Sonne, maximal bis 26 Grad.

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1: Ja, hallo und herzlich willkommen zu unserem Podcast Handwerk to go. Schön, dass ihr wieder eingeschaltet habt, schön, dass ihr wieder dabei seid. Ein herzliches Willkommen all denen, die neu sind, ein herzliches Willkommen unseren Fans. Vielen lieben Dank für eure Rückmeldung, für euer Feedback zu unseren letzten Folgen und auch euren Wünschen zu den neuen Folgen. Ich freue mich insbesondere, heute hier im Studio zu Gast zu haben, Niki Huperts von Tekalor, technischer Gebietsaußendienstler. Niki, ein herzliches Willkommen und danke, dass du Zeit hast und zu uns gekommen bist.
2: Ja, sehr gerne, vielen Dank.
1: Und mit dabei ist der Luca Schulte bei uns aus dem Produktmanagement. Hallo Luca, vielen Dank, dass auch du mit dabei bist.
3: Ich danke dir, es freut mich.
1: Der Luca hat den Termin hier klar gemacht, damit wir miteinander reden können. Und das dritte verbindende Mitglied, den wir hier herzlich grüßen, ist der Patrick Stümpfle, der Kontakt zu dir hat, Niki, und der gesagt hat, Mensch, lern noch mal den Luca kennen und dann lernt ihr euch beide kennen und dann klappt das halt. Also von daher, Patrick, Grüße gehen raus an dich.
3: Ja, viele Grüße, Patrick.
1: Genau, alle kennen sich und den Patrick auch. Ja, Tekalor gehört zu Stiebel Eltron und beschäftigt sich mit Lüftung und vor allen Dingen mit Wärmepumpen. Und anscheinend, Niki, läuft es ganz gut. Wärmepumpen, du bist draußen im Feld ganz oft momentan. Vielleicht kannst du erstmal für die, die jetzt noch nicht Tekalor so richtig kennen, erklären, vielleicht zwei, drei Worte halt, wer ihr seid.
2: Ja, Tekalor ist eine hundertprozentige Tochtergesellschaft von Stiebel Eltron. Wir sind der zweistufige Vertrieb. Ja, Stiebel Eltron ist der dreistufige. Und wir spezialisieren uns rein auf Lüftung und die Wärmepumpen. Und ich selber betreue das Gebiet Hessen.
1: Mhm. Und sitzen tut ihr in Holzminden?
2: Genau.
1: Das heißt, das ist ein bisschen südlich oder ja, der Weser.
2: Niedersachsen.
1: Ne? Niedersachsen da und ja. Ihr baut da auch halt. Und
2: das genau,
1: auch
2: wir haben ein Werk in Höxter, sowie in Holzminden und da werden halt die Wärmepumpen produziert. Mhm. Aktuell im Dreischichtbetrieb, weil die Nachfragen sehr, sehr groß sind. Man sieht halt immer extreme Schwankungen. Jetzt sind wir mal wieder an der Spitze oben und müssen halt wieder alle Gas geben.
1: Okay, das ist jetzt erstmal nicht so schlecht für euch, ne? Also weil eine Zeit lang war ja es nicht so gut auf dem Wärmepumpensektor. Dann hat man gesagt, okay, es läuft wieder, aber dass es jetzt so dreischichtig so richtig gut läuft, das ist ja schon ganz schön.
2: Ja, das, ich sag mal, wir sind nach Corona oder während Corona sind wir so in die Spitzen hochgegangen, 22, 23, dann sind wir so im 24 so ein bisschen in ein Loch gefallen oder Ende 23, 24 ein Loch und ja, sind jetzt wieder im Hochlauf. Ist natürlich immer schwer abzuschätzen, wo geht die Reise hin, weil zu viele Dinge dieses Geschäft einfach beeinflussen. Und das ist recht schade, weil die Nachfragen und der Bedarf schon recht hoch ist.
1: Mhm. Und du meinst Dinge, die beeinflussen, eher so die politische Landschaft, das Drumherum? Weil da haben wir in den letzten zwei Jahren ja auch so ein schönes Auf und Ab erleben dürfen.
2: Ja, es ist ja nicht nur politisch gesehen. Ne? Ich sag mal, wir brauchen ja nur in den Osten gucken, in den Westen gucken. Wir sind ja mittlerweile in Europa zu sehr abhängig von dem, was in der Welt drumherum passiert. Und gerade da müssen wir halt sehen, dass wir in die regenerative Energie reinkommen, dass wir die Unabhängigkeit von den anderen eigentlich so ein bisschen ablassen können.
1: Und da steht Ihr Gewehr bei Fuß. Wir hatten vorne im Vorgespräch so ein bisschen auch über ältere und vor allem große Gebäude gesprochen. Das ist ja auch mittlerweile so gar kein Thema mehr, ne? Zum Austausch.
2: Ja, die Wärmepumpen schaffen halt auch mittlerweile die hohen Temperaturen. Und man sieht mittlerweile, dass halt auch gerade diese ganzen Wohnungsbaugesellschaften auch in diesen Sektor reingehen, weil sie einfach sehen, dass die Energiekosten enorm sinken, wenn ich halt umrüste auf Wärmepumpe. Mhm. Was für den Mieter natürlich auch wieder von Nutzen ist. Ne?
1: Mhm. Ja, das wird ja auch aktuell politisch diskutiert, wer welche Preise trägt oder Kosten trägt und so weiter, gerade dann halt im Bestand, also gerade wenn es um Öl- oder Gasheizung gehen sollte.
2: Ja, ne? Das ist ja der Punkt. Ne? Wenn wir zukünftig sagen, man darf noch Öl oder Gas reinmachen, sind dieser Bio-Anteil darf nicht umgelegt werden. Das heißt, das sollte laut Gesetz der Vermieter tragen. Und dann stellt sich halt wieder die Frage, wer tut sich das an? Also kommen halt immer mehr die Überlegungen zu sagen, komm, wir gehen doch von den fossilen Brennstoffen einfach weg. Ne?
1: Mhm. Gut, die Verkaufszahlen an sich, ich glaube für Wärmepumpen an sich, sind auch in den letzten Wochen, Monaten wieder stabil gestiegen. Und das ist ein bisschen unabhängig der politischen Landschaft. Ne? Das ist ja bei euch, sieht man das ja dann auch.
2: Ja, das ist einfach so, ne? Weil immer mehr sich die Menschen auch damit befassen, ohne dass es jetzt vielleicht politisch gesteuert ist. Sondern ich sage mal ein klassisches Beispiel, wenn man im Ländlichen ist und einer im Ort macht sich eine Wärmepumpe rein, alle sagen erstmal, es ist schlecht, aber wenn einer eine einbaut und der sagt, das ist richtig geil und ich habe da richtig Bock drauf, dann sagt der Nächste, okay, ich mach's auch. Das ist dann natürlich auch irgendwann so ein Selbstrand, ne?
1: Bisschen wie bei Photovoltaik am Anfang, ne? Weil sagen,
2: das
1: so,
2: ist was macht der da? Der ist der Mensch gestrickt, ne?
1: Ja, genau. Wenn jetzt, also wie ist das Vorgehen bei euch? Es meldet sich ein Installateur und sagt, okay, ich möchte gerne kaufen oder Interesse haben halt und bei euch die Wärmepumpe erwerben und da kriegst du dann und dann wird sie eingebaut? Oder also vielleicht kannst du ein bisschen mal den Weg skizzieren.
2: Ja, es ist ja zum einen, es ist die Fachhandwerker haben halt ihre Kunden, die halt umswitchen wollen. Dann ist ja mittlerweile das heiße oder neue Gold Leads. Das heißt also, immer mehr Menschen gehen halt auf die Homepage und sagen, ich möchte gerne, ich habe das und das und das, vermitteln mir bitte einen Handwerker. Ja, und das wird auch tatsächlich immer mehr, dass Endkunden an uns herantreten, was wir dann an die Fachhandwerker vermitteln. Und so laufen die Geschichten dann halt irgendwann richtig rund. Hausmessen, wenn die Fachhandwerker Hausmessen machen, Wärmepumpen, Infotage, auch da gehen immer mehr Installateure drauf. Also dass es ein Selbstläufer ist, ist nicht so. Also man muss schon was dafür tun und man muss auch die Endkundschaft mitnehmen und auch informieren.
1: Sehr spannend. Das heißt, ihr macht tatsächlich auch leichte Werbung für Endkunden, dass die zu euch kommen und ihr dann den Fachhandwerker sucht, empfiehlt und weitergebt.
2: Genau.
1: Okay. Und dann bildet ihr ihn aus, den Fachhandwerker? Oder also seid ihr schon TKLOR-Experte?
2: Ja, ich sag mal, wenn jetzt ein Kunde neu, also ein Fachhandwerker neu reinkommt, wird er natürlich geschult auf die Regelungen, dann auf die Steuerung, Inbetriebnahme, aufbauen und dann nachher halt auch die Wartung.
1: Okay. Ja, du sagst das Stichwort Wartung, das ist ja auch der Punkt, wo wir so ein bisschen zusammengekommen sind. Ne? Die Installation ist ja die eine Seite, aber es ist natürlich auch wichtig, dass das Gerät, die Maschine, am Laufen gehalten wird. Und du bist ja speziell auch dabei. Das heißt also, das Wartungsgeschäft für euch ist auch ein wichtiges Geschäft beziehungsweise auch eine wichtige Informationsquelle.
2: Ja, gerade die Wartung. Ich sag mal, klassisches Beispiel immer. Der Deutsche ist so gestrickt, das Auto muss regelmäßig in die Werkstatt. Und eine Heizung wird manchmal so ein bisschen stiefmütterlich behandelt.
1: Ja.
2: Na, und wenn ich gerade so viel Geld investiere, ist eine Wartung enorm wichtig. Was natürlich auch die Lebensdauer beeinträchtigt. Also ich kann ein Beispiel nennen. Wir hatten einen Kunden gehabt, der hat seine Wärmepumpe nie gewartet, überhaupt nichts gemacht. Das Ding war halt nach 12 Jahren hinüber, ne? Wiederum hast du Kunden, alle 2 Jahre vernünftige Wartung gemacht, dann kann so eine Wärmepumpe auch 25, 30 Jahre alt werden.
1: Mhm. Luca, du hast ja auch deine Erfahrungen machen können, praktischerseits. Vielleicht kannst du ein bisschen was berichten, wie du es erlebt hast.
4: Richtig, genau. Also ich glaube, vorab muss man erstmal sagen, diese Wartung an Wärmepumpen, die ist ja gerade noch bei unseren Kunden so ein bisschen in der Schwebe. Also brauche ich diese Wartung wirklich? Aber wenn man sich das dann wirklich meiner Praxis anguckt und gerade eure Kombianlagen aufschraubt und wirklich dann sieht, wie viel Schleim zum Beispiel, das war das beste Beispiel, in dem Kondensatablauf sitzt und dann auch sieht, was passiert, wenn der Kondensatablauf sowas von zusitzt, dass quasi die ganze Anlage überschwemmt wird, spätestens dann wird klar, ich brauche eine Wartung. Und diese Erkenntnis war auf jeden Fall eine wesentliche und das zieht sich dann natürlich weiter. Einmal natürlich der Kondensatablauf, aber natürlich auch die Lamellen, die dafür sorgen, dass ich natürlich die frische Luft anziehe, die natürlich nach 1-2 Jahren Betrieb auch zusitzen, sei es durch Laub oder sonstigen Schmutz, der durch die Lüftungsanlage bei euren Kombigeräten angesaugt wird. Und gerade diese Erkenntnis, wie gesagt, dass die Wartung wirklich sinnvoll ist, das war wirklich eine Haupterkenntnis. Ich glaube, die auch die Zuhörer hier mitnehmen können. Ne?
1: Ja, es ist für viele ja noch nicht so ein Geschäftsfeld. Ne? Manche sagen, okay, wir bauen halt ein und gucken mal, wie es geht oder sowas. Aber für sich die Wartung zu entdecken und das auch dann aufrechtzuerhalten, glaube ich, das sagt er ja auch und schult das, glaube ich, auch. Ne?
2: Ja, also, das ist ja ein Bestandteil. Ja, es gibt ja, oder es gab in der Vergangenheit viele Installateure oder Endkunden, die sagten, eine Wärmepumpe ist wartungsfrei und das ist dem ja nicht. Mhm. Ich sag mal, man muss den Verdampfer reinigen, weil, wie Luca eben sagte, natürlich werden die äußeren Bedingungen von der Luft immer mit angesaugt, auch wenn wir jetzt von der THZ oder auf der Stiebelwelt LWZ sprechen, das Lüftungsintegralgerät, sieht man das klassisch, wenn die Luft angesaugt wird, man hat hinten einen Hauptfilter, aber da geht ja trotzdem machen was durch. Mhm. Das heißt, das setzt sich im Verdampfer fest, wenn der Filter zu ist, kommt keine Luft rein. Wenn der Verdampfer zu ist, habe ich keine vernünftige Wärmeumsetzung und so weiter. Das heißt also, die Filterreinigung, die Verdampferreinigung ist schon enorm wichtig und auch gerade, wie der Luca gesagt hat, das Kondensat und das ist nicht so außer Acht zu lassen.
1: Ja, Also Empfehlung von euch ist dann so auch, wie Luca gerade sagte, alle 2 Jahre oder sowas halt da vorzugehen?
2: Genau, wir geben ja auf unsere Anlagen 5 Jahre Garantie. Mhm. Wenn wir so eine Fernwartung noch freigeben, 7 Jahre. Aber die Garantiebedingung ist halt im 2., 4. und bei der Garantieverlängerung im 6. Jahr eine Wartung zu machen, um auch die vollständige Garantie zu bekommen.
1: Okay. Und der Wartungsteil, wie würdest du es beschreiben? Wie geht man dann vor oder wie sollte man vorgehen? Was ist alles sozusagen inkludiert? Das hast du ja gesagt, die Lamellen sind zu Staub. Ich meine, steht ja immer draußen weitestgehend der erste Teil.
2: Ja, grundsätzlich ist das mal die Filter. Das heißt also einmal den sogenannten Hauptfilter, wo die Luft von außen reinkommt, der muss gereinigt werden. Dann die Innenfilter, Zu- und Abluftfilter sollten gereinigt oder gewechselt werden. Das sind aber Dinge, die auch der Endkunde selber machen kann.
1: Okay.
2: Dann sollte man immer Kondensat sauber machen, weil die Kondensatabführung geht halt über den Siphon. Mhm. Wenn der Kondensatschlauch zu nah am Siphon ist, heißt also, ich habe vielleicht ein bisschen Wasser in so einem, ich sag mal, so einen kleinen Sack drin im Schlauch, der Schlauch aber zu nah am Siphon ist, kommen natürlich über die, über die Kanalisation diese Fäkalien oder Ammoniakgerüche und die setzen sich dann in Verbindung mit dem Wasser zu dem Bioschleim.
1: Mhm. Okay, das ist der Schleim, den Luca gerade beschrieben hatte.
2: Genau, okay. Wenn ich den natürlich nicht regelmäßig sauber mache, dann setzt mir das halt irgendwann mal auch in die Maschine rein. Wenn sie es in die Maschine reinsetzt, das sind natürlich auch diese Gase, die auch der Verdampfer nicht mag. Und dann kann es halt passieren, dass, wenn ich das alles außer Acht lasse, dass mir so ein Verdampfer kaputt geht. Und wenn wir nachweisen, dass das kein Materialfehler ist, dann ist auch die Garantie raus und dann wird es halt auch für den Kunden teuer. Und das sollte man immer über umgehen, weil so bei der THZ, LWZ, so ein Verdampfer mit allem drum und dran, ist man halt dann auch mal schnell 6.000 € los. Und eine Wartung, die dann irgendwo bei rund 300, 350 Euro, vielleicht auch 400 sein könnte, alle 2 Jahre, die sind besser aufgehoben als wie neuer Verdampfer.
4: Und diese Angaben, die quasi in der Wartung gemacht werden, die gebt ihr quasi vor oder ist das in der Norm geregelt? Und lernen die Kunden das bei euch oder wie können wir uns das vorstellen?
2: Genau, es ist so, wir bieten die Schulung halt an, wo wir halt sagen, was wir halt anbieten. Es gibt halt auch Wartungsprotokolle, die auch die Handwerker in der Regel dann auf sich umschreiben. Ne? Gewisse Vorgaben, sprich stimmen die Einstellungen noch, stimmen die Stromverbräuche noch, beziehungsweise die Stromaufnahmen, weil darüber kann ich auch sehr, sehr viel sehen, wenn die Stromaufnahmen sich unheimlich verschieben, ob was vielleicht mit dem Verdichter ist, von der Luftansaugung her. Also von daher haben wir schon so unsere Vorgaben, wo der Fachhandwerker nachgucken sollte, sprich nach dem Wartungsprotokoll.
4: Also hat er wirklich eine Checkliste, wenn er vor der Anlage steht und sagt, das und das muss ich machen, sodass er quasi nicht alleine vor einer Wartung steht und sagt, was muss ich jetzt hier überhaupt machen?
2: Genau, also er hat einmal zum einen das Wartungsprotokoll und zum anderen über die Schulung kriegen die halt auch beigebracht, auf was sie alles achten sollten und was sie tun sollen, beziehungsweise auch müssen.
1: Und die Installateure nehmen das auch wahr, deiner Meinung nach, jetzt schon? Oder ist noch ein bisschen Luft nach oben?
2: Luft nach oben ist immer. Ich glaube, das wissen wir alle. Aber man hat dieses Thema in den letzten Jahren schon sehr sensibilisiert. Und ich sag mal dann gerade, wenn ich da jetzt ein bisschen Werbung für euch machen darf, kommt es ja nicht von irgendwo her, dass sich Hersteller wie ihr Gedanken machen, was entwickle ich, dass ich dem Fachhandwerker das Leben einfacher machen kann. Umso schöner ist es halt zu wissen, dass es da wirklich ein Kofferset gibt, was wirklich nur für die THZ, LWZ ist und sagen können, ey, Kunde, das ist genau das richtige Werkzeug. Also das finde ich halt cool. Und daran sieht man, man produziert ja was oder stellt nichts zusammen, wenn die Nachfrage nicht ist.
1: Gut, das merken wir auch, Luca. Ne? Also zumindest ist das ja auch so, wie Niki gerade sagt. Welche Teile waren für dich bei der Wartung so besonders interessant dann? Außerdem, was du gesehen hast, also was du festgestellt hast, und dann konntest du auch selber was machen.
4: Also was man jetzt unabhängig von Tekalor natürlich immer wieder sieht und auch hört, sind diese Lamellenreinigungen. Mhm. Ob ich jetzt eine Außeneinheit habe oder diese Kombigeräte, die Lamellen muss ich irgendwie immer reinigen und nach der Reinigung dann natürlich auch wieder aufstellen. Und wenn man sieht, wenn man so eine Reinigung wirklich macht und sieht, wie viel Schmutz da wirklich vorhängt, dann sieht man auch, dass das wirklich Sinn macht, dass man, so wie ihr sagt, 1 bis 2 Jahre so eine Wartung wirklich macht, um halt einfach diese Effizienz zu steigern, ne? Weil korrigier mich, wenn man das nicht macht, verbraucht die Wärmepumpe natürlich auch mehr Energie, richtig?
2: Ja, das Ding ist halt, wenn der Verdampfer zu ist, ne, der saugt ja die Luft an, um sie dann im Kältekreis umzuwandeln und pustet dann über den Ventilator ja die kalte Luft wieder raus. Heißt also, wenn der Verdampfer natürlich zu ist, kann wenig Luft durchgehen. Wenn wenig Luft durchgehen kann, kann der Verdampfer wenig Energie aufnehmen. Und dann gehen natürlich die Effizienzzahlen kaputt. Ne? Mhm. Das ist einfach so. Und von daher ist es wirklich schon elementar wichtig, dass der Verdampfer halt sauber ist.
1: Und die Lamellen lassen sich mit einem Hochdruckreiniger am besten sauber machen?
2: Oder? Hochdruckreiniger nicht. Also,
1: ich wollte nur wissen, ob ihr aufpasst.
2: Da haben wir nicht lange Freude dran. Also.
1: Ich habe aber von einem Fall gehört, der es gemacht hat. Und es ist nämlich kaputt gegangen.
4: Genau. Es gibt da ja schon recht gute Ideen, die auch an uns angetragen werden. Sei es Hochdruckreiniger, Dampfreiniger hatten wir schon im Angebot. Vielleicht kannst du da einmal aufräumen und sagen, wie man da am besten vorgeht.
2: Also, wie ich sage, Hochdruckreiniger auf keinen Fall. Ich sag mal, aus vertrieblicher Sicht, was mein Job ist, würde ich sagen, jawohl, mach eine Hochdruckreiniger.
1: Genau.
2: Nein, Spaß beiseite. Das würde natürlich auch nicht gut für den Hersteller sprechen, wenn da regelmäßig was gemacht werden muss. Ich sag mal so, man kann mit Drucksprühen arbeiten.

0: aufzusprühen, den einziehen zu lassen und dann mit relativ wenig Druck das einfach von oben nach unten durchspülen, weil der Dreck löst sich dann so oder so.
1: Und du hast es live gesehen, also ist immer ordentlich was drin, ne?
2: Richtig, genau. Kann man sich
1: kaum vorstellen, tatsächlich saugt doch einiges an.
2: Richtig, genau. Da auch nochmal viele Grüße an Patrick, der hat immer einen kleinen Staubsauger dabei. Den durften wir dann auch nach jeder Wartung einmal leeren, weil da hat sich wirklich so viel Staub und Dreck gesammelt. Aber was man dazu natürlich auch sagen muss, abgesehen von der Reinigung, gehört natürlich auch immer dazu, dass ich einmal mit einem Kältemittelspüler über die Lötstellen gehe und das auch einmal kontrolliere, richtig?
0: Ja, das ist halt auch ganz wichtig, ne? Einfach mal zu gucken, auch wenn ich keinen Kälteschein habe, kann ich ja schon viele Dinge kontrollieren. Ne? Sehe ich irgendwo Ölflecken, sehe ich schon Leckagen oder ich gehe halt im Prinzip, wie Luca sagte, im Prinzip zum Absprühen an den Schradern, an den Lötstellen. Ich sollte auch die Elektroanschlüsse kontrollieren. Sitzen die noch alle fest? Das sind halt so wirklich Dinge, die ich kontrollieren kann, ohne dass ich jetzt ein Elektromeister bin oder dass ich einen Kälteschein habe. Weil mit der Sichtkontrolle kann man auch schon sehr, sehr viel abdecken.
1: Und liegt ja auch so ein bisschen nahe wie damals bei der Gashausschau, also heizungsseitig, da wurde das ja ähnlich auch gemacht. Also Gasleitungen abzuschnüffeln, aber auch eine Sichtkontrolle zu machen. Ne?
0: Genau.
1: Gab es da ja auch schon. Ne? Was sind so die häufigsten Ursachen, Fälle, die ihr mitkriegt, wo man sagen kann, okay, das sind ja eigentlich vielleicht leichte Fälle, die auch abzustellen sind, vielleicht bedienerseitig auch oder so, oder vom Nutzerverhalten her?
0: Ja, interessant ist es immer wieder zu sehen, und da weiß ich tatsächlich auch, wenn ich vor Ort bin, Kunden, sprich Fachhandwerker, mehr aber die Endkunden hin. Wenn jemand ein neues Haus baut, stellt sich so eine Anlage hin, wo ich sage, tu dir und uns allen Gefallen, mach die Wärmepumpe oder das Lüftungsintegralgerät aus, wenn ihr am Gartenarbeiten machen seid oder wenn ihr Steine schneidet.
1: Ach so,
0: weil man muss sich im Prinzip den Staubsaugereffekt vorstellen, die sind alle schön am Steine schneiden. Die Wärmepumpe läuft, heißt also, die saugt die Luft an. Und nach 4 bis 6 Wochen rufen die Kunden an, die Anlage ist so laut, die macht Geräusche wie verrückt. Und man zieht dann hinten den Hauptfilter oder den Wärterfilter raus und der ist zu. Der ist einfach nach 2 Monaten zu. Kunde sagt dann, ja, warum ist das zu? Kann ja nicht sein, soll ich alle 2 Monate das Ding sauber machen? Sag ich, was habt ihr gemacht? Gartenarbeiten, gepflastert? Ja, haben wir vorletzte Woche alles gemacht. Ja, Entschuldigung, ich hatte euch darauf hingewiesen. Ne?
1: Ja, wir haben es auch im Hochdruck sauber, Reiniger sauber gemacht. Ja, genau.
0: aber am Ende des Tages auch die Geschichte mit dem Kondensatablauf, dass der nicht direkt im Siphon liegt, dass wir da über den Bioschleim auch vermeiden können. Also tatsächlich sind, was der Endkunde machen kann, Filterwechsel schon sehr viel wert.
1: Und das sind wahrscheinlich die meisten Fälle, die so von Endkunden an euch herangetragen werden. Ne?
0: Genau. Ja, das merkt man immer daran, selbst Endkunden können ja, wir haben ja auch eine Endkundenseite und die bestellen sich dann halt die Filter dann immer separat. Ja, das heißt also, wenn der Endkunde irgendwo welche hat, geht er nicht zum Handwerker hin und sagt, ich brauche mal ein paar Filter. Die wissen halt schon, welche Filter sie haben und die können sie auch direkt dann bei uns im Online-Shop nachbestellen.
1: Was würdest du dir vom Fachhandwerker noch wünschen, beziehungsweise wie das Fachhandwerk aufgestellt sein sollte, gerade in Bezug auf nicht nur eure, aber insgesamt Wärmepumpen vielleicht?
0: Ja, ich denke, wir müssen mal einfach so anfangen, dass das Problem ist, das Fachhandwerk hat halt Personalmangel. Wir haben halt eine Fachhandwerkernot oder das, was hinten dran kommt. Viel, viel schwieriger wird es, glaube ich, noch, was in den nächsten 10 Jahren in Rente geht und was hinten dran kommt. Da habe ich eigentlich so ein bisschen mehr Angst vor, weil ich glaube schon, dass der Handwerker mehr offen wäre, wenn einfach das Zeitfenster und das Drumherum nicht so schlimm wäre. Ne? Bürokratie, Personalmangel, das ist halt schon das, was sie halt irgendwo treibt. Aber grundsätzlich ist, wenn ich Schulungen anbiete, weil ich selber immer mit dabei bin, wenn wir Kunden einladen oder aus meinem Gebiet, ist es mir halt auch wichtig, dabei zu sein und die dann halt auch so noch mitzunehmen. Ne? Das ist halt schon wichtig. Und mal zu hören, wenn die alle zusammen sind und die sich untereinander unterhalten, hört man schon, der eine hat das Problem, dann helfen die sich auch untereinander und sagt, hör mal, wir könnten das so machen, du könntest das so machen. Also ich glaube schon, dass da ein Umdenken stattgefunden hat von diesen Nichtwartungen, zur Wartung, weil man festgestellt hat, auch da ist das Geschäft weitergehend genauso wie vorher beim fossilen Brennstoff auch.
1: Naja gut, und wie du sagst, 300, 350 Euro ist ja jetzt auch nicht wenig, ne? Und was man damit verdienen kann und zusätzlich halt was an Zubehör, Ersatzteilen und sonst dergleichen noch kommt, ist jetzt auch nicht nur. Und
0: Ich meine, die Zeit ist einfach da. Eine Wartung bei Öl und Gas dauert auch seine 2-3

0: Stunden, und das ist bei einer Wärmepumpe genauso. Also der Zeitaufwand ist jetzt nicht weniger und nicht mehr, es ist einfach nur die Arbeit ein Stück weit anders.
1: Und dann kommt es natürlich auch immer wieder ein Stück weit auf die Art der Wärmepumpe drauf an, ne? Wenn ich dann natürlich sage, okay, ich habe so ein Kombigerät wie von euch, kann ich dann natürlich die Lüftungsreinigung zum Beispiel auch gleich mit anbieten, oder?
0: Ja, wir haben ja dadurch, dass wir die Filter drin haben, in der Maschine, brauche ich jetzt in der Rohrleitung nicht großartig was zu wechseln. Es gibt Tellerventile, die haben halt so Hütchen, ne, dass man die noch tauscht. Die sind ja eigentlich, dafür ist das ja ausgelegt, dass wir die Rohre sauber halten. Wenn wir das nicht drin hätten, dann wäre das nach ein paar Jahren eine schöne Bakterienschleuder.
2: Ja, ist bei vielen halt so, sieht man ja auch, ne, im Bestand gerade, wenn du da mal an die Decke guckst oder so, das ist schon ganz ordentlich belegt teilweise, ne? Also ja, vielleicht nur die ersten anderthalb, zwei Meter, aber da ist schon immer noch ganz gut an Staub und Flusen und Dreck
1: weit drin. Auf jeden Fall, ja.
2: Jetzt gerade bei Badezimmerlüftung oder sowas, ne?
1: Ja.
2: Niki, was würdest du in Bezug auf die Wärmepumpe dir noch wünschen?
0: Ha, schwierige Frage. Wenn ich jetzt von uns ausgehe, würde ich natürlich sagen, gerne noch eine größere Maschine.
2: Mehr Leistung, oder?
0: Ja, okay. Also wir sind da schon ganz gut aufgestellt, aber ja, wir haben ja eben schon gesagt, mehr und besser geht immer. Grundsätzlich muss ich für mich immer sagen, ich bin jetzt seit etwas über 6 Jahren im Unternehmen. Ich habe vor 8 Jahren ein Haus gebaut und habe gesagt, bei mir kommt keine Wärmepumpe rein. So ein Scheiß mache ich nicht. Ich mach Gas rein, die Mieter können bezahlen. Ich war aber dann im Prinzip gezwungen worden, seinerzeit schon, oder mir wurde auferlegt, eine Wärmepumpe zu machen. Ich war dann so ein bisschen skeptisch, habe dann aber festgestellt, weil, wie gesagt, ich war da noch nicht im Unternehmen. Mhm. Das ist richtig cool, weil die Energiekosten sehr, sehr niedrig sind, die Effizienzzahlen gut sind. Wo ich heute dann sage, wo ich dann ein Jahr später im Unternehmen angefangen habe, hat sich das noch weitergebildet. Und heute sage ich, für mich gibt es eigentlich keine Alternative dazu. Mhm. Also ich bin ehrlich gesagt so ein bisschen manchmal erschrocken, welche Floskeln da noch rumgehen, wenn ein Kunde sagt, mein Haus kann ich nur eine Wärmepumpe stellen, wenn ich dämme. Mhm. Dann sage ich immer klassisch auch zu ihm als Beispiel, wenn du 5000 Liter Öl verbrauchst und du würdest dein Haus dämmen, würdest du auch nur 3000 Liter Öl noch brauchen oder 2,5. Mhm. Also würde sich das Dämmen auch für deine fossile Heizung lohnen. Ja, also da zu sagen, das lohnt sich nicht nur, weil es eine Wärmepumpe ist, das sind halt also immer so schräge Aussagen. Mhm. Und da springt man halt schnell mal auf. Von daher ist dieses Aufklären umso wichtiger.
1: Also würdest du schon sagen, dass diese Skepsis sich mittlerweile ein bisschen zurückentwickelt durch die ganzen Aufklärarbeiten, die ihr da auch vornehmt? Oder wie schätzt du das ein?
0: Interessanter ist es eigentlich, dass diese Beratung, Intensivität ein Stück weit schon ein bisschen weniger wird. Aber man sieht, dass Fachhandwerker, viele Fachhandwerker Infoabende machen, Webinare werden mittlerweile gemacht, Hausmessen werden gemacht, dass die doch immer und mehr angenommen werden. Ne? Also die Leute informieren sich schon. Also wenn du selbst beim letzten Hausmessetag, den ich hatte vor 14 Tagen, oder beziehungsweise letzten Samstag bei 35 Grad in der prallen Sonne, auch Menschen herkommen, die Ü60, Ü70 sind, die sich tatsächlich mit dem Thema auch beschäftigen. Mhm. Also da sieht man schon, dass da ein Umdenken stattfindet.
2: Ja, ist doch schön. Ist doch gut. Ich glaube, es ist noch ein langer Weg. Ne? Also man merkt aber, dass es stetig nach oben geht. Wir suchen Alternativen. Nicht alles passt da, aber ich glaube, das ist ein Großteil, der passt. Und der wächst einfach weiter. Und wir müssen uns und werden uns ja hinbewegen, zwangsläufig.
0: Also für uns kann ich einfach nur sagen, oder für alle europäischen Hersteller, wenn ich jetzt böse wäre, würde ich sagen, man müsste das so ein bisschen kappen, dass wir nicht uns so überfluten lassen von dem asiatischen Markt. Und jetzt auf deine Frage hinzukommen, was wünsche ich mir bei der Wärmepumpe? Mhm. Tatsächlich wünsche ich mir da von der EU mehr Eindämmung von außen, dass wir nicht überflutet werden von dem asiatischen Markt, sondern dass man das eindämmt. Und wenn man nur sagt, diese Maschinen werden nicht gefördert, weil dann habe ich eine Selbstregulierung.
2: Ja, ist so ein Politikum, ne? Welche Steuern gehen auf was und wer hat dann welche Regeln drauf und welche Firma ist wohin verkauft worden und so. Das ist ja auch alles nicht so ganz einfach in dieser Welt mittlerweile.
0: Tatsächlich,
2: ne?
0: Ist das
2: so. Seid ihr ja auch von betroffen. Also das ist, lieben Gruß an die globale Welt. Ne?
0: Ja, in dem Sinne haben wir das Glück, wir können nicht verkauft werden, da wir die Familie Stiebel eine Familienstiftung gegründet hat und somit sind wir deutsch und bleiben auch deutsch.
2: Ja, das ist
0: wo wir auch sehr stolz drauf sind.
2: Ja, das ist auch schön. Und es ist auch ein langes Unternehmen, traditionsbehaftet und auch gut aufgestellt.
0: Ja, ich meine, die Stiebel-Eltern gibt es jetzt seit 102 Jahren. Mhm. Stiebel hat jetzt ja 50 Jahre Wärmepumpe und Tekalor hat jetzt ja 25-jähriges. Also mehr geht eigentlich, glaube ich, nicht nach außen.
2: Ja. Wunderbar. Ein herzliches Dankeschön. Also ja, wir wollten das Thema natürlich Tekalor, das Thema Wärmepumpe, aber das Thema Wartung und Service im Nachgang zur Installation und Neuinstallation bringen. Und ich glaube, da hast du und ihr beide halt gute Punkte gebracht, warum das auch interessant ist und vor allen Dingen auch ein Geschäftsmodell ist, welches man auf alle Fälle machen kann als Installateur. Und
0: dafür ja, vielen Dank für die Einladung an euch beide erstmal.
2: Ne? Ja, alles gut. Und an Patrick natürlich auch. Ne? Als Gast bei uns im Podcast Handwerk to go gibt es auch einen schönen Pott Honig. Und zwar nämlich Wöhler eigenen Honig. Wir haben eigene Bienen hier auf dem Gelände. Die werden von einem Wöhler-Mitarbeiter auch als Imker betrieben. Und ich reiche dir den mal rüber.
0: Ja, das ist vielen lieben Dank.
2: Vielleicht, ich hoffe, du das magst auch gut. Honig oder einen Teil deiner Familie oder wie auch
0: immer. Also tatsächlich kann ich sagen, meine Lebensgefährtin, mein Sohn, sind wie irre auf Honig. Also bei uns geht Honig schon sehr. Und wir sind auch wirklich, was Honig betrifft, immer darauf bedacht, auch regionale oder wirklich Honige zu verwenden, wo die auch weiß, wo die herkommt. Also von daher, vielen lieben Dank dafür.
2: Kannst du um die Ecke hier, wenn ihr gleich mal rumgeht, dann zeigt ihr das, wie das sind. Danke, Luca. Angucken. Ja, genau. Du hast das Schlusswort, Niki. Du hast noch einen Gruß an deine Installateure oder Firma. Wie auch immer loswerden.
0: Ja, als erstes, wie gesagt, schon mal vielen Dank an euch beide. An Patrick, liebe Grüße, der das möglich gemacht hat, der die Verbindung zu euch hergestellt hat. Und ja, liebe Community, beschäftigt euch mit dem Thema Wärmepumpe und vor allem mit dem Thema Wartung. Vielen Dank, dass ich da sein durfte.
2: Danke.
0: Dankeschön.
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2: Im Studio Dirk Justes. Bei der Fußball-WM hat sich England in einer spektakulären Partie die Bronzemedaille geholt. Am Ende stand es im Spiel um Platz 3 in Miami gegen Frankreich 6:4. Und dann steigt heute vor den Toren New Yorks das WM-Finale. Ab 21 Uhr unserer Zeit spielt Spanien gegen Argentinien. Uwe Schimonek blickt voraus.
3: Der amtierende Weltmeister Argentinien kann mit einem Sieg die erste Titelverteidigung seit 64 Jahren klarmachen. Doch die aktuellen Europameister aus Spanien gelten den meisten Experten als die Favoriten. Zu stabil ist die Mannschaft um den erst 19-jährigen Lamine Yamal und seit sagenhaften 37 Spielen unbesiegt. Allerdings ist da auf der anderen Seite Lionel Messi. Der könnte Yamals Vater sein, ist aber immer noch für besondere Momente gut.
2: Jens Spahn tritt in der Leihmutter-Affäre als Unionsfraktionschef zurück. Das hat er in einem Schreiben mitgeteilt. Zuletzt war der Druck immer größer geworden. Auch Kanzler Merz soll ihn zu dem Schritt aufgefordert haben. Leihmutterschaft ist in Deutschland verboten. Die CDU hatte ihre Haltung dazu erst vor kurzem bekräftigt. CDU-Urgestein Wolfgang Busbach sagt bei NTV.
4: Die Politiker im Bundestag machen Regeln für 84 Millionen Menschen. Sie erwarten, dass die Bevölkerung sich an diese Regeln hält. Jens Spahn hat nicht gegen Gesetze in Deutschland verstoßen, aber er hat sie umgangen. Und wenn dann der Eindruck entsteht, Politiker können sich mehr erlauben als der Durchschnitt der Bevölkerung, vor allen Dingen, wenn sie viel Geld haben, geht gar nicht.
2: Die SPD lässt beim Thema Steuererhöhungen nicht locker. Generalsekretär Klüssendorf kündigte in der Neuen Osnabrücker Zeitung eine harte Auseinandersetzung mit der Union um die Rückkehr der Vermögenssteuer an. Und auch für eine höhere Erbschaftssteuer will er sich weiter stark machen. Nach der Attacke auf einen Bahnsicherheitsmitarbeiter, der dann aus einem fahrenden Zug stürzte, ist der Tatverdächtige wieder auf freiem Fuß. Gegen ihn wurde kein Haftbefehl erlassen. Er soll den Security-Mann auf der Fahrt von Offenburg nach Karlsruhe angegriffen haben. Der Sicherheitsmitarbeiter stürzte aus dem Zug und wurde schwer verletzt. In der Schweiz sind fast 100 Schafe vom Blitz erschlagen worden. Etwa 80 haben überlebt. Die Tiere standen dicht zusammen auf einer Bergwiese. Über die Schweiz waren in den vergangenen Tagen immer wieder Gewitter hinweggezogen.
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5: Mit KI-Support. Viele Wolken und im Nordosten gehen auch immer mal wieder Schauer runter. Vereinzelt kann es noch kurz gewittern. Sonst bleibt es eher trocken. Die Temperaturen gehen in der Nacht runter auf 15 bis 5 Grad. Morgen dann ein Mix aus Wolken und trockenen Phasen, im Nordosten wieder mit Schauern und kurzen Gewittern. Dazu maximal bis 26 Grad.

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1: Wir sind zu Gast bei Martina Zürcher, Dylan Wigramer und Foxy in der Schweiz. Ich habe mich auf den Weg ins Ländliche gemacht, in den Kanton Solothurn, und Martina, Dylan und Foxy besucht. Und Foxy ist übrigens kein Haustier, sondern ein Lebenskonzept. Und darüber sprechen wir heute. Martina, ich glaube, wir haben uns das letzte Mal so vor 13 Jahren gesehen, damals bei Kanal 3, einem privaten Radiosender in der Schweiz, in Biel. Du warst damals Moderatorin und Redakteurin, und ja, ich denke mal, du hast ein Leben geführt wie Herr und Frau Schweizer im Allgemeinen. Nur irgendwie von 8 bis 17 Uhr im Büro und danach ein bisschen Freizeitbeschäftigung, Kino und hin und wieder mal in den Urlaub jetten. Heute sieht das bei dir und Dylan ja völlig anders aus. Ihr seid verheiratet. Wie lebt ihr jetzt?
2: Ja, seit 2016, April, leben wir in einem VW-Bus. Das ist eben Foxy, unser Bus. Und wir leben eigentlich als Nomaden, selbstständig, standortunabhängig und sind da, wo es uns gefällt oder da, wo es Arbeit gibt für uns gerade.
1: Wie seid ihr auf die Idee, auf dieses Konzept gekommen, genau so leben zu wollen?
3: Also wir waren sehr viel unterwegs für meine Vorträge in Deutschland, Österreich, überall. Und dann, wenn man einen Vortrag macht in Berlin, und dann musst du wieder zurück in die Schweiz und am nächsten Tag irgendwo anders oder eine Woche später. Wir sind sehr viel gefahren. Und dann haben wir gesagt, wollten wir auch so ein Tiny House haben. Das war unser so
2: also der Anfang
3: Traum.
2: Ja, genau.
3: Und dann irgendwann haben wir gesagt, halt mal, es ist schwierig hier in der Schweiz ein Tiny House zu haben, weil es ist nicht möglich vom Gesetz her.
2: Also vor allem da, wo wir, also wir möchten es halt mitten irgendwo in der Natur haben, wo du auch nicht bauen darfst.
3: Und plötzlich es ist uns in den Sinn gekommen, dass wir so ein Tiny House haben, auf 4 Räder. unser Foxy, der Bus. So entstand diese Idee eigentlich.
2: Und dann haben wir wirklich diese Idee gehabt an einem Abend, und das war wirklich so, ja, genau, das ist super. Und wir haben am gleichen Abend die Wohnungskündigung geschrieben. Das war wirklich so, ohne mit irgendjemandem zu beraten, ohne lange darüber nachzudenken. So, that's it.
1: Ich meine, da kommt man aus einer 60, 70, 80 Quadratmeter Wohnung und zieht auf vielleicht 6, 8 Quadratmeter um?
3: Mit der Garage. Also Motorhaube.
1: Ich meine, da bleibt doch bestimmt vieles, was man im Alltag richtig lieb gewonnen hat. Waschmaschine, Mikrowelle, großer Fernsehapparat, irgendwie auf der Strecke, oder?
2: Es geht eigentlich. Also es hat sich am Anfang so zum Ausmisten, also wir hatten eine Dreizimmerwohnung und ja, da sammelt sich halt trotzdem viele Dinge an. Aber es hat sich sehr gut angefühlt, eigentlich das auszumisten und loszuwerden. Und zu realisieren, mein Gott, was habe ich hier eigentlich alles in diesen Schränken, dass ich nicht einmal mehr weiß, dass ich es habe. Und jetzt, wir vermissen nichts. Es ist eher so, dass umso länger wir das so leben, wie wir leben, umso weniger brauchen wir. Also umso mehr haben wir jetzt noch das Gefühl, Mist, wir haben irgendwie immer noch zu viele Sachen im Bus.
3: Absolut, ja. Also ein Mikrowell hatten wir sowieso nicht.
2: Genau.
3: Aber Martina, was sie mir damals gesagt hat, sie wollte einen Ofen.
2: Nein, das habe ich von Anfang an schon gesagt.
3: Wolltest du
2: von Anfang an? Ja, das war meine Bedingung, ich brauche noch einen Backofen.
3: ich war dagegen. Ich habe gesagt, nein, wir haben keinen Platz für einen Ofen. Ein Ofen. Und dann hat sie mir diese so eine kleine, so runde Ofen gezeigt, was es zum Kaufen gibt, so ein Campingofen.
2: Also es ist wie eine Pfanne eigentlich, aber er funktioniert als Backofen, so für auf dem Gasherd.
3: Und ich war nie begeistert, aber sie hat durchgesetzt und hat sie das gekauft. Halt passiert immer wieder. Und ich bin begeistert mit dem Ding. Also sie kocht und backt und Brot Gipfeli, alles Mögliche. Das ist fantastisch. Also wir haben nicht viel, aber wir müssen auch nicht auf Dinge verzichten, weil was braucht man eigentlich? Wir haben genügend Kleider, wir haben ein Kochhead und eine Dusche und eine WC und ja,
2: das ein Kühlschrank.
3: Ein Kühlschrank, unsere Computers und alles, was wir brauchen im Alltag, haben wir. Natürlich, wir haben nur so 6 Quadratmeter zum Leben, aber wenn die Sonne scheint, wir haben das. Der beste Garten, oder?
2: Ja, einer, den man nicht pflegen muss. Immer ein anderer, das genau. Ist wirklich.
3: Genau.
2: Wir haben die Welt eigentlich wirklich zu unserem Wohnzimmer gemacht und das fühlt sich super an.
4: Also wenn ihr abends mal so der Meinung seid, auch so einen Sonnenuntergang mal vom Berggipfel anschauen, dann setzt ihr euch in den Foxy und los geht's?
3: Absolut. Also wir sind immer noch sehr viel unterwegs. Also gut, dieses Jahr waren wir nicht so viel unterwegs, weil wir hatten ziemlich viel Arbeit wegen Filmschneiden und so weiter. Wir mussten einfach irgendwo wirklich bleiben und arbeiten. Aber sonst, wir fahren ständig unterwegs. Einfach, wir bleiben nicht so, wir campieren nicht. Also wir bleiben nicht in einem Ort einige Tage wie im Urlaub, sondern wir verbringen ein paar Stunden, also am Tag irgendwo arbeiten und dann am Abend gehen wir woanders hin, suchen einen schönen Ort zum Übernachten.
4: Ihr habt angefangen, im Bus zu leben, habt ihr eben gesagt, um einfacher zu Vorträgen kommen zu können, weniger pendeln zu müssen, also aus beruflichen Gründen. Wann kam bei euch so die Idee auf, ach, das könnte man ja eigentlich mal ein bisschen erweitern, einfach mal ein bisschen weiterfahren?
2: Ich glaube, die Idee, die war schon immer in uns drin. Also wir haben schon oder sind schon immer viel gereist. Dylan war ja 3,5 Jahre auf Weltreise mit dem Motorrad zuvor. Ich habe schon immer, ich habe mal in Amerika gearbeitet, habe in Indien einen Teil von meinem Studium gemacht, habe in der Mongolei ein Kinderhilfswerk aufgebaut. Also ich war da auch schon immer unterwegs. Und eben gerade mit der Mongolei, das war schon immer so ein bisschen mein Traum, auch mal über Land bis in die Mongolei zu fahren. Und ja, wenn man dann so ein mobiles Haus hat, dann ja, bietet sich das an.
4: Da liegen aber jetzt einige Länder zwischen Deutschland, Polen, Weißrussland, Russland, vielleicht auch Ukraine, Kasachstan oder China, je nachdem, ob man links oder rechts abbiegt, wenn man jetzt bis in die Mongolei fährt. Wie bereitet man so eine Reise vor? Ich meine, einfach Koffer packen und los, damit wird es wohl nicht getan sein, oder?
2: Ja, einfach die Visums halt vor allem. Gerade in diesen Ländern ist ja das nicht so, dass du überall einfach visumfrei durchfahren kannst. Also Russland, Mongolei mussten wir Visum besorgen.
3: Ja, sonst eigentlich brauchen wir keine Vorbereitung, weil wir haben alles im Auto.
2: Ja.
3: Was wir einfach, wir haben Sachen zurückgelassen, die Sachen, was wir immer sonst dabei hatten. Zum Beispiel eine große Leinwand habe ich immer dabei, ein Beamer und Soundsystem und so weiter.
2: Die Bücher zum Verkaufen haben wir auch nicht mitgenommen.
3: Und das haben wir alles bei den Eltern von Martina zurückgelassen. So, mit was haben wir sonst? Einfach ein bisschen mehr Werkzeuge hatten wir.
2: Ein bisschen mehr Werkzeuge, Wasserkanister zusätzliche. Und
3: ja.
2: 2 Benzinkanister zusätzliche halt dann den Platz aufgebraucht, weil ja. Halt zum Teil die Strecken länger sind in diesen Ländern.
4: Und wie sieht's da mit dem psychologischen Aspekt aus? Ich meine, also ich hätte richtig Bammel, dass mir da unterwegs was passieren kann, eine Panne oder man wird überfallen, ADAC und TCS, die sind weit weg. Und gerade bei der Mongolei, da denke ich eher an Wüste als an eine gut ausgebaute Autobahn.
3: Ja, einfach, Mongolei ist sehr abenteuerlich. Also ich liebe es, so unterwegs zu sein. Gibt es sehr wenige Straßen. Aber Vorbereitungen.
2: Die Straßen, die es gibt, die sind in schlechtem Zustand oder voller Löcher oder mehr Staupisten, genau.
3: Ja, aber da haben wir eigentlich nicht viele Vorbereitungen gemacht. Also das ist auch uns, also meine Spezialität. ich bin sehr schlecht in Vorbereitung. Ich mache es einfach, also ohne große Vorbereitung. Also Visum war das Wichtigste. Sonst alles andere, da muss man nicht darum kümmern. Also ich weiß, ich kenne Leute, die monatelang oder jahrelang vorbereiten und spezielle Ausrüstung. Nein, das braucht er nicht einfach.
2: Vor allem, wenn du dann in diesen Ländern unterwegs bist und du hast dann so das Gefühl, du machst jetzt ein Abenteuer und dann begegnest du diesen lokalen Menschen, die wirklich überall Pannen haben und die haben einfach nichts dabei.
3: Genau.
2: Und du merkst dann so, also eigentlich die wahren Abenteuer sind die Menschen, die unter diesen Bedingungen immer leben und immer einfach so unterwegs sind. Und du lernst auch dann einfach, okay, du hast eine Panne, dann ist jetzt kein Drama, dann kommst du halt mal zu spät. Also gut, wir hatten jetzt eh kein Zeitplan oder so. Aber ich denke, das Leben im Bus und eben das Leben in diesen anderen Realitäten, als was wir hier in Europa immer haben, lernt ihr dann einfach auch gelassen zu sein und den Tag zu nehmen, wie er kommt, ohne dass du immer alles planen musst, weil es kommt sowieso anders.
3: Also ich habe sehr viele Menschen geholfen, also als Automechaniker, also ich bin gelernter Automechaniker, vielleicht das ist auch ein Grund, warum ich nicht so viele Vorbereitungen mache, weil wenn etwas kaputt geht, dann repariere ich halt, ne? Und unterwegs in der Mongolei habe ich einen Motorradfahrer gesehen, der hat seine ganze Vordergabel ausgehängt. Und dann habe ich gefragt, hey, hier diese große Mutter, das ist eine wichtige Mutter, es fehlte. Und ich habe gesagt, wir fahren zurück und wir suchen dieses Teil, sonst du kannst gar nicht fahren. Und dann sagt er mir, da, du musst nicht suchen gehen, das habe ich vor 2 Monaten verloren. Also, diese Leute, sie sind immer unterwegs, also nicht 10 Kilometer, sondern dieser Mann, der war vielleicht 100 oder mehr als 150 Kilometer unterwegs.
2: Ja, ich glaube, er hat gesagt,
3: der
2: muss noch weit fahren.
3: Ja, wahrscheinlich macht das diese Strecke immer wieder. Und wir machen große Vorbereitungen und ja, ich habe gelernt, eigentlich Vorbereitungen sind schön, aber wenn du etwas erleben willst, geh mal ohne Vorbereitung, da wirst du viel bessere Erfahrungen machen auf dieser Welt.
4: Wow, tolle Geschichte und tolle Einstellung. Wir haben ja eben schon von euch gehört, von spannenden Begegnungen, zum Beispiel mit einem Menschen auf seinem halb kaputten Motorrad. Welche Geschichten habt ihr denn noch so erlebt und waren das eher tolle Erfahrungen oder auch solche, wo ihr sagt, oh, jetzt wird es aber eher unangenehm?
3: Ich glaube immer wieder.
2: Ja, also mehrheitlich eigentlich immer nur schöne Geschichten, sehr berührende Geschichten. Was mir speziell in Erinnerung bleibt, ist, wir waren in Tadschikistan, da hat es ja sehr hohe Berge auch. Wir waren auf irgendeinem Pass oben und dann haben wir Fotos gemacht und dann kam eine Frau, man hat gemerkt, dass sie so ein bisschen geistig behindert ist und sie hat dann gefragt, halt mit Händen und Füßen, ob wir ihr Telefon aufladen können an unserem Auto. Und das haben wir dann eingesteckt

0: was Foxy heißt. Und den haben wir ihm dann geschenkt und er wollte uns ihn immer wieder zurückgeben, weil er dachte, es kann nicht sein, dass ich das behalten kann. Und dann solche Begegnungen, dass du wirklich einfach offen empfangen wirst, du wirst beschenkt von Leuten, die selber nichts haben und du denkst dann so, wow, und ja, hier passiert dir so etwas, glaub nicht. Also das ist schon sehr berührend.
1: Wo du gerade von hier sprichst, euer Lebenskonzept weicht ja schon ein bisschen vom Üblichen von Herrn und Frau Schweizer ab und natürlich auch von den anderen Menschen überhaupt, denn ja, ihr fahrt nach Tadschikistan und Länder, wo die meisten sagen würden, seid ihr denn verrückt?
2: Also als wir gerade unterwegs waren, haben wir von diesem Vorfall gehört, wo fünf oder sechs Radfahrer gerammt mit seinem Auto und dann mit dem Messer diese Touristen attackiert haben.
0: Ja, das war so auf dem Pamir Highway letzten Sommer in Tadschikistan.
2: Ja, genau. Und da haben wir auch Angst bekommen jetzt, oh, wir wollen durch Tadschikistan und was erwartet uns in diesem Land? Und unterwegs, also als wir Richtung Tadschikistan unterwegs waren, haben wir noch einen Reisenden getroffen und er hat gesagt, wenn man nach Tadschikistan geht, dann du bist blöd.
0: Jetzt in dem Moment, ja.
2: Ja, und trotzdem, wir sind einfach eingereist und was wir in diesem Land erlebt haben, haben wir nirgends erlebt. Also die Freundlichkeit der Menschen. Wir haben überall, wir wurden beschenkt, Tomaten ohne Ende. Wir haben angefangen, also wochenlang haben wir Tomatensuppe.
0: Ja, genau, Tomatensuppe und Aprikosenmarmelade kochen, weil einfach überall, wo du einfach angehalten hast, auch wenn du nur ein Foto machen wolltest oder irgendwie zum Pinkeln hinter den Busch verschwindest, die Leute kommen einfach und schenken dir etwas. Wenn sie dich nicht einladen, dann geben sie dir etwas mit. Oder ja, wenn du vorbeifährst, dann legen sie die Hand aufs Herz und nicken und winken und wirklich
2: absolut ein gastfreundliches Land, würde ich sofort wieder zurück. Weißt du, das Problem ist, diese schlechten Nachrichten hört man also sehr schnell, also viel schneller als gute Sachen. Das haben wir immer wieder erlebt. Also man spricht auch von den Russen immer wieder. Oh, Russland, böses Land. Aber als wir unterwegs waren, haben wir sehr, sehr viele positive Sachen gelernt oder begegnet. Und das ist das Schöne am Reisen. Also man muss einfach unbedingt auf Reisen gehen, wenn man die Welt besser kennenlernen will. Oder da kann man nur seine Meinung ändern. Also
0: Weil die meisten Menschen, die sind genauso wie du und wir, die wollen einfach einen guten Tag haben, die wollen abends ein Dach über den Kopf haben, einen vollen Bauch und zufrieden sein und nicht irgendwie also dich angreifen oder was weiß ich. Also
2: ja, also eben kommen zurück zu deiner Frage. Ja, wir haben sehr viele, viele schöne Begegnungen gehabt. Sie haben von uns nichts erwartet. Ne? Also selbst wenn wir Martina mit der Kanne Wasser holen ging, kam einfach wildfremde Mann gesagt, nein, du darfst nicht, ich werde es für dich tragen.
0: Und ich fühlte mich dann schon fast ein bisschen doof, weil ich will ja nicht, dass irgendjemand anderes mein Wasser schleppt, während Dylan irgendwie das Auto flickt. Aber dann musst du auch lernen, Dinge anzunehmen.
1: Wie hat denn eigentlich eure Familie drauf reagiert, als ihr mit der Idee ankamt, euer Leben ab sofort so in einem Bus zu führen, wie ihr es führt, als Nomaden?
0: Eigentlich sehr gut.
2: Sehr positiv.
0: Also meine Mutter hat am Anfang noch so ein paar Mal gefragt, ja, schau, hier hat so eine Einzimmerwohnung, wollt ihr nicht eine Einzimmerwohnung noch mieten dazu? Und mein Vater war cool, er hat dann zu uns angeschaut und gesagt, wenn ihr dann mal am Nordkap oben seid und noch mehr Büchernachschub braucht, dann bringe ich sie dann. Das fand ich schon auch sehr schön.
1: Gibt es auch Menschen, die so gar nicht verstehen können oder die es gar nicht akzeptieren wollen, wie ihr lebt?
0: Aber also wir arbeiten, wir verdienen unser Geld. Wenn wir alt sind, dann arbeiten wir hoffentlich immer noch, weil wir lieben unseren Job und wir lieben,

0: was wir tun und wir denken jetzt nicht daran, so bald sind wir pensioniert.
1: Also so viele Widerstand oder negative Feedback oder Meinungen haben wir nicht gehört. Bis vor ein paar Wochen in einer Zeitung gab einen Bericht über uns. Und dann die Online-Version gab es so viele Kommentare an einen Tag nach dem dieser Artikel erschien. 95% einfach kritische oder wirklich sehr bösartige Kommentare. Da habe ich zum ersten Mal mitbekommen, dass es wirklich Leute gibt, die Angst haben, unsere Lebensform irgendwie eine
0: Bedrohung ist für ihre Altersvorsorge, weil sie dann unser Altersheim bezahlen müssen sozusagen. Aber ich denke, es ist schwierig, also ja, bis zu einem gewissen Grad kann ich es vielleicht verstehen, weil es schwierig ist zu verstehen, dass wir nicht einfach reisen und nichts tun, sondern dass wir arbeiten während dem Unterwegssein. Und das ist halt ein Konzept und ich denke gerade noch vielleicht in einer Generation vor uns, Arbeit darf keinen Spaß machen. Das ist vielleicht so was in den Köpfen, wo ich einfach finde.
2: Denke ich mir, da ist noch viel Aufklärungsarbeit gefordert und daran arbeitet ihr ja auch mit einem Buch und einem Film. Beides ist jüngst rausgekommen. Jetzt aber erstmal, Dylan, zu deinem Film. Was gibt's zu sehen?
1: Also ich rede vom Film, weil das ist mein Baby.
0: Genau, das Buch ist mein Baby.
1: Also ich war 3,5 Jahre mit einem Motorrad um die Welt gefahren. Und als ich irgendwann in Panama ankam, also ich bin von der Schweiz losgefahren bis nach Australien und dann Motorrad transportiert, also verschifft nach Kanada und dann bin ich nach Alaska gefahren und dann unterwegs Richtung Argentinien. In Panama endet die Straße. Also diese Panamericana ist Schluss dort, weil es gibt eine Region namens Darien. Das ist eine Dschungelregion, gibt keine Straßen. Du musst einfach ein Boot finden, dich nach Kolumbien bringt. Und dort habe ich ein Floß gebaut mit 10 Ölfässern und Motorrad auf diese Floß gestellt und anstatt Hinterrad habe ich eine Propeller montiert und mit dem Ding fuhr ich 800 Kilometer auf den Pazifik Richtung Kolumbien. Also das war eigentlich das Highlight meiner Reise. Ich habe also ohne Segel Erfahrung, sowas zu machen. Ja, gab ziemlich viele Probleme, aber ist eine schöne Geschichte geworden. Und unterwegs habe ich auch so Film, ich habe einfach gefilmt mit einem GoPro und ich habe so eine kleine Kamera, eine Camcorder. Aber niemals wollte ich einen Film machen. Ich habe einfach, was jeder macht heutzutage mit seinem Handy, so habe ich diese Kameras benutzt. Und schlussendlich, ich kam wieder zurück und dann haben wir ein Buch geschrieben über diese Geschichte. Und dann eine Österreicher, den ich in Dubai kennengelernt habe, wir haben einfach zufällig, also er hat mich gesehen auf der Autobahn und er hat mich angehalten und er hat gefragt, was machst du? Und dann habe ich ihm erzählt. Und er hat meine Reise verfolgt. Und nach meiner Weltreise, er hat meine Filmmaterial gesehen und gesagt, hey, du musst unbedingt einen Film machen über diese Geschichte. Und so wollten wir einen Film machen mit einem Filmcrew. Wir wollten, ja, also sie haben gesagt, es kostet da 100.000 Euro, um diesen Film zu realisieren. Und mit einem Crowdfunding wollten wir das Geld sammeln, aber 7.000 Euro haben wir schlussendlich bekommen und das reichte niemals. Und da habe ich gedacht, okay, jetzt mache ich halt meinen eigenen Film. Und so entstand dieser Film eigentlich. Ich habe wirklich nie geglaubt, dass es ein schöner Film wird, weil es waren nie die Profi-Aufnahmen. Aber es kommt bald raus.
0: Es ist ein sehr schöner Film geworden.
1: Und da kann man diese Geschichte selber erleben. Also ich weiß nicht, vielleicht kann ich auch nach Deutschland kommen mit dem Film. Vielleicht Fans oder die Leute, die das sehen wollen, vielleicht können wir uns ihre, wie sagt man, so Kinos uns schreiben, hey, rede mal mit denen, vielleicht kannst du zu uns kommen, einen Film zeigen. So ist dieser Film entstanden. Diese Geschichte geht nicht um eine Weltreise, sondern über diese Geschichte, was ich mit dem Fluss gemacht habe. Also ich war einige Tage verloren auf dem Ozean, darum heißt es auch am Ende der Straße, verloren auf dem Pazifik, der Untertitel vom Film, weil ja die Strömung hat mich einfach mitgerissen Richtung tiefen Pazifik und ich habe meine Orientierung verloren und ich möchte nicht viel verraten, aber es ist eine wunderschöne Geschichte, genau.
2: Am 17. Oktober war Premiere des Films in der Schweiz. Für nächstes Jahr ist auch geplant, den Streifen in Deutschland zu zeigen. Ich habe mir mal den Trailer angeschaut und so viel darf ich spoilern, Gänsehaut pur. Infos gibt's unter amendederstraße-derfilm.de. Unbedingt mal reinschauen. Reden wir jetzt über das Buch von Martina, dein zweites, was gerade rausgekommen ist. Worum geht's da?
0: Das zweite Buch heißt Einfach Leben. Und es erzählt von 3,5 Jahren Erfahrung als Nomaden, unterwegs mit dem Bus. Und es erzählt natürlich Reiseerlebnisse von Europa, aber eben auch Zentralasien, Mongolei. Und halt auch ja, diese ganzen Themen, warum weniger mehr ist, warum es für uns der größte Komfort ist, kein Komfort zu haben. Und ja, das sind so die Themen halt. Und es ist eigentlich eine Liebeserklärung an das Leben als Nomaden, aber auch an das Leben überhaupt, weil wir hatten ja im Januar 2017 einen ziemlich schlimmen Unfall. Es war eine Frontalkollision mit einem Falschfahrer auf der deutschen Autobahn. Also er wollte sich das Leben nehmen.
2: Ganz bei uns in der Nähe in Aachen, ne?
0: Genau. Und wir hätten da in dem Moment, also wir hatten mega Glück, wir hätten beide tot sein können oder einer von uns oder schwer verletzt und wir wären zwei andere Menschen da an dem Tag gestorben sind, haben wir das überlebt. Und das war für uns wirklich so wie ein mega schlimmes Erlebnis und gleichzeitig eine Erkenntnis, so hey, wenn wir jetzt gestorben wären, wir hätten so gelebt, wie wir es lieben. Also und unsere Inspiration auch mit dem Vortrag Vanlife, das wir machen dazu, möchten wir eigentlich die Leute dazu inspirieren, hey, lebt euer Leben, weil es kann irgendwann vorbei sein.
2: Dieses Ereignis hat aber jetzt nicht dazu geführt, dass ihr gesagt habt, um Gottes Willen, wir fahren jetzt nie wieder nirgendwo mehr hin. Viel zu riskant, oder?
0: Nein.
1: Wie viele Wege gibt es zum Sterben?
3: Unendlich viele.
1: Also Autofahren ist eine von denen.
0: Ich denke, wir müssten eigentlich viel mehr Angst haben, davon zu sterben, ohne wirklich gelebt zu haben, als auf der Autobahn umzukommen. Und das ist halt so ein bisschen unsere Message, so hey, unsere Welt ist mega schön, es gibt so viel Gutes zu sehen, es gibt so viel spannende, tolle Menschen, die etwas verändern in der Welt und geht raus und schaut es euch an und schließt euch nicht vor lauter Angst auf eurem Sofa ein. Also
1: unsere Message ist eigentlich nicht jeder auf Reisen gehen.
0: Nein, das stimmt.
1: Also, das ist, also wir sagen niemals, hey, kauft ihr einen Bus und fährt um die Welt. Nein, überhaupt nicht. Weil als Menschen, also nach meiner Meinung, wir leben hier also unsere Purpose of Life, ich weiß nicht, wie das ja, Sinn des Lebens. Ja. Sinn des Lebens ist eigentlich glücklich sein. Nur das. Es ist nicht Leben retten oder Klima retten, es ist nein. Aber all diese andere Sachen, wie wir mit den, also Mitmenschen leben, das ist, das trägt bei zu unserem Glück. Also, das heißt, wir müssen es einfach geben und nehmen. Jeder ist anders. Also, du hast andere Interesse wie ich. Und deswegen, unser Message ist eigentlich einfach entdeckt eure Leidenschaft und lebt euer Leben nach eurer Leidenschaft. Es muss nicht ein Bus sein. Also wir wollen auch nicht alle Bus fahren.
0: Genau. Nein, das stimmt. Es geht wirklich darum, mach das, das dich glücklich macht. Und denk nicht immer, ja, ich mach's dann irgendwann. Also für mich vielleicht auch so ein Schlüsselerlebnis, dass wir jetzt, also Dylan war schon immer sehr spontan und für mich da beigetragen hat sicher auch, dass meine Sandkastenfreundin mit 30 Jahren gestorben ist. Sie war immer da. Ich habe gedacht, sie wird mein ganzes Leben da sein. Und dann merkst du plötzlich so, oh, ja, es kann irgendwann vorbei sein. Und ich denke, das ist wirklich so.
1: Also wir haben der Sohn von Martinas Schwester, der ist Reisen auf keinen Fall. Also er hasst Städte, er will einfach leben dort, wo er ist. Also vielleicht 10 Kilometer
0: Umkreis. Genau.
1: Das ist seine Welt. Und er ist mega glücklich mit dem.
2: Dann hat er alles richtig gemacht, ja.
1: Genau. Also ich sage, warum musst du einfach die Welt reisen, wenn du hier glücklich bist? Also genau das sollte jeder herausfinden. Was bringt mir Glück? Was ist meine Leidenschaft? Und dort sollte er leben. Also wenn du irgendwas, also dich suchst, ich habe das auch selber gemacht. Ich bin um die Welt gefahren, Sinn des Lebens zu suchen. Und ich habe
0: genau.
1: Und ja, aber schlussendlich habe ich herausgefunden, ja, du bist, also dein Glück ist gerade dort, wo du bist, in dir. Du musst nur einfach diese deine Leidenschaft herausfinden und nach dem leben, und dann wird die Welt wirklich, ja, viel schöner.
2: Ein wundervolles Schlusswort. Letzte Frage: Wohin geht die nächste Reise zur Entspannung?
1: Also wir machen keine großen Pläne, wir sind sehr spontan.
0: Es ist manchmal auch so, dass ich nach irgendwie Rumänien möchte und Dylan nach Irland, und dann enden wir in Norwegen, weil wir einfach so lange diskutieren, bis wir oben sind. Also, ja.
2: Dankeschön für diese wundervolle Geschichte von Martina Zürcher und Dylan Wigrama und natürlich Foxy, denn ohne den würden sie nirgendwo hinkommen.
1: Ja.
0: Dankeschön.
1: Merci vielmals.
2: Sie können auch weitere Infos über die zwei im Netz finden. RideToExplore.com ist die Webseite. RideToExplore.com. Ich bin Christian Milling, wünsche Ihnen noch einen schönen Sonntag. Tschüss.

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Herzlich willkommen zur Freitagsausgabe des deutschen Programms von KBS World Radio. In den ersten 10 Minuten hören Sie die Nachrichten. Danach bringen wir unsere Hörerecke und den Koreanischkurs. Zum Schluss hören Sie in Sofernsona ein Gespräch mit der Regisseurin der Vertical Short Serie Between the Beats, Tatjana Wenig. Gute Unterhaltung und nun die Nachrichten. Präsident Lee würdigt zum Verfassungstag Volkssouveränität. Regierung stoppt vorerst Zulassung neuer gehebelter Single-Stock-ETFs. Russland besorgt über engere Zusammenarbeit zwischen Südkorea und der NATO. Präsident Lee Jae-myung hat am 78. Verfassungstag die Volkssouveränität als zentrales Leitprinzip der Republik Korea hervorgehoben. Mit der Verkündung der ersten Verfassung am 17. Juli 1948 habe Südkorea erklärt, dass das Volk der Souverän des Staates sei, schrieb er am Freitag in sozialen Medien. Der Grundsatz, wonach die Souveränität der Republik Korea beim Volk liege und alle Staatsgewalt von ihm ausgehe, habe der Demokratischen Republik in den vergangenen 78 Jahren als Kompass gedient. Mit Blick auf das von seinem Amtsvorgänger Yoon Song-yeol im Dezember 2024 ausgerufene Kriegsrecht erklärte Lee, die Bevölkerung habe mit der Revolution des Lichts der Welt gezeigt, dass der in der Verfassung verankerte Geist der Volkssouveränität im gesellschaftlichen Leben fortlebe. Die südkoreanische Regierung setzt die Zulassung neuer gehebelter Single-Stock-ETFs vorläufig aus und verschärft zugleich die Anlagebedingungen für diese Produkte. Die Maßnahmen wurden am Donnerstag bei einer Sitzung zur Lage an den Finanzmärkten unter dem Vorsitz von Finanzminister Koh Yeon-chol beschlossen. Auch die Werbung für solche ETFs soll künftig untersagt werden. Zudem wird die erforderliche Mindesteinlage von bislang 10 Millionen Won auf 30 Millionen Won, rund 20.250 Dollar, erhöht. Künftig werden dabei ausschließlich Bareinlagen anerkannt. Nach Einschätzung der Finanzdienstekommission könnten die strengeren Vorgaben die Marktkapitalisierung dieser Produkte auf etwa ein Drittel des bisherigen Niveaus drücken. Derzeit beläuft sie sich auf rund 12 Billionen Won, etwa 8,1 Milliarden Dollar. Die neuen Regelungen werden voraussichtlich im August in Kraft treten. Mit den Maßnahmen reagiert die Regierung auf die zuletzt deutlich gestiegene Volatilität am Aktienmarkt. Als ein wesentlicher Faktor gelten gehebelte Single-Stock-ETFs, die Kursbewegungen einzelner Aktien überproportional abbilden. Zu den Basiswerten solcher ETFs zählen unter anderem die Aktien der Chiphersteller Samsung Electronics und SK Hynix. Russland hat sich besorgt über die zunehmende militärische Zusammenarbeit zwischen Südkorea und der NATO geäußert. Russlands Vizeaußenminister Andrei Rudenko habe diese Haltung am Donnerstag bei einem Treffen mit dem südkoreanischen Botschafter in Moskau, Lee Sok-bae, deutlich gemacht, teilte das russische Außenministerium mit. Rudenko warnte eine Ausweitung der militärischen und rüstungsindustriellen Kooperation Südkoreas mit den NATO-Staaten könne die Sicherheit Russlands gefährden. Es sei nicht hinnehmbar, dass sich Seoul faktisch an der qualitativen und quantitativen Aufrüstung des Bündnisses beteilige. Die NATO habe offen erklärt, sich auf einen Krieg mit Russland vorzubereiten, sagte er. Die Äußerungen gelten als Reaktion auf die Teilnahme des südkoreanischen Präsidenten Lee Jae-myung am NATO-Gipfel in der vergangenen Woche. Lee hatte dort eine Partnerschaft 2.0 zwischen Südkorea und der NATO für die verstärkte Zusammenarbeit in der Verteidigungsindustrie vorgeschlagen. Nordkorea hat das weltweit größte multinationale Seemanöver RIMPAC scharf kritisiert und mit Gegenmaßnahmen gedroht. Das Vorgehen der beteiligten Staaten werde zwangsläufig eine Reihe verhältnismäßiger Gegenmaßnahmen durch Staaten der Region nach sich ziehen, erklärte die staatliche Nachrichtenagentur KCNR am Freitag. Diese seien notwendig, um die militärischen Aktivitäten entschlossen einzudämmen und unter Kontrolle zu halten. An der diesjährigen Übung Rim of the Pacific nehmen 30 Staaten teil, so viele wie nie zuvor.
KCNA hob insbesondere die zentrale Rolle Südkoreas hervor. Das von den USA geführte Manöver findet von Ende Juni bis Ende Juli in den Gewässern rund um Hawaii und in weiteren Teilen des Pazifiks statt. Dabei stellt die südkoreanische Marine erstmals den Kommandeur der kombinierten maritimen Komponente. In dieser Funktion koordiniert er die operativen Einsätze der multinationalen Seestreitkräfte. KCNA bezeichnete Südkorea in dem Kommentar als Marionette. Eine solche Bezeichnung für die amtierende Regierung in Seoul hat ein nordkoreanisches Medium zuletzt im April 2025 verwendet. Nordkoreas Machthaber Kim Jong-un hat bei einem Treffen mit dem chinesischen Spitzenpolitiker Wang Huning seinen Willen bekräftigt, die Zusammenarbeit mit China zu vertiefen. Kim empfing Wang und die von ihm geleitete Partei- und Regierungsdelegation am Donnerstag in Pyongyang. Das berichtete die staatliche nordkoreanische Nachrichtenagentur KCNA am Freitag. Wang ist Vorsitzender des Nationalkomitees der politischen Konsultativkonferenz des chinesischen Volkes und gehört zur obersten Führungsriege der Kommunistischen Partei. Kim sagte, die Entsendung einer hochrangigen chinesischen Delegation zeige, welch große Bedeutung Peking den Beziehungen zu Nordkorea beimesse. Sie unterstreiche zudem Pekings festen Willen, die beim Gipfeltreffen in Pyongyang getroffenen Vereinbarungen konsequent umzusetzen. Es bleibe unverändert der feste Kurs der Arbeiterpartei und der nordkoreanischen Regierung, die traditionellen freundschaftlichen Beziehungen auf sozialistischer Grundlage in verschiedenen Bereichen weiter auszubauen, betonte er. Die Regierung will im Oktober erstmals staatlich erhobene Daten über Schadstoffe in Tabakprodukten veröffentlichen. Das Ministerium für Lebensmittel- und Arzneimittelsicherheit stellte das Vorhaben am Donnerstag bei seinem Arbeitsbericht an den Präsidenten in Chongwade vor. Seit Februar untersuchen staatlich akkreditierte Prüfinstitute insgesamt 465 Produkte von 20 Unternehmen. Die Analyseergebnisse sollen im Oktober veröffentlicht werden. Nach Angaben des Ministeriums ist es das erste Mal, dass der Staat in Südkorea selbst Schadstoffe in Tabakprodukten untersucht. Südkoreas Exporte von K-Pop-Alben haben im ersten Halbjahr einen Rekordwert erreicht. Nach Angaben der südkoreanischen Zollbehörde vom Freitag wurden zwischen Januar und Juni Alben im Wert von rund 257,5 Millionen Dollar ins Ausland geliefert. Das entsprach einem Anstieg von 125% gegenüber dem Vorjahreszeitraum und war zugleich der höchste je für ein erstes Halbjahr verzeichnete Wert. Größter Absatzmarkt waren die USA, die damit Japan überholten. Dorthin gingen Alben im Wert von 74,1 Millionen Dollar. China folgte mit 61,2 Millionen, Japan mit 45,6 Millionen Dollar. Zu dem Rekordergebnis trugen unter anderem die Comebacks international erfolgreicher K-Pop-Gruppen wie BTS und Blackpink bei. Der südkoreanische E-Sports-Star Lee Sang-hyuk, besser bekannt unter seinem Spielernamen Faker, ist zum offiziellen Botschafter zweier internationaler E-Sport-Turniere ernannt worden. Die E-Sport-Stiftung IF, die den eSports World Cup und den eSports Nations Cup veranstaltet, ernannte ihn bis 2028 zum Gaming-Botschafter beider Wettbewerbe. Damit ist er neben Fußballstar Cristiano Ronaldo und Schachgroßmeister Magnus Carlsen Teil des Botschafterprogramms der Stiftung. Ihr erklärte, der sportliche Wettbewerb habe sein Leben geprägt. Er wolle gemeinsam mit seinem Team T1 auf den größten Bühnen um Titel kämpfen und zugleich die E-Sportler und Fans in aller Welt vertreten. Ausländische Studierende und Austauschbesucher dürfen sich künftig in der Regel höchstens 4 Jahre in den USA aufhalten. Das US-Heimatschutzministerium veröffentlicht am Donnerstag die endgültige Fassung einer entsprechenden Neuregelung. Sie betrifft unter anderem ausländische Studierende mit einem F-Visum sowie Teilnehmer an Austauschprogrammen mit einem J-Visum. Bislang war für beide Visakategorien keine feste Aufenthaltsdauer vorgesehen. Wer sich künftig länger als 4 Jahre im Land aufhalten möchte, muss beim Heimatschutzministerium eine Verlängerung beantragen. Nach Angaben des Ministeriums werden solche Anträge streng geprüft.
Nach Angaben der südkoreanischen Botschaft in Washington waren 2025 insgesamt 11.861 südkoreanische Studierende mit einem F-1-Visum in den USA registriert. Hinzu kamen 1.347 Familienangehörige. Weitere 7.985 Südkoreaner lebten mit einem J-1-Visum als Austauschbesucher in den USA zusammen mit 3.180 Familienangehörigen. Sie hörten aktuelle Meldungen aus Seoul, gesprochen von Sebastian Ratzer.

0: Hallo liebe deutschsprachige Hörerfreunde und herzlich willkommen zur Hörerecke von KBS World Radio. Am Mikrofon begrüßen Sie heute am 17. Juli Do Young-in
1: und Jan Dirks, und wir freuen uns, dass Sie uns Gesellschaft leisten, liebe Hörerfreunde.
0: Heute ist der Tag der Verfassung in Korea. Der Tag geht auf die Verkündung der koreanischen Verfassung am 17. Juli 1948 zurück. Sie besteht aus 10 Kapiteln und 130 Artikeln, auf deren Grundlage die Grundordnung der Demokratischen Republik Korea aufrechterhalten wird. So heißt es in der Präambel der Verfassung: Sie übernimmt die rechtliche Tradition der provisorischen Regierung der Republik Korea, die durch die Unabhängigkeit vom 1. März gegründet wurde, und führt die demokratischen Ideale des 19. April fort, die sich gegen Unrecht richteten.
1: Die letzte und neunte Verfassungsreform ging auf das Jahr 1987 zurück. Die Diskussion über eine zehnte Reform läuft schon seit langem, konnte bislang aber nicht auf den Weg gebracht werden, diese Reform. Im April wurde in der Nationalversammlung ein neuer Reformentwurf vorgelegt. Im Mittelpunkt stand dabei eine stärkere Kontrollbefugnis des Parlaments in Bezug auf die Verhängung des Kriegsrechts sowie die Aufnahme des Geistes der Demokratiebewegung in Gwangju vom Mai 1980 in die Präambel der Verfassung. Die parlamentarische Abstimmung darüber ist jedoch zuletzt im Mai an der Abwesenheit der Opposition gescheitert.
0: Nach 18 Jahren ist der Tag der Verfassung dieses Jahr wieder ein Feiertag geworden. In Korea haben wir somit ein langes Wochenende. Aber davor wollen wir uns natürlich anschauen, welche Post von unseren Hörerfreunden uns diese Woche erreicht hat.
1: Monitor Hans-Peter Themann aus dem sonnigen Fuldatal berichtete, dass er am 10. Juli mit seinem Reuter RDR 55E mit Reuter RLA 4GS einen Empfang von SINPO 55444 verzeichnet hat. Außerdem fügte er noch hinzu: Die Nachrichten sind für mich ein wichtiger Bestandteil ihrer Sendungen. Interessant waren heute aber auch die Informationen über Regenschirme bzw. Regenhüte und über die kostenlose Nutzung von U-Bahnen für ältere Menschen. Ebenso interessant war das Gespräch mit dem Inhaber einer deutschen Bäckerei in Seoul, bekannt für Zimtschnecken.
0: Am selben Tag verzeichnete Monitor Burkhard Müller aus Hilden einen sehr guten Kurzwellenempfang und fand den Beitrag zu den luxemburgischen Soldaten im Koreakrieg und den Beziehungen zwischen Korea und Luxemburg in der Hörecke interessant. Auch der Kurzwellenempfang am 13. und 15. Juli sei weiterhin gut gewesen, berichtete Herr Müller.
1: Monitor Franz Schanzer aus dem österreichischen Schrems hat uns am 10. Juli übers Internet gehört und kommentierte noch Folgendes: Es waren wieder sehr interessante Beiträge in der Sendung. Gefallen hat mir der Beitrag über die Regenschirme. Bei uns gab es das Handwerk Schirmmacher. Viele Personen haben früher den Beruf des Schirmmachers ausgeübt. Sie produzierten Regenschirme und Sonnenschirme. Vereinzelt gibt es noch solche Schirmmacher. Wenn man zusieht, wie die Schirme gefertigt werden, merkt man, welche Fingerfertigkeit und welches Feingefühl für diesen Beruf benötigt wird. Und Regen- und Sonnenschirme werden immer benötigt. Die Regenzeit ist bei uns vorbei. Es kündigt sich die nächste Hitzeperiode an. Teilweise sind die Getreidefelder schon abgeerntet und die Kartoffelernte wird bald beginnen.
0: Über die Schneckenpost haben wir dann einen Empfangsbericht von Thomas Becker aus Bonn erhalten, der uns am 1. Juli mit seinem Grundig-Satellit 300 mit Teleskopantenne mit SINPO 5x4 gehört hat. Außerdem fügt er noch hinzu: Auch heute konnte ich Ihr Programm wunderbar auf der Kurzwelle verfolgen. Besonders hat mir heute die Sendereihe Schritte zur Wiedervereinigung gefallen. Diese ist wichtig, da man einfach von Nordkorea wenig weiß. Ich fand es sehr interessant zu hören, wie Nordkorea auf extreme Wetterbedingungen reagiert. Da diese nicht an Grenzen Halt machen, wäre es nach dem Bericht sehr sinnvoll, wenn in solchen Fällen Nord- und Südkorea zusammenarbeiten würden. Vielleicht im Moment Utopie, aber vielleicht auch mal Wirklichkeit.
1: An dieser Stelle legen wir eine kurze Musikpause ein. Wir hören Song So-hee mit dem Taepyeong-ga, einem Friedenslied.

0: Hier zu den Medientipps ein herzliches Dankeschön an Monitor Erich Kröpke für die Zusammenstellung. Da die Hörerecke in eine große Sommerpause geht, sind die Medientipps dieses Mal für 3 Wochen. Die Fernsehtipps starten mit einer weiteren Wiederholung des Spielfilms The Wailing, die Besessenen, aus dem Jahr 2016 auf Kabel 1 Classics am morgigen Sonnabend, dem 18. Juli um 17.40 Uhr.
1: Mit Altbekanntem geht es weiter. ZDF Info zeigt an gleich 3 Tagen Dokumentationen über Nordkorea. Am Dienstag, dem 21. Juli von 13.45 Uhr bis 18.45 Uhr. Am Montag, dem 27. Juli von 18.45 Uhr bis 0.45 Uhr. Und in der Nacht zum Donnerstag, dem 30. Juli von 1.45 Uhr bis 6.45 Uhr.

0: Weil dieses Mal gibt es den Beitrag Südkorea, das Erbe der Schamanen. Sendetermine sind Mittwoch, der 23. Juli um 13.10 Uhr und Donnerstag, der 23. Juli um 8.10 Uhr.
1: Das NDR Fernsehen hat 3 Sendungen im Programm. Am Sonnabend, dem 1. August um 13.15 Uhr gibt es die erste Folge aus der zweiteiligen Dokumentation Naturjuwel Südkorea mit dem Titel Kragenbären, Kimchi und Klosterleben.
0: Am Sonntag, dem 2. August um 11.30 Uhr, folgt im NDR Fernsehen aus der Reihe Schätze der Welt der Beitrag über die Goguryeo-Grabstätten in Nordkorea. Daran schließt sich um 11.45 Uhr die zweite Folge Hinan und 1004 Inseln der Dokumentation Naturjuwel Südkorea an.
1: Im Radiotipp geht es um eines der derzeit spannendsten Ensembles der zeitgenössischen koreanischen Musikszene, wie es in der Programmankündigung heißt. Ö1 überträgt am Freitag, dem 27. Juli um 19.30 Uhr live vom Musikfestival Glatt und Verkehrt im österreichischen Krems ein Konzert mit dem Trio Hilgem aus Südkorea. 3 junge Musikerinnen haben an der Korean National University of Arts studiert und sich 2020 zum Trio zusammengeschlossen. Sie spielen auf traditionellen koreanischen Instrumenten und lassen sich von Filmen, Malerei und Videokunst inspirieren.
0: Ja, das waren die Medientipps von Herrn Kröpke und wir schließen uns mit unseren eigenen Tipps an. Hören Sie heute in der Interviewsendung Sofern so nah ein Gespräch mit der Regisseurin Tatjana Wenig, die vor kurzem ihr Vertical Short Drama Between the Beats veröffentlicht hat. Mit Vertical Short Drama ist ein neues Format gemeint, das speziell für das Anschauen auf dem Smartphone im Hochformat konzipiert wird und kurze Episoden mit einer modernen Erzählweise verbindet. Frau Wenig erzählt von ihrem Werk, das einen starken Bezug zu Südkorea aufweist, über ihre Erfahrungen als Regisseurin und die Besonderheiten des Vertical Drama Formats.
1: Wie bereits angekündigt, gönnen wir uns in diesem Monat eine kurze Sommerpause, sodass nicht nur am letzten Freitag des Monats, also am 31. Juli, sondern auch am 24. Juli das übliche Tagesprogramm ausfällt.
0: Am 24. Juli hören Sie zunächst noch einmal die Sondersendung Das Chunhyangjeon als Weltklassiker aus dem Jahr 2019 anlässlich 66 Jahre KBS World Radio. Das Chunhyangjeon, also die Geschichte von Chunhyang, erzählt von einem Mädchen niederer Herkunft, das sich in Mongyong, den Sohn eines Adligen, verliebt. Ihre Liebe wird auf die Probe gestellt, aber am Ende gibt es doch ein Happy End. Im Laufe der Zeit wurde diese Geschichte in unterschiedlichster Form nacherzählt, nicht nur in Korea, sondern auch auf internationalen Bühnen. Die Sondersendung wirft einen Blick auf diese Erzählung mit der Fragestellung, warum das Stück über viele Jahre hinweg so viele Menschen fasziniert hat.
1: Am darauffolgenden Tag, also am Samstag, dem 25. Juli, gibt es eine Sonderausgabe der K-Pop-Sendung Unterwegs mit Musik, die bekannte Musikfestivals in Korea vorstellen wird. Die Sendung wird Sie auf eine musikalische Reise durch Korea mitnehmen, die Stilrichtungen vom Pop und Rock bis hin zur Jazzmusik abdeckt. Diese Sonderausgabe von Unterwegs mit Musik hören Sie dann noch einmal am Freitag, dem 31. Juli. Wir wünschen schon einmal viel Spaß beim Reinhören.
0: Genau, und nun schnell zurück zur Post. Gemeldet haben sich auch Monitor Reinhard Schumann aus Gommern, der uns abwechselnd mit seinem Sangyan ATS 909X und Grundig Satellit 2100 mit Teleskopantenne unter anderem an den letzten 2 Freitagen jeweils mit SINPO 55545 gehört hat. Und Rob den Pur aus dem niederländischen Heine Nord, der uns am 12. Juli mit seinem NRDJRC 535 mit magnetischer Loopantenne mit SINPO 55545 empfangen hat.
1: Monitor Sigmar Boberg aus Osnabrück hörte bei uns am 10. Juli rein. Das gesamte Programm an dem Tag beschrieb und kommentierte Herr Boberg.

0: wie folgt. Es ist Freitagabend, 22 Uhr, Küchenzeit. Der alte Kenwood R1000 glüht fröhlich vor sich hin und der Oolong-Tee duftet auf dem Stationstisch. Es kommen die Nachrichten aus Seoul. Seoul und Ulaanbaatar wollen sich näher kommen. Der Empfang ist wieder sehr gut. Das Signal ist sauber, gut moduliert. Mit S9 plus 40 Dezibel ist das einzig Negative der Stress für das S-Meter. Die Loop-Antenne fängt das Signal wieder optimal ein. Abends ist KBS World Radio immer eine gute Wahl. Am Freitag ganz besonders, da gibt es die so gut und sympathisch moderierte Hörerecke und die bringt das Neueste aus der Hörergemeinde, die ist eigentlich eher analog und entschleunigt mag. Wieso analog? Selten so viele Grundig-Satelliten in einer Sendung gehört. Aber es macht Spaß. To Young-in und Jan Dirks bringen Neues und die Hörerpost der Hörer. Ob Sonnen- oder Regenschirm oder Regenstoffumhang, diese Infos sind immer gut präsentiert und machen Laune. Auch solche ernsten Sachen wie den Dienst der luxemburgischen Soldaten und die Erinnerungskultur zum Koreakrieg sind immer willkommen. Sind es doch Themen, die wachgehalten werden sollten.
1: Weiter schreibt uns Herr Boberg, kostenlos U-Bahn fahren für alte Menschen ist doch gut. Was wäre die Alternative für alte Menschen? Nun gibt es, so fern, so nah, mit einem deutschen Bäcker in Südkorea, Metti und die Zimtschnecken im Lecker Lecker. Sind also nordische Backkultur. Ja, das harte deutsche Brot. Da hatten wir in den USA schon eine Menge Spaß mit dem Good German Bread dort. Welches alles war aber nicht German. Aber es hört sich gut an, was Metti da verkauft. Pfannkuchen mit Sirup hört sich an wie die holländischen Stroopwaffeln. Die sind aber dann wieder etwas hart. Und zum Thema, was gibt's eigentlich für Backwaren in Südkorea? Gibt's da was Besonderes und was kosten diese Backwaren?
0: Ja, also einerseits gibt es natürlich Backwaren, die man zum Beispiel aus Europa und, oder anderen westlichen Ländern kennt, also gewohnt ist. Als ich 2002 nach Korea zurückgekommen bin, war die Auswahl noch gar nicht so groß. Verbreitet waren höchstens Toastbrot, Croissant und Baguette, die auch nicht wirklich authentisch waren. Ja. Würdest du auch sagen?
1: Ja, das war damals, das waren noch harte Zeiten für uns, also für mich als eingefleischten Brotesser. Aber es hat sich geändert. Ne?
0: Ja, ja, also immer noch beliebt sind wohl die sogenannten Morning Buns, also die gehörten zu der sehr wenigen Auswahl an Brot hier. Das sind so runde, weiche Brötchen, die man vielleicht bei einem Hamburger kennt, aber noch etwas kugeliger und kleiner, etwa so groß wie die Faust eines Erwachsenen. Diese bestreicht man gerne zu Hause mit Butter und Marmelade oder sie werden auch gerne mit Kartoffelsalat gefüllt. Zu den süßen Klassikern gehören zum Beispiel frittierte, mit Zucker bestreute Donuts in Zopfform oder in runder Form gefüllt mit Azuki-Bohnen. Also man kann sich quasi die Berliner vorstellen, aber halt ohne Puderzucker und statt Marmelade gibt es rote Bohnen als Füllung. Sowie der gelbe Castella-Kuchen, der aus Japan kommt und auf ein portugiesisches Gebäck zurückgeht. Also diese Sachen kenne ich eigentlich nur aus Korea und weniger in Europa, würde ich sagen.
1: Genau, ja, es haben sich hier auch so spezielle Formen von Backwaren entwickelt, so Mischformen. Ne?
0: Ja, ja.
1: Mittlerweile ist die Auswahl natürlich viel, viel größer geworden. Nun gibt es auch mehr Bäckereien, die also tatsächlich auch Schwarzbrot bzw. Roggenbrot anbieten. Und wie Sie in unserer Interviewsendung gehört haben, gibt es auch einige deutsche Bäcker oder Bäckereien von Koreanern, die die Backkunst in Deutschland erlernt haben. So gibt es in Seoul auch einen Laden, der sich nur auf Brezeln spezialisiert zum Beispiel. Das Angebot ist zwar nicht so vielfältig wie in Deutschland, aber es wird immer mehr. Backwaren in solchen Bäckereien kosten je nach Art und Größe des Brots gewöhnlich zwischen 1 und 4 Euro pro Stück. Bei Sandwiches bzw. belegten Brötchen kann es aber auch schon mal bis zu 10 Euro oder mehr kosten. Und bei einem ganzen Kuchen liegt der Preis so zwischen 10 und 30 Euro. Die Preise in Hotelkonditoreien sind dann nochmal um ein Vielfaches höher.
0: Aber es gibt natürlich auch traditionelles koreanisches Gebäck. Ein Beispiel ist das Yakgwa, was wortwörtlich Medizinkeks bedeutet. Der Name klingt zunächst nicht besonders lecker und verlockend, aber er wird aus Weizenmehl, Sesamöl und Honig zubereitet und schmeckt damit so gar nicht nach Medizin. Die Zutaten werden vermischt, geknetet, in eine dekorative Form mit glücksbringenden Motiven gepresst, dann in Öl frittiert und anschließend noch in Honig gewendet. Also eigentlich gar nicht so gesund, muss ich sagen.
1: Nee, sicherlich nicht. Ja.
0: Nein. Das Ergebnis ist ein ganz, ganz süßes Gebäck. Diese Leckerei gab es zunächst nur am Königshof, aber bald war sie im ganzen Volk verbreitet, weil sich schnell herumgesprochen hatte, wie köstlich diese Kekse doch schmecken. Die Erfindung des Gebäcks geht auf die Goryeo-Zeit zurück. Vor allem soll es im 12. bis zum 14. Jahrhundert bei den Königen beliebt gewesen sein. Früher gab es das Gebäck nur zu besonderen Anlässen als Teil des Festessens. Heute ist es ein Snack für zwischendurch oder man gönnt ihn sich zu einer Tasse Tee oder Kaffee.
1: Yakgwa wird heute nicht mehr nur in der traditionellen Form angeboten. Das ist wahrscheinlich auch einer der Gründe, warum diese Kekse immer wieder im Trend sind. Modernes Yakgwa gibt es heute auch als kleine Kekse, mit denen zum Beispiel Speiseeis dekoriert wird. Darüber hinaus sind verschiedene Geschmacksrichtungen im Angebot, wie zum Beispiel Ingwerhonig, Lavendel und auch Schokolade. Offenbar dank dieser Vielfalt konnten noch mehr Menschen auf den Geschmack kommen.
0: Eine andere Süßigkeit, die seit ein paar Jahren im Trend ist, sind die frittierten Reiskuchen Kaesongjuak. Auch diese tauchten erstmals in der Goryeo-Zeit auf. Wie der Name bereits erkennen lässt, waren sie eine Spezialität aus Kaesong in Provinz Hwanghae-do. Anfangs gab es sie nur bei Hochzeitsfeiern in der Region. Dass diese Küchlein besonders lecker sind, sprach sich dann auch schnell herum, sodass man bald auch am Königspalast darauf aufmerksam wurde.
1: Für die Herstellung wird Klebereismehl und einfaches Reismehl mit etwas Reiswein Makgeolli zu einem dicken Teig geknetet. Daraus werden kleine Kugeln geformt, die dann frittiert werden. Das Wenden in Honig oder Reissirup verleiht den Juak den süßen Geschmack und einen glänzenden Überzug. Ihre kugelige Form, die ein bisschen an Mandarinen erinnert, macht den Snack zu etwas Besonderem, nicht nur für die Koreaner damals, sondern auch für die jungen Leute heute. Die Kruste ist knusprig und süß, der eigentliche Kuchen innen aber saftig und dennoch bissfest.

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1: Geburtstagsecke. Auf der Geburtstagsliste von Monitor Bernd Seiser stehen diese Woche Henry Ladusch in Cottbus, Günther Sievert in Mahl, Gerolf Tschirner in Landshut, Wolfgang Büschel in Stuttgart sowie Karin Sander aus Altenkunstadt. Herzlichen Glückwunsch zum Geburtstag. Wir wünschen Ihnen alles Gute, viel Freude und Gesundheit.
2: Jawohl, und dazu gibt's Musik. 추다해 차지스 mit 어영차.

0: So, das war's mal wieder für heute.
1: Vielen Dank fürs Zuhören. Ein schönes Wochenende wünschen Ihnen Do Yong-in
0: und Jan Dirks. Auf Wiederhören und bis zum nächsten Mal.

0: Alltagskoreanisch Plus. Jetzt heißt es wieder Koreanisch lernen mit koreanischen Fernsehserien. Herzlich willkommen zu Alltagskoreanisch Plus mit Alexandra Lottje. Hier lernen wir mit einem Ausschnitt aus der beliebten KBS-Serie On the Way to the Airport, zu Deutsch auf dem Weg zum Flughafen, aus dem Jahr 2016 eine praktische Redewendung für den Alltag. Unser Ausdruck des Tages ist 어떻게 생각해? 어떻게 생각해? Heißt auf Deutsch so viel wie Was denkst du? Oder Wie findest du das? Hören wir uns das anhand einer Szene aus der Serie On the Way to the Airport einmal an. Sung Mi-jin holt sich hier bei ihrer Freundin Choi Sua Rat zu Männerproblemen. An einer Stelle sagt Mi-jin hier 어떻게 생각해? Was denkst du?
1: 어떻게 생각해?
2: 어떻게 생각해?
1: 어떻게 생각해?
0: Mit 어떻게 생각해 kann man zum einen sein Gegenüber um dessen Meinung oder Urteil bitten. 이 책에 대해서 어떻게 생각해? 난 좋았어. Wie findest du dieses Buch? Mir hat es gefallen. Hier noch ein Beispiel. 저 사람이 너한테 관심 있대. 넌 어떻게 생각해? 나도 관심 있어. Er interessiert sich für dich. Wie findest du ihn? Ich habe auch Interesse. Hören Sie das einmal als Beispielkonversation.
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1: 나도 관심 있어.
2: 저 사람이 너한테 관심 있대. 넌 어떻게 생각해?
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2: 나도 관심이 있어.
1: 저 사람이 너한테 관심 있대. 넌 어떻게 생각해?
2: 나도 관심이 있어.
0: Zum anderen kann man damit um Rat fragen, was man als nächstes tun soll. 난 이직하려고 하는데 어떻게 생각해? 한번 도전해봐. Ich überlege, den Job zu wechseln. Was denkst du? Du solltest es versuchen. Hier noch ein Beispiel. 내가 먼저 사과할까? 어떻게 생각해? 너 마음 편한 대로 해. Soll ich mich zuerst entschuldigen? Was denkst du? Mach, wie es für dich richtig ist. Hören Sie auch das noch einmal als Beispielkonversation.
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1: 너 마음 편한 대로 해.
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0: Das war's von Alltagskoreanisch Plus für heute. Nun wissen Sie, wie Sie 어떻게 생각해 einsetzen können. Am Mikrofon war Alexandra Lottje. Bis zum nächsten Mal.

0: 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Hallo und herzlich willkommen zur Interviewsendung So fern, so nah. In dieser Sendung beleuchten wir den facettenreichen Austausch zwischen dem deutschsprachigen Raum und Korea. Außerdem berichten wir über interessante Veranstaltungen im Land. Am Mikrofon begrüßt Sie Leida Asengil. In der heutigen Folge sprechen wir mit der Regisseurin Tatjana Wenig, deren Vertical-Short-Drama Between the Beats vor kurzem veröffentlicht wurde. Das neue Format erzählt Geschichten speziell für das Smartphone und verbindet kurze Episoden mit einer modernen Erzählweise. Im Gespräch geht es um die Entstehung von Between the Beats, ihre Erfahrungen als Regisseurin und die Besonderheiten des Vertical-Drama-Formats. Außerdem sprechen wir über die Arbeit mit den Darstellerinnen und Darstellern sowie darüber, welche Geschichten sie in der Zukunft erzählen möchte. Guten Tag, Tatjana. Vielen Dank, dass du dich hier heute die Zeit genommen hast. Könntest du vielleicht unseren Hörerinnen und Hörern dich kurz vorstellen, bitte?
1: Sehr gerne. Ich bin Tatjana Wenig, Regisseurin aus München und ich arbeite seit einigen Jahren im Bereich Musikvideo und Werbefilm. Ich durfte unter anderem schon mit Künstlerinnen wie Shirin David und Nina Chuba zusammenarbeiten und wow, mit internationalen Marken. Mhm. Ja, ganz toll. Und genau, wir sind hier wegen Between the Beats. Das ist ein fiktionales Vertical Drama, das ich inszenieren durfte.
0: Richtig.
1: Und ich freue mich ganz doll, hier zu sein.
0: Wir bedanken uns auf jeden Fall für deine Zeit. Und wie du schon gesagt hast, Vertical Drama Between the Beats ist vor kurzem erschienen. Könntest du uns vielleicht kurz erzählen, worum es in der Serie geht für Neulinge?
1: Ja, ich will gar nicht so viel spoilern.
0: Ja.
1: Aber wir bewegen uns in einer Elite-Ballettwelt.
0: Mhm.
1: Und es geht um Liebe, Freundschaft, Ehrgeiz, Selbstfindung.
0: Mhm.
1: Und ja, ich glaube, es sind so die Momente zwischen den Ereignissen, so Gespräche, Entscheidungen und Gefühle, die unser Leben verändern.
0: Und wie, wenn man jetzt ein bisschen auf die Geschichte vielleicht von Between the Beats kommt, wie ist die Idee zu Between the Beats entstanden und gab es auch bestimmte Inspirationen oder einen Moment, der den Anstoß für dieses Projekt gegeben hat für dich?
1: Also für mich persönlich hat extrem fasziniert, wie sich die Sehgewohnheiten von uns allen so verändert haben und wie wir damit auf eine fiktionale Art und Weise umgehen können. Deswegen war das für mich total klar von Anfang an, dass ich das unbedingt machen möchte. Ich bin eine große Manifestiererin und habe schon seit Jahren immer gesagt, ich möchte unbedingt mal eine TikTok-Serie machen. Dann lag diese TikTok-Serie plötzlich bei mir auf dem Schreibtisch und ich habe mich ganz arg darüber gefreut.
0: Wow.
1: Ja, total. Es war richtig toll.
0: Ich merke schon, also man merkt bis nach Korea hier auf jeden Fall deine Ambition, also die Passion, die man hier hat. Und wenn ich mal fragen kann, wie kam es denn dazu, dass du die Regie für dieses Projekt übernommen hast?
1: Ich wurde für das Projekt angefragt von Mikau, von der Produzentin, und fand die Idee super spannend sofort. Und dadurch, dass Vertical Drama noch relativ neu ist, besonders relativ neu in Deutschland ist, bietet das so ein bisschen die Möglichkeit, dass man filmische Regeln neu denken kann. Und das ist immer eine tolle Gelegenheit als Regisseurin.
0: Vielleicht für die Hörerinnen und Hörer nochmal eine kurze Beschreibung, was genau Webdrama sind.
1: Da geht es besonders darum, dass man in kurzen Formaten, in kurzen Episoden, im Hochformat schnell erzählt.
0: Mhm.
1: Das ist was meistens auf dem Smartphone konsumiert wird und das ist auch meistens was meistens auf Plattformen wie TikTok oder anderen Vertical Drama Plattformen erscheint.
0: Mhm.
1: Und es ist was man anders als Kinofilme einfach im Alltag, während man zum Beispiel gerade eben im Bus sitzt oder während man gerade eben im Café ist oder während man gerade eben auf jemand wartet, konsumiert.
0: Mm, okay. Wie lange gehen die ungefähr?
1: Unsere längste Folge ist, glaube ich, 3 Minuten.
0: Oh, wow, okay.
1: Und unsere kürzeste ist, ich glaube, 45 Sekunden.
0: Aha. Also auch Between the Beats wurde ja auch als Vertical Drama produziert, also speziell, wie du schon gesagt hast, für das Anschauen auf dem Smartphone im Hochformat. Warum habt ihr euch für dieses Format entschieden vielleicht?
1: Ich glaube, das ist ein sehr zugängliches Format.
0: Ja.
1: Das ist, und wir haben ja auch extra diese Serie für TikTok konzipiert. Das heißt, sie läuft auch so ein bisschen nach anderen Beats nochmal ab. Man hat immer einen Cliffhanger am Anfang, man hat immer so einen Thumbstopper am Anfang, einen Cliffhanger am Ende. Und es war, also ich muss sagen, für mich war es einfach super, super spannend, weil wir dadurch auch nochmal ein Format sozusagen bewusst nutzen. Man hat sowas wie Nähe oder Blickkontakt oder Emotionen, die funktionieren im Hochformat sogar nochmal intensiver, weil du die Figuren nochmal viel präsenter hast, weil du nochmal viel näher dran bist und das ist natürlich total schön.
0: Richtig. Also ich habe auch bis jetzt, glaube ich, Paar-Web-Drama ganz zufällig auf Instagram oder TikTok mal konsumiert. Das kam dann einfach durch die Werbeanzeigen und dann ist man auch so schnell drinne, weil das halt nur 45 Sekunden sind und dann will man wissen, wie es weitergeht. Also auf jeden Fall haben sie sehr viel Potenzial auch in Deutschland. Und dann wollte ich auch natürlich fragen, welche Möglichkeiten bietet denn so ein Kurzformat wie Vertical Drama im Vergleich zu einer klassischen Serie oder Filmformaten, die jetzt dann länger gehen?
1: Ich glaube, es bietet die Möglichkeit, extrem krass alles runterzukochen. Es zwingt einen dazu, dass man sehr präzise erzählen muss. Weil jede Szene muss was transportieren. Jede Einstellung hat plötzlich eine Form von Gewicht.
0: Mhm.
1: Und gleichzeitig entsteht aber so ein ganz eigener Rhythmus. Und für mich war das eine total spannende Übung, emotional möglichst konzentriert erzählen zu können.
0: Richtig. Ah. Und wenn wir natürlich die Besetzung jetzt angucken, also ich habe mir noch nicht das Between the Beats angeguckt, aber steht jetzt ganz hoch auf meiner Liste natürlich. Die Besetzung spielt ja eine wichtige Rolle dabei, auch die Geschichte lebendig zu machen. Wie lief die Casting-Prozess für Between the Beats ab und gab es da auch besondere Geschichten, die bei der Auswahl von den Schauspielerinnen und Schauspielern geholfen hat?
1: Ja, der Casting-Prozess war total spannend, weil für uns von Anfang an klar war, wir suchen sehr, sehr spezifische Menschen.
0: Mhm.
1: Wir suchen, unsere Hauptdarstellerin sollte Deutsch-Koreanerin sein. Und sie sollte Deutsch sprechen, sie sollte Koreanisch sprechen, sie sollte einen Tanzhintergrund haben, sie sollte sich am besten auch noch mit Ballett auskennen. Das macht natürlich am Ende des Tages den Casting-Prozess in Deutschland sehr, sehr klein.
0: Ja.
1: Das ist so ein sehr, sehr cool an Menschen, die du finden kannst. Aber wir hatten eine ganz tolle Casting-Direktorin, die mich wirklich gezaubert hat und uns diesen wunderschönen Cast beschert hat. Und dann unsere männliche Rolle sollte eigentlich auch deutsch-koreanisch sein, auch unglaublich gut tanzen können. Und da wurde dann ein Privatdetektiv gesucht, der am Ende des Tages Alex gefunden hat, der lange in Korea war und lange in einer K-Pop-Band hier in Korea gearbeitet hat und deswegen uns direkt mit der ersten Choreo, die er uns vorgetanzt hat, sowas von den Socken geweht hat.
0: Wow, hat er direkt die Rolle dann bekommen nach dem ersten Casting?
1: Wir hatten zwei Leute, aber Alex war, wir haben uns alle erst aus dem Raum gegangen, wir haben uns alle angeguckt und waren wie der ist.
0: Wow, ja, das war eindeutig dann, wie es aussieht. Ah ja, und was war während der Dreharbeiten die größte Herausforderung oder ein Moment, der dir besonders in Erinnerung geblieben ist vielleicht?
1: Es ist die Zusammenarbeit mit dem Team. Das ist das, was ich immer extrem liebe und wir haben 6 Drehtage im eiskalten Berlin gedreht.
0: Oh.
1: Es war Januar, kurze Tage. Berlin im Januar, ja. Das ist schlimm.
0: Das sind ja die kalten Wintertage ohne Sonne.
1: Genau, ja, das sind die Tage, ich glaube, die machen alle einfach fertig.
0: Ja, ja. Und da habt ihr gedreht?
1: Ja, da haben wir gedreht. Das heißt, es war tiefster Winter, ich hoffe, man sieht es nicht so sehr. Wir dürfen in Deutschland nur 10 Stunden am Tag drehen, inklusive der Mittagspause. Das heißt, es ist 6 Tage, das, was wir erzählen wollten, in der Qualität, die wir erzählen wollten, die emotionale Tiefe, die wir erreichen wollen. Das ist natürlich eine große Herausforderung, weil man einfach eine Limitation auch in der Art und Weise hat, wie viel man drehen kann, wie viel man inszenieren kann. Aber alle haben dieselbe Vision und da ist am Set eine total schöne Energie entstanden und dafür bin ich total dankbar.
0: Und wann ist die Veröffentlichung genau gewesen? Also, und wie waren die ersten Reaktionen der Zuschauerinnen und Zuschauer?
1: Ich glaube, die Veröffentlichung hat am Freitag stattgefunden.
0: Oh, okay, noch nicht eine Woche.
1: Es ist noch nicht eine Woche. Ich glaube, es war am 25.
0: Ja.
1: Am Donnerstag.
0: Donnerstag,
1: war das. Genau. Am Donnerstag war das. Und die Reaktionen, die ich bis jetzt mitbekommen habe, waren super positiv. Wir haben schon Fans, die richtig hooked sind. Das ist toll, weil man bei TikTok natürlich auch direktes Feedback bekommt.
0: Ah,
1: und man hat nicht nur eine Konsumerzahl, sondern man weiß auch, wer die Choreo liebt und man weiß auch, wer direkt hooked ist wegen der Liebesgeschichte. Und man weiß auch, wer mich direkt mit der besten Freundin irgendwie identifizieren kann. Und es ist irgendwie total schön, wie schnell Zuschauerinnen und Zuschauer da eine Verbindung zu den Figuren aufgebaut haben.
0: Richtig, ich glaube auch nach dieser heutigen Aufnahme werden auch noch mehr Fans dazu kommen, auch in Korea, glaube ich, auf jeden Fall. Und doch mal persönlich zu dir vielleicht, Tanja, also Tatjana. So, welche Geschichten oder Themen möchtest du als Regisseurin in der Zukunft nochmal erzählen?
1: Mich interessieren, glaube ich, besonders Geschichten über Menschen, Beziehungen und ich glaube auch Identität. Mich reizen extrem starke weibliche Figuren. Ich mag komplexe Charaktere. Ich mag emotionale Konflikte. Und gleichzeitig möchte ich weiterhin so ein bisschen zwischen den verschiedenen Formaten wechseln. Von Werbung über Musikvideos bis hin zu Serien und Spielfilmen. Das ist total schön, wenn man da so ein bisschen hüpfen kann.
0: Oh ja, auf jeden Fall sehr viel Vielfalt. War das auch dein erstes Kurzformat? Drama, oder?
1: Das war mein erstes Kurzformat, genau.
0: Ah, ich hoffe, es hat dir Spaß gemacht und auch fürs nächste Mal nochmal so ein Kurzformat vielleicht zu drehen.
1: Ja, es war super toll. Ich würde total gerne nochmal machen.
0: Dann nochmal zum Abschluss. Welche Projekte, natürlich jetzt sind wir ganz neugierig, oder Ziele planst du für die kommende Zeit und vielleicht auch mal einen Besuch in Korea?
1: Ich war letztes Jahr schon in Korea und ich war so ein großer Fan. Oh. Ja, ich war in Seoul, ich durfte eine Samsung-Werbung drehen.
0: Oh.
1: Und habe mich extrem verliebt in dieses Land. Es ist toll. Ich hoffe, ich kann ganz bald wiederkommen.
0: Ja, sehr gerne. Also wir warten auf dich hier und wir würden dich auch gerne persönlich hier auch bei uns im Studio kennenlernen.
1: Oh ja.
0: Gut. Das wäre es auch von unserer Seite aus, die von den Fragen her. Wenn du noch gerne was dazu sagen willst, hast du jetzt auf jeden Fall die Zeit, gerne noch was zu sagen zum Abschluss.
1: Wunderbar. Ich bin unglaublich dankbar, dass ich dieses Format inszenieren durfte. Es hat mega viel Spaß gemacht und ich freue mich, wenn sich möglichst viele Leute Between the Beats angucken, weil vielleicht gibt es dann eine zweite Staffel und vielleicht findet sie dann in Korea.
0: Oh, da freuen wir uns auf jeden Fall. Vielen lieben Dank für deine Zeit und wir wünschen dir noch einen schönen Tag heute.
1: Vielen Dank. Ich wünsche euch einen tollen Abend.
0: Danke. 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Vielen Dank fürs Zuhören. Am Mikrofon war Ilaida Asimgiel.

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2: Herzlich willkommen zum halbstündigen deutschsprachigen Programm von Radio Taiwan International. Am Mikrofon begrüßt Sie Juliane Miller. Folgendes haben wir am Freitag, den 17. Juli 2026, für Sie im Programm. Zuerst die Nachrichten des Tages, dann folgt der Hörerbriefkasten. Sie hören die Tagesnachrichten von Radio Taiwan International. Zunächst die Schlagzeilen. Papua-Neuguinea schließt überraschend taiwanisches Vertretungsbüro. Drohnenbudget, Streit um zuständiges Ministerium. TSMC will 4 zusätzliche Halbleiterfabriken in Arizona bauen. Und nun die Meldungen im Einzelnen. Der Außenminister von Papua-Neuguinea, Justin Kachenko, hat am Donnerstag verkündet, dass man das taiwanische Vertretungsbüro in der papua-neuguineischen Hauptstadt Port Moresby schließen werde. Laut taiwanischem Außenministerium war dieser Schritt nicht im Vorhinein mit Taiwan besprochen worden. Am Rande der Bio-Asia-Taiwan-Ausstellung äußerte sich die taiwanische Vizepräsidentin Bee Kim-hsiao zu dem Vorfall. Sie bezeichnete Taiwans diplomatische Situation als sehr, sehr schwierig. China würde überall Druck auf die taiwanische Existenz ausüben, sowie auf die Chancen, seinen internationalen Handlungsspielraum auszuweiten. Der Schritt von Papua-Neuguinea, das taiwanische Vertretungsbüro zu schließen, sei ein Rückschlag. Man werde sich jedoch weiterhin für die taiwanischen Landsleute im Ausland einsetzen, sowie für den weiteren Ausbau der internationalen Zusammenarbeit. Ein Sprecher des taiwanischen Außenministeriums sagte, man akzeptiere die einseitig verkündete Entscheidung der papua-neuguineischen Regierung nicht. Das Vertretungsbüro werde seine normale Arbeit fortsetzen. Im Rahmen der einschlägigen Vorschriften werde es die Interessen Taiwans wahren sowie taiwanische Staatsbürger gegenüber die notwendigen Dienstleistungen bereitstellen. Der Sprecher sagte weiter, das taiwanische Außenministerium habe sich bereits mit gleichgesinnten Ländern in Verbindung gesetzt, um die Aufmerksamkeit und Unterstützung der internationalen Gemeinschaft zu gewinnen. Man habe außerdem umgehend eine Krisensitzung einberufen. Gemeinsam mit den zuständigen Ministerien werde das Außenministerium die bilaterale Zusammenarbeit sowie die wirtschaftlichen Beziehungen mit Papua-Neuguinea umfassend überprüfen und Maßnahmen erörtern, um die Interessen und die Würde Taiwans zu wahren. Die parlamentarischen Ausschüsse für Finanzen, Wirtschaft und Verteidigung haben am 16. Juli mit der Überprüfung mehrerer Entwürfe für Drohnen-Sonderbestimmungen begonnen. Diese unterscheiden sich dabei in mehreren Punkten, darunter auch, welches Ministerium zuständig sein soll. Bei einem Besuch des Instituts für Luftfahrtforschung des Nationalen Zhongshan-Institut für Wissenschaft und Technik am heutigen Freitag kommentierte Präsident Lai Ching-te die aktuelle Situation. Dabei kritisierte er die Kürzung des 8-jährigen Sonderhaushalts für Verteidigung durch die Opposition. Präsident Lai sagte, dies würde nicht nur die internationale Zusammenarbeit und die Entwicklung der Verteidigungsindustrie beeinflussen, sondern habe auch dazu geführt, dass das Budget für Drohnen für die militärische Verwendung komplett gestrichen wurde. Der russisch-ukrainische Krieg, der Konflikt zwischen Israel und der Hamas sowie der jüngste Konflikt zwischen den USA und dem Iran hätten gezeigt, dass Drohnen auf modernen Kriegsschauplätzen die wichtigste asymmetrische Kraft geworden seien, so Lai weiter. Das Kabinett habe daher Drohnen-Sonderbestimmungen in Höhe von 210 Milliarden Taiwan-Dollar vorgelegt. Zwar habe die Opposition ebenfalls Drohnen-Sonderbestimmungen vorgelegt, doch die zuständige Behörde sei in diesem Fall das Wirtschaftsministerium und nicht das Verteidigungsministerium. Der Präsident erklärte, das Kabinett habe dem Wirtschaftsministerium bereits Mittel für den Aufbau einer Drohnenlieferkette bewilligt. Es sei daher nicht erforderlich, dass die Opposition dem Wirtschaftsministerium zusätzliche Mittel zur Verfügung stelle. Das Verteidigungsministerium benötige militärische Drohnen, während das Wirtschaftsministerium lediglich für die Förderung der Lieferkette für kommerzielle und zivile Drohnen zuständig sei. Der taiwanische Halbleiterhersteller TSMC hat am Donnerstag verkündigt, seine Investition in Arizona um 100 Milliarden US-Dollar zu erhöhen. Insgesamt investiert der Konzern damit 265 Milliarden US-Dollar in die Halbleiterherstellung in den USA. Laut dem US-Handelsministerium sollen mit den neuen Investitionen 4 fortgeschrittene Halbleiterfabriken gebaut werden, wodurch sich die Gesamtzahl der branchenführenden Halbleiter- und Verpackungsfabriken von TSMC in den USA auf 12 erhöhen werde. Der TSMC-Vorsitzende C.C. Wei sagte auf der Quartalszahlenkonferenz von TSMC am Donnerstag, die Investitionen würden Fabriken für Logic-Wafer finanzieren, welche mit dem 2-Nanometer-Prozess sowie weiteren fortgeschrittenen Prozessen arbeiten würden. Das American Institute in Taiwan drückte in einem Facebook-Post am Donnerstag seine Glückwünsche an TSMC aus. Seit Tagen blickt man in Taiwan besorgt auf den natürlichen Stausee, der sich am Huanli-Fluss im Landkreis Hualien gebildet hat. Auf einer Sitzung der dafür eingerichteten Katastropheneinsatzzentrale am heutigen Freitag sagte der Vorsitzende der Forstbehörde Hualien, dass sich durch einen teilweisen Einsturz des Damms die Überlaufhöhe erhöht habe. Ursprünglich war davon ausgegangen worden, dass der Stausee am heutigen Nachmittag überlaufen könnte. Nun habe sich die Überlaufhöhe um 1,5 Meter erhöht. Der Zeitpunkt des Überlaufens könnte sich daher auf den Abend des 19. Juli nach hinten verschieben. Allerdings säßen die oberen Erdmassen sehr locker. Falls sich die Durchsickerung verstärke, könnte der Stausee also auch früher überlaufen. Man werde weiter mit Hilfe von Drohnen Veränderungen am Damm beobachten. Bis Freitagnachmittag wurde in den nahegelegenen Orten Wanrong und Fenglin 213 Personen evakuiert. Aktuell befinden sich 52 Personen in Notunterkünften. Da ein Teil der Bewohner bereits seit über einer Woche in den Notunterkünften lebt, bat der Leiter der Einsatzzentrale das taiwanische Gesundheitsministerium, weiterhin psychologische Beratungsangebote für die Betroffenen bereitzustellen. Die taiwanische Bahn hat derweil am Freitagnachmittag den Zugverkehr zwischen Fenglin und Guangfu eingestellt und einen Schienenersatzverkehr eingerichtet. Tagsüber bleibt der Straßenverkehr normal, die betroffenen Straßen und Brücken werden voraussichtlich nach 22 Uhr vorsorglich über Nacht gesperrt. Eine Öffnung am Samstagmorgen wird sich nach dem Zustand des natürlichen Staudamms und des Wasserspiegels richten. Zheng Liwen, Vorsitzende der taiwanischen Oppositionspartei KMT, hat am Freitag angekündigt, dass die KMT am Samstag, den 25. Juli, eine Kundgebung in Taipeh veranstalten wird. Dabei soll die Regierungspartei DPP dazu aufgerufen werden, den Speiseölskandal aufzuklären und Lebensmittelsicherheitsstandards zu stärken. Die Kundgebung soll am 25. Juli um 6 Uhr abends auf dem Ketagalan Boulevard vor dem Präsidialamt stattfinden. Die KMT werde auch Vertreter der Oppositionspartei TPP sowie Experten und zivilgesellschaftliche Gruppen zur Teilnahme einladen, so Chang. Ende Juni war im Sojabohnenöl des Herstellers Central Union eine erhöhte Benzopyren-Konzentration festgestellt worden, woraufhin die taiwanische Regierung eine umfassende Rückrufaktion startete. Politiker der KMT haben den Umgang der Regierung mit der Situation als ineffizient kritisiert. Kommen wir zur Börse. Der Aktienindex TAIEX ist heute um 2.953 Punkte gesunken, das sind 6,47%. Damit lag der Abschlusskurs bei 42.671,27. Das Handelsvolumen an diesem Freitag betrug 1,21 Billionen Taiwan-Dollar, umgerechnet rund 32,91 Milliarden Euro. Es folgt das Wetter für Freitag, den 17. Juli. Heute ist es in Taiwan überwiegend bewölkt bei Temperaturen bis zu 36 Grad im Norden und 34 Grad im Süden. Und nun die Aussichten für das Wochenende. Am Samstag ist es in weiten Teilen sonnig, an der Westküste und im Süden werden jedoch zum Teil heftige Gewitter erwartet. Das setzt sich auch am Sonntag weiter fort. Die Temperaturen liegen bei bis zu 36 Grad im Norden und 34 Grad im Süden.

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2: Juhu! 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

0: Herzlich willkommen, liebe Hörerinnen und Hörer, zum Hörerbriefkasten auf Radio Taiwan International, heute am Freitag, dem 17. Juli 2026. Im Studio begrüßen Sie ganz herzlich
1: Chiu Bihui
0: und Eva Trindl. Ja, das ist nun der zweite Hörerbriefkasten heute. Vielleicht haben Sie schon einen Hörerbriefkasten gehört, heute von 17 Uhr bis 17.30 Uhr UTC auf der Frequenz 15.145 kHz oder von 17.30 Uhr bis 18 Uhr UTC auf der Frequenz 11.995 kHz direkt von der Sendeanlage Danshui in Taiwan. Denn Radio Taiwan International sendet im Juli wieder an 4 Wochenenden, jeweils Freitag, Samstag, Sonntag, ein 30-minütiges deutschsprachiges Programm direkt von der Sendeanlage Danshui in Nord-Taiwan von 17 Uhr bis 17.30 Uhr UTC auf der Frequenz 15.145 kHz und von 17.30 Uhr bis 18 Uhr UTC auf der Frequenz 11.995 kHz. Und wir haben schon viele Empfangsberichte erhalten. Wir sagten bereits im Hörerbriefkasten, der vorher über unsere Direktfrequenzen gesendet wurde, dass wir bisher schon ungefähr 1000 Empfangsberichte erhalten haben. Also herzlichen Dank.
1: Ja, vielen, vielen herzlichen Dank.
0: Und jetzt möchten wir noch weitere Fragen von Hörern beantworten. Theo Ranzmann hat geschrieben, er hat uns einen Empfangsbericht geschickt und er hat eine Frage. Aus welchen Gründen wollen Festlandchinesen unbedingt die taiwanischen Inseln Tsimen und Mazu besuchen? Was erwartet die Besucher dort?
1: Ich denke, die wollen einfach Taiwan noch mehr kennenlernen, also die allgemeine Bevölkerung haben in ihrer Schulzeit vieles über Taiwan gelesen und gehört und von den Medien hat man auch sehr oft über Taiwan gehört und möchte deswegen auch Taiwan mal kennenlernen. Und früher durften die chinesischen Bürger kein großes Problem nach Taiwan kommen, um eine Reise hier zu unternehmen. Mittlerweile war dieser Mechanismus eingestellt worden und jetzt möchte die Taiwaner und die Chinesen nochmal mit diesem Tourismusaustausch beginnen und daher die chinesischen Bürger dürfen jetzt Tsimen und Mazu besuchen.
0: Da kann man auch mit der Fähre dann fahren und wenn man nicht wirklich nach Taiwan, also auf die Insel Taiwan kann, dann zumindest auf die zu Taiwan gehörenden kleinen Inseln. Und die sind auch wirklich sehr interessant, landschaftlich, auch geschichtlich. Zum Beispiel Tsimen hat ja auch geschichtlich viel zu bieten.
1: Genau.
0: Und Tsimen Gaoliang.
1: Ja, diese Schnaps. Ne?
0: Sehr bekannt. Ist auch in China sehr bekannt. Sehr beliebt. Und wenn Sie sich für die Inselgruppe Tsimen interessieren, dann können Sie auch das Wochenendmagazin hören, denn dort stellt Ferdinand Kunz Tsimen vor. Er hat auch einen Podcast gemacht zu Tsimen. Und Karina Rother hat für das Wochenendmagazin mit Ferdinand Kunz gesprochen. Hans-Jörg Biener hat geschrieben, er hat uns einen Empfangsbericht geschickt vom 31. Mai. Ich habe mit großem Interesse das Kaleidoskop verfolgt. Ich freue mich über den Mut der angesprochenen Leute, sich selbstständig zu machen und etwas zu versuchen. Diesen Unternehmergeist wünsche ich mir für meine Schüler und Schülerinnen und auch Forschergeist. Ja, in Taiwan haben sehr viele Leute den Wunsch, sich selbstständig zu machen, ob als Ich-AG oder wirklich ein eigenes Unternehmen zu gründen. Und Hans-Jörg Biener fragt, gibt es in Taiwan Förderungen von Unternehmensgründungen oder wenigstens Start-ups im technischen Bereich? Es gibt schon, ich glaube, für zum Beispiel so im technischen Bereich, KI-Bereich oder bestimmte Bereiche, gibt es schon Förderungen, oder?
1: Ja, ganz genau weiß ich nicht, aber ich kann mir gut vorstellen, dass es verschiedene Förderungsprogramme gibt für verschiedene Leute. Und die Taiwaner mögen gerne so eigene Firmen zu gründen. Und das war schon immer so gewesen. Und seit 10 Jahren oder so, dann ist diese Situation noch weiter verbreitet, weil viele junge Leute nicht gerne jeden Tag 8 Stunden oder dann dazu noch Überstunden machen und dafür nur wenig Geld verdienen. Und daher viele gründet einfach ihre Studios, ihre eigene Firma oder ich AG.
0: Nehmen so Aufträge an auch. Ne?
1: Genau, sehr
0: viel. Also ich glaube, dafür gibt es vielleicht keine Förderung, aber wenn man wirklich so was Innovatives macht.
1: Das auf jeden Fall, genau. Ich kann mir gut vorstellen, es gibt in Taiwan so viele solche verschiedene Preise oder so Förderungsprogramme, die junge Leute fördern würden.
0: Auch die Regierung hat ja kürzlich angekündigt, wieder ein Programm mit, ich weiß nicht mehr, wie viel Geld da in die Hand genommen werden soll, für Start-ups, für Kleinunternehmen zur Förderung, teilweise zur Modernisierung, Transformation und zu modernisieren, digitalisieren und so. Reinhard Schumann hat geschrieben einen Empfangsbericht und er schreibt am 16. Mai 2026 Chorgeschichte und Tradition und die 140-Jahr-Feier vom Orpheus-Chor in der Stadt Schönebeck mit Chören aus der Region, Frauen, Männer und gemischte Chöre, welche sehr verschiedene Lieder sangen. Alles war sehr gut in der Parkanlage organisiert und das Fernsehen vom MDR filmte auch. Meine Frage ist, gibt es Ähnliches auch in Taiwan? Chöre, Chorgesang ist sehr beliebt in Taiwan. Es gibt auch viele Veranstaltungen, sowohl im Innern als auch im Freien. Es gibt auch Chorwettbewerbe, Chorfestivals, solche Veranstaltungen in dieser Art, auch in Parks. Das gibt es auch in Taiwan. Ist sehr beliebt, ne?
1: Ja, tatsächlich. Und ich würde sogar sagen, in jeder Grundschule gibt es einen Chor von Grundschule, Mittelschule, Oberschule, Universität oder Betriebschor, wenn das Betrieb etwas größer ist.
0: Sollen wir einen Chor gründen, Bichol?
1: Ich kann ja nicht singen, aber Gott sei Dank, wir haben ja
0: kannst
1: zwei.
0: Kannst du dirigieren?
1: Ehrlich,
0: ich singe,
1: ja,
0: du dirigierst.
1: Ganz einfach. Genau. Im Betrieb oder in viele Altenheime gibt's auch Chöre. Ja, also ich meine, Chor hat in Taiwan schon eine lange Tradition. Ich denke, die Japaner haben wahrscheinlich auch hier dazu beigetragen. Einfach gesagt, man soll nur singen, braucht ja keine Hilfsmittel oder so großartige, muss man nicht viel Geld ausgeben. Das macht eigentlich schon Spaß. Und daher, als wir klein waren, hat fast jedes Kind schon mal Gelegenheit gehabt, mitzusingen. Selbst wenn ich gar nicht richtig singen kann, war ich auch ein paar Jahre in meinem Chor gewesen.
0: Ja, singen macht ja Spaß und ist gut für die Gesundheit und genau. Seele und Geist. Und auch wenn man nicht gut singen kann, kann einem doch niemand
1: mecken. Das stört aufhalten. Man nicht viel.
0: Dr. Jürgen Ulbrich hat geschrieben, gestern, das war am 25. Mai, konnte ich endlich wieder einmal eure Sendung auf Kurzwelle verfolgen und sende wie gewohnt einen Empfangsbericht. Ich bin immer wieder erstaunt, dass die Ausstrahlung aus Taiwan direkt meist eine bessere Qualität haben als die Sendungen über das relativ nahe Relais in Bulgarien. Dennoch war trotz des manchmal circa 5 bis 10 Sekunden dauernden Fadings noch alles zu verstehen.
1: Ja, eigentlich dieses Thema wurde bei unseren Hörertreffen auch nochmal diskutiert. Einige Hörer haben die Frage gestellt, wenn der Empfang so gut war, also direkt aus Danshui so gut, warum senden wir nicht unsere Sendungen jeden Tag durch Danshui? Ja, die Antwort ist, weil wir unsere Aktionen immer im Sommer ausgestrahlt, während die Austragungsbedingungen sehr gut waren. Aber im Winter, da kann man sich vorstellen, dass die Bedingungen nicht so gut sind.
0: Und Jürgen Ulbrich schreibt noch, gerne teile ich euch mit, dass die Beiträge in den Sendungen immer wieder interessant sind. Allerdings staune ich, dass so manches für euch aktuelle Problem bei uns schon lange Geschichte ist. So hattet ihr über die Schneeballsysteme berichtet. Diese Betrügerei haben die Menschen hier schon lange durchschaut und damit hat sich das Problem von allein gelöst. Also wir wissen nicht, in welcher Sendung darüber berichtet wurde. Also ich habe auch eigentlich gedacht, dass ich zumindest dieses klassische Verfahren von Schneeballsystemen eigentlich in Taiwan auch schon
1: vorbei,
0: dass das nicht mehr verbreitet ist. Du sagtest, das hieß in Taiwan Mäuseverein.
1: Ja, genau, tatsächlich. Aber dieser Begriff gerät eigentlich jetzt auch in Vergessenheit, weil vor 20, 30 oder 40 Jahren gab es sehr viele solche Laosuhui, ja, Mäusevereine oder Schneeballsysteme. Und da war für uns alle ein Begriff und innerhalb von unseren Verwandten oder Freundekreis, da hört man sehr viele solche Dinge. Die versuchten immer Waschmittel oder Reinigungsmittel oder Make-up oder so Nahrungsergänzungsmittel zum Beispiel. Vieles werden die dann verkaufen oder sogar Mittel, die helfen, Schlanklinie zu halten und so weiter. Das hörte ich schon und die waren schon ein bisschen teurer, aber schon lange habe ich gar keine solche Systeme oder Vereine gehört.
0: Ja, vielleicht sowas Ähnliches, aber da geht es meistens um Investitionen, dass man versucht, die Leute dazu zu bringen, in irgendwas zu investieren.
1: In diesem Zusammenhang habe ich auch immer gehört, warum jetzt in Taiwan so wenige Diebstahl oder Mäusevereine oder Schneeballsysteme gibt, weil die Leute, die wirklich schnell Geld verdienen möchten, dann widmeten sie sich dann an solche Betrugsindustrie, dass man schnell viel Geld verdienen können. Und wenn jetzt durch ein Schneeballsystem ein paar so Waschmittel zu verkaufen, dann verdient man ja auch nicht wirklich viel.
0: Und Dr. Jürgen Ulbrich schreibt noch, anders war es mit Plastiktüten, die mussten von der EU regelrecht verboten werden. Aber auch das ist heute kein Problem mehr. Am Anfang gab es Recyclingpapiertüten und dann haben die Betriebe entdeckt, dass man mit Leinenstoffbeutel wunderbar Werbung machen kann. Bei mir im Flur gibt es einen Haken, an dem immer mehrere dieser Beutel hängen. Wenn es zum Einkaufen geht, ist es eine Selbstverständlichkeit, dass ein oder mehrere Beutel mitgenommen werden. Hier die Supermärkte, Läden, Kettenläden, Bäckereiketten und so weiter, die dürfen auch keine Plastiktüten mehr rausgeben, also sie können sie noch verkaufen. Dafür muss man dann bezahlen und die meisten Supermärkte zum Beispiel, die haben auf ihren Plastiktüten, wenn man eine kauft, das ist auch eine Mülltüte, die haben diese Marken drauf, damit man die als Mülltüte verwenden darf. Also in Taiwan gibt es ja spezielle Mülltüten mit einem Siegel drauf und darüber bezahlt man sozusagen die Müllabfuhr. Und das ist sozusagen ein Zweiweg-Plastiktüte. Man kann sie natürlich mehrmals verwenden, aber man kann sie dann auch wieder als Mülltüte verwenden. Ansonsten haben auch viele Leute hier wirklich ihre eigene Tüte, ihren Stoffbeutel oder so ein ganz klein zusammenfaltbaren Beutel in der Tasche. Ich sehe jetzt auch, dass immer weniger Leute wirklich Plastiktüten kaufen dann. Die meisten packen das dann in den Rucksack, in die Tasche oder haben was dabei oder nehmen es einfach in die Hand.
1: Ja, genau. Zum Beispiel in meiner Tasche, mit der ich jeden Tag zur Arbeit komme, habe ich schon mindestens 2 Tüten oder Tragtaschen. Mein Mann, der hat immer seine eigene Behälter mit, um sein Frühstück zu kaufen. Der achtet sehr darauf.
0: Franz Bleker hat geschrieben, gibt es bei Radio Taiwan International neben besonderen Anlässen wie dem 10. Oktober oder Präsidentschaftswahlen auch regelmäßige Live-Programme auf Kurzwelle? Also ich weiß, dass das chinesischsprachige Programm, die Nachrichtenabteilung, die haben auch Live-Nachrichtensendungen. Die Fremdsprachenprogramme, da sendet jetzt keine Sprache mehr wirklich live auf Kurzwelle. Früher mal Englisch, die hatten jeden Tag die Nachrichten live, glaube ich, gesendet, aber jetzt nicht mehr, also die Fremdsprachenprogramme nicht mehr. Chinesisch gibt's noch live und ich weiß nicht, ob Hakka und Taiwanisch noch live, aber Chinesisch die Nachrichten zu bestimmten Uhrzeiten und auch Nachrichtensendungen, falls das in letzter Zeit nicht geändert wurde. Lutz Winkler hat geschrieben, ein Empfangsbericht. Im Monat Mai sind es die Eisheiligen. Aber auch der Spruch, ist der Mai kühl und nass, füllt es den Bauern Scheune und Fass, ist mir in Erinnerung. Neben den Eisheiligen Ende Mai gibt es noch die Schafskälte im Juni. Und der 27. Juni ist Siebenschläfertag. Wenn es an diesem Tag regnet, so wird es 6 Wochen lang regnen und kein Sommer in Sicht sein. Es gibt hunderte Bauernregeln und jeder kennt eine andere Regel. Gibt es solche Wetterregeln auch in Taiwan? In Taiwan gibt es ja so eine Art auch Bauernkalender und da gibt es auch sehr, sehr viele so Regeln, ne? So Wetter und auch Pflanzen und was man wann macht.
1: Man kann durch diese Bauernkalender wieder Hinweise erhalten, wieder Ratschläge. Zum Beispiel, ob ich heute ganz rot anziehen oder schwarz anziehen, ob ich von dem Haus gehen.
0: Nach links oder nach rechts.
1: Ja, ob ich heute heiraten soll, ob ich heute umziehen sollte, ein Haus oder ein Auto kaufen sollte.
0: Ein Geschäft gründen.
1: Genau, es gibt ja viele solche Ratschläge und auch viele Bauernweisheit. Ja,
0: da geht es auch um Landwirtschaft dann teilweise.
1: Genau, ne? Ob man heute Wasser gießen oder weniger oder was auch immer. Und früher solche Bauernkalender hatten eigentlich Wurzel in Festlandchina, in Nordchina sogar. Und daher
0: Taiwan eigentlich
1: nicht so sehr. Ne? Dieser Kalender heißt Bauernkalender. Das ist nicht nur für Ernte oder Säen, für Arbeit am Reisfers, sondern überhaupt mit dem ganzen Leben zu tun. Also wann man am besten ein Kind in die Welt bringen und wann man in die Schule gehen, heiraten oder Beerdigungen stattfinden sollte und so weiter. Also das deckt eigentlich wirklich sehr viele Phasen des Lebens ab.
0: Und der Zwinkler hat uns auch ein Foto mitgeschickt. Seeprozession im Staffelsee in Bayern an Fronleichnam. Das ist so eine Prozession auf dem See. Sehr schön. Joachim Bantle hat uns auch Fotos geschickt von Fronleichnam. Er schreibt, vor kurzem war bei uns das kirchliche Fest Fronleichnam. Da gibt es eine Prozession zu geschmückten Altären und Blumenteppichen. Anbei ein paar Bilder. Ja, das ist wirklich sehr beeindruckend. In Taiwan gibt es auch religiöse Prozessionen sehr viel, also große Matsu-Prozession oder Tempelumzüge. Das ist auch wirklich Tradition in Taiwan, diese religiösen Umzüge. Ne?
1: Ja, zum Beispiel, du hast ja vorhin von der Matsu-Prozession gesprochen und es findet tatsächlich jedes Jahr sehr viele Matsu-Prozessionen statt, nicht nur von einem Tempel A zu Tempel B, sondern Tempel C zu Tempel D. Also überhaupt den ganzen Monat werden dann verschiedene Prozessionen abgehalten. Und vor allen Dingen, es gibt in Taiwan sehr viele Tempel aus verschiedenen Religionen. Und daher kann man sich dann gut vorstellen, dass es in Taiwan sehr viele verschiedene religiöse Prozessionen gibt.
0: Dann kommen wir zu unseren Geburtstagsglückwünschen für heute. Bernd Seiser hat geschrieben, er möchte gerne heute ganz herzlich zum Geburtstag beglückwünschen Hans-Günther Kassack in Wuppertal und Karin Sander in Altenkunstadt.
1: Den Glückwünschen schließen wir uns an. Und das war's für heute im Briefkasten.
0: Sie hörten das deutschsprachige Programm von Radio Taiwan International am Freitag, dem 17. Juli 2026. 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
1: Vielen Dank für das Zuhören. Am Mikrofon waren
0: Eva Triendl
1: und Chobi Hui.

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2: Im Studio von Riebe sei freundlieb. Jürgen Klopp wird neuer Bundestrainer. Das ist so gut wie ausgemacht. Knackpunkt war ja bisher sein laufender Vertrag bis 2029 bei Red Bull. Klopp sagte nun bei Magenta TV:
3: Ich habe eine Einigung und eine Regelung mit Red Bull gefunden. Eine sehr, sehr großzügige Regelung, wenn man so will. Da ist der Sache praktisch nichts mehr im Wege steht. Außer, es müssen noch viele Gespräche geführt werden, weil wir ja mit einem Verband sprechen auch. Und da werden viele Leute müssen da informiert werden. Aber es geht alles in die richtige Richtung.
2: Klopp selbst rechnet mit einer offiziellen Bekanntgabe in wenigen Tagen. Kritik an seinem eigenen Tonfall weist Kanzler Merz zurück, aber die Debattenkultur der Opposition kritisierte er wiederum heftig. Merz wirft der Linken und auch den Grünen vor, im Bundestag die gleiche Tonlage wie die AfD anzuschlagen. Merz sagte im Zweiten:
4: Wir haben es mit einer Vertrauenskrise der Demokratie insgesamt zu tun. Und daran arbeiten wir in der Koalition. Das ist nicht nur die Aufgabe einer Regierung, es ist auch die Aufgabe aller demokratischen Parteien.
2: Wer übernimmt bei der Union den Fraktionsvorsitz? Nach Jens Spahns Rücktritt sind mehrere Kandidaten im Gespräch. Von Kanzleramtschef Frei über Generalsekretär Linnemann und Günther Krings aus NRW bis zu Bundesinnenminister Dobrindt. Was nicht verkauft wird oder zurückkommt, einfach ab in den Schredder. Ab sofort nicht mehr. Für die großen Modeketten gelten in der EU jetzt neue Regeln, Mia Hehn.
5: Genau, große Unternehmen müssen unverkaufte Kleidung oder Schuhe ab sofort spenden, anderweitig verwenden oder aufarbeiten und nicht einfach vernichten. Ziel ist es, Müll zu vermeiden und die Produktion von Massen an Billigklamotten unattraktiv zu machen. Richtig so, findet Bundesumweltminister Schneider. Er sagt, wir können uns eine Wegwerfgesellschaft nicht länger leisten. Unverkaufte, neuwertige Kleidung und Schuhe gehören nicht in den Müll, sondern sind wertvolle Ressourcen.
2: Formel-1-Pilot Kimi Antonelli hat den großen Preis von Belgien gewonnen. Der Italiener verwies im Mercedes den Ferrari-Piloten Charles Leclerc und Max Verstappen im Red Bull auf die Plätze 2 und 3. Antonelli bleibt Gesamtführender.
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6: Mit KI-Support. Viele Wolken und im Nordosten gehen auch immer mal wieder Schauer runter. Vereinzelt kann es noch kurz gewittern. Sonst bleibt es eher trocken. Die Temperaturen gehen in der Nacht runter auf 15 bis 5 Grad. Morgen dann ein Mix aus Wolken und trockenen Phasen, im Nordosten wieder mit Schauern und kurzen Gewittern. Dazu maximal bis 26 Grad.

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1: Wie sagt man doch immer so schön, Vater werden ist nicht schwer, Vater sein dagegen sehr. Vor allem dann, wenn man meint, alles läuft rund und gar nichts schnallt, dass man in der Familie alle nur noch nervt. Jan Weiler hat das wunderbar lustig in seinem Bestseller Die Eltern beschrieben, den Regisseur Sönke Wortmann verfilmt hat. Die Hauptrollen spielen Sebastian Betzel und Anja Schuth. Mehr von Helke Michael.
2: Hannes ist mit sich im Reinen. Er lebt als Schriftsteller von den Tantiemen seines letzten Bestsellers, hat ein Haus im Grünen und eine liebevolle Familie. Der gehen allerdings seine Überfürsorglichkeit und seine blöden Sprüche zunehmend auf die Nerven.
3: Wie findest du meinen neuen Duft?
4: Du riechst wie ein depressiver Blumenhändler.
3: Du bist ja bloß neidisch, weil du riechst wie ein Vater.
4: Sag mal, riech ich wie ein Vater?
5: Wie riecht denn ein Vater?
4: Angeblich ungeil.
5: Du riechst wie immer.
2: Kurz darauf kommt es allerdings zu einem ganz großen Knall, als ihm seine Tochter unerwartet mitteilt:
6: Papa, ich zieh aus.
4: Viel zu früh.
6: Ich werde 21 und ich habe echt keine Lust mehr auf dein Rumschnüffeln oder Lüften.
2: Eine Mega-Drei-Zimmer-Wohnung hat sie bereits gefunden. Und als Hannes nachfragt, warum sie so eine große braucht, antwortet seine Frau überraschenderweise:
5: Weil ich mit ihr einziehen möchte.
4: Aber uns doch hier.
5: Unser Leben ist langweilig, unsere Ehe ist festgefahren.
4: Sie ist stabil.
5: Sie ist eingerostet.
2: Hannes kapituliert und fügt sich in sein Schicksal, bis er im Hallenbad zufällig Vanessa kennenlernt.
4: Oh, auch zu schwimmen hier?
7: Nee, ich gebe hier meine Steuererklärung ab.
8: Na dann, tschüss.
3: Vergiss es, 3 Level über dir.
2: Aber ihr gelingt es zumindest, Hannes aus seiner Komfortzone zu kicken, damit er an sich arbeitet und mal was Neues ausprobiert.
5: Auf was hast du Lust? Das ist mein Mann.
4: Guten Abend.
5: Der Klaus, der wird unser Liebesspiel mit seiner Bratsche begleiten.

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2: 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Doch nicht in einem üppigen und lebendigen Urwald, sondern in einer ihnen unbekannten Region. Eine karge Vulkanlandschaft voller Rauch, Asche und Feuer. Hier treffen sie auf das mysteriöse Aschevolk, dessen Kultur so ganz anders ist als die ihre.
3: Das ist das einzig Reine in dieser Welt. Das Feuer kam vom Berg, verbrannte unseren Wald.
4: Mein Volk. Es schrie um Hilfe. Hilfe.
3: Aber Ava ist nicht gekommen.
2: Die Sullys bewegen sich vorsichtig durch die verwüstete Landschaft, denn jeder Schritt ins Unbekannte kann über Leben und Tod entscheiden.
5: Diese Welt umfasst so viel mehr, als ihr es euch vorstellen könnt.
6: Beschützt deine Schwester!
7: Ja, Sir. Bleibt in Deckung! Was sagt der Adam?
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2: Aber auch die Menschen kehren zurück nach Pandora. Und wieder haben sie es auf die Ressourcen des Planeten abgesehen. Eine Bedrohung, die das Aschevolk unmöglich alleine bewältigen kann.
5: Was, wenn jeder Mensch von der Erde hier ohne Maske leben könnte? Dann wird es das Volk der Navi nicht mehr geben.
9: Du willst dein Feuer in die ganze Welt tragen? Dann brauchst du mich.
2: Die Sullys wissen, dass sie jetzt gemeinsam auf die Kräfte des Aschevolks und ihre eigenen Stärken bauen müssen, um Pandora vor den Menschen zu schützen.
7: Wir müssen kämpfen!
10: Ich rufe die Kriegerin, Mutter!
6: Passt auf!
7: Ich töte dich! Ich schwör's!
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1: Im Studio von Riebesel Freundlieb. Jürgen Klopp wird neuer Bundestrainer. Das ist so gut wie ausgemacht. Knackpunkt war ja bisher sein laufender Vertrag bis 2029 bei Red Bull. Klopp sagte nun bei Magenta TV:
2: Ich habe eine Einigung und eine Regelung mit Red Bull gefunden. Eine sehr, sehr großzügige Regelung, wenn man so will. Da ist der Sache praktisch nichts mehr im Wege steht, außer es müssen noch viele Gespräche geführt werden, weil wir ja mit einem Verband sprechen auch. Und da werden viele Leute müssen da informiert werden. Aber es geht alles in die richtige Richtung.
1: Klopp selbst rechnet mit einer offiziellen Bekanntgabe in wenigen Tagen. Kritik an seinem eigenen Tonfall weist Kanzler Merz zurück, aber die Debattenkultur der Opposition kritisierte er wiederum heftig. Merz wirft der Linken und auch den Grünen vor, im Bundestag die gleiche Tonlage wie die AfD anzuschlagen. Merz sagte im Zweiten:
3: Wir haben es mit einer Vertrauenskrise der Demokratie insgesamt zu tun. Und daran arbeiten wir in der Koalition. Das ist nicht nur die Aufgabe einer Regierung, ist auch die Aufgabe aller demokratischen Parteien.
1: Wer übernimmt bei der Union den Fraktionsvorsitz? Nach Jens Spahns Rücktritt sind mehrere Kandidaten im Gespräch. Von Kanzleramtschef Frei über Generalsekretär Linnemann und Günther Krings aus NRW bis zu Bundesinnenminister Dobrindt. Was nicht verkauft wird oder zurückkommt, einfach ab in den Schredder. Ab sofort nicht mehr. Für die großen Modeketten gelten in der EU jetzt neue Regeln, Mia Hehn.
4: Genau, große Unternehmen müssen unverkaufte Kleidung oder Schuhe ab sofort spenden, anderweitig verwenden oder aufarbeiten und nicht einfach vernichten. Ziel ist es, Müll zu vermeiden und die Produktion von Massen an Billigklamotten unattraktiv zu machen. Richtig so, findet Bundesumweltminister Schneider. Er sagt, wir können uns eine Wegwerfgesellschaft nicht länger leisten. Unverkaufte, neuwertige Kleidung und Schuhe gehören nicht in den Müll, sondern sind wertvolle Ressourcen.
1: Formel-1-Pilot Kimi Antonelli hat den großen Preis von Belgien gewonnen. Der Italiener verwies im Mercedes den Ferrari-Piloten Charles Leclerc und Max Verstappen im Red Bull auf die Plätze 2 und 3. Antonelli bleibt Gesamtführender.

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1: Die Fußball-WM läuft. Fußballfans und diejenigen, die sonst nicht so viel mit dem Ball am Hut haben, werden sicherlich das ein oder andere Spiel schauen. Die WM findet ja in den USA, Kanada und Mexiko statt. Das heißt, Spiele wird es ab den frühen Abendstunden geben. Und die schauen viele dann natürlich im heimischen Wohnzimmer, aber vielleicht auch mit ein paar Freunden im Garten, vielleicht mit einem Beamer. Und klar, das Bild ist wichtig. Aber ohne den richtigen Sound kommt so echte Stadionatmosphäre gar nicht erst auf. Wie man das Beste aus dem Fußballabend rausholt, weiß Hanna Kerst.
2: Echtes Stadiongefühl im heimischen Wohnzimmer? Das ist mit den allermeisten Fernsehern leider nicht möglich.
3: Der Sound reicht nicht aus, obwohl die neuen Fernseher wirklich klasse Bild vermitteln und auch ganz schick aussehen. Aber die sind eben unheimlich dünn. Design spielt eine große Rolle. Aber es ist so ein bisschen, was man kennt, einen guten Computer, guten Laptop und schlechtes Internet. Da wird man auch nicht glücklich damit. Und das kann leider der Flachbildfernseher eben auch nicht, den guten Sound. Und deswegen muss man sich überlegen, welche zusätzlichen Soundkomponenten man mit nach Hause bringt.
2: Erklärt Sascha Maller vom Soundspezialisten Teufel aus Berlin. Die Lösung für dieses Problem heißt Soundbar, die man mit nur einem Kabel an den Fernseher anschließt.
3: 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Das bringt eine wahnsinnig starke Stadionatmosphäre in die eigenen vier Wände und es ist super einfach zu bedienen und es begeistert jeden in der Familie.
2: Alle, die die Fußball-WM bei gutem Wetter im Garten schauen wollen, sollten bedenken:
3: Draußen haben wir natürlich nicht diese vier Wände, die wir drinnen haben. Da brauchen wir dann ein bisschen basslastigere Lautsprecher. Da empfehlen wir eher die tragbare Version. 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Die ist auch ganz einfach anzuschließen an einem Beamer zum Beispiel. Und damit kombiniert man dann ein tolles Stadiongefühl im Garten mit Freunden und Familie.
1: Ob im Wohnzimmer oder draußen im Garten, mit dem richtigen Sound wird die WM 2026 erst zum richtigen Erlebnis. Denn ohne Stadionatmosphäre bleibt selbst das beste Spiel nur halb so spannend. 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
1: Kaputt heißt künftig nicht mehr automatisch neu kaufen. Der Bundestag hat ein Recht auf Reparatur beschlossen und setzt damit eine EU-Richtlinie um. Hersteller von Waschmaschinen, Tablets, E-Bikes und anderen Elektrogeräten müssen defekte Produkte künftig zu einem angemessenen Preis reparieren. Außerdem sollen neue Geräte leichter zu reparieren sein. Festverbaute Akkus, etwa in Handys, sollen damit der Vergangenheit angehören. Der Hype um künstliche Intelligenz hat den Ausbau großer Rechenzentren angefeuert. Und die meisten Menschen in Deutschland unterstützen das auch. Die Mehrheit hat in einer Umfrage angegeben, dass sie den Ausbau für wichtig halten. Kritisch sehen viele aber den immensen Strombedarf der Rechenzentren. Auch der Wasserverbrauch wird von einigen als problematisch eingestuft. Als erstes Land weltweit hat Australien vor einem halben Jahr ein Social-Media-Verbot für unter 16-Jährige erlassen. Einer Studie im British Medical Journal zufolge umgehen Kinder und Jugendliche das Verbot jedoch häufig, zum Beispiel über falsche Accounts oder Konten von Älteren. Das Gesetz hat laut der Untersuchung kaum Einfluss darauf, wie Kinder soziale Medien nutzen.
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2: Im Studio von Riebesel Freundlieb. Spanien ist Weltmeister. Die Spanier haben sich im Finale der Fußball-WM mit 1:0 gegen Argentinien nach Verlängerung durchgesetzt. Uwe Schimonek berichtet.
3: Der eingewechselte Torres schießt Spanien am Ende zum zweiten WM-Titel. Vorher ein zähes Spiel, eine Halbzeitshow mit Starauflauf und Überlänge. Spanien erst zum Ende hin zwingender, Argentinien nach einem Platzverweis gegen Ende der regulären Spielzeit in Unterzahl und bis kurz vor Schluss ohne Torchancen. Nach dem Sieg liegen sich glückselige Spanier in den Armen. Die entthronten Titelverteidiger um Superstar Messi kassieren bei einem Gerangel nach Spielende noch eine rote Karte.
2: Red Bull hat offenbar den Weg für Jürgen Klopp zum Bundestrainer freigemacht. Wie der 59-Jährige am Abend bei Magenta TV bestätigt hat, gibt es eine Einigung mit seinem Arbeitgeber. Philipp Nützig berichtet.
4: Klopp hat eigentlich noch einen Vertrag bis 2029. Red Bull soll Klopp da aber sehr großzügig entgegengekommen sein. Nun müssen noch ein paar letzte Details mit dem DFB geklärt werden. Das soll aber alles eine Sache von wenigen Tagen sein, sagte Klopp. Die Zeit drängt, denn in gut 2 Monaten steht bereits die nächste Länderspielpause an und die hat es in sich. Innerhalb von 2 Wochen spielt die DFB-Elf gleich 4 Nations-League-Partien, unter anderem gegen die Niederlande.
2: Nach dem Rücktritt von Jens Spahn deutet Kanzler Merz ein Stühlerücken im Kabinett an. Im ZDF sagte er, das könnte eine Gelegenheit sein, nochmal über die Aufstellung der Regierung nachzudenken. Denn unter anderem wird Kanzleramtschef Frei als neuer Unionsfraktionschef gehandelt. Was nicht verkauft wird oder zurückkommt, kommt in den Schredder. Ab sofort nicht mehr. Die großen Modeketten dürfen in der EU unverkaufte Kleidung und Schuhe nicht mehr einfach vernichten, sondern müssen sie zum Beispiel spenden, um Müll zu vermeiden und die Umwelt zu schonen. Nach der Attacke auf einen Bahnmitarbeiter in Baden-Württemberg ist der Verdächtige wieder auf freiem Fuß. Er soll einen Sicherheitsmitarbeiter angegriffen haben, der dann aus dem fahrenden Zug stürzte. Das Gericht entschied sich gegen den Haftbefehl, weil der Verdächtige nicht damit rechnen konnte, dass sich die Zugtür bei voller Fahrt öffnet.
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5: Mit KI-Support. Viele Wolken sind gerade unterwegs. Dazu fällt nach Osten zu Anfangs noch etwas Regen, der aber nachlässt und dann abzieht. Sonst bleibt es meist trocken. Die Temperaturen liegen aktuell zwischen 15 und 6 Grad. Heute gibt's dann je nach Ecke Sonne und Wolken, an der Nordsee auch längere sonnige Abschnitte und im Nordosten gehen immer wieder Schauer und kurze Gewitter runter, dazu 17 bis 26 Grad.

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1: Ja, jetzt reden wir mal über ein Thema, das wirklich uns alle betrifft. Und ich wette, jeder von uns hat mindestens 2, 3 oder mehr davon zu Hause und auch in Benutzung. Die Rede ist von Mehrfachsteckdosen. Prinzipiell eine super Sache. Steckdosen sind oft rar und nicht gerade dort, wo man sie braucht. Ja, und dann kann man mit so einer Steckerleiste gleich mehrere Geräte an einem Ort mit Strom versorgen oder vielleicht auch noch eine kleine Verlängerung geben. Soweit so gut. Allerdings kann eine solche Mehrfachsteckdose auch zum Risiko für Leib und Leben werden, weiß Mario Hartwig.
2: Gefahrenquelle Nummer 1 bei den Mehrfachsteckdosen sind die Produkte selbst. So Dr. Susanne Wölk von der Aktion Das sichere Haus.
3: Es geht hier oft wirklich um Billigware. Da reden wir über brüchige oder zu dünne Kabel, eine minderwertige Verarbeitung und schwergängige Kontakte. Vor ein paar Jahren hat übrigens die Stiftung Warentest Steckdosenleisten getestet. Da waren 11 von 19 geprüften Produkten in der elektrischen Sicherheit mangelhaft. Das heißt, bei hohem Stromfluss bestand die Gefahr, dass sie sich stark erhitzen.
2: Ob eine Steckdosenleiste sicher ist, erkennt man als Laie vor allem am GS-Zeichen, das für geprüfte Sicherheit steht. Auch die Angabe der Adresse des Herstellers oder Importeurs, ein robustes Gehäuse und eine dicke Anschlussleitung sind Indikatoren für vertrauenswürdige Produkte. Gefahrenquelle Nummer 2 sind wir, indem wir Mehrfachsteckdosen falsch benutzen, also zum Beispiel eine Steckerleiste mit der nächsten verbinden.
3: Der Strom der angeschlossenen Geräte summiert sich nämlich und fließt durch die Steckdosenleiste, die in die Wandsteckdose eingesteckt ist, also in die erste Steckdosenleiste. Vor allem dort droht dann eine Überlastung. Ein weiteres Risiko besteht, wenn mehrere Geräte mit hoher Wattzahl an eine Steckerleiste angeschlossen werden, zum Beispiel in der Küche. Da sind dann Wasserkocher, Toaster, Kaffeemaschine und vielleicht noch die Heißluftfritteuse an einer Leiste eingesteckt. Die Summe der Wattzahlen darf aber die Belastungsgrenze der Steckdosenleiste nicht überschreiten. Meistens sind das 3600 Watt. Das ist aber auf der Leiste abgedruckt und man kann sich daran gut orientieren.
2: Ebenfalls wichtig: Heizlüfter, Wärmestrahler oder große Haushaltsgeräte wie Kühlschränke sollte man nicht über eine Steckerleiste betreiben.
3: Ein Kühlschrank, der läuft ja auch Dauerbetrieb und einfache Steckerleisten sind für diese hohe kontinuierliche Belastung einfach nicht ausgelegt. Eine weitere Gefahr sind verdeckte Steckerleisten, bei denen die Wärme nicht abgeleitet werden kann. Dann ist die Brandgefahr natürlich deutlich erhöht. Und ein dritter Punkt: Wenn ich zum Beispiel eine Steckerleiste im Badezimmer oder auch im Garten nutzen möchte, also da, wo es feucht ist, muss ich auf die IP-Schutzklasse achten. Es sollte mindestens IP44 sein, sonst kann Feuchtigkeit für einen Stromschlag sorgen.
1: Also, ich habe gelernt, keine Mehrfachsteckdosen hintereinander schalten, große Haushaltsgeräte direkt in die Wand, keine Billigware kaufen und, ganz wichtig, auf das GS- und CE-Zeichen achten. Mehr Infos zu diesem und vielen weiteren Themen rund um Sicherheit in Heim und Freizeit gibt's auf der Webseite das-sichere-haus.de.
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1: Die Bundesnetzagentur wird in Deutschland zur zentralen Aufsichtsbehörde für künstliche Intelligenz. Der Bundestag setzte damit die neue EU-KI-Verordnung um, die den Einsatz von KI strenger regulieren und Verbraucher besser schützen soll. Die Verordnung gilt als weltweit erstes umfassendes Regelwerk für KI und schreibt jedem EU-Staat eine zentrale Kontrollbehörde vor. Eine große Mehrheit der Menschen in Deutschland fordert von der Politik mehr Schutz für Kinder und Jugendliche. Das geht aus dem Verbraucherreport des Verbraucherzentrale Bundesverbandes hervor, der der Rheinischen Post vorliegt. Demnach wollen rund 80% der Befragten strengere Regeln für Tech-Konzerne und Social-Media-Plattformen. Und fast 90% finden den bisherigen Jugendschutz in sozialen Medien oder Computerspielen schlecht. Und immer öfter wird in Deutschland mit Karte oder Smartphone gezahlt. Laut einer repräsentativen Studie der Bundesbank haben die Menschen

0: Ihre täglichen Einkäufe 2025 erstmals häufiger bargeldlos als bar gezahlt. 55% der Zahlungen liefen per Karte oder Smartphone, 45% in bar.
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1: Im Studio von Riebe sei freundlieb. Spanien ist Weltmeister. Die Spanier haben sich im Finale der Fußball-WM mit 1:0 gegen Argentinien nach Verlängerung durchgesetzt. Uwe Schimonek berichtet.
2: Der eingewechselte Torres schießt Spanien am Ende zum zweiten WM-Titel. Vorher ein zähes Spiel, eine Halbzeitshow mit Starauflauf und Überlänge. Spanien erst zum Ende hin zwingender, Argentinien nach einem Platzverweis gegen Ende der regulären Spielzeit in Unterzahl und bis kurz vor Schluss ohne Torchancen. Nach dem Sieg liegen sich glückselige Spanier in den Armen. Die entthronten Titelverteidiger um Superstar Messi kassieren bei einem Gerangel nach Spielende noch eine rote Karte.
1: Red Bull hat offenbar den Weg für Jürgen Klopp zum Bundestrainer freigemacht. Wie der 59-Jährige am Abend bei Magenta TV bestätigt hat, gibt es eine Einigung mit seinem Arbeitgeber. Philipp Nützig berichtet.
3: Klopp hat eigentlich noch einen Vertrag bis 2029. Red Bull soll Klopp da aber sehr großzügig entgegengekommen sein. Nun müssen noch ein paar letzte Details mit dem DFB geklärt werden. Das soll aber alles eine Sache von wenigen Tagen sein, sagte Klopp. Die Zeit drängt, denn in gut 2 Monaten steht bereits die nächste Länderspielpause an und die hat es in sich. Innerhalb von 2 Wochen spielt die DFB-Elf gleich 4 Nations-League-Partien, unter anderem gegen die Niederlande.
1: Nach dem Rücktritt von Jens Spahn deutet Kanzler Merz ein Stühlerücken im Kabinett an. Im ZDF sagte er, das könnte eine Gelegenheit sein, nochmal über die Aufstellung der Regierung nachzudenken. Denn unter anderem wird Kanzleramtschef Frei als neuer Unionsfraktionschef gehandelt. Was nicht verkauft wird oder zurückkommt, kommt in den Schredder. Ab sofort nicht mehr. Die großen Modeketten dürfen in der EU unverkaufte Kleidung und Schuhe nicht mehr einfach vernichten, sondern müssen sie zum Beispiel spenden, um Müll zu vermeiden und die Umwelt zu schonen. Nach der Attacke auf einen Bahnmitarbeiter in Baden-Württemberg ist der Verdächtige wieder auf freiem Fuß. Er soll einen Sicherheitsmitarbeiter angegriffen haben, der dann aus dem fahrenden Zug stürzte. Das Gericht entschied sich gegen den Haftbefehl, weil der Verdächtige nicht damit rechnen konnte, dass sich die Zugtür bei voller Fahrt öffnet.

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1: Fast 90% der Deutschen nutzen inzwischen das Internet. Doch oft hängt es vom Alter ab, wie gut sie damit zurechtkommen. Laut einer Studie benötigen knapp 85% der Menschen über 65 Jahre gelegentlich Unterstützung im Umgang mit der digitalen Welt. Das betrifft nicht nur den Zugang zum Internet, sondern auch die Installation technischer Geräte, die Nutzung von Software, Videochats oder Homebanking. Mehr über das Thema digitale Teilhabe und Hilfe für diejenigen, die sich mit moderner Technik schwer tun, jetzt in einem Beitrag von Steffi Rhein.
2: Wer sich sicher in der digitalen Welt bewegt, vergisst schnell, wie schwer es für andere sein kann, Schritt zu halten. Wer hier abgehängt wird, steht im Alltag oft vor großen Hürden. Deshalb ist digitale Teilhabe so wichtig. Jeder Mensch, ob jung oder alt, sollte die Möglichkeit haben, digitale Angebote zu nutzen. Doch oft scheitert das schon an ganz alltäglichen Dingen, wie der Einrichtung eines Smartphones, Druckers oder Internetzugangs, sagt Max Wunderlich vom Digital Home Service der Telekom.
3: Aber auch Software-Updates oder der Umstieg auf neue Betriebssysteme machen vielen zu schaffen. Zum Beispiel stellt Microsoft im Oktober den Support für Windows 10 ein. Dieses Betriebssystem ist auf rund 30 Millionen Geräten in Deutschland installiert. Aus Sicherheitsgründen wird Nutzerinnen und Nutzern dringend empfohlen, auf Windows 11 zu wechseln. Nicht jeder wird das problemlos hinbekommen, daher stehen wir gerne mit Rat und Tat zur Seite.
2: Besonders ältere Menschen haben häufig mit der Technik zu kämpfen. Die erste Anlaufstelle sind dann oft die Enkel oder andere Familienmitglieder. Doch auch professionelle Hilfsangebote werden immer häufiger in Anspruch genommen.
3: Wir vom Digital Home Service bemerken viel Unsicherheit bei den Kundinnen und Kunden und gleichzeitig den Wunsch, dazuzugehören. Manche trauen sich nicht, dumme Fragen zu stellen, obwohl sie längst den Überblick verloren haben. Wenn da jemand verständlich und geduldig erklärt, öffnet sich oft eine neue Welt.
2: Und es sind längst nicht nur ältere Menschen, die Unterstützung benötigen. Digitale Hilfe sollte für alle zugänglich sein.
3: Ein wichtiger Schritt ist, technische Unterstützung so selbstverständlich zu machen wie ein Besuch beim Hausarzt oder eine Beratung in der Apotheke. Es braucht Angebote, die man kennt, denen man vertraut und die man im Zweifel einfach anrufen kann.
1: Also wenn der Drucker den Dienst versagt, das Smartphone sich nicht mit dem Internet verbindet oder der Computer dringend einen neuen Virenscanner benötigt, dann sollte man nicht zögern, professionelle Hilfe in Anspruch zu nehmen. Alle Infos zum Digital Home Service gibt's auf der Webseite der Telekom.
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1: Deutschland ächzt unter nahezu tropischen Temperaturen. Wenn man ein eigenes Haus hat, dann kann man ja eine Klimaanlage einbauen. In Mietwohnungen geht das allerdings nur bedingt. Außenanbauten sind da nicht unbedingt gewünscht und der Genehmigungsprozess, der kann langwierig sein. Als Alternative hat Dreamy nun die P-Wind 10, ein mobiles Klimagerät, auf den Markt gebracht. Zugegeben, es ist in erster Linie für kleinere Räume ausgelegt, aber durchaus passend für eine Mietwohnung. Eine 7000 und eine 9000 BTU-Variante arbeiten hier mit einer automatischen Oszillation. So wird die heruntergekühlte Luft nicht nur gerade ausgeblasen, sondern auch ein Stück weit nach links und rechts befördert. Zusätzlich zur Fernbedienung liefert eine optionale App-Steuerung noch mehr. Die Dreamy P-Wind 10 kommt mit Abluftschlauch samt Schlauchanschluss, Wasserschlauch, Fensterkit, Fensterkit-Adapter, einer Fernbedienung, einem Satz Flügelschrauben, Batterien für die Fernbedienung und der Bedienungsanleitung einher. Das Fensterkit ist dabei allerdings nur für Schiebefenster vorgesehen. Für die in Deutschland weit verbreiteten Flügelfenster muss man eine Abdeckung also separat kaufen. Das ist aber bei nahezu allen mobilen Klimageräten der Fall. Das Klimagerät hat einen Ventilatormodus, bei dem keine Kühlung zugeschaltet wird, sondern Luft wie bei einem regulären Standventilator geblasen wird. Der Luftentfeuchtermodus entfernt, wie der Name verspricht, die Feuchtigkeit aus der Luft im Raum, was vor allem an besonders schwülen Tagen ein Segen sein kann. Per inkludiertem Wasserschlauch entleert man dann das Auffangbecken des P-Wind 10 nach getaner Arbeit. Der Kühlmodus arbeitet mit dem Kühlmittel R290. Zur Auswahl stehen drei Gebläsestufen, eine Timerfunktion und einen Sleep-Modus gibt es ebenfalls. Im Sleep-Modus reduziert die Klimaanlage die Gebläsestufe, dadurch ist der Modus zwar leiser als der reguläre Betrieb, aber immer noch recht laut. Bereits wenige Minuten nachdem die Klimaanlage gestartet wurde, fühlt sich die Luft in dem Raum merklich kühler an. Verlässt man das Zimmer und betritt dann den Rest der Wohnung, fällt der Unterschied direkt stark auf und man wird von der drückenden warmen Luft beinahe erschlagen. Hier kann die P-Wind 10 also definitiv überzeugen. Die Bedienung via Fernbedienung und Touchfeld funktioniert problemlos und auch per App lässt sich die kompakte mobile Klimaanlage einfach steuern. Der Formfaktor macht sie vor allem in kleineren Wohnungen zur platzsparenden Kühlmöglichkeit und damit ist es durchaus eine Alternative zu einem fest verbauten Split-Klimagerät.